Tagen ist es wieder soweit. Die Einwohner Bad Lauchstädts feiern ihr zweites Wohngebietsfest. Bei Frohsinn und guter Laune finden sich dann Jung und Alt in der Schrebergartenanlage der Buna Wohnsiedlung ein. Dabei sein und mitmachen ist die Devise für jedermann bei diesem Fest der Lebensfreude und des Frohsinns.

Ja.

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0: Sensorenstammtisch habe ich also mit der Kamera 1, das ist die Hauptkamera, gefilmt. Also mit 93 Jahren bin ich der Älteste hier.
1: Ich engagiere mich hier, weil das gefällt und weil man eine relativ große Freiheit hat in der Themenauswahl.
2: Also wir sind eine tolle Truppe, wie man so schön sagt. Wir ergänzen uns wunderbar. Jeder bringt Ideen mit und jeder lebt auch von den Ideen des anderen.
1: Mir gefällt eigentlich das Klima hier eigentlich ganz gut.
2: Wir kommen aus den verschiedensten Berufen. Und wir haben nur einen dabei, der hat mal für das Fernsehen der DDR gearbeitet. Und es ist erstaunlich, wie die einzelnen Berufe sozusagen hier aufeinandertreffen und sich in einer gemeinsamen Arbeit finden. Also ich bin durchaus der Meinung, das ist der Antrieb für mich, dass ich hier arbeite, mitarbeite. Wir sind ein Kollektiv, glaube ich, das nicht ein zweites Mal hier in der Gegend zu finden ist.

0: Das Landesernte-Dankfest bot so manche Höhepunkte. Gerade Kulturprogramme gestaltet von Kindern und Jugendlichen und Künstlern, die mit viel Liebe ihr Programm vorbereiteten, sorgten immer für einen riesen Anziehungsmagnet und das Publikum war begeistert. Herr Genzel vom Kultur-, Schul- und Sozialamt persönlich sorgte für eine saubere und trockene Bühne.
1: Herr Genzel, ich möchte mich ganz herzlich bedanken für diese tolle Arbeit, damit unsere Tanzgruppen eine saubere und ordentliche Bühnenfläche haben. Vielen Dank, Herr Genzel.

Der Auftritt des Delischer Karnevalsvereins sorgte für viel Spaß und natürlich tolle Stimmung.

Die Landmäuse von der Kindertagesstätte der AWO sorgten mit dem Kindermusical Das Gänseblümchen Friederike für viel Spaß und für tolle Bilder.

0: so ein schöner Tag. Heute ist so ein schöner Tag. Heute ist so ein schöner Tag. Heute ist so ein schöner Tag. Heute ist so ein schöner Tag. Dankeschön. Dankeschön. Ihr wart ja richtig super. Ganz, ganz toll. Übrigens an dieser Stelle, schön, dass Sie da sind, liebe Gäste. Geht's Ihnen gut? Ja? So, ich nehme die Daniela jetzt einfach mit. Das war's jetzt für das Nachmittagsprogramm. Nein. Lassen Sie singen. Viel Spaß.
1: Daniela Rosini, eine Sängerin aus Leipzig, sorgte mit Volksmusik und Schlagern für Stimmung.

Die Sitas ließen sich wie immer etwas Tolles einfallen zum Landesernte-Dankfest.

Hier sehen Sie Ausschnitte der Kinder der Tagesstätte der Volkssolidarität am Park. Heimat und Kulturring Willichenau e.V. mit Tanzanlagen einfach toll gemacht.

Wir hoffen, Ihnen hat auch dieser kleine Film gefallen und wir konnten wieder einige Höhepunkte vom Sächsischen Landesernte-Dankfest aus Delitzsch Ihnen zeigen. Sie sahen Vereine und Kindereinrichtungen, die immer für viel Spaß und Stimmung sorgten. Schönen Dank fürs Zuschauen.

Heidelberg ist die romantischste Stadt im Südwesten Deutschlands, nahe der französischen Grenze. Es ist die ehemalige Hauptstadt des mächtigsten Fürstentums Kurpfalz. Die Ruine des Heidelberger Schlosses verleiht der Stadt einen besonderen Charme. Sie können sie zu Fuß oder mit der Seilbahn erreichen.

Vor 300 Jahren beschloss Ludwig XIV. Heidelberg einzunehmen und seine Armee zerstörte die Stadt vollständig. Es wurde später restauriert. Und seitdem können wir die schönsten Ruinen über der Stadt sehen, die an die einzige Größe des Fürstentums Kurpfalz erinnern.

Das Heidelberger Schloss ist weltweit bekannt und ein Symbol der deutschen Romantik. Ursprünglich war es eine Festung und jeder Herrscher baute sie auf seine Weise wieder auf. Heidelberg beherbergt eine der renommiertesten Universitäten Deutschlands. Es ist sehr schwierig, hierher zu kommen. Schon vor dem Zweiten Weltkrieg studierten hier viele berühmte Amerikaner. Am Ende des Zweiten Weltkriegs wurde beschlossen, die Stadt nicht zu zerstören, so dass sie in der Form überlebte, in der sie vor 300 Jahren wieder aufgebaut wurde und heute die seltenste Stadt ist, die in ihrer historischen Form erhalten geblieben ist.

mächtigen Tore der Hauptburg waren geschlossen. Nur eine kleine Tür öffnete sich. Der legendäre Ring ist noch erhalten. Einst sagte der Prinz, dass jeder, der in diesen Ring beißt, Macht und eine Burg erhält. Natürlich scheiterten alle Versuche. Und so biss die örtliche Hexe mit Hilfe von Magie den Ring fast durch, wobei sie alle Zähne verlor. Der Prinz hatte große Angst und richtete sie hin. Und ihr Biss erinnert noch immer an den Betrug. In den Ruinen befinden sich drei Fässer, darunter das größte Weinfass der Welt. Darüber erhebt sich eine Plattform, auf der früher Feste und Tänze abgehalten wurden. Und das ist der Hofnarr Clemens, Spitzname Pennio. Der Legende nach war er für seine außergewöhnliche Fähigkeit bekannt, große Mengen Wein zu trinken. Schlossapotheke.

Marktplatz. Vor 300 Jahren standen hier Fachwerkhäuser, die im Krieg Ludwig XIV. Abbrannten. Auf ihrem Fundament wurden neue Häuser in damals modernem Stil, dem Barock, errichtet. Die Hauptkirche der Stadt ist die Heilig-Geist-Kirche. Nach wie vor gibt es dort entlang Theken, an denen jetzt Souvenirs verkauft werden. Und vorher gab es Brot, Leder und andere notwendige Dinge. Das ist das einzige Haus, das überlebte, als die gesamte Stadt vor 300 Jahren zerstört wurde. Es war damals das teuerste und schönste Haus, auch weil es das einzige war, das aus Stein gebaut war. Café Knösel. Hier entstand eine romantische Geschichte über ein Medaillon mit einem Kuss. Früher war es unmöglich, mit jungen Mädchen zu flirten. Und der Besitzer dieses Lokals hatte sich ein Schokomedaillon ausgedacht, auf dem ein Schokokuss eingeprägt war. Die Studenten schenkten dem jungen Mädchen, das ihnen gefiel, ein Medaillon, das einen Kuss symbolisierte. Und das ist der sündige Affe. Er zeigt jedem, der die Stadt betritt, seinen Rücken. In seiner Hand hält er einen Spiegel, in dem die Menschen ihre Sünden sehen können. Das Stadttor, in dessen Mitte sich die Wohnungen des Pförtners befanden. Heidelberg ist voller Geschichte und Romantik. Hier herrscht ein besonderer Geist, der sie zum Nachdenken über die Vergangenheit, die Gegenwart und die Zukunft anregt.

Freut mich, dass ich heute hier sein kann. Mein Name ist Heinz-Jürgen Voss von der Hochschule Merseburg, dort im Moment in der Funktion Prorektorin für Studium und Lehre und entsprechend in der Hochschulleitung und andererseits mit der Professur für Sexualwissenschaft und sexuelle Bildung am Fachbereich Soziale Arbeit, Medien, Kultur. Und ich bin technisch nicht so versiert und greife deshalb immer gern auf die Expertise von Studierenden oder hier auch Freiwilligen, die dann da freundlicherweise dann unterstützen. Zum Beispiel einzelne Veranstaltungen sind sehr im Gedächtnis geblieben oder eben auch für die Konferenzen, die dann an der Hochschule stattgefunden haben, aber die dort aufgezeichnet wurden und dann hier im OK mitgesendet wurden und ähnliche Dinge, also tatsächlich vielfältige Dinge, und das läuft und wird auch weiterlaufen. Ich finde, man muss eine Komplexität in verständlicher Weise ausdrücken, und da finde ich unterschiedliche Medien jeweils einen guten Ansatz. Also, dass es Dinge gibt für Bürgerbeteiligung über verschiedene Treffpunkte einmal, aber durchaus auch für Mediengestaltung. Und da finde ich deshalb das Wirken von OK durchaus sehr wichtig. Und das finde ich dabei ganz interessant, und dass es immer irgendwelche Konflikte, kleine Probleme gibt, aber dass man die auch miteinander gut lösen kann, weil wir im Moment ohnehin eine gesellschaftlich aufgeladene Situation haben, wo viele, viele Fragen haben, Diskussionen geführt werden, manchmal nicht so viel bekannt ist, viele sehr bei sich und der eigenen Meinung bleiben und weniger sich öffnen für andere Positionen und da den Weg zu eröffnen, dass Personen mehr zueinander finden können und irgendwie, auch wenn sie mal diametral unterschiedliche Haltungen haben, dann auch miteinander im Gespräch sein können. Im Vergleich zu anderen Medienanstalten ist es eben gerade das Freie, also dass tatsächlich konkretes BürgerInnenfernsehen dann stattfinden kann. Ich habe im Verlauf sicherlich die Hemmschwelle verloren, mich hier an den OK zu wenden. Am Anfang ist man jeweils immer ganz ehrfurchtsvoll, darf ich da anfragen? Ich mache ja den Leuten Arbeit und ich habe selber von Technik keine Ahnung, und wie kann man das denn machen? Uns hat sich aber immer irgendeine Lösung gefunden. Ich kann etwas erreichen, ich kann etwas verändern, also nicht jeweils nur die ganzen Belastungen einer Gesellschaft zu sehen, sondern was ist eigentlich meine Handlungsmacht? Das kann wichtig sein, und da kann gerade solche Medien und medienpädagogischen Erfahrungen sehr hilfreich sein.

0: Das ist der Grund. Carmen Geiss will eine Revanche gegen Claudia Effenberg. Und sie will sich den Heimvorteil sichern, dass sie Teil des Senders ist. Das ist der...
1: In kleiner Runde? Ja, ja, kenne ich. Das ist doch dieser Podcast mit den zwei Medienüberlebenden, oder? Wie hießen die gleich nochmal? Hier Maurice Geider und Nadine... Nee, Quatsch, Julia Krüger. Die beiden quatschen jede Woche mit Medieninsidern über Medien halt. Höre ich echt oft. Ganz gut eigentlich.
2: Hier ist euer absoluter Lieblingsmedienpodcast mit Julia Krüger und Maurice Geider. Hallo Julia.
3: Hallo Maurice.
2: Ist dir mal aufgefallen, dass wenn man Hallo Julia sagt, man kurz davor ist, Halleluja zu sagen?
3: Halleluja.
2: Ist das nicht fantastisch?
3: Ist fantastisch.
2: Ist dir das schon mal passiert, dass das jemand aus Versehen zu dir gesagt hat, Halleluja statt Hallo Julia?
3: Bestimmt. Es gibt auch so die ein oder andere Situation, dass das jemand singt. Hallo Julia.
2: Das ist unangenehm.
3: Hallo Julia. Aber ich mag meinen Namen. Magst du deinen Namen eigentlich?
2: Ja, also ich habe noch nie darüber nachgedacht.
3: Echt nicht?
2: Tatsächlich? Nee.
3: Hast du da noch nie drüber nachgedacht?
2: Nee, so richtig nicht. Ich habe noch nie darüber so richtig nachgedacht, aber es klingt irgendwie komisch. Das ist für mich so gegeben, dass ich habe gar nicht so ein richtiges Gefühl dazu.
3: Ist das gut oder schlecht? Interessant. Weiß ich nicht. Aber vielleicht ist es dir einfach egal.
2: Ich merke gerade, während wir darüber reden, dass ich da gar nicht so viel empfinde. Also weder schlimm noch positiv, sondern ich heiße halt Maurice und so heiße ich schon immer. Ich habe nie darüber nachgedacht, anders heißen zu können, zu wollen. Und dadurch ist das für mich gerade Neuland, diese Gedankenspiele.
3: Interessant, dass du da noch nie drüber nachgedacht hast. Gibt ja tatsächlich Menschen, die im Erwachsenenleben ihren Namen ändern, weil sie so unglücklich damit sind. Und manche Eltern machen es ja ganz klug, die geben den Kindern einfach drei Namen und dann können die sich davon einen aussuchen, wenn sie erwachsen sind, welchen sie als Rufnamen gerne hätten.
2: Bitte? Das ist ja genau, das verwirrt ja Menschen. Das ist so wie bei dem Tennisspieler Alexander Zverev, der ja nicht nur Alexander heißt. Ich glaube, Alexander ist, glaube ich, sogar nur eine Art Zweit- oder Drittname. Der ist gar nicht so wichtig, weil eigentlich heißt er ja, wenn ich mich richtig erinnere, Sven. Und ich fand das so, ja, ich glaube Sven, kann man auch mal gleich googeln. Vielleicht bin ich auch wieder auf total falsche Erinnerung. Aber auf jeden Fall war ich total irritiert, als ich vor einem halben Jahr Wimbledon mal eingeschaltet habe. Und da sprachen die Kommentatoren immer von Sven Zverev. Und ich dachte mal, who the fuck is this? Und dann habe ich das mal angelesen. Und eigentlich ist das sein Hauptname. Und Alexander Zverev, also Alexander ist, glaube ich, so eine Art Zweitname oder vielleicht sogar nur ein Nickname. Also auf jeden Fall ist der eigentliche Name ist nicht Alexander Zverev. Und das ist, finde ich, ganz interessant. Aber ich habe keinen Zweitnamen. Ich bin total langweilig. Hast du einen Zweitnamen?
3: Ich auch. Nee, ich auch. Nee. Das habe ich, glaube ich, auch schon mal erzählt. Ich bin ja nach Julia Roberts benannt. Deshalb finde ich es einfach cool. Ich mag meinen Namen total gerne. Und der ist tatsächlich wieder im Kommen. Mein Sohn hat eine Julia in der Klasse.
2: Julia ist nie out.
3: Das war schon mal weg.
2: Ich glaube nicht.
3: Ja, okay, komm. Ey, wir fangen an. Es gab diese Woche eine ganz... lass uns das Thema wechseln. Es gab diese Woche eine ganz traurige Nachricht. Und zwar ist Ralf Richter gestorben.
2: Ja.
3: Und für mich tatsächlich total überraschend. Ist jetzt nicht so, dass ich mich so tagtäglich mit ihm beschäftigt habe, aber ich wusste nicht, dass der krank war. Also der Sohn hatte sich dann zu Wort gemeldet und hatte den Tod bestätigt und hat erzählt, dass es ihm in letzter Zeit sehr, sehr schlecht ging. Er litt an der Krankheit COPD. Das ist wirklich eine ganz, ganz fiese Krankheit. Ich kenne auch jemanden im Umfeld, der das hat. Und das ist wirklich sehr beeinträchtigend. Und es gibt dafür eben auch keine Heilung. Und ihm ging es dann halt, also es ist eine Lungenerkrankung. Und es ging ihm dann immer schlechter. Und dann ist er leider jetzt verstorben. Und es kam wirklich sehr, sehr überraschend. Er ist nur 69 Jahre alt geworden. Ich hatte das abends dann über die Tagesschau, hatte ich den Post gesehen auf Instagram und fand das dann total interessant. Die haben den Post abgesetzt und haben einen übelsten Shitstorm bekommen. Also ich bin schon so, dass ich dann auch mal so, ich hab gesehen, dieser Post hat extrem viele Kommentare. Und da frage ich mich dann schon erstmal, ach krass, das sind ja verhältnismäßig viele Kommentare. Was schreiben denn die Leute jetzt da gerade zu Ralf Richter? Und die haben einen Shitstorm bekommen, die Tagesschau auf Instagram, weil sie halt auch was Negatives über ihn mit reingeschrieben haben. Ich weiß nicht, ob ihr das kennt. Ich zeige das mal. Also wir sind ja auch ein Videopodcast für alle, die es immer noch nicht mitbekommen haben. Ihr könntet jetzt mal in den Videomodus umschalten, dann kann ich euch das nämlich mal zeigen. Ich habe es hier nämlich gerade offen. So sieht das bei der Tagesschau immer aus. Die machen so eine Slide. Da hast du erstmal hier so dieses Frontbild, ne? Da sieht man halt den Schauspieler Ralf Richter, man sieht, wann er geboren ist und wann er gestorben ist.
2: Das Foto ist schwarz-weiß, ne?
3: Das Foto ist schwarz-weiß. Immer gleich
2: alles, ja.
3: Genau, und dann kann man hier mal zur Seite wischen. Dann gibt's noch einen zweiten Slide und da stehen dann so ein paar Infos über ihn drin, ne? Also zum Beispiel 1981 wurde er durch den legendären Kinofilm Das Boot bekannt. 1999 spielte Richter in der zum Kultfilm gewordenen Ruhrpott-Komödie Bang Boom Bang, den Ganoven Kalle Grabowski und dann der dritte Punkt, also die stellen da wirklich nur drei Punkte raus, ne? So sieht das aus, ich zeig's euch mal ganz kurz.

0: Also nicht viel. Und der dritte Punkt ist dann, er wurde damals vor der Premiere des Films selbst festgenommen und später wegen Kokainhandel zu einer Gefängnisstrafe verurteilt. Und ganz ehrlich, in so einer Todesanzeige, wenn du jemandem irgendwie Respekt zollen möchtest, da schreibt man doch nicht sowas da rein. Als dritten Punkt, also das sollen die drei wichtigsten Punkte seines Lebens sein? Das fand ich wirklich,
1: auch ein bisschen,
0: das fand ich ganz unglücklich gewählt. Und das fanden die Leute dann in den Kommentaren eben auch. Und die haben sich wirklich alle darüber aufgeregt und haben gesagt, ey, liebe Tagesschau, ganz ehrlich, was soll das?
2: Ja, das
0: das muss nicht sein an dieser Stelle. Und das verstehe ich auch. Dieser Beitrag hat mittlerweile über 1400 Kommentare und das ist ja schon viel.
2: Das ist viel.
0: Das ist verhältnismäßig wirklich viel. Und also sehr, sehr, sehr, sehr traurig und sehr, sehr schade. Und fand das einfach so total spannend, wie da die Tagesschau mit umgegangen ist. Ich habe dann auch mal geguckt, dann DWDL und Bild und so, die haben ja auch was dazu geschrieben und die haben es nicht mit reingenommen. Also, weil ich finde, das macht man auch nicht. Also klar, wenn man mal irgendwie etwas ein bisschen ausführlicher über diese Person dann spricht oder so ein richtiges Porträt macht, dann kann man das dann schon mit reinnehmen. Aber die drei wichtigsten Punkte in einer Todesanzeige, da gehört das nicht hin.
2: Das gehört da nicht hin. Das hätte man ja auch austauschen können gegen seinen Aufenthalt im Dschungelcamp. Das wäre immer noch relevanter. Aber ich finde das, also du hast absolut recht, ich bin da voll bei dir. Ich finde, sowas gehört nur rein, wenn es diese Person definiert. Also wenn du jetzt zum Beispiel so einen, wie hieß er, der Karstadt-Erpresser, Dagobert, ich habe seinen richtigen Namen gerade vergessen, nicht auf der Zunge. Da ist das natürlich relevant, dass der Mann danach ewig im Gefängnis saß aufgrund seiner Strafe und aufgrund seiner Tat, ne? Das ist halt absolut richtig. Aber bei sowas finde ich irgendwie wack. Ich finde zum Beispiel, auch wenn Boris Becker zum Beispiel versterben würde, da würde ich auch nicht reinschreiben, dass der 2 Jahre wegen Steuerhinterziehung in London im Gefängnis saß. Sondern würde ich auch reinschreiben, erster deutscher Wimbledon-Sieger, erfolgreichster deutscher Tennisspieler aller Zeiten, wenn das denn dann auch stimmt. Ja, haben wir jetzt Alexander Zverev und so weiter. Und so, weißt du, sowas. Ne? Mm. Aber doch, also das ist irgendwie, das ist so.
0: Es fühlt sich
2: selbst
0: richtig
2: bei Uli Hoeneß würde ich
0: an.
2: Das nicht reinschreiben. Ja, es fühlt sich falsch an, das direkt.
0: Also wenn jemand stirbt, ganz ehrlich, dann werden da die positiven Dinge hervorgehoben. Da braucht man an der Stelle sowas nicht. Das wird demjenigen
2: denn,
0: auch nicht gerecht.
2: Ja. Es sei denn, es ist Kim Jong-un aus Nordkorea. Weißt du?
0: War keine Ahnung. Also
2: da einfach nichts Nettes gibt, was du schreiben kannst. Da kannst du vielleicht schreiben, hat immer die Tulpen im Garten gern gepflegt. Aber grundsätzlich kannst du über Kim Jong-un nichts.
0: Über dem weiß man doch gar nichts. Egal.
2: Ja, man weiß schon, dass er seinen Onkel und seine Schwester hat umbringen lassen und so eine Sachen. Also dementsprechend, da weiß, das ist schon. Ist
0: ich
2: schon
0: meine
2: wild.
0: Aber privat, also so richtig weiß man ja von dem nichts. Also jetzt privat irgendwas, was der
2: gut,
0: so macht.
2: Gut, dass wir mal über Kim Jong-un sprechen.
0: Macht, weiß ich doch nicht.
2: Ja, also lass uns lieber über das sprechen, wo wir uns besser auskennen. Nicht über Kim Jong-un und Nordkorea, sondern über die Medien. Aber bevor wir anfangen, Julia, das ist deine Performance jetzt, uns nochmal zu erklären, was man machen kann, während
0: meine
2: der Jingle läuft. Das habe ich jetzt einfach mal.
0: Hast du es richtig schön auf mich abgewälzt. Ja, ihr kennt doch das Spiel.
2: Die Werbung.
0: Jetzt läuft unser Jingle. Ihr könnt währenddessen natürlich diesen wunderschönen Song genießen, aber wir freuen uns auch über eine positive Bewertung, könnt ihr aber auch im Anschluss machen. Und wir freuen uns über Kommunikation, also meldet euch auch gerne bei uns, wenn ihr was habt. Da haben wir übrigens einen guten Kommentar, den wir letzte Woche bekommen haben. Wenn wir heute Zeit haben, sprechen wir darüber nochmal. Jetzt geht's erstmal los. Viel Spaß. Abonniert uns, habe ich vergessen zu sagen.

0: So, wir sprechen ja hier jede Woche über Aktuelles aus der Medienbranche und da gibt es ein Thema, an dem kommen wir in dieser Woche nicht vorbei. Das war sozusagen das Thema eigentlich, so die Schlagzeile, wo wir echt so ein bisschen geschluckt haben, weil wir das auch gar nicht irgendwie haben kommen sehen. Und zwar, die Geissens wechseln den Sender. So, die Geissens sind ja seit 16 Jahren bei RTL 2. Also das sind für mich eigentlich so mit die RTL 2 Gesichter. Ich habe ja auch mal für RTL 2 gearbeitet. Das ist jetzt auch schon eine Weile her. Und da hatte ich ein Magazin, das hieß Club. Und gefühlt jede Sendung war irgendwas mit den Geissens. Weil die eigentlich das Programm bei RTL 2 gestaltet haben.
1: Die und sind die hatten das da, Programm.
0: Die sind irgendwie das Programm gefühlt. Ja, wirklich. Also die waren sowas von überpräsent. Und deshalb sind die halt wirklich seit so vielen Jahren einfach ein ganz wichtiges RTL2-Gesicht oder Gesichter. Mittlerweile ist ja die ganze Familie da am Start, auch die Töchter, die haben ja jetzt auch mittlerweile eine eigene Reality-Show.
1: Aber die haben auch inzwischen neue Gesichter.
0: Leider ja. Und die sind noch so jung.
1: Ich erkenne die nicht mehr. Die sind so jung, ich erkenne die nicht mehr. Die sehen jetzt alle aus wie ihre Mutter. Die gehen alle zum gleichen Arzt und irgendwie weiß ich nicht mehr. Ich erkenne die nicht mehr. Aber das ist deren Ding.
0: Ja, du, muss jeder selber wissen. Jedenfalls nach 500 Folgen verlässt die Familie tatsächlich ihren Haussender. Und das war total interessant, wie das alles verkündet wurde. Es gab diese DWDL-Schlagzeile, dass die Geissens aufhören bei RTL 2. Und das, wir schicken uns sowas natürlich dann immer in unserer WhatsApp-Gruppe. Ja, wir haben eine Gruppe zu zweit.
1: Das ist fast so gut, wie ich habe ja auch eine WhatsApp-Gruppe mit mir alleine. Aber hat Gründe. Aber egal. Ja, das stimmt. Ja, wir haben eine WhatsApp-Gruppe zu zweit.
0: Wir haben eine WhatsApp-Gruppe zu zweit und schicken uns darüber immer halt irgendwie solche Links und ey, guck mal, was ist denn hier los und bla, bla, bla. Und da haben wir uns eben auch diesen Link geschickt, wo wir erfahren haben, dass sie wechseln. Also was heißt wechseln? Wir wussten ja noch gar nicht, was machen die jetzt.
1: Nee, zu dem Zeitpunkt hieß nur, sie hören auf.
0: Die hören auf. So. Und dann haben wir natürlich schon spekuliert, was machen die denn jetzt? Wo gehen die hin? Gehen die überhaupt irgendwo hin? Machen die komplett ihr eigenes Ding? Hören die komplett auf? Vielleicht ja nur noch Instagram? Keine Ahnung. Und dann hat es nicht lange gedauert, ich glaube 2 Stunden oder so. Dann kam auf einmal der nächste DWDL-Artikel und dann hieß es, sie wechseln zur ProSieben-Sat.1-Gruppe. Und das war wirklich wild und überraschend. Da sehe ich die gar nicht. Null. Ja, oder? Gut. Das passt überhaupt nicht.
1: Nee, das hat ja so wahnsinnig viele Metaebenen. Also ein erster Gedanke war
2: Hochverrat.
1: Weil, ganz ehrlich, RTL 2 und ProSiebenSat.1, also andersrum, die RTL-Gruppe, zu der RTL 2 nicht so richtig gehört, also nur so halb, das ist so ein RTL 2 ist so ein uneheliches Kind, zu dem sich nur der Vater bekennt, oder nee, Quatsch, zu dem sich nur die Mutter bekennt und der Vater ist weggelaufen, so in etwa. Aha. Das ist ein bisschen bitter, aber so ist es, weil RTL 2 gehört nicht zu 100% RTL Deutschland, sondern nur zu, ich glaube, zu 33%. Und die anderen 33% gehören zu Burda. Und ich glaube, dann gibt es nochmal 33%, die gehören zur Telemünchen-Gruppe. Auf jeden Fall, das hängt damit zusammen, dass man in den 90er Jahren nicht mehrere Privatsender besitzen durfte, aber man ein zweites RTL machen wollte, also brauchte man andere Leute. Anyway, so, auf jeden Fall, man hat es bis heute nicht hinbekommen, RTL 2 gänzlich in die RTL-Gruppe einzugliedern. Man hätte das gerne, trotzdem ist es irgendwie RTL. Und das ist Hochverrat. Also ProSiebenSat.1 ist nach wie vor, auch wenn man bei RTL manchmal darüber lacht und sagt, na, eigentlich sind es doch die großen Streamer, die unsere Hauptkonkurrenz sind. Naja, auf dem deutschen Medienmarkt ist es schon ProSiebenSat.1. Und das ist nach 15 Jahren krass, krass, krass. Das ist so, als ob Aldi Nord zu Lidl wechseln würde und Aldi Süd alleine lässt. Weißt du? Wobei das okay ist, weil Aldi Nord ist eh nicht so geil wie Aldi Süd. Anyway, aber verstehst du, es gibt auch noch die Wollnys,

0: Die gibt's auch noch, aber die sind nicht ganz. Aber weil RTL 2 sucht ja schon seit Jahren irgendwie so eine Alternative, die man etablieren kann zu den Geissens. Mhm. Wahrscheinlich wohl wissend, dass es irgendwann vorbei ist. Die haben ja auch mal zwei Staffeln die Büchners.
1: Daniela Katzenberger ist ja auch wieder zurück.
0: Genau.
1: Zu Vox.
0: Richtig, ja Daniela abgehauen. Katzenberg. Aber die war ja am Anfang bei Vox. Die Geissens waren schon immer bei RTL 2.
1: Das stimmt.
0: Die Katze hat angefangen bei Vox und ist dann, die hat Hochverrat an Vox begangen. Zwar nicht nach 15 Jahren, aber schon nach einer gewissen Zeit. Und die ist wieder zurück. Und dafür sucht man schon seit längerem Alternativen. Man hat mal Dani Büchners Familie ausprobiert. Das hat, glaube ich, quotentechnisch nicht gut funktioniert.
1: Stimmt.
0: Man hat sogar mal jetzt eine Zeit lang, das war Kabel 1, Kabel 1 hat tatsächlich, ich wollte sagen Tim Toupet, aber es stimmt nicht, sondern wie heißt er, Lorenz Büffel ausprobiert, aber das ist Kabel 1 gewesen. Es waren übrigens bei RTL 2 auch mal die Reimanns, auch schon vergessen. Die sind inzwischen bei Kabel 1, also auch bei der ProSieben-Sat.1-Gruppe.
1: Passen die aber richtig gut rein bei Kabel 1, finde ich.
0: Finde ich auch.
1: Die Reimanns.
0: Und ich glaube sogar, dass die Reimanns, wenn ich mich nicht irre, sogar mal bei Kabel 1 als so eine Art Wochenserie angefangen haben. Also das ist...
1: Waren die nicht auch gut bei Deutschland?
0: Oder da. Auf jeden Fall waren die nicht immer bei RTL 2.
1: Die haben alle, meine ich, bei Goodbye Deutschland angefangen. Ich glaube, die Geissens auch, oder?
0: Nee, die Geissens haben nicht bei Goodbye Deutschland angefangen.
1: Nee?
0: Die Geissens haben angefangen, weil die Produktionsfirma ganz am Anfang war Joker TV. Ich weiß gar nicht, ob es
1: das weiß
0: gibt.
1: Ich noch, ja.
0: Joker TV hat auch Goodbye Deutschland gemacht ganz lange, aber die haben im Rahmen ihrer Recherchen die Geissens gefunden und die waren aber nie Teil von Goodbye Deutschland, sondern die waren von Anfang an gleich die Geissens. Also genau, aber es war die gleiche Produktionsfirma. Also die Nähe dazu ist auf jeden Fall nachvollziehbar. Ich glaube, Joker TV gibt's nicht mehr.
1: Das, also ob es die noch gibt, das weiß ich nicht. Aber
0: lange nichts gehört von denen.
1: Genau, also die Geissens haben dann irgendwann angefangen, mit Geiss TV ihre Sachen selber zu produzieren. Wir können gleich nochmal so ein bisschen darüber sprechen, wo Carmen Geiss und Robert Geiss eigentlich herkamen. Das wissen viele von euch sicherlich auch gar nicht. Da sprechen wir gleich drüber. Erstmal ist ja spannend mal zu gucken, wie sieht's eigentlich aus? Also was passiert wann und wo? Ne? Also es ist jetzt noch nicht gesagt, also Stand jetzt, vielleicht wisst ihr mittlerweile schon mehr, aber Stand jetzt wissen wir nicht, wo genau soll diese Show denn laufen? Also ich kann mir nicht vorstellen, dass die im linearen TV bei ProSieben laufen wird. Ich vermute eher, dass das vielleicht so ein Join-Exclusive sein wird, dass man es wirklich nur online schaut.
0: Also das fände ich krass. Also wir wissen ja bisher, dass es wohl 20 neue also 20 Doppelfolgen im Jahr geben wird. Das sind eigentlich, dann sind es ja 40, ne? Eigentlich sind es 40
1: weiß,
0: dann.
1: Ganz ehrlich, ich weiß nicht, warum man sowas immer so angibt. 20
0: ja,
1: neue Doppelfolgen. Warum sagt man nicht einfach 40 neue Folgen? Wie es dann im Endeffekt abgespielt wird oder laufen wird, ist ja egal. Aber warum sagt man 20 neue Doppelfolgen? Warum nicht
0: ich
1: einfach 40?
0: Auch nicht.
1: 40 Folgen, Punkt.
0: Ja,
1: keine Ahnung.
0: I don't get it.
1: Soll vielleicht
0: ich verstehe es wirklich nicht.
1: Klingen. Ich verstehe es auch nicht.
0: Klingt aber irgendwie nicht besser. Also,
1: 20
0: klingt es nicht geiler, wenn man sagt 40 Folgen? Also,
1: 40
0: egal,
1: Folgen ist
0: aber
1: halt mehr, ne? Aber gut, ach, also, keine Ahnung. Falls es
0: also
1: jemand weiß, warum das so angegeben wird, warum das so rausgegeben wird in der Pressemitteilung, sagt uns mal.
0: Ja, genau, wirklich.
1: Warum.
0: Das könnte sein. Auf jeden Fall, das ist das, was man ja schon mal weiß, ne? Also, das lässt, also, ich weiß. Also wenn man jetzt darauf rückschließen würde, würde das bedeuten, man wird ja nicht mehrmals pro Woche senden. Das heißt, man würde 20 Wochen lang die Geissens linear irgendwo ausstrahlen. Ist schon heftig viel.
1: Mhm.
0: Für ProSieben zumindest. Ich meine, RTL 2 macht das gefühlt 24 Stunden. Aber RTL 2 ist halt auch nicht ProSieben. Also
1: ich weiß, also ich, wie gesagt, wir wissen ja noch nicht, wo es laufen wird. Ich könnte mir vorstellen, dass es ein Join-Exclusive sein wird, dass die Geissens mittlerweile auch sagen, ey, dieses Lineare, ganz ehrlich, immer dieser Quotendruck und alles drum und dran. Wir brauchen das nicht mehr. Das ist nicht die Zukunft. Wir wollen jetzt nur noch irgendwie Streaming machen. Und wer weiß, für Join wäre das natürlich auch vielleicht ein guter Deal, weil die wissen, okay, das funktioniert vielleicht und dann, und die wollen ja Join first, hören wir ja immer wieder, also die wollen ja wirklich Join auch nach vorne bringen. Von daher bin ich mal gespannt, wo sie die dann letztendlich ausstrahlen werden. Weiterhin wird die Produktion auf jeden Fall bei ihnen in den Händen bleiben, also es wird weiterhin von Geiss TV produziert.
0: Entschuldigung, Geiss.
1: Was denn? Das heißt, das heißt so, die Produktionsfirma.
0: Ja, aber weißt du, was ich nicht verstehe? Wenn ich eine Firma nach mir benenne, ja, dann würde ich die ja so nennen, wie ich heiße und nicht so eine Kurzform. Also die heißen ja nicht geil.

0: Geiß. Oder heißt sie, heißen die Geiß? Nee, die heißen noch Geißen.
1: Nee, Robert Geiß. Nee,
0: ach, Geiß. Und Geiß ist nur der, Geißen ist nur der Plural.
1: Robert
0: wir sagen
1: Geiß.
0: Doch immer, wir
1: ja,
0: sagen
1: Robert.
0: Doch immer die Geißens.
1: Ja, das ist der Plural.
0: Ja, aber müssten es dann nicht heißen die Geiß? Nee, doch, das ist der Plural. Okay, gut.
1: Warte,
0: sorry,
1: Maurice, ich,
0: an meine Deutschlehrerin, die jetzt vielleicht zuhört.
1: Kurz.
0: I'm so sorry.
1: Wir
0: okay,
1: haben heute
0: nee,
1: noch
0: heißt
1: gar
0: Robert
1: nicht
0: Geiß.
1: Gegoogelt.
0: Nee, weißt du
1: ja,
0: warum?
1: Die heißen
0: heißt
1: Robert
0: auch
1: Geiß und jetzt war ich
0: ja,
1: ein
0: gut,
1: bisschen
0: dann,
1: verwirrt und Carmen
0: ja,
1: Geiß.
0: Ja, bei Carmen Geiß. Genau, bei Carmen klingt's richtig. Bei Robert klingt's falsch. Weißt du, für mich heißt der Robert Geißen und seine Frau heißt in meinem Kopf Carmen Geiß. I don't know why. Okay, gut, dann stimmt das natürlich mit Geiß TV, auch wenn das irgendwie ein weird, trotzdem irgendwie. Stell dir mal vor, du würdest eine Produktionsfirma machen, die heißt dann Krüger TV. Ist auch, naja, egal. Gibt es
1: klingt
0: alles.
1: Klingt doch geil. Klingt doch gut. Die gibt's bestimmt schon, oder?
0: Ja, bestimmt. Aber ja, die produzieren das jetzt weiterhin. Übrigens, ich habe mal geguckt, Joker TV gibt's doch. Die heißen jetzt Joker Productions.
1: Ah ja,
0: nee, Joker
1: okay.
0: Pictures. Pictures.
1: Ah,
0: egal.
1: So, guck mal, was die jetzt so machen. Ja. Und ich habe, also es wird ja dann erst, warte mal, ich

0: Heimanns auch so. Und dann hattest du teilweise so eine Programmierung, dass RTL 2 alte Folgen gegen Kabel 1 neue Folgen zur selben Zeit gesendet hat. Also eine Kampfprogrammierung, die dann teilweise, je nachdem, auch durch RTL 2 gewonnen wurde. Das ist jetzt, glaube ich, nach ein paar Jahren jetzt dann auch irgendwann mal ausgelaufen, weil irgendwann haben alle mal mitgekriegt, dass die halt nicht mehr in Texas leben und inzwischen schon auch nicht mehr in Hawaii.
1: Also, ach, die sind auch nicht mehr auf Hawaii? Wo sind sie denn jetzt?
0: Ich glaube, die sind nicht mehr auf Hawaii. Ich weiß es nicht, aber ich hatte mal gehört, dass die auch von Hawaii wieder weg sind.
1: Die kommen ja gar nicht zur Ruhe, die beiden.
0: Ja, auf jeden Fall. Ich glaube, es liegt an ihm, ne? Der halt immer was Neues bauen muss. Auf jeden Fall, irgendwann siehst du es den Folgen halt an, dass sie alt sind und bei den Geissens wird man das, glaube ich, verhältnismäßig schnell sehen. Nicht nur, weil sie natürlich eine optische Dauerveränderung stets und ständig haben. Und das meine ich jetzt gar nicht despektierlich aufgrund von Schönheits-OPs. Auch Robert Geiss sieht gefühlt jedes Jahr irgendwie anders aus.
1: Findest du, ich finde, der sieht immer noch aus wie vor 30 Jahren.
0: Nein, überhaupt nicht. Der ist inzwischen komplett grau, hat einen krassen Bart und trägt
1: ja,
0: diese...
1: Ja, das stimmt, aber die Klamotten sind doch immer noch dieselben.
0: Ja gut, der Geschmack ändert sich ja nicht. leider. Aber grundsätzlich ist es, also ich finde schon, dass Robert Geiss optisch schon in den letzten Jahren eine starke Veränderung durchgemacht hat.
1: Ja,
0: ist
1: ja
0: auch egal, aber du kannst es halt nicht ewig machen, aber du kannst es so ein, zwei Jahre schon machen. Und das ist natürlich für die ProSieben.1 Ausstrahlung schon nicht so geil, weil nehmen wir mal, also ich glaube schon, dass es irgendwo auch im Linearen laufen wird. Join First hin oder her und meinetwegen Join Original und Exclusive.
1: Aber wo dann? ProSieben
0: Kabel 1 bietet sich ehrlich gesagt auch schon an, ne?
1: Aber das passt doch nicht, oder?
0: Warum passt das nicht?
1: Ich finde, das passt nicht.
0: Muss bei Kabel 1 immer jemand was bauen?
1: Ja, so das ist für mich Kabel 1. Irgendwie solche Autosendungen und irgendwie so Camping-Sachen. Aber so die luxuriösen Geissens, die passen für mich überhaupt nicht zu Kabel 1.
0: Gut, dann ist eigentlich nur noch Sat.1. Dann ist es eigentlich nur noch für Sat.1 Familienunterhaltung.
1: Da sehe ich es schon eher, ehrlich gesagt.
0: Warum eigentlich nicht? Genau. Auf jeden Fall glaube ich schon, dass man das machen wird, dass man es linear ausstrahlt und dass RTL 2 gegenhalten wird. Erstmal, weil also so viel anderes Programm hat RTL 2 halt auch einfach nicht da. Das ist einfach, die haben wirklich hardcore die haben ganze Abende mit den Geissens gefüllt. Und darum finde ich das schon krass. Aber nochmal darauf zurückzukommen, wir hatten ja sogar während dieser 2 Stunden, also nach der Verkündung, dass man bei RTL 2 aufhört und vor der Verkündung, dass man zur ProSieben.1 geht, haben wir ja auf einen Streamingdienst getippt. Also auf einen reinen Streamer, nicht auf einen kombinierten.
1: Du hast Amazon und Prime getippt, ne?
0: Ja. Netflix, glaube ich, dafür ist es zu trashy.
1: Ja,
0: und
1: das
0: weil
1: passt
0: Netflix, glaube ich, auch, also deren deutsche Glamour-Paar heißt Bill und Tom Kaulitz. Also ich glaube, dem werden die keine Konkurrenz machen. Wobei ich mir Bill Kaulitz vertrasht sich ja auch so hardcore, dass ich ein Spin-off, also ein Crossover, Bill Kaulitz und Carmen Geiss, fände ich ja schon super funny, wenn Bill Kaulitz und Carmen Geiss in Monaco auf die Pirsch gehen. Also das würde ich mir angucken.
1: Das wäre funny auf jeden Fall, ja. Würde irgendwie gut passen. Ja, also ich hatte es vorhin ja schon erwähnt, es gibt ja auch ein Spin-off mittlerweile von den Töchtern, Davina und Shania, We Love Monaco, gibt es seit 2022 und da weiß man noch nicht, wie es weitergeht. Also die werden sicherlich auch nicht bei RTL 2 bleiben, wenn, dann ziehen die wahrscheinlich alle gemeinsam um.
0: Ja.
1: Weiß nicht, da habe ich echt mal versucht reinzugucken, ich fand das so langweilig.
0: Die beiden
1: geben mir gar nichts. Also ich finde das so in dieser
0: Die sind immer so schlecht gelaunt.
1: Also ich finde das in dieser Viererkonstellation finde ich es echt amüsant und ich finde auch Robert und Carmen, die sind halt Entertainer auch irgendwie, ne? Die liefern halt auch einfach ab und die sind dann schon, das ist Geschmackssache, aber die sind schon amüsant und die beiden Töchter so richtig, ich finde die langweilig einfach. Da fehlt mir ein bisschen Persönlichkeit, ehrlich gesagt. Aber wie gesagt, ich habe es jetzt auch nicht so oft verfolgt. Ich habe es nur mal versucht, mir anzugucken, weil ich so dachte, oh, eigentlich ganz spannend. Aber bin ich dran geblieben, hat mich nicht so richtig gecatcht. Naja, auf jeden Fall haben sich Carmen und Robert natürlich auch schon dazu geäußert. Und Carmen Geiss hat gesagt, ich sag's jetzt mal so sinngemäß, bist du müde, Maurice? Gehst du? Langweilt dich das Thema?
0: Nein, ich habe. Es ist einfach sehr früh, dass wir aufzeichnen.
1: Ich habe extra meinen Regler runtergemacht,
0: dass man sich hört.
1: Ich bin um 7:30 immer parat und Maurice hat der fügt sich so ein bisschen, der passt sich meinen Zeiten an.
0: Ich habe deshalb auch ganz kleine Augen.

0: mir ganz klar. Hab sogar extra so eine Maske aufgelegt heute, so eine Hyaluron-Acid-Maske. Ich weiß nicht, ob man sieht.
1: Deshalb hast du so einen schönen Glow. Ja. Okay, wir haben es aber gleich geschafft. Wir sind gleich.
0: Nein, ich weiß. Alles gut. Alles gut. Ich bin nur müde. Ich finde, das steht mir auch zu. Man darf müde sein. Es gibt Gefühle und Körperzustände, die dürfen wir nicht verleugnen. Dazu gehört Müdigkeit. Das ist menschlich.
1: Man darf auch mal gähnen. Das Problem ist nur, du weißt ja, wenn der Gegenüber dir sympathisch ist und der gähnt, dann steckt das an. Das heißt, wenn du jetzt anfängst mit gähnen, muss ich auch gähnen.
0: Ich habe ja gar nicht doll gegähnt, das sah man gar nicht.
1: Du hast es weg, du hast es so, wie man vor der Sendung auch nochmal so wegrülpst.
0: Ja, genau.
1: So ganz heimlich hast du es weggedrückt.
0: Du hast es enttarnt.
1: Ich habe es erst so, natürlich.
0: So, zurück zu den Geißens.
1: Genau, was hat sie gesagt? Die Carmen hat gesagt,
0: danke. Robert!
1: Es ist ein notwendiger Schritt, den man gehen muss bei dieser stark veränderten Medienlandschaft. Du weißt ja auch nicht, was da im Hintergrund alles läuft. Also RTL 2 wird es auch nicht so gut gehen finanziell, so wie es allen irgendwie nicht gut geht finanziell. Und sie hat noch gesagt, nur wer sich selbst ständig hinterfragt und aktiv bleibt, bleibt auch erfolgreich.
0: Glaube ich,
1: so
0: aber dann
1: die Aussage von Carmen Geiß.
0: Also das finde ich ja nachvollziehbar, sie hat ja auch recht. Aber dann ergibt der Schritt zu ProSiebenSat.1 zu gehen nichts. Also das spielt, also wenn sie von sich verändernden Medienlandschaften und sowas redet, dann macht es ja keinen Sinn, einfach zu einem anderen Fernsehsender, der die gleichen Probleme hat wie RTL 2 zu gehen.
1: Ich kann dir aber genau sagen, warum. Für die spielt ja auch wahrscheinlich, also klar, Geld spielt für die schon auch eine Rolle, aber ich glaube, es ist ab einem gewissen Punkt dann auch noch etwas anderes wichtig. Und zwar, die gucken sich natürlich an, wer ist vielleicht in dieser Medienlandschaft noch ganz cool? Wer hat ein cooles Outstanding? Also wer ist cool? Ne, bei den Leuten auch im Land. Und wenn du dir ProSieben mal anguckst, verstehst du, wo ich hin will? Die cooleren Formate. Wir haben da einmal The Voice, ob das jetzt eine gute Quote hat oder nicht, ist ja egal, aber trotzdem die sind cool. Die sind einfach cool. Die sind nicht irgendwie uncool. So. Und dann hast du da diesen ganzen Joko und Klaas-Kosmos. Dann hast du sowas wie Schlag den Star oder wie das mittlerweile heißt. Keine Ahnung. Weißt du, das sind alles Formate oder Masked Singer. Das sind alles Formate, die irgendwie noch cool sind. Und wenn die bei dieser Sendergruppe jetzt andocken, dann heißt das ja auch, dass die eventuell auch in diesen Formaten irgendwo eine kleine Rolle spielen könnten. Ist jetzt wahrscheinlich nicht The Voice, das war jetzt ein doofes Beispiel, aber dass die vielleicht bei Schlag den Star eine Rolle spielen oder dass die vielleicht
0: Haben sie schon, da sind die Töchter
1: Joko und Klaas.
0: Bei Schlag den Star sind die Töchter schon mal angetreten, ne?
1: Ja, aber
0: also das ist schon passiert.
1: Die Erwachsenen ja noch nicht. Oder Joko und Klaas gegen ProSieben, dass sie da vielleicht eine Rolle spielen. Oder ich weiß es nicht, weißt du? Also, dass die vielleicht ein bisschen mehr in diesen Kosmos noch wollen.
0: Das verstehe ich. Das verstehe ich total. Das verstehe ich total. Carmen Geiß übrigens war 2000...
1: was ich gesagt habe, aber vielleicht verstehst du, wo ich hin will.
0: Wirr war es nicht. Carmen Geiß war übrigens 2021 bei Schlag den Star und hat Claudia Effenberg duelliert, hat aber leider nicht gewonnen. Das ist der Grund. Carmen Geiß will eine Revanche gegen Claudia Effenberg und sie will sich den Heimvorteil sichern, dass sie Teil des Senders ist.
1: Vielleicht liege ich auch total falsch, kann auch sein, aber das wäre für mich jetzt irgendwie so ein Grund. Oder dann sitzen die mit beim Frühstücksfernsehen oder so, weißt du, wo einfach auch noch ein bisschen Live-Fernsehen ist, ich weiß es nicht. Also dass einfach da vielleicht noch mal so ein bisschen auch ein anderes Publikum noch angesprochen wird. Und Robert hat auch gesagt, er sieht das natürlich auch aus der Sicht des Unternehmers. Wer sich nicht immer neu erfindet, bleibt stehen. Von nichts kommt eben nichts. Und du weißt halt auch nicht, wie diese Verhandlungen da im Hintergrund laufen, wenn die eben nicht mehr zufrieden waren mit dem Angebot oder sie mehr wollten und RTL 2 nicht mitgegangen ist und sie dann eben
0: sich
1: was anderes suchen, dann muss man den Schritt eben gehen. Also ich finde, es ist in meinen Augen jetzt auch kein riesiger Hochverrat. Ich finde, nach 16 Jahren kann man schon sagen, man hatte eine erfolgreiche Geschäftsbeziehung und man hat Tolles zusammen erreicht. Und dann ist auch in Ordnung, wenn man dann mal weiterzieht, wenn man das Gefühl hat, man tritt da auf der Stelle, finde ich vollkommen in Ordnung. Also
0: ja.

0: Ich finde, das mit dem, mit auf der Stelle treten, das sehe ich auch so, da hast du recht. Ich empfinde es trotzdem als einen Hochverrat, gerade weil man halt so lange da war. Ich finde das schon krass, auch bei RTL 2, die schon enorm gepusht hat. Es gab auch Zeiten, da liefen die Geissens nicht so gut, ne? Das ist ja jetzt schon eine Weile her, aber auch das gab's. Die haben sich dann, die hatten so ihre Downs und haben sich dann in den letzten Jahren enorm, das muss man wirklich sagen, enorm nochmal verbessert und weiterentwickelt, sodass die, also die, die hatten die bessere Ausgangsposition der Verhandlung, definitiv.
1: Ja.
0: Und RTL 2 hat ja generell ein Problem. RTL 2 hat ja das Problem, dass es nur ein Fernsehsender ist. Also die haben nicht so eine Fernsehsenderwelt, wie es die ProSiebenSat.1 oder die RTL-Gruppe hat. Das heißt, sie sind auf diesem einen linearen Sender verhaftet und sie haben nicht diesen eigenen Streaming-Dienst, den die anderen haben. Also sie sind im Prinzip wie so ein Land, das kein, also so ein Land, das keinen Meereszugang hat und davon abhängig ist, dass alle Länder drumherum sie irgendwie durchlassen und einen Hafen benutzen können für den Handel. Und das
1: Ja.
0: ist ein Problem. Gleichzeitig ist RTL 2 aber, und das ist wieder ein Vorteil für RTL 2, einer der erfolgreichsten Lieferanten für RTL Plus. Das funktioniert ja so tatsächlich, dieses System, was die haben, ist, dass RTL 2 von RTL Plus, also sie sind beteiligt an RTL Plus und RTL 2 verdient Geld damit, was bei RTL Plus von RTL 2 geschaut wird. Die kriegen dann Anteile und keinen geringen. Und tatsächlich sind mit Berlin Tag und Nacht und Köln 50, 70, 80, das nur noch bei RTL Plus übrigens stattfindet und auch nicht so heißt, sondern es das heißt anders, es das heißt Köln 50, ich kann es mir nicht merken.
1: 98, Köln
0: Irgendwie halt.
1: 28.
0: Irgendeine blöde Kölner Postleitzahl halt. Auf jeden Fall, das sind mit die treibenden Faktoren von RTL Plus und auch tatsächlich die Geissens. Und darum ist das automatisch auch ein Verlust für RTL Plus und für die RTL-Gruppe, weil damit ein natürlich nur ein Steinchen von vielen, aber trotzdem ein nicht ganz unbedeutender Contentstein wegfallen wird. Deshalb ist wahrscheinlich das auch für die so wichtig, dass sie die ganzen alten Folgen noch haben, weil die werden noch eine Weile auch bei RTL Plus gut laufen. Aber das ist für RTL 2 deshalb natürlich auch ein Verlust, weil damit einfach auch Kohle reinkam,
1: Ja.
0: zusätzlich zu der linearen Ausstrahlung. Also würde diese ganze Join-Theorie ja auch gut passen, weil man sich vielleicht da auch echt was von verspricht, dass man das zu Join holt, ne?
1: Ich hatte ja eben noch versprochen, dass ich euch noch mal ein kleines, so ein kleines Insider-Wissen mitgebe, falls ihr gar nicht wisst, wo die beiden eigentlich herkommen. Das ist nämlich total interessant. Robert Geis, der ist nicht mit den Medien oder mit Fernsehen reich geworden, sondern der hat eine Modefirma, ein Modeunternehmen gegründet und das hieß Onkel Sam. Ich kenne das tatsächlich auch noch. Ich
0: Ja,
1: weiß nicht, ob dir
0: war
1: das auch noch was
0: furchtbar
1: sagt.
0: hässlich. Furchtbar, furchtbar, furchtbar hässlich. Das ist einfach, das ist das Ed Hardy des Fitnessstudios. Das muss
1: Ja,
0: man
1: genau, so
0: wirklich
1: kann man
0: sagen.
1: es beschreiben. 1986 hat er das mit seinem Bruder gegründet und als dann so diese ganze Fitnessstudio-Bubble so groß wurde in Deutschland, wurde eben auch diese Marke so sehr erfolgreich und die haben dann 1995 diese Marke verkauft für wohl, so habe ich es gelesen, ich weiß nicht, ob das stimmt, geschätzte 140 Millionen D-Mark. Also wirklich unfassbar viel. Und wir wissen ja, die Geissens, die handeln ja auch viel mit Immobilien und so. Und ich glaube, der hat das echt geschafft, das Geld unheimlich klug anzulegen, auch in Immobilien und so, dass die halt immer ihr Geld halt weiter haben wachsen lassen. Und irgendwann, ja, ist dann wahrscheinlich irgendwie eine Redaktion auf die aufmerksam geworden. Wie genau sie ihren Weg ins Fernsehen gefunden haben, weiß ich nicht. Ich dachte, die wären irgendwie auch mal begleitet worden bei Goodbye Deutschland, aber
0: Vielleicht ist es auch so, ich würde auf
1: ich
0: meine
1: weiß es, aber
0: Erinnerung
1: ich.
0: gar nichts geben. Also meine Erinnerung ist, da kannst du nicht mal Nudelwasser mit abgießen, so dick sind die Löcher in meinem Kopf so groß.
1: Ja.
0: Also da würde ich nichts drauf geben.
1: Ja.
0: Also das wird schon stimmen, wenn du das recherchiert
1: Nee,
0: hast,
1: nee, nee,
0: glaube
1: ich
0: ich
1: weiß
0: dir.
1: es. Ich weiß es auch nicht. Ich bin mir auch nicht sicher. Ich meine mich zu erinnern, aber das müsste man dann nochmal, das wäre auf jeden Fall unfassbar lange her, weil die haben ja seit 2011 circa so, haben die ja schon ihre eigene Reality-Show bei RTL 2 eben. Und ja, die sind halt, also es ist sowieso einfach mega krass, dass man sich über so viele Jahre überhaupt hält mit einer Sendung. Das ist nicht selbstverständlich. Und die haben es ja auch wirklich immer klug angestellt. Die haben sich auch auf Social Media eine extreme Reichweite aufgebaut. Carmen hat 1,4 Millionen Follower. Robert hat 1,3 Millionen. Die Töchter, die haben auch, die kratzen wahrscheinlich auch schon an der Million. Also das ist ja auch eine Einnahmequelle und die haben das einfach von Anfang an sehr, sehr gut und sehr klug gemacht. Und wenn die jetzt

0: der Meinung sind, sie müssen jetzt den Sender wechseln, dann wird das einen Grund haben und dann wird das auch einen unternehmerischen Gedanken haben dahinter und ist wahrscheinlich auch das Beste, was sie machen können, gerade aktuell.
1: Wie sagt man immer so schön, wir wünschen den Geissens viel Erfolg, auch privat. Toi, toi, toi. Also es ist auf jeden Fall spannend. Also ich find es schon spannend, weil es ist, man kann in Deutschland gar nicht mehr so viele mediale Coups machen. Also der letzte wirkliche Coup war Stefan Raab bei RTL. Und jetzt ist es halt tatsächlich dieser Coup, weil zum ersten Mal seit langem, glaube ich, nimmt die ProSiebenSat.1-Gruppe der RTL-Gruppe etwas weg, was wehtut. Also bei Jenke von Wilmsdorf, das hat halt nicht wehgetan, weil man intern da eh nicht happy war bei RTL. Also das war eh so ein Ding, da, also ob Jenke von Wilmsdorf heute noch seine großen Reportagen bei RTL machen würde, ich wage es zu bezweifeln. Also das hat denen nicht so wehgetan. Aber das hier tut weh. Auch wenn es RTL 2 ist und wie gesagt, RTL 2 nur zu einem Drittel zur RTL-Gruppe gehört, zu RTL Deutschland, das tut wirklich weh. Aber wie gesagt, wir wünschen denen wirklich viel Erfolg. Ich finde die auch toll, also toll im Sinne von, also mein Herz, Robert Geis ist mir irgendwie egal und die Töchter auch, aber ich muss zugeben, mein Herz schlägt für Carmen Geis. Also ich finde, Carmen Geis ist so ein Meme, aber im Positiven. Also ich würde auch gerne mal, weißt du, man wird doch ganz oft gefragt, mit wem würdest du gerne mal Abendessen, ja? Früher habe ich immer gesagt Marilyn Manson, aber jetzt möchte ich gerne mit Marilyn Manson und Carmen Geis abends essen gehen. Ich glaube, das wäre
0: Also
1: ganz
0: ich habe die beiden ja mal getroffen
1: ja.
0: damals zu meiner RTL2-Zeit und habe die interviewt. Und da fand ich Carmen ganz herzallerliebst. Und der
1: Siehste?
0: Robert, der
1: Toll.
0: war so ein Macho. Ich war ja
1: Auch
0: da,
1: das
0: weiß ich
1: überrascht
0: nicht,
1: mich nicht.
0: 26, 27. Und der hat mich überhaupt nicht ernst genommen. Der hat,
1: Ja.
0: also der war wirklich, ich fand den respektlos, ich fand den super unsympathisch. Ja, der
1: Ja,
0: hat,
1: der
0: also
1: ist.
0: man hatte wirklich das Gefühl, ja, ist halt eine junge Frau, interessiert mich nicht, habe ich keinen Respekt vor. Und die
1: Ja.
0: Carmen, die hat das Ganze immer gut, hatte das gut aufgefangen und die war einfach sympathisch und da hatte man sich dann auch trotzdem wohlgefühlt, weil sie dabei war. Aber wenn ich nur mit ihm hätte sprechen müssen, boah, nee, ja, hätte ich
1: Aber
0: mich
1: das ist
0: super
1: ja
0: unwohl gefühlt.
1: ehrlich gesagt genauso wie in der Sendung so ein bisschen, ne? Also ist ja, ich sag mal, authentisch. Und ganz ehrlich, Julia, was willst du erwarten von einem Typen, der Spaghetti-Träger-Tops für muskulöse Typen auf Steroiden in Anfang der 90er Jahre Gyms hergestellt hat? Also da kannst du jetzt, also da ist er ehrlich gesagt sehr markentreu gewesen, dass er dich scheiße behandelt hat. So bitter das
0: Ja.
1: ist, und ich das finde das auch nicht gut, verstehe das nicht falsch, aber es ist zumindest
0: Nee.
1: nicht überraschend. Das sagen wir mal so.
0: Aber du, weißt du, der ist mir ja sowas von, also der Typ ist mir ja wirklich sowas von scheißegal, deshalb prallt sowas an mir auch ab. Da habe ich ja so ein dickes Fell. Aber ich dachte danach nur so, ach krass, ja, du bist so ein richtiger Klischeetyp, so ein
1: Ja,
0: Klischeetyp.
1: genau.
0: Also du
1: Du
0: bist
1: bist so, wie
0: genauso,
1: man es
0: wie
1: denkt.
0: du dich verkaufst, wie man es denkt. Genau, keine Überraschung.
1: Ach.
0: Genau, okay, wir kommen mal zum nächsten Thema.
1: Ja, wollen wir mal ein bisschen, also wenn ich in unsere Liste hier gucke, dann ist das nächste Thema die Frage, wie geht's im Reality-TV?
0: Ja, ich
1: glaube
0: habe
1: ich.
0: gedacht, als ich mich
1: Ja.
0: so in so ein paar Themen hineingelesen habe, dachte ich so, Mensch, du beschäftigst dich doch jede Woche bei deiner Sendung Total Reality Live mit Reality TV. Du hast das ja schön wie sagt man,
1: Gesourced.
0: ausgesourced, damit ich mich damit nicht mehr so viel beschäftigen muss, weil für mich ist es ja ein Chaos. Aber ich habe gesehen, dass Sommerhaus der Stars gerade auch wieder läuft. Und die haben
1: Ja.
0: mich ja dieses Jahr auch wieder nicht gekriegt. Ich fand es ja letztes Jahr schon irgendwie vom Cast her kacke, deshalb dieses Jahr bin ich auch nicht so richtig dabei. Und da dachte ich so, vielleicht willst du uns ja mal so einen ganz kurzen Einblick, wirklich nur ganz kurz, wir wollen es nicht
1: Mach ich.
0: ausreizen, so einen kurzen Einblick geben, wie läuft's denn beim Reality gerade?
1: Lass uns mal beim Sommerhaus der Stars bleiben, weil das ja eines der vier großen RTL-Reality-Formate ist. Die Antwort ist kurz: Scheiße, läuft's.
0: Echt?
1: Es läuft gar nicht gut. Also andersrum. Das Sommerhaus der Stars ist im VOD-Bereich, also im Video-auf-Abruf-Bereich bei RTL Plus nach wie vor ein Hit. Wenn auch nicht mehr ganz so groß wie in den letzten Jahren. Ich lenke das ein bisschen, euch leite es ein bisschen davon ab, dass A, die Konkurrenz größer geworden ist. Also weil die ProSiebenSat.1-Gruppe auf Joyn wirklich ein Reality-Format nach dem anderen rauswirft. Nicht jedes ist gut, aber mit manchen landen sie große Erfolge, wie zum Beispiel mit der Villa der Versuchung, die ja gerade läuft, die übrigens linear geht. Gegen das Sommerhaus antritt, also wenn
0: Okay.
1: RTL das Sommerhaus teilweise sendet, eine

0: Quatsch, stimmt nicht. Villa ist Montag, RTL, Sommerhaus ist Dienstag. Anyway, auf jeden Fall im VOD treten die gegeneinander an. Es gibt ein paar Formate von Join, die sind so, naja, die sind, glaube ich, so mittelerfolgreich. Darüber müssen wir auch gar nicht reden. Aber de facto die Konkurrenz ist größer geworden. Und ich glaube auch, dass es deshalb nicht mehr ganz so gut läuft, weil man halt diesen Cast auch sukzessive verwässert. Also man, dieser USP des Sommerhauses, dass man Paare sieht, die man in der Konstellation so nicht kannte, wovon man einen Part aber sehr wohl, sehr gut kennt, das verwässert nach und nach, weil man diese Paare vielleicht nicht mehr so gewinnt für diese Formate. Also es gibt nicht mehr diese, ich meine, wir hatten nie die Superstars da, aber ich weiß noch, wie damals, wer war denn so ein Klassiker, irgendwelche Fußballer, wenn dann ich bin so schlecht mit Namen morgens um 8.
1: Ich leider auch, ich bin leider immer schlecht mit Namen.
0: Also ich wollte jetzt nicht sagen, dass natürlich Michael Wendler, ja, aber eigentlich wollte ich nicht Michael Wendler
1: anführen. Ja, Michael Wendler und Laura.
0: Ja, Michael Wendler und Laura, aber auch der, so ein Willi Herren damals mit seiner Frau und so. Also das waren
1: das
0: so
1: Konstellationen.
0: Das waren so Konstellationen, die man in der Form so nicht kannte und die gibt's halt immer weniger. Die gibt's in diesem Sommerhaus genau noch mit einem Paar, nämlich dem K11-Kommissar Michael, ich habe seinen Nachnamen vergessen, der eine 30 Jahre jüngere Freundin hat. Das ist noch so ein bisschen spannend. Das ist das, was, glaube ich, das Sommerhaus als USP hat. Aber alle anderen Paare sind entweder so unbedeutend und unbekannt, dass sie nicht kicken, oder man kennt es schon so. Mhm. Und das ist, glaube ich, auch ein Problem des Sommerhauses. Daraus resultiert, dass man im VOD jetzt mit der Marke Sommerhaus im Durchschnitt circa pro Folge 1 Million Menschen erreicht. Ist immer noch viel, ist gut, keine Frage. Allerdings ist es interessant, dass so Marken wie die Tagesschau oder auch ZDF heute mehr Leute erreichen, wesentlich mehr, nämlich zwischen 1,9 und 1,7 Millionen Menschen. Nachrichten werden nach wie vor wahnsinnig viel auch im Online-Bereich geguckt.
1: Gott sei Dank, stell dir doch das mal vor, Maurice. Also
0: ja, aber weißt du, wer nicht dabei ist, was immer wieder bitter ist? Es ist nicht dabei, weil sie es nicht gebacken kriegen. RTL Aktuell. Als ich noch bei RTL war, war immer die Frage, wie kriegt man die Marke RTL Aktuell, die super erfolgreich im Linearen ist und total wichtig für den Sender, online bzw. auf Abruf zu VOD irgendwie hin. Und sie kriegen es nicht hin. Und ich kann es dir nicht erklären, woran es liegt. Also NTV Nachrichten, die ja auch zur RTL-Gruppe gehören, die sind sehr erfolgreich, auch im VOD-Bereich. Aber nicht RTL Aktuell. Also das wurmt die Kolleginnen und Kollegen bei RTL auch massiv, weil man dieses Argument, Nachrichten funktionieren vielleicht online, nicht überhaupt gar nicht anführen kann, weil du siehst es an Tagesschau und ZDF heute das dem nicht. Auf jeden Fall, das Sommerhaus ist da trotzdem oben mit dabei, alles schön und gut. Villa der Versuchung hat mit 668.000 Zuschauern und Kontakten auch, ist da auch noch weit dabei und auch Ex on the Beach. Aber darüber muss sich RTL keine Gedanken machen. RTL muss sich eher Gedanken machen, dass in dieser Woche das Sommerhaus linear 4,4% Marktanteil.
1: Das ist echt schlecht.
0: Und das ist schlechter, Achtung, als das Heidi-Fest bei ProSieben im letzten Jahr. Und das war schon ein Vollausfall mit 5,7% Marktanteil. Und 4,4% Marktanteil ist eigentlich ein Grund, dieses Format zu verbannen. Also normalerweise würde man das auch machen. Also man würde da, also das würde man niemals länger aufrechterhalten, aber das ist halt, dadurch, dass das halt so ein Vorzeigeformat ist, wird man wahrscheinlich auch weiterhin daran festhalten, an der 20.15 Uhr Ausstrahlung. Aber das ist, nach 2 Wochen, musst du dir vorstellen, ist die Quote zusammengefallen auf 140.000 Zuschauende zwischen 14 und 49 Jahren. Das ist fast so viel wie unter uns. Und das hat man gerade erst abgesetzt. Das ist hardcore bitter. Man ist mit dem Sommerhaus der Stars in dieser Woche nicht unter den Top 25 Sendungen des Tages gewesen am Dienstag. Also das ist wirklich krass. Keine Ahnung. Zur gleichen Zeit lief ja TV Total, übrigens bei ProSieben, und die hatten mit 950.000 Zuschauenden in der Zielgruppe 13% Marktanteil. Also das ist, also da wird man morgens bei RTL mit Kopfschmerzen aufgewacht sein, das muss man wirklich so sagen. Dementsprechend kurzer Ausflug dahin, weil Quoten thematisieren wir übrigens bei Total Reality Live nicht, ist wirklich, das Sommerhaus der Stars entwickelt sich massiv zu einem Problemfall für RTL.
1: Okay, so viel zum Thema Reality TV. Wenn

0: Wenn ihr da noch ein bisschen mehr drüber erfahren wollt oder euch das Thema extrem interessiert und ihr da auch so ein bisschen abnörden könnt, dann könnt ihr sonntags um 21 Uhr bei Total Reality Live mal reinschauen. Das gibt's bei Talk Now. So, und jetzt sind wir ja mittlerweile schon in der Jahreszeit angekommen, wo man sich schon auch mal fragt, was macht man denn eigentlich Weihnachten oder was macht ihr denn Silvester? Hasse ich ja die Frage. Und was macht ihr Silvester? Oh Leute, ich weiß es nicht. Diese Frage überfordert mich, es setzt mich unter Druck. Ich hasse diesen Übergang ins neue Jahr. Ich hasse das. Also ich hasse nicht Silvester an sich, aber ich hasse dieses auf Reset. Ich denke mir jetzt im September, ach, lasst einfach alles so, wie es ist. Lasst dieses Jahr
1: Wie
0: unendlich
1: geil wär's
0: weiterlaufen.
1: doch,
0: Bei
1: wenn wir
0: mir läuft es
1: einfach,
0: gerade gut. Ich
1: ja,
0: weiß nicht, wie
1: wenn
0: es
1: wir einfach
0: nächstes Jahr
1: nächstes Jahr
0: aussieht.
1: den Januar 2 und März 2, weißt
0: Ja,
1: du? So.
0: und einfach läuft alles weiter. Wir reden gar nicht darüber, wird es die Sendung noch geben oder nicht. Nein, es läuft einfach alles weiter. Ich habe keine Lust auf irgendeinen Neuanfang. Ich will
1: Ich
0: jetzt
1: auch
0: so, es
1: nicht.
0: soll so weitergehen, wie es jetzt gerade ist. Egal. Trotzdem kann man sich auch jetzt schon mal fragen, was wird es denn im TV eigentlich geben? Da gibt es nämlich jetzt schon die ersten Ankündigungen und wir können euch schon mal was ganz Tolles vorstellen. Und zwar am 23. Dezember wird live ab 20:15 Uhr das größte, wie hat es die ARD verkauft? Das größte Weihnachtssingen aller Zeiten wird es geben in der ARD. Das heißt, wenn ihr Weihnachtslieder mögt und ihr euch schon mal so ein bisschen auf Heiligabend einstimmen wollt, dann schaut doch am 23. Dezember um 20:15 Uhr mal im ersten vorbei. Da gibt's ja aus dem Stadion gibt's einen Weihnachtssingen und zwar was, Düsseldorf? Kommt's aus
1: Ja,
0: Düsseldorf? Ja, ne? Aus dem
1: das ist
0: Stadion in
1: Düsseldorf.
0: Düsseldorf. Und da sind natürlich auch Stargäste dabei, wie Sarah Connor, der Opernsänger Jonas Kaufmann. Genau. Mehr habe ich jetzt noch nicht. Oh, Alter, bei mir fängt es gerade übelst krass an zu regnen. Ich habe mich gerade so erschrocken. Ich sitze hier neben so einer sehr großen Fensterfront und ich dachte, was ist das für ein Geräusch? Und ich gucke raus und da sehe ich doch den Keller schon wieder unter Wasser stehen.
1: Ich
0: Hört ihr
1: möchte
0: das?
1: was.
0: Nee, ihr hört das nicht,
1: Nein.
0: ne? Boah, es ist
1: Nee, du
0: gerade
1: hast
0: richtig
1: einfach ein
0: laut.
1: sehr gutes Mikrofon. Ich möchte was dazu sagen. Ich mache so einen TikTok-Trend. Da gibt es ja gerade einen Song aus den 80ern, der mega abgeht und betanzt wird mit einer Choreografie. Und zwar You Drop a Bomb on Me heißt dieser Song. Und I Drop a Bomb on You, Julia. Ich habe den Pitch-Trailer. Jetzt darf man es ja sagen, jetzt wo das erfolgreich läuft. Ich habe den Pitch-Trailer der Produktionsfirma für diese Produktion geschnitten.
0: Hä?
1: Falls sich immer
0: Für
1: Leute,
0: was? Für
1: falls immer
0: für
1: Leute,
0: das Weihnachtssingen?
1: ja. Falls sich immer Leute fragen, was macht der Geiler eigentlich beruflich? Der macht unter anderem sowas.
0: Ach, sag mal, ist das von der. Nee, ist nicht von der Def,
1: Def,
0: oder?
1: doch,
0: Ach,
1: ist eine
0: macht doch die Def.
1: Def-Produktion.
0: Ah
1: Ja, das
0: ja,
1: macht die Def
0: okay.
1: zusammen
0: Ach,
1: mit
0: deshalb
1: NDR,
0: hast du's.
1: WDR, BR und so. Genau.
0: Lust?
1: Und das, jetzt kommt der Fun Fact. Wenn ich mich richtig erinnere, es muss sein, ich habe das letzten Sommer geschnitten.
0: Ah
1: Ich
0: ja.
1: saß in meinem Dachboden bei 36 Grad mit drei Ventilatoren. Und habe, oh du Fröhliche. Und ich muss ganz ehrlich sagen, von diesem Trailer gibt es am Ende, weil der immer in 1000 Varianten, es gibt irgendwie 20 Varianten von diesem Trailer. Und ich bin ganz ehrlich, ich konnte es irgendwann nicht mehr ertragen. Diese ich hab's verflucht, ich habe auch gesagt, diese Weihnachtsscheiße hier bei 36
0: Wie
1: Grad
0: lustig.
1: Hochsommer.
0: Du hast mir das bestimmt letztes Jahr auch erzählt. Es tut mir leid,
1: Bestimmt,
0: ich habe es
1: bestimmt.
0: wahrscheinlich einfach schon wieder vergessen.
1: Aber ich freue mich, dass ich tatsächlich, ich habe das jetzt mit dieser Meldung, ich wusste es nicht mehr. Dann kann ich ja halt jetzt den Trailer eigentlich auch mal nehmen von meinem Google-Server. Auf jeden Fall
0: Es hat funktioniert.
1: hat funktioniert, war scheinbar ein guter Pitch. Also der Trailer war mit alten Aufnahmen von alten Stadion Weihnachtssingen. Und ich muss sagen, ich finde das geil. Also das hat Bock gemacht. Also natürlich nicht bei 36 Grad im Hochsommer auf dem
0: Ja,
1: Dachboden.
0: ja.
1: Aber grundsätzlich hat das schon Bock gemacht. Also ich fand das cool, das so zu sehen und ich freue mich darauf. Ich weiß jetzt nicht, ob das nur in Düsseldorf ist oder ob die auch hin und her schalten, weil es gibt es ja auch in anderen Städten. In Berlin gibt es dieses Weihnachtssingen ja unter anderem in der Alten Försterei bei Union Berlin zum
0: Wird
1: Beispiel.
0: das dann im RBB übertragen?
1: Ich glaube ja. Also der RBB hat auf jeden Fall da immer was von gesendet, weil waren auch
0: Krass, ich habe das
1: RBB-Aufnahmen, die ich
0: irgendwie, ist das
1: verarbeitet
0: all die
1: habe.
0: Jahre an mir vorbeigegangen. Das ist
1: Das
0: für
1: ist
0: mich
1: total
0: was
1: cool.
0: Neues. Also ich,
1: Also Ja, echt? Ja, das gibt's hier in Köln auch, beim FC, im Stadion.
0: Was? Irgendwie ist das an mir vorbeigegangen. Aber nee, ist eine coole Sache. Ich werde da auf jeden Fall auch mal reingucken. Und dann gab's natürlich auch noch die große Verkündung, dass es keine Silvestershow mehr im ZDF geben wird. Und das ist natürlich wirklich schade. Es gab ja diese Silvestershow ganz, ganz viele Jahre immer am Brandenburger Tor. Letztes Jahr haben die keine Kohle mehr gekriegt. Das wurde von der Stadt gestrichen, weil der Bürgermeister gesagt hat, das muss jetzt nicht von Steuerzahlern irgendwie auch getragen werden. Ne? Und deshalb sind
1: ist er zurückgetreten und wird auch nicht wiedergewählt. Die Menschen wollen ihre Silvesterfeier am Brandenburger Tor.
0: Ja, wahrscheinlich, ja. Naja, die sind dann weitergezogen nach Hamburg, aber das war leider irgendwie ein Flop. Das hat nicht so richtig funktioniert. Leider. Da im Hafen habe ich auch überhaupt nicht so richtig gefühlt. Ich finde, da waren die doch auch auf diesen Schiffen, oder?
1: Ja, das Thema ist in Berlin gewesen, ja, die Sicherheit, ne? Also das Brandenburger Tor und die umliegende Region zu sichern. Das haben wir jetzt leider beim CSD schmerzhaft mitbekommen, ist nicht so einfach. Das kostet sehr viel Geld. Ich habe mal gehört, so um eine Million für so ein Event. Und das konnte dann irgendwann nicht mehr aufgebracht werden und die Stadt war nicht mehr bereit, das mitzufinanzieren. Deshalb sind die nach Hamburg und in Hamburg wiederum haben sie das Sicherheitsproblem so gelöst, dass einfach alles auf einem Schiff stattgefunden hat, das auf der Elbe schwamm und das Publikum stand am Ufer und war so 20, 25 Meter entfernt von diesem Schiff. Das war nichts.
0: Das ist so, du hast so eine Distanz dann einfach. Ja. Ne? Das ist so ein bisschen schade, weil du kommst da gar nicht so richtig an die Leute ran. Weil das ist ja sowieso wenn du so eine Live-Moderation hast und irgendwie mit Kamera und Publikum irgendwie agieren möchtest. Und da musst du ja echt, das musst du ja echt schaffen. Das ist gar nicht so leicht, da einen Draht aufzubauen. Und wenn die dann alle so weit weg sind, das kriegst du gar nicht hin. Ne, das ist echt ein bisschen schwierig, deshalb, ich kann verstehen, dass das irgendwie gefloppt ist. So, Konsequenz ist jetzt einfach, es gibt ein Ersatzprogramm, statt einer Live-Sause wird das ZDF am Silvesterabend eine vorab aufgezeichnete Profi-Special-Ausgabe von der Quiz-Champion mit Johannes B. Kerner zeigen. Und Entschuldigung, als Expertin dabei.
1: Ist das langweilig.
0: Ich werde jetzt auch nicht gucken, das interessiert mich überhaupt nicht, aber um einen kleinen Blick in die Zukunft zu geben, also was ich so gehört habe, ARD und ZDF, die sprechen wohl auch darüber, dass die so ein Wechselmodell machen, ne? Weil in der ARD hast du ja oft diese Silbereisen-Silvestersause die haben immer bessere Quoten auch wohl erzielt und dass die sich da nicht so gegenseitig ausspielen oder so gegenseitig gegeneinander antreten müssen, dass die vielleicht einfach so ein Wechselmodell machen, dass man sagt, im einen Jahr macht die ARD, in dem nächsten Jahr ZDF und dass man sich dann einfach so abwechselt. Das fände ich eigentlich eine gute Idee.
1: Ich auch, weil ich liebe diese Kombination von Johannes B. Kerner und Andrea Kiewel vom Brandenburger Tor, wo man das Gefühl hat, ich weiß nicht, ob das so ist und wahrscheinlich ist es nicht so, aber Kiwi ist sehr gut darin, das zu suggerieren, dass sie im Laufe des Abends halt auch immer betrunkener wird und dementsprechend auch irgendwie, Kiwi ist eh schon unkontrollierbar, aber dann wird sie noch unkontrollierbar. Ich erinnere mich noch an ihre fantastische Anmoderation von Ski-Agu, den sie als Ski-Augli bezeichnete. Und hier auf der Bühne Ski-Augi. Das ist einfach großartig. Das ist einfach toll. Und ja, du hast recht, die Quoten hat man hat gegen die ARD immer verloren und ich glaube, wenn ich mich richtig erinnere, war diese Silvesternummer mit Florian Silbereisen sogar immer nur aufgezeichnet. Das war nicht mal live. Das ist natürlich noch besonders bitter.
0: Jetzt gewittert es hier auch noch, Leute. Ihr könnt es euch nicht vorstellen, wie das hier aussieht bei mir. Es muss sich doch das Licht hier auch im Podcast geändert haben.
1: Ja, du bist ein bisschen dunkler unterwegs, aber nicht schlimm.
0: Es ist stockenduster. Es fühlt sich an wie eine Sonnenfinsternis. Der Himmel ist tiefschwarz.
1: Deine Brille auf, deine Sonnenfinsternisbrille.
0: Es hat aufgehört zu regnen, aber Leute, es donnert. Ich habe ein bisschen Angst. Okay, zurück zum Thema.
1: Ich wollte nur sagen, dass der Silbereisen aufgezeichnet war.
0: Mit hineinziehen. Ja. Ja, war aufgezeichnet, ja,
1: Was ist denn dein Gefühl zu Kiwi und Kerner nicht mehr zu Silvester im ZDF? Das ist doch scheiße.
0: Ich finde es schade, weil wir haben die letzten Jahre Silvester immer zu Hause verbracht. Das hat aber auch einen ganz besonderen Grund, denn mein Opa, der feiert immer an Silvester Geburtstag, weil er hat an Silvester Geburtstag. Und das ist für uns ganz wichtig, dass wir da immer mit dabei sind. Und das ist dann in der Heimat. Und in der Heimat passiert halt nichts an Silvester. Da ist niemand da. Die hauen alle ab. Das heißt, es war immer so das Ende vom Lied. Okay, gut, dann verbringen wir halt den Silvesterabend irgendwie zu Hause. Ist mit Kind sowieso irgendwie angenehmer. Dann machen wir so ein bisschen unser Ding. Und dann guckt man halt abends irgendwie die Silvestershow.
1: Ja.
0: Und das macht auch mit Kindern sowieso total Spaß, das zu gucken. Weil dann eben Mucke kommt und so und dann kann man so ein bisschen mitfeiern und man macht so sein eigenes Ding. Und deshalb, ich finde das sehr, sehr schade.

0: Ich finde das richtig.
1: Das
0: ich habe es gerne
1: ja.
0: geguckt. Ich habe es geliebt und ich mag auch Kiwi
1: Ich
0: einfach.
1: auch.
0: Ich finde die einfach so witzig.
1: Ich liebe Kiwi.
0: Und der
1: Ja.
0: Johannes B. Kerner bringt noch so ein bisschen Professionalität dazu, mit so ein bisschen
1: Er
0: seriös.
1: versucht's.
0: Nee, nicht Professionalität,
1: Er
0: das ist das falsche Wort. Seriosität, um das so ein bisschen auszugleichen. Und ich finde es eine
1: versucht's.
0: herrliche Kombination. Ich mag das total
1: Ja.
0: gerne. Und wir können nur hoffen, dass es das vielleicht im nächsten Jahr wieder gibt. Vielleicht finden die ja irgendwie so ein Wechsel, vielleicht können die ja so ein Wechselmodell irgendwie machen. Und so sparen die auch ein
1: Ja.
0: bisschen Kosten und dann nimmt man sich keine Quoten weg. So,
1: Ja, ich fände es
0: warten wir
1: auch
0: mal
1: gut.
0: ab. Wir wollen jetzt mal noch ein bisschen international schauen. Uns läuft ehrlicherweise die Zeit
1: Ja,
0: weg.
1: lass uns mal nur noch übers Dschungelcamp reden,
0: Ja,
1: glaube
0: weil
1: ich,
0: das
1: weil
0: ist
1: sonst
0: wirklich
1: das alles
0: spannend.
1: andere. Das ist wirklich spannend. Die Nachricht, die uns erreicht hat, der spannende Kommentar, machen wir nächste Woche, denn
0: Ja.
1: das Dschungelcamp sorgt für Schlagzeilen in den USA. Das finde ich total spannend, weil ich glaube, was viele ja gar nicht wissen, ist, dass das Dschungelcamp gar nicht so eine internationale bigge Nummer ist, wie man das denkt, glaube ich, oder wie man es wahrnimmt. Das Dschungelcamp gab es in vielen Ländern schon, aber es lief die letzten vielen, vielen Jahre wirklich nur in Deutschland und in Großbritannien gut und überhaupt, glaube ich, sogar. Bist du immer noch abgelenkt von diesem Gewitter?
0: Jetzt hat's ganz doll geblitzt gerade. Oh, und jetzt donnert's. Hört ihr das nicht? Hört mal,
1: Nein!
0: hör ich mal.
1: Ich höre nichts.
0: Du hörst
1: Höher,
0: gar
1: es
0: nichts.
1: ist.
0: Das Mikrofon ist so gut. Wahnsinn, es schirmt alles ab. Wahnsinn. Aber ich finde es ein bisschen gemütlich, aber auch immer ein bisschen beängstigend. Kennt ihr das, wenn so richtig heftiges, schlimmes Unwetter und Gewitter ist?
1: Das ist ja im
0: Es ist.
1: Prinzip wie wenn im Dschungelcamp das alles absäuft und wir als
0: Ja.
1: Zuschauer finden
0: Das
1: das
0: wäre mein
1: spannend.
0: Horror. Aber das wäre mein Horror, da zu liegen ohne Dach über dem
1: Oh.
0: Kopf und alles säuft ab und dann wird das ja nicht trocken über die nächsten Tage. Dann versuchst du es am Feuer zu trocknen, was eigentlich
1: Dann
0: verboten ist und dann ist
1: stinkt's.
0: das stinkig und es ist klamm und wäre mein Horror. Würde ich nicht überleben. Okay, Maurice, es tut mir leid, dass ich dich ablenke.
1: Du lenkst mich nicht ab, das ist das Gewitter. Ich wollte nur erzählen, dass sich das jetzt ändern wird. Und zwar wird man in den USA mal wieder, man hat das schon mal gehabt, einen Ableger des Dschungelcamps machen. Übrigens, die Sendung, für alle, die das jetzt auch nicht wissen, ist, die Sendung heißt nicht das Dschungelcamp, Leute. Die Sendung heißt, ich bin
0: Ich
1: ein
0: bin ein
1: Star.
0: Star. Holt mich hier
1: Genau.
0: raus.
1: Und so heißt sie auch in England. Da heißt, I'm a Celebrity, get me out of here. In den USA wird man, Achtung, auf einen ganz, ganz wichtigen Part dieses Namens verzichten, nämlich auf I'm a Celebrity. Da wird sie nur heißen Get Me Out of Here, also auf Deutsch hol mich hier raus. Und der Grund ist, weil man nämlich Menschen in das Camp schickt und man macht ein paar Änderungen. Man schickt Menschen als Paarungen in das Camp und zwar ein Promi mit einem Nicht-Promi. Und deshalb heißt es nur noch Get Me Out of Here. Und das finde ich erstmal grundsätzlich schon mal interessant, ne? Also,
0: Also das heißt, da kann dann irgendwie hier Britney Spears kann ihre Mutter mit reinnehmen, zum Beispiel, ne? So ist das doch
1: vielleicht ihren
0: gedacht.
1: Vater, dann wird es noch sensationeller.
0: Oh ja, stimmt. Aber halt so, ne? Also da ist irgendein
1: Ja.
0: Promi und der kann irgendwen, also es muss nicht der Partner sein, so wie jetzt
1: Nee.
0: beim Sommerhaus der Stars. Oh Gott, ich sitze, Leute, ich.
1: Es ist doch jetzt nicht dein Ernst. Julia, es ist doch nicht mehr
0: Wenn ich hier
1: Mittelalter.
0: gleich vom Blitz getroffen werde, wenn der hier
1: Wa
0: durch die Scheibe reingeht, dann seid ihr live dabei. Ich
1: Das ist
0: sag's
1: gut.
0: euch.
1: Das ist gut.
0: Da
1: Das ist
0: kriegen wir gute
1: sensationell.
0: Klicks. Ich bin gestorben, aber wir
1: Danke.
0: kriegen gute Klicks. Also, genau, das ist die Idee, dass man quasi irgendjemanden aus dem Bekanntenkreis, der kein Promi ist, damit reinnimmt. Und das finde ich eigentlich wirklich spannend. Das
1: Ja,
0: finde
1: ja.
0: ich wirklich spannend und das könnte ich mir für Deutschland auch gut vorstellen.
1: Es könnte vielleicht doch mal ein Ableger sein, so wie man mal ein Jahr lang den Dschungel der Legenden hatte. Könnte man eventuell das auch machen. Und beim Dschungel der Legenden hat man, finde ich, das sehr gut gelöst, dass es eben nicht aktuell war. Also den hatte man ja nicht, wie man es beim Dschungelcamp jetzt kennt, das ja quasi live ist und das ja quasi aktuelles Tagesgeschehen zeigt. Beim Dschungel der Legenden hatte man ein paar Wochen vorher aufgezeichnet schon und das könnte man, also vielleicht ist das für Deutschland auch gar nicht so eine schlechte Idee
0: Deutschland
1: als
0: macht es ja
1: Spin-off.
0: so wie immer. Deutschland guckt sich das erstmal im Ausland an. Wie funktioniert es da denn? Wir lassen erstmal die anderen probieren. Wenn es da ein Hit wird, dann könnte man auch mal drüber reden, ob man das auch mal ausprobiert. Ich
1: Ja.
0: fände es spannend. Also können
1: Ich
0: wir
1: auch.
0: das denn eigentlich hier in Deutschland gucken? Weil das würde mich echt interessieren, wie die das umsetzen.
1: Also es ist erstmal grundsätzlich eine NBC-Produktion für den Streamingdienst Peacock. NBC hatte das auch schon mal 2009 im Programm für eine Staffel, ist gefloppt. ABC hatte das 2003 im Programm, ist gefloppt. Die hatten das übrigens auch nie in Australien produziert, sondern auf. Oh Gott, das ist jetzt, ich weiß es nicht. Entweder hatten sie es auf irgendeiner Pazifikinsel, sowas wie.

0: in der Nähe von Hawaii, wahrscheinlich amerikanisch Guam oder irgendwie
1: haben
0: so.
1: Haben die da auch nochmal einen Camp? Ich dachte, es gibt immer nur Südafrika und Australien.
0: Ja, hatten sie. Also nee, es gab noch ein drittes Camp oder irgendwo im karibischen Raum. Da müsste man jetzt mal Wikipedia, kleine Empfehlung bei euch, bei Wikipedia steht das tatsächlich alles sehr genau. Ich habe es jetzt nicht im Kopf, es war nicht in Australien. So wie auch die Australier nicht in Australien produzieren, sondern
1: in Südafrika.
0: Nein, die in Südafrika,
1: genau.
0: Genau. Jetzt wissen wir noch nicht, wo die das produzieren werden. Also es wird wahrscheinlich, Amerikaner machen sowas auch nicht live. Das wird voraufgezeichnet sein. Also man kann das überall machen. Ist auf jeden Fall spannend. Es wird sicherlich auch nicht die Länge haben, wie es in Deutschland hat, weil die amerikanischen Reality-Formate einfach auch nicht so eine XXL-Länge haben, sondern die sind so 60 Minuten in der Regel. Weil amerikanische Reality funktioniert auch ganz anders, weil da ist ja mit Survivor zum Beispiel ein über 40 Staffeln dickes Reality-Survivor-Format so erfolgreich. Aber ist erstmal, ich hoffe, dass man es irgendwie irgendwo gucken kann.
1: Vielleicht gibt es bei YouTube ein paar Ausschnitte oder so.
0: Wenn ihr mal in die USA in Urlaub fliegt, vielleicht habt ihr da einen Zugang zu Peacock oder.
1: Ich habe jetzt den letzten Satz nicht verstanden. Du hast den Zugang zu Peacock?
0: Nee, leider nicht.
1: Ach so.
0: Ja, ich habe nur gesagt, wenn ihr vielleicht in die USA fliegt und dann mal dort vor Ort seid, vielleicht könnt ihr euch einen Zugang zu Peacock
1: kaufen. Ach
0: so,
1: okay.
0: Aber ich habe das mal probiert. Das scheitert immer daran, dass wir alles deutsche Postleitzahl und deutsche Kreditkarten haben. Da kommst du auch nicht weiter. Also das ist nicht einfach. In den USA einen Streamingdienst zu abonnieren als Deutscher ist fast unmöglich. Das Einzige, was du kriegst, ist YouTube-TV, aber da kriegst du ja sowas wiederum nicht. Also ist auf jeden Fall, es ist spannend, dass sie es nochmal versuchen.
1: Ja, wir werden es auf jeden Fall im Blick behalten und gucken dann mal, wie es da gelaufen ist. Und dann ist es auch spannend zu sehen, ob Deutschland dann eventuell auch diese Art vom Dschungelcamp irgendwann mal produzieren wird. Ich fände es spannend. So,
0: Lieben,
1: wir sind am Ende der Sendung angekommen. Die Zeit ist voll. Wir hätten noch ein paar Themen auf dem Schirm gehabt, aber wir haben uns jetzt
0: aber bei Julia Donnerts. Julia muss jetzt den Keller ausfegen.
1: Ey, ich glaube, ich muss echt mal gucken, ob der Keller safe ist. Wir hatten schon Wasserschaden, kurz nachdem wir hier eingezogen sind. Das ist richtig geil. Vor allen Dingen, wenn noch die ganzen Umzugskartons unten im Keller stehen.
0: Toll.
1: Die nicht ausgepackt waren. Egal, Leute, es gibt Schlimmeres. Ich bin froh, dass ich hier sitze und ein Dach über dem Kopf habe und nicht im Dschungelcamp hocke bei diesem Wetter.
0: Das stimmt.
1: Ihr Lieben, wir hören uns nächste Woche wieder. Ihr merkt schon, es ist wieder richtig angelaufen, ja, in der Medienbranche. Das Sommerloch ist vorbei. Wir steuern in den Herbst hinein. Es ist wieder ein bisschen was los. Es passiert wieder was. Das heißt, ihr könnt euch auch auf nächste Woche freuen. Das tun wir auch. Bis dahin, bleibt in Kontakt mit uns. Bewertet uns. 5 Sterne, ihr wisst. Mögen wir am liebsten. Und dann.
0: Julia macht ein Herz für alle, die keinen Videopodcast gucken. Julia zeigt
1: ja,
0: euch
1: jetzt
0: ein Herz,
1: macht
0: wobei
1: doch mal
0: man auch
1: Videopodcast.
0: Denken könnte,
1: los, komm, ich lasse euch noch kurz Zeit.
0: Aber es sieht, Julia, ehrlich gesagt, sieht es eher aus wie so eine Batman-Eulen-Maske, weil du das Herz genau für die Augen
1: hältst. Oh, schön, hier mit einer tiefen Unschärfe. Wahnsinn.
0: Wie machst denn du ein Herz? Du bist so ein Boomer.
1: Hey,
0: so macht man ein Herz.
1: Das sieht aus wie ein Dreieck, was du machst.
0: Warte, hier.
1: Ja.
0: So.
1: So.
0: Hier.
1: Leute,
0: Korean
1: wir verabschieden
0: Heart.
1: Euch mit einem Herz. Also,
0: tschüss.
1: Tschüss.

0: Der Herr segne dich und behüte dich. 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
1: Alter, der Jüngste weiß ich jetzt gar nicht, der Älteste wird 80.
2: Oi, das ist allerhand, das ist allerhand. Da drücken wir Ihnen die Daumen und den Wolfenern und Gästen, die Sie hören, immer viel Spaß. Ihr seid viel unterwegs, habe ich gehört. Wie oft probt ihr denn?
1: Naja, wir proben alle 14 Tage, montags immer. Und suchen übrigens noch eine Sängerin.
3: Die hat ja auch jemanden, der sich den Hut aufsetzt, na? Der die Gruppe leitet. Und die sind ja dann eigentlich auch die Herzensmenschen, die die Gruppe zusammenhalten. Na?
4: Und es ist schon auch so, dass du auch regelmäßig in die Gruppe...
3: Ja, ich versuche...

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0: Hallo, ich bin Danilo und ich bin 14 Jahre alt. 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

0: herzlich willkommen zum diesjährigen Kurz und Gut im Kurzfilmwettbewerb.
1: Herzlich willkommen zu Kurz und Gut.
0: Schön, dass ihr alle da seid. Wir freuen uns, dass ihr alle hier im OK euch eingefunden habt.
2: Ich bin Mila und ich mache die Moderation dieses Jahr bei Kurz und Gut. Wir sind gerade dabei, unsere Moderationstexte zu schreiben und ein bisschen Zeitdruck haben wir, aber ich denke, wir schaffen das. Ich hoffe, die Stimmung wird so gemütlich sein und dass man einfach einen schönen Abend zusammen hat.
3: Wir haben heute den Tag über alles überleitet. Es hat sich herausgestellt, dass du noch viel zu lange machen musst. Aber es hat sich sehr gelohnt. Und die Sendung selber und die Veranstaltung selbst war dann extrem entspannt. Es hat alles funktioniert.

gemischt mit den, also mit diesen höfischen Tänzen der europäischen Musik. Und Pasillo ist eins, was so ein bisschen an den Walzer angelehnt ist. Und Pasillo kann man übersetzen wie, sind so kleine Schritte. Ja.

Vielen Dank. Das nächste Lied heißt La Vasija de Barro, also der Tonkrug. Das ist ein Lied, wo es verschiedene Versionen gibt, basierend auf einem Gedicht. Ein Dichter, leider habe ich den Namen nicht im Kopf, aber er ist ein Dichter aus Bolivien und hat... Also dieses Gedicht wurde mehrmals in unterschiedlichen Versionen vertont. Ich habe mich einmal erinnert, als meine Mama das gesungen hat, nachdem mein Neffen verstorben ist. Und daraus habe ich ein eigenes Lied geschrieben, auch mit einem eigenen Text, auch teilweise auf Deutsch mit der Übersetzung. Dabei geht es darum, dass früher die Menschen bestattet wurden, in großen Tonkrüge, in Hockstellung. Das war so ein bisschen wie zurück in den Uterus zurückzukommen. Ne? Und das Lied sagt, ich möchte gerne so bestatten werden wie meine Vorfahren in diesem dunklen und frischen Tonkrug. Genau. Und wir haben das ausgesucht, weil das ist auch unausweichlich dann bei diesen Momenten, wo es eine Katastrophe gibt, sich einfach mit dem Thema vom Tod auseinanderzusetzen. Und genau, das ist unsere Auseinandersetzung davon. Was ich höre.

0: Das nächste Stück ist wieder ein traditionelles Stück. Noch so ein Tanz, aber diesmal kein Pasillo, sondern ein Bambuco. Bambuco, ja, es ist auch ein Art Walzer, aber das ist so eine Mischung aus einem Walzer und einem Polka. Also es ist letztendlich ein Dreiviertel, aber auch gleichzeitig sechs Achteltakt. Von Rhythmus ein bisschen komplexer, da hört man mehr diesen Einfluss von den afrikanischen Rhythmen. Und das heißt Fantasia. Genau, und?
1: Ja, vielleicht kann ich noch was dazu sagen, wie ich das Stück kennengelernt habe. Also das war in Kolumbien im Mai, habe ich ein Konzert gespielt. Und das war mit einem Streichorchester, also da gab es Solo Querflöte und so Violine, habe ich die Stimme schon vorher bekommen, geübt und haben wir dann geprobt. Und da kam dann drei Tage vor dem Konzert der Komponist von dem Stück zu mir und meinte, ich habe da noch ein paar Stücke, hast du Lust noch was zu spielen? Und das war diese Fantasia und das erste Stück der Nene. Genau, und dann meinte ich so, okay, wir können uns ja anschauen, aber das Konzert ist ja schon mal, da kein Problem, kriegen wir hin. Und ja, war sehr spontan, aber so funktionieren dort auch viele Sachen und das hat auch so funktioniert. So war es auch dort schon richtig toll, das da im Konzert zu spielen. Es ist schön, das jetzt das erste Mal seitdem wieder hier, also wieder aufzuführen, dass es jetzt halt in Deutschland ist, mit einem Publikum, mit einer anderen Begleitung, mit meinem Vater. Das ist auch sehr schön.
0: Noch eine kleine Sache. Sie haben schon Tamaya im Improvisieren gehört. Also ein Teil haben wir nicht festgelegt, sondern hat sie das jetzt gerade sich ausgedacht. Und das ist ein Mittel, auch um die Musik ein bisschen lebendiger zu machen und auch zu gucken, wie es im Konzert mit dem Publikum. Und wir haben auch dem Stück auch ein paar Improvisationen dazwischen geschoben. Also es ist nicht alles traditionell.

Das letzte Stück, was wir heute spielen werden, ist ein ungarischer Tanz von Wilhelm Popp. Wir kehren also wieder zurück nach Europa. Und ja, der hat einen sehr getragenen Teil und einen tänzerischeren Teil. Und ja, viel Spaß beim Zuhören.

Vielen Dank an Tamaya und Carlos. Wir holen euch ganz am Schluss auch noch mal auf die Bühne, dass ihr auch noch mal Applaus bekommt. Ich fand es großartig, wie diese Musik, die noch im Frühjahr in Kolumbien gespielt hat, hier jetzt, also mich zumindest, bewegt hat, euch vielleicht auch. Und wie das diese Brücke schafft und uns verbindet über so eine große Distanz, weil wir alle Menschen sind und Musik in uns anklingt und es etwas mitschwingt. Und davon wollen wir uns jetzt gleich noch weiter bewegen und berühren lassen. Und ich bitte jetzt mit einem großen Applaus Jan auf die Bühne, der uns erzählen wird von dem Projekt und von dem, wofür wir spenden. Jan! Applaus.

Schönen guten Abend. Es gehen mir viele Sachen durch den Kopf. Und einer war aber, ich frage mich, wie meine Gitarre sich gefühlt haben muss, endlich mal von jemandem gespielt zu werden, das er auch wirklich versteht. Schön, dass ihr alle da seid. Mittwoch, 9. September. Morgen ist es einen Monat her, das Erdbeben in Pereira. Und ich weiß immer noch nicht so recht, was ich zu dem Geschehenen sagen soll. Die Erde bebte einige Sekunden lang und kam dann wieder zur Ruhe. Wir jedoch kamen nicht wieder zur Ruhe. In diesem Monat habe ich oft gehört, dass das Wichtigste ist, dass wir am Leben sind. Und ja, ich bin jeden Tag dankbar, dass meine ganze Familie überlebt hat. Ich weiß, dass nichts, was verloren gegangen ist oder beschädigt wurde, mit einem Leben vergleichbar ist. Aber dann kommt noch ein anderer Satz. Materielles lässt sich ersetzen. Das Materielle spielt keine Rolle. Dieser Satz fällt mir schwer. Wie kann es sein, dass es keine Rolle spielt? Ein Haus ist etwas Materielles. Ebenso ein Bett, ein Tisch, ein Kühlschrank, Kleidung, das Dach. Wir brauchen diese Dinge zum Leben. Wie soll man ohne sie leben? Wie soll man auf der Straße leben? Ich denke an meine Eltern, die 80 Jahre alt sind und nun überlegen, wie sie die Risse in ihrem Haus reparieren können. An meine Onkel und Tanten, die genauso alt sind und sich die Schäden an ihren Häusern, den Dächern und allem, was wieder aufgebaut werden muss, ansehen. An meine Freundinnen, die ihre Wohnungen verloren haben und nun bei Verwandten wohnen. Und ich denke an so viele andere, an denjenigen, der gerade in Rente gegangen war, an denjenigen, der sein Haus nach einem ganzen Arbeitsleben endlich abbezahlt hatte und an denjenigen, der glaubte, sich endlich ausruhen zu können und nun wieder von vorne anfangen muss. Das sind die Worte von Maria Luz Henao. Ich kenne sie nicht persönlich, aber die haben genau vor 2 Tagen zu mir gefunden. Ich fand sie sehr passend, um das Ganze hier einzuleiten. Ich glaube, sie ist nicht nur betroffen, sondern wie alle anderen auch sehr tief getroffen. Ich glaube, diese Formulierung kann man so benutzen. Und ich bin ganz froh, dass ich nicht geweint habe. Ich habe bei den Proben hierfür Rotz und Wasser geheult, wenn man das so sagen kann. Aber diese große Rührung und diesen großen Schmerz, den ich gefühlt habe in den letzten Tagen bei der Vorbereitung, war tatsächlich nicht immer so. Noch vor 4 Wochen, also ganz am Anfang, war es trotz meiner sehr tiefen Verbindung zu Kolumbien und seinen Menschen fast wie jede andere Katastrophe auch, wo man am Anfang die Bilder sieht und erschüttert ist, kurz das Mitgefühl zulässt, helfen möchte, nicht weiß wie, vielleicht was spendet und dann nach ein paar Tagen die Bilder nicht mehr erträgt und sich wieder seinem eigenen Leben zuwendet. Und ich habe mich natürlich am Anfang schon gefragt, was ich tun könnte. Ich habe mich irgendwie in der Pflicht gefühlt, aber mir fiel nichts ein. Und ich dachte, mein Gefühl war bloß, weil ich 10 Jahre in Kolumbien gelebt habe, qualifiziert mich das doch nicht, jetzt die Schäden des schwersten Erdbebens seit 120 Jahren irgendwie zu verringern. Und war da so ein bisschen hilflos und habe mich auch schuldig gefühlt. Aber wie das Leben so ist, zeigt es einem manchmal die offensichtlichsten Wege auf die unerwartetste Art und Weise. Und zwar ich habe ein Video veröffentlicht, das gar nicht mit dem Thema zu tun hatte, zu meiner Musik, und eine Frau aus Kolumbien, die ich maximal flüchtig kenne, die lange Zeit in Deutschland gelebt hat, schrieb mir, ich zitiere: "Yo Digga, du könntest ja wenigstens mal ein Benefizkonzert spielen, wenn du schon die ganze Zeit über Kolumbien sprichst." Und was dann danach folgte, waren unfassbar persönliche Angriffe. Mein Publikum wurde angegriffen, persönlich beleidigt, was mich, weil es ungerecht war, sehr stark verletzt hat. Und dann dachte ich aber, warte mal, Benefizkonzert? Geile Idee, Digga. Geile Idee. Und deswegen sind wir eigentlich heute hier. Und das sind eine der Sachen, die ich gerade von den Weisheitshütern, von den indigenen Völkern in Kolumbien gelernt habe, weil ich es oft beobachtet habe. Egal wie negativ die Sache, egal wie groß die Katastrophe ist, sie gehen so zielgerichtet und schauen,
was kann man aus dieser Situation Positives ziehen. Und in dem Moment ist mir das ganz gut gelungen, deswegen sind wir heute hier und danke, dass ihr alle da seid nochmal. Und ich habe ja gesagt, dass es am Anfang für mich schwierig war, empathisch zu sein. Natürlich war es ein Schock, aber das ganz tiefe Gefühl konnte ich nicht zulassen. Und als ich dann aber das Benefizkonzert angefangen habe zu organisieren, hatte ich das Gefühl, jetzt habe ich meinen Kopf so weit aus den Wernigeröder Fenstern gelehnt und geschrien, schaut alle da, das ist ein Erdbeben, wir müssen was tun, dass ich jetzt in Vorbereitung auf diesen Abend es fühlen musste. Ich musste nämlich dem Ganzen aussetzen, um in irgendeiner Form an euch und an sie Emotionen transportieren zu können, richtig? Und das war dann die Aufgabe und es gab dann mehrere Schlüsselmomente in diesen 4 Wochen, die mich immer mehr ins Fühlen gebracht haben, so dass ich eigentlich davon ausgegangen bin, dass ich hier in diesem Moment nicht mehr mit trockenen Augen stehe. Aber gut. Wir spulen ein bisschen zurück. Es ist vielleicht zumindest erwähnenswert, woher eigentlich meine Verbindung kommt zu dem Land und seinen Menschen. Und 10 Jahre habe ich dort gelebt, von meinem 25. bis 35. Lebensjahr. Und nun ein kleiner Einblick hier in mein Privatarchiv an Fotos. Ich könnte Abende füllen damit, natürlich, mache ich für gewöhnlich auch, aber es sind die Orte, es sind die Menschen, es sind die Erfahrungen in diesem entscheidenden Alter, direkt nach der Universität, 10 Jahre, die mich so tief geprägt haben und ich kriege dieses Land nicht aus mir raus, so sehr ich oft wollte, weil es immer wieder Schmerzen auch verursacht, hier und da und hier und da zu sein. Aber vielleicht macht es ein bisschen, vielleicht habt ihr so eine Idee, wie sich das anfühlen könnte. Auf jeden Fall bin ich sehr tief verbunden und unglaublicher Dankbarkeit. 2012 bin ich nach Kolumbien zum ersten Mal gereist und 2014 habe ich bereits die Serendipia-Stiftung gegründet gehabt, mit der wir verschiedene über Jahre versucht haben, irgendwie auf die Beine zu kommen und es endete in diesem Projekt, interessanterweise ein Projekt mit afrokolumbianischer Kultur vom Pazifik, interessanterweise, und das war dann schon das polierteste Projekt, das vielleicht auch am meisten Strahlkraft entwickelt hat, obwohl es immer noch sehr klein war, immer noch mit wenigen 1.000 Euro Budget, aber mit viel Hilfe und viel Unterstützung aus Bogotá, vor allem die Stiftung hat in Bogotá eben mit Bevölkerung aus sozial benachteiligten Schichten gearbeitet. Und 2018, 2019 aus persönlichen, privaten, gesundheitlichen Gründen habe ich entschieden, die Stiftung aufzugeben. Bis zu dem Zeitpunkt dachte ich, sei mein Baby, das sei mein Projekt. Und habe die ausgeschrieben, dass ich abgeben möchte. Es gab 3 Interessenten. 2, die in höchsten Tönen gesagt haben, wir machen eine große Stiftung und das und da und die Projekte und Jan Koppelin wird immer oben stehen. Und dann gab es aber das Angebot von Dani und Dani kommt aus eben jener ärmsten Region.

aus dem Choco aus Quibdó und hat gesagt, Jan, ich habe fast nichts, aber ich habe es mir zusammengeliehen, das waren umgerechnet vielleicht 1.500 Euro für eine Stiftung, die in dem Moment einen gewissen Markenwert auch hatte. Und sie hat gesagt, ich brauche eine Stiftung. Ich mache das seit Jahren mit den Kindern und ich komme nicht weiter. Ich kann keine Gelder empfangen vom Staat, weil ich diese juristische Person nicht habe. Und dann habe ich mir entschieden, oder habe ich entschieden, ihr die Stiftung zu überlassen, zusammen mit meinem damaligen Geschäftspartner Jaime Garzón. Und genau, seitdem ist sie in Quibdó tätig, die Stiftung. Und Dani leitet die, heißt heute Fundación Andamio, ist einer der Spendenempfänger von heute Abend. Ich bin nach Deutschland zurückgekommen 2022 und hier zum Beispiel im Projekt mit einer Schweizer Organisation habe ich für die Kogis übersetzt, Reisen nach Europa begleitet, als Kulturvermittler in den Austausch gegangen zwischen den Kulturen mit den Weisheitshütern der Kogis, ein Volk, das heute noch fast exakt lebt wie vor den Kolonialzeiten. Genau, mein Kontakt mit Kolumbien ist bis heute privat und beruflich täglich. Und dann am 10. August diese Nachricht vom Erdbeben der Stärke 7,4, die mich natürlich schockiert hat. Nur ein paar Zahlen. 311 Tote, sind 311 zu viel, aber klingt erstmal noch nicht so krass. Trotzdem 4.000 Verletzte, 111 Vermisste, die Daten sind ein paar Tage alt, 36.000 zerstörte Gebäude. Und eben ausgerechnet in der Region des Chocos, wo 65% der Menschen unter, teilweise weit unter der Armutsgrenze leben. Und es gibt viele Videos im Internet. Ich habe mich entschieden, nur eins zu zeigen, das mit Abstand am wenigsten krass ist. Und trotzdem, glaube ich, ist es gut, um eine Vorstellung zu bekommen. Das ist, wie gesagt, noch eins der Videos, die am besten zu ertragen ist. In meinem Prozess des empathischer Werdens und des immer mehr Fühlens in diesen 4 Wochen gab es einen entscheidenden Moment, und das war, als ich mir erinnert habe, dass ich gesagt habe, warte mal, ich habe doch meine Stiftung in dieser Region abgegeben. Wie geht's denn denen? Das war so nach 5 Tagen. Und dann habe ich Dani geschrieben und sie schickt mir diese Sachen zurück. Und das war der erste Moment, wo es so nahe gekommen ist, dass ich... Und angefragt hatte ich schon bei der Kirche, ob sie mir helfen, dieses Konzert zu veranstalten. Und da wusste ich, dass das Richtige ist, weil ich gezweifelt habe. Ich habe gefragt, mache ich das eigentlich nur, weil ich auf Facebook so eine doofe Nachricht bekommen habe? Ist das eigentlich aus Ego oder will ich wirklich helfen? Und hier wusste ich, ich möchte wirklich helfen. Links sieht man das eingestürzte Dach der Stiftung. In der Mitte, das ist nicht die Stiftung, das ist das private Wohnhaus von Dani. Aber zeigt trotzdem die Folgen. Die Stiftung arbeitet mit Kindern, mit Jugendlichen, die oft dort den einzigen Ort haben, wo sie sich ausdrücken können, wo sie ihren Alltag vergessen können, wo sie Perspektiven entwickeln, wo sie Sachen lernen, Tanz, Musik, Theater. Und die heute natürlich momentan nicht an diesen Angeboten teilnehmen können. Dann das Schöne ist, dass wir mit Dani jemanden haben, der vor Ort so vernetzt ist und so blickig ist, dass die ganzen Spenden, die sie jetzt schon eingenommen hat, gar nicht so sehr an die Stiftung gehen, sondern sie identifiziert sofort, wo sind die Menschen, die jetzt am nötigsten haben, und geht in die Region und verteilt Spenden, bringt das Theater in die Region. Und deswegen, wenn wir das Dach heute finanzieren oder wenn Dani sagt, eigentlich ist das Dach gerade nicht das Nötigste. Wir haben noch Menschen, die brauchen was anderes. Dann weiß ich, dass da das Geld in guten Händen ist und dass da die Entscheidungsfähigkeit liegt, wer am ehesten dieses Geld braucht. Aber natürlich ist das Ziel, das Dach auf jeden Fall wieder herzurichten. Aber Dani möchte noch selber zu euch sprechen. Und übrigens sind die wahrscheinlich, also nicht zugeschaltet, aber wir haben einen Livestream vom offenen Kanal, da schon mal vielen Dank für. Und ich weiß, dass die Stiftungsverantwortlichen mit ihren Kids vor

0: Genau, den Applaus haben Sie bestimmt gehört. Vielen Dank. Also 50% der Spenden gehen an die Fondation Andamio. Und die anderen 50% an die Aso Red y Barquibdo, eine Hebammenvereinigung, die in derselben Stadt in Quibdo tätig ist. Und Quibdo ist die Hauptstadt vom Chocó, aber man kann sich das nicht wie eine europäische oder sonst südamerikanische Hauptstadt vorstellen. Es ist, wie gesagt, von Armut sehr stark geprägt. Also Hauptstadt bedeutet hier nicht viel. Und was diese Vereinigung macht, ist, dass der Chocó durch seine krassen geografischen und geologischen Begebenheiten ist unheimlich schwer zugänglich. Also alles, was nicht Stadt ist, ist oft durch Erdrutsche etc. abgetrennt. Und was diese Vereinigung der Hebammen macht, sie unterhalten verschiedene Geburtshäuser, Behandlungszimmer in diesen abgelegenen Gebieten, was oft die einzige Form ist, dass die Mütter und Schwangeren betreut werden können. Und hier haben wir ein paar Zeugnisse der Arbeit. Das Mädel hier, 9 Jahre, ist die jüngste Hebamme. Aus eigenem Wunsch lernt sie die traditionelle Hebammenkunst. Gibt es Fragen zu diesem, keine Fragen zu diesem Bild? Warum ist es zweifarbig? Genau. Also das ist ein indigenes Kind, ein indigenes Baby. Und was sie machen, um die Kinder vor Krankheiten oder vor schlechten Energien zu schützen, ist, dass sie die Hagua-Frucht nehmen und sie bereiten so auf, dass sie die Farbe benutzen können, um den Körper zu bemalen. Und das ist sozusagen eine Schutzfunktion. Genau, deswegen ist es zweifarbig. Hier sieht man eins der Geburtshäuser außerhalb von Quibdo. Und das sind unsere Zweiten. Auch Sie sind bei YouTube zugeschaltet. Chirley, un saludo desde acá. Que muchas gracias por esa labor. Genau, und ich habe auch Chirley gebeten, ein Video zu schicken. Und sie hat am letzten Mal gesagt, Jan, wie heißt der Ort? Sage ich, Wernigerode. Und dann habe ich so für ganz viele Sprachen, ich war auch mal Deutschlehrer und habe Sprachnachrichten geschickt, wie man das am besten aussprechen könnte, und hat sie das noch gelernt. Und finde ich eine sehr süße Sache.
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Genau, also dahin geht die zweite Hälfte der Spenden. Und wir haben mit den Worten von Maria Luz Henao begonnen und so möchte ich auch diesen Teil schließen. Wie fängt man mit 80 Jahren noch einmal von vorne an? Mit welcher Kraft? Mit welchem Geld? Wie viele Jahre bleiben noch, um das wieder aufzubauen, wofür man so viele Jahre gebraucht hat? Ein Monat später warte ich immer noch auf einen Bescheid. Wir sind zu viele. Es gibt zu viele Häuser, die überprüft werden müssen. Zu viele Familien, die warten. Danach kommen die Wände, die wieder aufgebaut werden müssen. Die Schäden, die behoben werden müssen. Und die Frage, woher das Geld dafür kommen soll. Und während wir warten, sind wir weiterhin nervös. Manchmal wacht man auf und ist überzeugt, dass sich das Bett bewegt. Man bleibt still liegen und versucht zu spüren, ob es wieder bebt. Man schaut sich um, man wartet ein paar Sekunden, aber die Erde bewegt sich nicht. Wir sind es. Was uns geblieben ist, ist die Angst, das Gefühl der Bewegung, das Misstrauen gegenüber einer Erde, die wir immer als fest empfunden hatten. Seismographen können sagen, wie lange das Erdbeben gedauert hat. Was sie nicht sagen können, ist, wie lange wir es noch spüren werden. Morgen ist es ein Monat her. Die Erde ist ruhig, aber wir bewegen uns immer noch. Dankeschön.

Und bevor es dann gleich in die Pause geht, möchte ich noch ein Lied spielen. Und genau, die Pause ist zum Spenden da. Seid so großzügig, wie ihr es euch leisten könnt. Und trotzdem, jeder Euro, der heute reinkommt, ist ein Euro, der vorher nicht da war. Und deswegen ist jede Summe, die am Ende zusammenkommt, die richtige und ist viel. Egal, wie klein oder wie viel sie ist. Trotzdem würde ich mich freuen, wenn ihr großzügig seid. Ihr findet draußen im Foyer der Förderverein das Konzerthaus bietet ein paar Getränke an, da könnt ihr dann 15 Minuten eine kleine Pause machen und die Scheinchen können dann in die drei Körbe wandern, die Tamaya, Carlos und Lisa. Lisa, kannst du mal die Hand schon mal heben, dass man die schon mal gesehen hat? Genau. Und dann gibt es noch so eine feste metallene Box, da könnt ihr auch spenden. Dann sehen wir uns nach den 15 Minuten, dann spiele ich so ein ganzes Konzert.

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Dankeschön. Das Konzert wird heute ein bisschen anders sein als meine normalen Konzerte, weil ich normalerweise sehr viel rede. Also eher vielleicht so ein bisschen in der ganz alten Baden-Tradition, Geschichten von meiner Reise zu erzählen, von meinem Lebensweg und die passenden Lieder dazu. Ein paar Geschichten gibt es heute auch, aber ich möchte das ein bisschen raffen, dass wir nicht erst um 23 Uhr wie letztens vom letzten Konzert nach Hause kommen. Der Alchemist, der letzte Song, ist mein neuester Song, mein jüngster. Er sitzt auch noch nicht ganz, ich würde ihn aber trotzdem spielen. Und ist einer meiner positivsten. Normalerweise, also sehr oft werdet ihr noch sehen, beginnen meine Songs da unten und enden irgendwo im oberen Mittelfeld, von der Aussage her. Und der beginnt nicht ganz so weit unten. Und das spiegelt ganz gut meine Entwicklung der letzten Jahre wieder. Genau. Das war nicht immer so. Und ganz viel habe ich

Ahnenlinie. Ich möchte gern. Ich brauche Verstärkung auf der Bühne. Findet sich hier vielleicht jemand, der ein bisschen. Clemens. Clemens Falke, gebürtiger Berliner, jetzt Wahl-Elwingeröder und leitet zusammen mit seiner Frau Britta die Villa Veriditas. Und wir haben uns vor kurzem erst kennengelernt und Clemens hat gesagt, oh, ich hätte Lust, das Konzert zu unterstützen. Und so sitzen wir jetzt hier und spielen den Song Mütter. Dankeschön.

sagt, es wird Zeit. Und ich kehre zurück.

Dankeschön. Mütter wird irgendwann mal als Single erscheinen, ist fertig, aber da der Produzent Kolumbianer ist und in Kolumbien produziert, ticken die Uhren, so wie sie ja ticken, aber die Single kommt und auch das Album kommt. Der Song Mütter wäre nicht möglich gewesen ohne meine Zeit in Kolumbien. Ich glaube, man erahnt, dass dahinter Sachen stecken, die von anderen Quellen der Weisheit her rühren. Ich habe das Glück gehabt, mit vielen Menschen unterwegs zu sein, die vielleicht an der Quelle des Menschseins arbeiten, diese Quelle verstehen, damit arbeiten, damit heilen sogar und uns Menschen erinnern an unseren Ursprung, wo wir herkommen. Und ich habe heute, es kommen immer die richtigen Sachen in den richtigen Momenten, ich habe heute Morgen folgende Überlegung gelesen. Und zwar hieß das Humus, das Wort Humus aus dem Lateinischen bedeutet Erde, Erde, die lebt, Erde, die Leben in sich trägt. Human oder humano auf Spanisch bedeutet Mensch, haben denselben Wortstamm. Und Humility oder Humildad bedeutet Demut. Und sagte, Mensch zu sein bedeutet zu akzeptieren, von der Erde zu sein und also von der Erde abzustammen, Erde zu sein. Und Mensch zu sein bedeutet eben auch, demütig genug zu sein, um nicht zu sagen, die Erde würde nicht leben oder sie wäre kein fühlendes Wesen. Der nächste Song heißt Origen, Spanisch Ursprung, und erzählt davon, erzählt wieder von unserer Mutter, von der mütterlichen Energie, aber auch von der väterlichen, himmlischen Energie. Und wie sicher seid ihr so beim Tönetreffen? Geht so? Geht so wie bei mir, so geht so? Ausreichend wahrscheinlich. Ich werde euch einladen, ein bisschen mitzusummen zum Einstieg. Und das ist nicht schwer. Das ist einmal der Ton hier. Könnt ihr einfach mal probieren. Die Männer vielleicht erstmal zuerst. Ach, du mal, Clemens. Super. Und dann wandert es einfach nur den hoch. Okay. Die Frauen, für die das zu tief ist, machen hier. Sieht meine Hand so aus, kommt der erste Ton. Sieht meine Hand so aus, kommt der zweite. Solange die Hände so aussehen, könnt ihr das machen. Und dann summen und singen wir jetzt einfach ein bisschen zusammen. Und wir spielen ein bisschen zusammen.

Dankeschön. Das klang sehr schön hier oben. Also das und so. Dann habe ich noch einen Überraschungsgast. Uns wird drei Lieder aufbauend begleiten. Ganz, ganz spezielle junge Dame. Und zwar ist das die Lisa.

0: Na, Lisa? Wie geht's dir?
1: Gut.
0: Alles klar soweit?
1: Ja.
0: Wir machen Folgendes. Es ist ein bisschen undankbar, so mitten in so einem Konzert auf so eine Bühne zu kommen, wo so viele Menschen sind. Aber wir kennen eine Technik, die uns gut hilft. Ne? Wir müssen jetzt alle mitmachen. Ich mache vor ihr mit. Für Lisa, okay? Hey!
1: Hey!
0: Hey!
1: Hey!
0: Hey!
1: Hey!
0: Hey! Ah! Mhm. Hm. Sí, claro. So. Ihr dürft jetzt aufhören. Okay. Dankeschön. So, schütteln wir uns mal und dann geht's weiter. Mit. Es geht fast weiter, ich muss nur was erzählen. Wir haben vorhin gesehen, wie Dani in dem Video mit der Stiftung die Sachen vor Ort an die Menschen in Not und an die Kinder übergibt. Und sie hat ein Video davon geteilt, die Tage, das Video, das ich gezeigt habe. Und dabei war ein Kommentar von ihr, wie sie sagt, ich lese gerade auf Spanisch vor, einfach der Sache wegen. Allá entendimos algo, en Brisas, el pueblito. La sonrisa no es solo una sonrisa, es resistencia, es esperanza, es la forma que tienen de decirnos, aquí seguimos de pie. Sie sagt, dort oben in Brisas, das ist dieser abgelegene Ort, haben wir etwas verstanden. Das Lächeln oder das Lachen ist nicht nur ein Lächeln oder ein Lachen. Es ist Widerstand, es ist Hoffnung und es ist die Form, die die Leute da haben, um zu sagen, hier stehen wir weiterhin aufrecht. Und wenn man was in Kolumbien lernen kann, dann ist egal wie groß die Katastrophe ist, sie löscht nie das Lächeln und das Lachen, nie. Der nächste Song versucht genau unsere eigenen Prozesse, über die wir zu Recht klagen können, jeder mit seinen eigenen Sachen, mit ein bisschen Humor zu nehmen und irgendwo so ein Zwischending zu finden. Genau, da dürft ihr wieder kräftig mitsingen, ihr braucht nur eine einzige Silbe, 1, 2, 3, bar. Ba?
1: Ba.
0: Okay, es wird gleich noch mehr. Also erster Schritt. Ja, doch ist das, genau. Ja.

Also Clemens und Britta von der Villa Veriditas machen eine ganz tolle Arbeit. Schaut da mal gern vorbei oder rein ins Programm. Und Lisa, du bist noch hier. Du bist noch hier. Ja. Fühlst du dich wohl? Okay. Das nächste Lied. Also übrigens habe ich Feedback bekommen aus Kolumbien eben in der Pause. Die Verbindung gerade ist so gut, dass sie es sehen können, das Konzert. Wir sind tatsächlich begleitet von dort. Das ist super schön. Und bueno, acá otro saludito a la Fundación Andamio y a Shirley y sus compañeras y parteras. Si siguen por ahí conectadas, este canto va a ser para ustedes. Ich möchte euch einladen, der nächste Song ist einer der allerersten Songs, die ich geschrieben habe, vor 5 Jahren, 4 Jahren. Und der Song ist sehr wandelfähig und hat je nach Anlass und je nach Stimmungslage die Möglichkeit, sich gut anzupassen. Und ich würde euch einladen, mitzusingen und das als in dem besten positiven Denken, wer ein Gebet damit schicken möchte nach Kolumbien an die Menschen, kann das hier gerne tun in diesem Gesang. Für mich ist es auch ein Gesang, in dem ich immer das versuche, also dem Bewusstsein zu danken für die Jahre, die ich hatte und auch vor allem den Menschen zu danken, die wie die traditionellen Hebammen, aber natürlich auch wie die klinischen Hebammen, wie die vielen Menschen, die mit ganzheitlicher Medizin, die mit Pflanzen arbeiten, die mit den Elementen arbeiten, die mit den Menschen arbeiten, wie die diese Fahne hochhalten, der Menschlichkeit und uns erinnern können, wenn wir das möchten. Und am Ende wahrscheinlich zu mehr Frieden und Brüderlichkeit, vielleicht ist das das richtige Wort, führen. Also gerne, die Schwierigkeit steigt jetzt ein bisschen vorhin, was eine Silbe bar, jetzt sind es zwei. Sagt mal ja. Hey. Ja, hey. Mehr braucht man nicht. Bist du bereit, Lisa? Dann machen wir das jetzt. Applaus für Lisa.

Vielen Dank. Vielen Dank, dass ihr euch darauf einlasst und Herzen öffnet und bei meinen komischen Sachen hier mitschwingt. danke. Lisa. Spielen wir jetzt. Eins machen wir noch. Ich habe darüber gesprochen, was es für mich für eine gute, aber auch schwierige Übung war, diese Empathie zu entwickeln über die 4 Wochen. Also nicht, dass ich vorher empathielos gewesen wäre, aber man schützt sich ja, ne, vor zu viel Leid. Und für mich war es eine gute Übung zu spüren, dass es zuzulassen einen stärker machen kann, in dem Sinne, dass man handlungsfähig wird. Dass wenn man diesen Schmerz der Menschen akzeptiert, dass er da ist. Man muss ihn nicht zu seinem eigenen machen. Aber ihn zuzulassen bedeutet, ihn durchströmen zu lassen und dann wieder handlungsfähig zu werden. Und Sachen zu machen, die den Menschen in diesem Moment vielleicht helfen können. Mit dem, was man zur Verfügung hat. Mit den Gaben, die man auf den Weg bekommen hat. Und ich glaube, von dieser Empathie, das wird nicht der letzte Abend oder die letzte Katastrophe sein im 21. Jahrhundert, wo wir viel Empathie brauchen. Es wird bestimmt noch viel Möglichkeit geben, um das zu üben. Und deswegen ist es schön, dass ihr es heute zulassen konntet und dass ich das zulassen konnte. Wenn man mit den Weisheitshütern des Kogi-Volks, ich habe das vorhin schon kurz erwähnt, die Region, die sie bewohnen, die Sierra Nevada de Santa Marta, selbst als das Herz der Erde bezeichnen und ihre Verstecke verlassen haben, weil sie das Herz der Erde inzwischen als krank diagnostizieren. Und wenn das Herz krank ist, der Mutterkörper, der Planet krank sein muss, wenn sie das verlassen haben, dann um uns jüngere Brüder, wie sie uns bezeichnen, uns zu erinnern, dass dieser Planet eben dieses fühlende Wesen ist, dass es unsere Mutter ist. Und die Kogi sagen, wenn man sie fragt, warum die Naturkatastrophen, Überschwemmungen, Trockenheiten, Erdbeben passieren, sagen sie, ist das die Sprache, das Vokabular, das Mutter Natur hat, um uns wach zu rütteln. Um uns zu sagen, ey, vergesst mich nicht, ihr habt mich vergessen. Und man kann jetzt 2 Wege wählen. Wir können weiterhin versuchen, unser eigenes Boot an Land zu bringen, jeder sein eigenes, oder begreifen, dass wir zusammen in diesem Boot sitzen. Und vor allem die Hoffnung nicht aufgeben, dass wir es an Land schaffen. Oder die andere Möglichkeit ist, so lange dem Planeten die Augen und die Eingeweide auszukratzen, bis es nicht mehr geht. Und ich möchte nicht glauben, dass das der einzige Weg ist. Der nächste Song im Traum greift das Thema so auf, wie ihr möchtet, dass das aufgegriffen wird für euch in eurer Wahrnehmung im Traum. Wer den Text schon kennt, darf auch mitsingen und wer nicht, darf mitsummen oder versuchen mitzusingen. Dankeschön. Im Traum. Ronny, dürfte ich ein bisschen Hall auf die Gitarre bekommen, auf den Gesang? Danke.

Und ich möchte euch allen danken. Wie gesagt, dass ihr darauf eingelassen habt und dass ihr hier seid für ein Land, das vielleicht viele von euch gar nicht kennen. Aber wahrscheinlich spürt man, dass irgendwo Menschen sind, die sind wie wir und die erleiden großes Leid. Und ich garantiere dafür, dass jeder Euro ankommen wird. Wir werden das dokumentieren, beziehungsweise wird das vor Ort dokumentiert. Und wir werden auf jeden Fall die Spendensumme, die zusammengekommen ist, in der Volksstimme kommunizieren. Auf meinem Instagram könnt ihr es schauen, Jan Koppelin. Und auch da werden wir dann bei Instagram vor allem sehen, wie die Spenden verwendet werden und hoffentlich das Dach wiederhergestellt wird und die Hebammen ihre Geburtshäuser wieder haben und so weiter und so fort. Ich spiele den letzten Song. Die Nacht, auch wandelbar, je nach Anlass. Dankeschön. War ein sehr, sehr spezieller Abend für mich. Danke.

Danksagung, sagt der Titel. Das vor 4 Wochen hat oder vor 1 Monat hat das Erdbeben stattgefunden. Und die Idee hatte ich erst 5 oder 7 Tage später. Und ich glaube, wir haben es erst vor 2 Wochen veröffentlicht. Es war nur möglich, weil die ganze Stadt Wernigerode kostenlos dazu beigetragen hat, dass das möglich ist. Als erstes fing das mit Hanna an, unserer liebevollen, reizenden Moderatorin, die neue evangelische Kirche mit ins Boot geholt hat. Darüber das Konzerthaus. Vielen Dank, Hanna, an die Kirche auch. An Janine Lehmann, die mich zur Idee ermutigt hat und immer dann mich ermutigt, wenn ich sowieso irgendwelche Ideen nicht mehr umsetzen möchte, weil sie zu groß werden. Die Tourismus GmbH Wernigerode und Frau Reil und ihr Team ganz speziell. Das Konzerthaus mit Ronny an den Reglern. Förderverein Konzerthaus Liebfrauen, die euch die Getränke serviert haben. Maria Clara Fuentes für die Designs. Gracias, Clarita. Auch Herrn Oberbürgermeister Kascher, der fleißig geteilt hat und das in der Stadt verteilt hat, die Informationen. Vielen Dank. Harzdruckerei um Thomas Schulz für die Gratis-Plakate. Tamaya und Carlos für die gratis, aber unbezahlbar schöne Musik. Vielen Dank, dass ihr gekommen seid. Danke. Meinen beiden Mitmusikern Clemens und Lisa. Dem offenen Kanal Wernigerode, der das live überträgt. Und man kann es sich hinterher dann noch anschauen. Ton- und Lichtfabrik Blankenburg für diese wunderbare Leinwand. Anne Fuhrmann für die Fotos. Hannes Pietzner für die logistische Unterstützung. Maria Werner für alle Unterstützung. Matthias Distler von der Volksstimme. Allen, die beim Teilen, beim Pferdteilen, beim Bescheidssagen und beim Einladen geholfen haben, vielen, vielen, vielen, vielen Dank. Und der Andamio-Stiftung und der Asso Red I Parkido für diese unglaubliche Arbeit, die sie machen. Danke. Die Nacht.

Jan hat schon vielen Danke gesagt. Aber einigen wurde noch nicht Danke gesagt, beziehungsweise einer Person, die ganz zentral ist, nämlich dir, lieber Jan, wollen wir auch ganz dolle Danke sagen. Denn euch, die ihr alle hier seid, euch danken wir für die Spenden, die ihr schon zahlreich gegeben habt. Allen, die vielleicht im Stream zugucken oder denen ihr den Stream noch gebt, danken wir für was sie vielleicht überweisen. Draußen findet sich da auch die IBAN. Wir danken euch. Aber gleichzeitig, ich weiß nicht, wie es euch geht, aber ich vermute, vielleicht geht es euch ähnlich wie mir, spüre ich eine sehr große Dankbarkeit für diesen Impuls. Es gibt so ein Kirchenlied, manche kennen es, das ist so ein richtiger Schlager, manche können es gar nicht mehr hören. Das heißt, ins Wasser fällt ein Stein. Wer kennt es? Doch, ein paar zumindest. Ins Wasser fällt ein Stein und ist er noch so klein, er zieht doch weite Kreise. Und du, Jan, für mich mit deinem Impuls, damit, dass du dich hast bewegen lassen, dass du dich geöffnet hast für das, was in Kolumbien geschieht, hast du wie dieser Stein, der ins Wasser fällt, weite Kreise gezogen, so weit, dass all diese Menschen hier sind. Das ist Hoffnung, das ist, ich spüre so viel Hoffnung dadurch und dafür danke ich dir. Und ich weiß nicht, ob es euch ähnlich geht. Wenn es euch so geht, einen Applaus bitte. Und jetzt bitte ich alle Hoffnungsträger nochmal hier auf die Bühne. Clemens und Tamaya, Lisa und Carlos, kommt alle her, lasst euch noch einmal applaudieren.

0: Okay, wir sind hier etwas überwältigt und wir haben keine Exit-Strategie gerade. Also wird Jan einfach noch was singen müssen, dachten wir uns. Und euch damit in einen schönen Abend schicken. Vielen Dank, dass ihr da wart.
1: Fast geschafft, dass meine Augen ganz trocken bleiben, aber das war jetzt zu viel. Gut.

Das habe ich jetzt nicht vorbereitet. Aber das Lied passt, glaube ich, ganz.

0: Dilic war Schaufenster für den ländlichen Raum und seine Produkte und ein toller Gastgeber zum 16. Landeserntedankfest. Gemeinsam mit dem Sächsischen Landeskuratorium Ländlicher Raum e.V. wurde dieses schöne Fest vorbereitet. Besucher aus ganz Mitteldeutschland, aber auch die Dilitscher, nutzten das Wochenende, um Dilic als Gastgeber zu erleben. Mit Pauken und Trompeten, wie man so sagt, eröffnete das Polizeiorchester Sachsen das 16. Landeserntedankfest am Freitag im großen Festzelt auf dem Dilitscher Markt. Nahezu ideales Wetter begleitete das Wochenende mit seinen vielfältigen Veranstaltungen, Angeboten und Höhepunkten. Schirmherr und Landwirtschaftsminister Frank Kupfer, CDU, sprach in seiner Eröffnungsrede von einer unterdurchschnittlichen Ernte in diesem Jahr und dass Lebensmittel etwas Wertvolles sind, denn nicht überall gibt es reichlich zu essen. Es gibt jedoch viele gute Gründe, für die Landwirtschaft und ihre Produkte zu werben und die Ernte mit diesem Fest zu würdigen.
1: Warum ist das so? Warum ist das so wichtig?
0: So zog der Minister den Erntekranz mit den anderen Festrednern auf. Das Fest war eröffnet. We'll be right back.

0: Frau Steinbach, Referatsleiterin Wirtschaftsförderung und Tourismus, übergab einen Korb mit regionalen Produkten, den der Oberbürgermeister an den Minister weiterreichte.
1: Obstwaren, Zwiebeln aus Gläsin, also insofern, wir haben viele Produkte und die bekommen Sie überreicht.
0: Die Besucher staunten nicht schlecht über den traditionellen Zimmermannsklatsch, den die Zimmererinnung zeigte.

0: mit dem Landrat Michael Zupalla und unserem Oberbürgermeister Dr. Manfred Wilde im Gespräch. Das Landeserntedankfest ist im vollen Gange und gestern die große Eröffnungsveranstaltung war gut besucht und heute ist schon tüchtig was los in der Stadt. Wir grüßen ganz herzlich den Landrat Michael Zupalla. Hallo.
1: Hallo.
0: Was sagt er denn zum Landeserntedankfest?
1: Ganz tolle Sache. Ich sage mal, ein Lohn für den vielen Fleiß, den die Stadtverwaltung mit den Mitarbeitern und mit vielen Partnern, Unternehmen, Sponsoren, Unterstützer lange vorbereitet hat, von Landesebene vorbereitet hat. Ich glaube, hier fühlen sich alle wohl. Ich bin begeistert.
0: Wir präsentieren die Landwirtschaft auch in unserem Landkreis, gerade hier auf dieser Ausstellung. Was sagen Sie zu unseren Landwirten?
1: Sie wissen, dass ich zu den Landwirten eine sehr, sehr enge und gute Bindung habe. 50% der Fläche ist landwirtschaftliche Fläche, starke Unternehmen, die natürlich gerade in diesem Jahr erneut durch die Flut stark gebeutelt waren und trotzdem immer wieder wie ein Aufstehmännchen sich den neuen Aufgaben widmen. Ich bin froh und vor allen Dingen stolz auf unsere Landwirte. Und ich sage das immer wieder, wir werben für die einheimischen Produkte, die hier produziert werden. Und das dient natürlich an so einem Tag wie heute mit dazu.
0: Wir bedanken uns ganz herzlich beim Landrat Michael Zupalla. Wir gehen weiter. Hier ist der Oberbürgermeister der gastgebenden Stadt, nämlich der wunderschönen Stadt Delitzsch. Delitzsch hat sich intensiv darauf vorbereitet. Wie lange eigentlich schon?
2: Die Vorbereitungen liefen über ein Jahr. Und ich freue mich, dass wir hier gute Gastgeber sind. Ein reichhaltiges Programm, wie es so bisher in der Stadt Delitzsch noch nicht gegeben hat. Und es geht von Freitag bis zum Sonntag mit viel Vielfalt. Punkten in der Stadt und natürlich am Korrespondenzstandort im Kartoffelhof Lienich im Ortsteil Döbernitz.
0: Wir haben natürlich eine Frage, was ist besonders an unserer Stadt Delitzsch? Das wissen ja viele, die es jetzt vielleicht sehen nicht.
2: Ja, das Besondere an der Stadt Delitzsch ist natürlich die vielfältigen Vereine, die es hier gibt, die gute ökumenische Zusammenarbeit der Kirchen und natürlich die fantastische Altstadt mit der Wehranlage, einmalig im mitteldeutschen Raum. Und diese Komposition, das macht Delitzsch einmalig. Aber, und das ist auch wichtig darauf hinzuweisen, die Einbeziehung unserer Ortsteile, immerhin 15 Dörfer, die zur Stadt Delitzsch gehören und die gemeinsam mit den Gemeinden des Landkreises Nordsachsen eine Symbiose bilden, wie es die nur einmalig in Sachsen, im mitteldeutschen Raum und in Deutschland gibt.
0: Besuchen Sie unsere schöne Stadt Delitzsch auch außerhalb des Landeserntedankfestes. Wir freuen uns auf Sie. Vielen Dank, lieber Oberbürgermeister Dr. Manfred Wilde.

0: Ich habe die Frau Steinbach am Mikrofon. Sie ist für die Wirtschaft in Delitzsch verantwortlich. Was ist das genau?
1: Was ist das genau? Das ist natürlich das, was Sie auch hier sehen. Das ist Landwirtschaft, das sind unsere Unternehmen und natürlich, wie gesagt, die Entwicklung der Stadt, Image, Stadtmarketing und natürlich unser Tourismus.
0: Frau Steinbach, wir haben jetzt gerade das 16. Landeserntedankfest. Wie schwierig waren denn die Vorbereitungen?
1: Die Vorbereitungen waren nicht schwierig, weil wir hatten sehr engagierte Landwirte, Kleingärtner, Händler, Handwerker, Gewerbetreibende, die uns unterstützt haben. Und insofern war es wie einzelne Puzzleteile, die zusammengefügt werden mussten. Insofern, so schwierig war es.
0: Ist unsere Stadt leistungsfähig?
1: Selbstverständlich.
0: Ich bedanke mich ganz herzlich bei Ihnen. Danke. Vielen Dank. Nahezu ideales Wetter begleitete das Wochenende mit seinen vielfältigen Veranstaltungen, Angeboten und Höhepunkten. Der Kartoffelhof Linig erwies sich mit seinen Angeboten und Aktivitäten als Besuchermagnet und als idealer Partner des Landeserntedankfestes.

0: Ein Bummel über die Kindermeile, ein Muss für alle Kinder. Bei lachender Sonne macht das richtigen Spaß. Wir sind auf den Schlosswiesen, im Schlossgraben. Was ist denn hier los?
1: Hier ist eine Kindermeile aufgebaut und hier der vordere Teil vom soziokulturellen Zentrum aus Delitzsch. Wir haben einen Kinderbauernhof, eine Strohhüpfburg, eine Kinderbauernolympiade, Bastelstände und natürlich auch was hier für die Erwachsenen, damit sie ihren Kindern zuschauen können, Kaffee und Kuchen oder Suppe.
0: Vielen Dank, Frau Dautz.
1: Bitte schön.
0: Ihr habt ja richtige Tiere mitgebracht.
2: Genau, wir haben richtige Tiere mitgebracht. Von einer

aber auch Gäste von außerhalb versetzten das Publikum in Staunen, wie hier der Heimat- und Kulturverein Wittichenau Kuhlhof e.V.

0: Tagsacken wie jeder normale Mensch. Wer sind Sie?
1: Mein Name ist Bond. James Bond.
2: Der Sonntag begann mit einem Landfrauenfrühstück, das sich so manche Gäste schmecken ließen. Höhepunkt der zahlreichen kirchlichen Veranstaltungen zum 16. Sächsischen Landeserntedankfest vom 20. bis 22. September 2013 in Delitzsch im Landkreis Nordsachsen, das unter den Leitworten Fundamente des Lebens stand, war der ökumenische Erntedankfestgottesdienst am Sonntagvormittag. Die entsprechend festlich geschmückte und ausgestaltete Stadtkirche St. Peter und Paul war voll besetzt. Der Regionalbischof Dr. Johann Schneider hielt die Festpredigt.
3: Wie groß wird dann die Finsternis sein? Soweit das Wort der Heiligen Schrift. Das sind, liebe Schwestern und Brüder, klare Alternativen.
2: Sachsens Ministerpräsident Stanislaw Tillich verfolgte die große Erntekronen-Gala.

schönste Antikrone wankt in diesem Jahr Ingrid Wendler aus Leipzig. Ministerpräsident Stanislaw Tillich bedankte sich bei den Landfrauen für die Krone und für ihr Engagement bei der Organisation und Durchführung des Wettbewerbs Schönste Erntekrone und Schönster Erntekranz Sachsens. Dilitsch ist ein hervorragender Gastgeber. Vielen Dank, dass Sie sich bereit erklärt haben, das Fest auszurichten. Das Wetter stimmt, die Menschen sind fröhlich, das Leben in der Stadt pulsiert. Ich reise begeistert und sehr zufrieden wieder ab, sagte der Ministerpräsident, der spontan seinen Aufenthalt in Dilitsch verlängerte, worüber sich unser Oberbürgermeister sehr erfreut zeigte. Und auch Wolfgang Vogel, Präsident des Landesbauernverbandes, war des Lobes voll. Stadt und Landkreis haben gezeigt, wie viel Mühe und Arbeit in der Landwirtschaft steckt. Sachsens Landwirtschaftsminister Frank Kupfer sprach von einer sehr gut vorbereiteten und engagiert durchgeführten Veranstaltung. Ein so volles Festzelt und so wundervolle Stimmung hatten wir selten. Dilitsch ist ein Schaufenster für den ländlichen Raum und seine Produkte. Ein großes Dankeschön an alle Beteiligten. Bis in die Abendstunden wurde auch am Sonntag gefeiert. Leider können wir wie immer in einem solchen Film nicht alles zeigen.

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0: Position bezogen haben.
1: Aber dass da einfach irgendwelche vor deiner Tür stehen.
0: Es waren, glaube ich, so ja Polizisten, unten waren Polizei.
1: Ja, aber die wollten den Ausweis nicht zeigen, ne? Also genau, der hat ja auch gesagt, wenn sie von der Polizei sind, dann weisen sie sich bitte aus.
0: Ja, ja.
1: Haben die ja nicht gemacht. Jedenfalls ja. Kam es im Film so rüber, dass sie es nicht gemacht haben. Und haben dann einfach, und dann war doch noch, nee, wir müssen raus, mein Sohn muss zur Schule.
0: Ja.
1: Ja, kein Problem, wir können den bringen.
0: Also, ja, ja,
1: Moment, ich kenne sie gar nicht, ich gebe ihn nur jetzt nicht. Also das fand ich schon sehr gruselig, diese Szene. Und wie die dann da einfach campieren vor der Wohnungstür und dann noch ihre Klappstühle mitbringen, sich da hinsetzen und die Leute einfach nicht rauslassen.
0: Das
1: ja.
0: war

0: Ich bin Philipp und bin hier Medienpädagoge im offenen Kanal und wir haben uns heute gedacht, zum Tag der Medienkompetenz wäre das doch eine total gute Idee, einen Film zu zeigen, der ja medienkompetenzfördernd wirken könnte, wenn er denn wahrgenommen wird. Und heute waren etwa 30 Leute, 20 bis 30 Leute im Studio und wir haben eine Gesprächsrunde danach noch geführt, die wir nicht aufgezeichnet haben, aus, naja, passend zum Film aus Gründen. Aber haben gedacht, wir wollen dazu jetzt noch was machen. Und vielleicht deswegen, ja, wer seid ihr? Also, ich bin hier, weil ich mitorganisiert habe. Und ihr? Warum seid ihr da?
1: Hallo, ich bin Safi von Digital Courage in Bielefeld. Wir sind ein Verein zur Förderung des Datenschutzes, der Privatsphäre und für eine lebenswerte Welt im digitalen Zeitalter. Wir sind von Piffel Medien kontaktiert worden, die diesen Film herausgebracht haben oder verleihen, Total Trust, weil das ja auch so unser Thema ist. Und wir fanden das eine super Idee, das zusammen mit unseren Ortsgruppen oder mit verschiedenen Organisationen, die Lust drauf haben, eben der Öffentlichkeit zu präsentieren und dann eben auch die Möglichkeit geben zum Austausch danach. Und da der offene Kanal mehr so Querfurt sich schon mehrfach bewährt hat, unter anderem bei der Live-Übertragung von den Big Brother Awards, die auch von Digital Courage veranstaltet werden, dachten wir, das ist einfach ein sehr guter Ort hier. Und es hat ja auch wunderbar geklappt heute Abend.
2: Ja, klar. Hallo, ich bin Timo, da die Kamera läuft. Genau, ich bin von der Hochschule Merseburg und habe einfach erfahren, dass dieser Film hier heute gezeigt wird. Und ich hatte den Film eh schon auf dem Schirm. Also ich habe schon von diesem Film gelesen, ich weiß jetzt nicht mehr wo. Und dachte, also das

Merseburg und habe einfach erfahren, dass dieser Film hier heute gezeigt wird. Und ich hatte den Film eh schon auf dem Schirm. Also ich habe schon von diesem Film gelesen. Ich weiß jetzt nicht mehr wo. Und dachte, also das

0: Dankeschön. Ihr wart ja richtig super. Ganz, ganz toll. Übrigens an dieser Stelle, schön, dass Sie da sind, liebe Gäste. Geht's Ihnen gut? Ja? So, ich nehme die Daniela jetzt einfach mit. Das war's jetzt für das Nachmittagsprogramm. Nein. Wir lassen Sie singen. Viel Spaß.
1: Daniela Rosini, eine Sängerin aus Leipzig, sorgte mit Volksmusik und Schlagern für Stimmung.

Die Sitas ließen sich wie immer etwas Tolles einfallen zum Landesernte-Dankfest.

Hier sehen Sie Ausschnitte der Kinder der Tagesstätte der Volkssolidarität am Park. Heimats- und Kulturring Wittichenau e.V. mit Tanzanlagen einfach toll gemacht.

Wir hoffen, Ihnen hat auch dieser kleine Film gefallen und wir konnten wieder einige Höhepunkte vom Sächsischen Landesernte-Dankfest aus Delitzsch Ihnen zeigen. Sie sahen Vereine und Kindereinrichtungen, die immer für viel Spaß und Stimmung sorgten. Schönen Dank fürs Zuschauen.

Heidelberg ist die romantischste Stadt im Südwesten Deutschlands, nahe der französischen Grenze. Es ist die ehemalige Hauptstadt des mächtigsten Fürstentums Kurpfalz. Die Ruine des Heidelberger Schlosses verleiht der Stadt einen besonderen Charme. Sie können sie zu Fuß oder mit der Seilbahn erreichen.

Vor 300 Jahren beschloss Ludwig XIV. Heidelberg einzunehmen und seine Armee zerstörte die Stadt vollständig. Es wurde später restauriert. Und seitdem können wir die schönsten Ruinen über der Stadt sehen, die an die einstige Größe des Fürstentums Kurpfalz erinnern.

Heidelberger Schloss ist weltweit bekannt und ein Symbol der deutschen Romantik. Ursprünglich war es eine Festung und jeder Herrscher baute sie auf seine Weise wieder auf. Heidelberg beherbergt eine der renommiertesten Universitäten Deutschlands. Es ist sehr schwierig, hierher zu kommen. Schon vor dem Zweiten Weltkrieg studierten hier viele berühmte Amerikaner. Am Ende des Zweiten Weltkriegs wurde beschlossen, die Stadt nicht zu zerstören, so dass sie in der Form überlebte, in der sie vor 300 Jahren wieder aufgebaut wurde und heute die seltenste Stadt ist, die in ihrer historischen Form erhalten geblieben ist.

Die mächtigen Tore der Hauptburg waren geschlossen. Nur eine kleine Tür öffnete sich. Der legendäre Ring ist noch erhalten. Einst sagte der Prinz, dass jeder, der in diesen Ring beißt, Macht und eine Burg erhält. Natürlich scheiterten alle Versuche. Und so biss die örtliche Hexe mit Hilfe von Magie den Ring fast durch, wobei sie alle Zähne verlor. Der Prinz hatte große Angst und richtete sie hin. Und der Biss erinnert noch immer an den Betrug. In den Ruinen befinden sich drei Fässer, darunter das größte Weinfass der Welt. Darüber erhebt sich eine Plattform, auf der früher Feste und Tänze abgehalten wurden. Und das ist der Hofnarr Clemens, Spitzname Pennio. Der Legende nach war er für seine außergewöhnliche Fähigkeit bekannt, große Mengen Wein zu trinken. Schlossapotheke.

Marktplatz. Vor 300 Jahren standen hier Fachwerkhäuser, die im Krieg Ludwig XIV. Abbrannten. Auf ihrem Fundament wurden neue Häuser in damals modernem Stil, dem Barock, errichtet. Die Hauptkirche der Stadt ist die Heilig-Geist-Kirche. Nach wie vor gibt es dort entlang Theken, an denen jetzt Souvenirs verkauft werden. Und vorher gab es Brot, Leder und andere notwendige Dinge. Das ist das einzige Haus, das überlebte, als die gesamte Stadt vor 300 Jahren zerstört wurde. Es war damals das teuerste und schönste Haus, auch weil es das einzige war, das aus Stein gebaut war. Café Knösel. Hier entstand eine romantische Geschichte über ein Medaillon mit einem Kuss. Früher war es unmöglich, mit jungen Mädchen zu flirten. Und der Besitzer dieses Lokals hatte sich ein Schokomedaillon ausgedacht, auf dem ein Schokokuss eingeprägt war. Die Studenten schenkten dem jungen Mädchen, das ihnen gefiel, ein Medaillon, das einen Kuss symbolisierte. Und das ist der sündige Affe. Er zeigt jedem, der die Stadt betritt, seinen Rücken. In seiner Hand hält er einen Spiegel, in dem die Menschen ihre Sünden sehen können. Das Stadttor, in dessen Mitte sich die Wohnungen des Pförtners befanden. Heidelberg ist voller Geschichte und Romantik. Hier herrscht ein besonderer Geist, der sie zum Nachdenken über die Vergangenheit, die Gegenwart und die Zukunft anregt.

Freut mich, dass ich heute hier sein kann. Mein Name ist Heinz-Jürgen Voss von der Hochschule Merseburg, dort im Moment in der Funktion Prorektorin für Studium und Lehre und entsprechend in der Hochschulleitung und andererseits mit der Professur für Sexualwissenschaft und sexuelle Bildung am Fachbereich Soziale Arbeit, Medien, Kultur. Und ich bin technisch nicht so versiert und greife deshalb immer gern auf die Expertise von Studierenden oder hier auch Freiwilligen, die dann da freundlicherweise dann unterstützen. Zum Beispiel einzelne Veranstaltungen sind sehr im Gedächtnis geblieben oder eben auch für die Konferenzen, die dann an der Hochschule stattgefunden haben, aber die dort aufgezeichnet wurden und dann hier im OK mitgesendet wurden und ähnliche Dinge. Also tatsächlich vielfältige Dinge und das läuft und wird auch weiterlaufen. Ich finde, man muss eine Komplexität in verständlicher Weise ausdrücken und da finde ich unterschiedliche Medien jeweils einen guten Ansatz. Also, dass es Dinge gibt für Bürgerbeteiligung über verschiedene Treffpunkte einmal, aber durchaus auch für Mediengestaltung. Und da finde ich deshalb das Wirken von OK durchaus sehr wichtig. Und das finde ich dabei ganz interessant und dass es immer irgendwelche Konflikte, kleine Probleme gibt, aber dass man die auch miteinander gut lösen kann, weil wir im Moment ohnehin eine gesellschaftlich aufgeladene Situation haben, wo viele, viele Fragen haben, Diskussionen geführt werden, manchmal nicht so viel bekannt ist, viele sehr bei sich und der eigenen Meinung bleiben und weniger sich öffnen für andere Positionen und da den Weg zu eröffnen, dass Personen mehr zueinander finden können und irgendwie, auch wenn sie mal diametral unterschiedliche Haltungen haben, dann auch miteinander im Gespräch sein können. Im Vergleich zu anderen Medienanstalten ist es eben gerade das Freie, also dass tatsächlich konkretes BürgerInnenfernsehen dann stattfinden kann. Ich habe im Verlauf sicherlich die Hemmschwelle verloren, mich hier an den OK zu wenden. Am Anfang ist man jeweils immer ganz ehrfurchtsvoll, darf ich da anfragen? Ich mache ja den Leuten Arbeit und ich habe selber von Technik keine Ahnung und wie kann man das denn machen? Uns hat sich aber immer irgendeine Lösung gefunden. Ich kann etwas erreichen, ich kann etwas verändern. Also nicht jeweils nur die ganzen Belastungen einer Gesellschaft zu sehen, sondern was ist eigentlich meine Handlungsmacht? Das kann wichtig sein und da können gerade solche Medien und medienpädagogischen Erfahrungen sehr hilfreich sein.

0: will sich den Heimvorteil sichern, dass sie Teil des Senders ist. 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
1: In kleiner Runde? Ja, ja, kenne ich. Das ist doch dieser Podcast mit den zwei Medienüberlebenden, oder? Wie hießen die gleich nochmal? Hier Maurice Geiler und Nadine... Nee, Quatsch, Julia Krüger. Die beiden quatschen jede Woche mit Medieninsidern über Medien halt. Höre ich echt oft. Ganz gut eigentlich.
2: Hier ist euer absoluter Lieblingsmedienpodcast mit Julia Krüger und Maurice Geiler. Hallo Julia.
3: Hallo Maurice.
2: Ist dir mal aufgefallen, dass wenn man Hallo Julia sagt, man kurz davor ist, Halleluja zu sagen?
3: Halleluja.
2: Ist das nicht fantastisch?
3: Ist fantastisch.
2: Ist dir das schon mal passiert, dass das jemand aus Versehen zu dir gesagt hat, Halleluja statt Hallo
3: Bestimmt.
2: Julia?
3: Bestimmt. Es gibt auch so die ein oder andere Situation, dass das jemand singt. Hallo Julia.
2: Das ist unangenehm.
3: Hallo Julia. Aber ich mag meinen Namen. Magst du deinen Namen eigentlich?
2: Ja, also ich habe noch nie darüber nachgedacht.
3: Echt nicht?
2: Tatsächlich? Nee.
3: Hast du da noch nie drüber nachgedacht?
2: Nee, so richtig nicht. Ich habe noch nie darüber so richtig nachgedacht, aber es klingt irgendwie komisch. Das ist für mich so gegeben, dass ich habe gar nicht so ein richtiges Gefühl dazu.
3: Ist das Ach, ist ja interessant. Weiß ich nicht. Aber vielleicht ist es dir einfach
2: also
3: egal.
2: Ich merke gerade, während wir darüber reden, dass ich da gar nicht so viel empfinde. Also weder schlimm noch positiv, sondern ich heiße halt Maurice und so heiße ich schon immer. Ich habe nie darüber nachgedacht, anders heißen zu können, zu wollen. Und dadurch ist das für mich gerade Neuland, diese Gedankenspiele.
3: Interessant, dass du da noch nie drüber nachgedacht hast. Gibt ja tatsächlich Menschen, die im Erwachsenenleben ihren Namen ändern, weil sie so unglücklich damit sind. Und manche Eltern machen es ja ganz klug, die geben den Kindern einfach drei Namen und dann können die sich davon einen aussuchen, wenn sie erwachsen sind, welchen sie als Rufnamen gerne hätten.
2: Bitte? Das ist ja genau, das verwirrt ja Menschen. Das ist so wie bei dem Tennisspieler Alexander Zverev, der ja nicht nur Alexander heißt. Ich glaube, Alexander ist, glaube ich, sogar nur eine Art Zweit- oder Drittname. Der ist gar nicht so wichtig, weil eigentlich heißt er ja, wenn ich mich richtig erinnere, Sven. Und ich fand das so, ja, ich glaube Sven, kann man auch mal gleich googeln. Vielleicht bin ich auch wieder total falsche Erinnerung. Aber auf jeden Fall war ich total irritiert, als ich vor einem halben Jahr Wimbledon mal eingeschaltet habe. Und da sprachen die Kommentatoren immer von Sven Zverev. Und ich dachte mal, who the fuck is this? Und dann habe ich das mal angelesen. Und eigentlich ist das sein Hauptname. Und Alexander Zverev, also Alexander ist, glaube ich, so eine Art Zweitname oder vielleicht sogar nur ein Nickname. Also auf jeden Fall ist der eigentliche Name ist nicht Alexander Zverev. Und das ist, finde ich, ganz interessant. Aber ich habe keinen Zweitnamen. Ich bin total langweilig. Hast du einen Zweitnamen?
3: Ich auch. Nee. Das habe ich, glaube ich, auch schon mal erzählt. Ich bin ja nach Julia Roberts benannt. Deshalb finde ich es einfach cool. Ich mag meinen Namen total gerne. Und der ist tatsächlich wieder im Kommen. Mein Sohn hat eine Julia in der Klasse.
2: Ja, Julia ist nie raus, ist nie out.
3: Kann ich kurz, doch, oder? Das war schon mal weg.
2: Ich glaube nicht.
3: Ja, okay, komm. Ey, wir fangen an. Es gab diese Woche eine ganz, lass uns das Thema wechseln. Es gab diese Woche eine ganz traurige Nachricht und zwar ist Ralf Richter gestorben.
2: Ja.
3: Und für mich tatsächlich total überraschend. Ist jetzt nicht so, dass ich mich so tagtäglich mit ihm beschäftigt habe, aber ich wusste nicht, dass der krank war. Also der Sohn hatte sich dann zu Wort gemeldet und hatte den Tod bestätigt und hat erzählt, dass es ihm in letzter Zeit sehr, sehr schlecht ging. Er litt an der Krankheit COPD. Das ist wirklich eine ganz, ganz fiese Krankheit. Ich kenne auch jemanden im Umfeld, der das hat. Und das ist wirklich sehr beeinträchtigend. Und es gibt dafür eben auch keine Heilung. Und ihm ging es dann halt, also es ist eine Lungenerkrankung. Und es ging ihm dann immer schlechter. Und dann ist er leider jetzt verstorben. Und es kam wirklich sehr, sehr überraschend. Er ist nur 69 Jahre alt geworden. Ich hatte das abends dann über die Tagesschau, hatte ich den Post gesehen auf Instagram und fand das dann total interessant. Die haben den Post abgesetzt und haben einen übelsten Shitstorm bekommen. Also ich bin schon so, dass ich dann auch mal so, ich hab gesehen, dieser Post hat extrem viele Kommentare. Und da frage ich mich dann schon erstmal, ach krass, das sind ja verhältnismäßig viele Kommentare. Was schreiben denn die Leute jetzt da gerade zu Ralf Richter? Und die haben einen Shitstorm bekommen, die Tagesschau auf Instagram, weil sie halt auch was Negatives über ihn mit reingeschrieben haben. Ich weiß nicht, ob ihr das kennt. Ich zeig das mal. Also wir sind ja auch ein Videopodcast für alle, die es immer noch nicht mitbekommen haben. Ihr könntet jetzt mal in den Videomodus umschalten, dann kann ich euch das nehmen.

0: mich mal zeigen. Ich habe es hier nämlich gerade offen. So sieht das bei der Tagesschau immer aus. Die machen so eine Slide. Da hast du erstmal hier so dieses, dieses Frontbild, ne? Da sieht man halt den Schauspieler Ralf Richter, man sieht, wann er geboren ist und wann er gestorben ist.
1: Das Foto ist schwarz-weiß, ne?
0: Das Foto ist schwarz-weiß. Immer
1: gleich alles, ja.
0: Genau, und dann kann man hier mal zur Seite wischen. Dann gibt's noch einen zweiten Slide und da stehen dann so ein paar Infos über ihn drin, ne? Also zum Beispiel 1981 wurde er durch den legendären Kinofilm Das Boot bekannt. 1999 spielte Richter in der zum Kultfilm gewordenen Ruhrpott-Komödie Bang Boom Bang, den Ganoven Kalle Grabowski. Und dann der dritte Punkt, also die stellen da wirklich nur drei Punkte raus, ne? So sieht das aus, ich zeig's euch mal ganz kurz, also nicht viel. Und der dritte Punkt ist dann, er wurde damals vor der Premiere des Films selbst festgenommen und später wegen Kokainhandel zu einer Gefängnisstrafe verurteilt. Und ganz ehrlich, in so einer Todesanzeige, wenn du jemandem irgendwie Respekt zollen möchtest, da schreibt man doch nicht sowas da rein. Als dritten Punkt, also das sollen die drei wichtigsten Punkte seines Lebens sein? Das fand ich wirklich, das fand ich ganz unglücklich gewählt. Und das fanden die Leute dann in den Kommentaren eben auch. Und die haben sich wirklich alle darüber aufgeregt und haben gesagt, ey, liebe Tagesschau, ganz ehrlich, was soll das?
1: Ja,
0: das muss nicht sein an dieser Stelle. Und das verstehe ich auch. Dieser Beitrag hat mittlerweile über 1400 Kommentare und das ist ja schon viel.
1: Das ist viel.
0: Das ist verhältnismäßig wirklich viel. Und also sehr, sehr, sehr, sehr traurig und sehr, sehr schade. Und fand das einfach so total spannend, wie da die Tagesschau mit umgegangen ist. Ich habe dann auch mal geguckt, dann DWDL und Bild und so, die haben ja auch was dazu geschrieben und die haben es nicht mit reingenommen. Also, weil ich finde, das macht man auch nicht. Also klar, wenn man mal irgendwie etwas ein bisschen ausführlicher über diese Person dann spricht oder so ein richtiges Porträt macht, dann kann man das dann schon mit reinnehmen. Aber die drei wichtigsten Punkte in einer Todesanzeige, da gehört das nicht hin.
1: Das gehört da nicht hin. Das hätte man ja auch austauschen können gegen seinen Aufenthalt im Dschungelcamp. Das wäre immer noch relevanter. Aber ich finde das, also du hast absolut recht, ich bin da voll bei dir. Ich finde, sowas gehört nur rein, wenn es diese Person definiert. Also wenn du jetzt zum Beispiel so einen, wie hieß er, der Karstadt-Erpresser, Dagobert, ich habe seinen richtigen Namen gerade vergessen, nicht auf der Zunge, da ist das natürlich relevant, dass der Mann danach ewig im Gefängnis saß aufgrund seiner Strafe und aufgrund seiner Tat, ne? Das ist halt absolut richtig. Aber bei sowas finde ich irgendwie wack. Ich finde zum Beispiel, auch wenn Boris Becker zum Beispiel versterben würde, da würde ich auch nicht reinschreiben, dass der 2 Jahre wegen Steuerhinterziehung in London im Gefängnis saß. Sondern würde ich auch reinschreiben, erster deutscher Wimbledon-Sieger, erfolgreichster deutscher Tennisspieler aller Zeiten, wenn das denn dann auch stimmt. Ja, wir haben jetzt Alexander Zverev und so weiter und so, weißt du, sowas. Ne? Mm. Aber doch, also das ist irgendwie, das ist so.
0: Es fühlt sich
1: selbst
0: richtig
1: bei Uli Hoeneß
0: an.
1: Würde ich das nicht reinschreiben. Ja, es fühlt sich falsch an, das ist direkt.
0: Also wenn jemand stirbt, ganz ehrlich, dann werden da die positiven Dinge hervorgehoben. Da braucht man an der Stelle sowas nicht. Wird demjenigen
1: es sei denn,
0: auch nicht
1: ist,
0: gerecht.
1: Ja. Es sei denn, es ist Kim Jong-un aus Nordkorea. Weißt du?
0: War keine Ahnung. Also
1: weil es da einfach nichts Nettes gibt, was du schreiben kannst. Da kannst du vielleicht schreiben, hat immer die Tulpen im Garten gern gepflegt. Aber grundsätzlich kannst du über Kim Jong-un nichts.
0: Über dem weiß man doch gar nichts. Egal.
1: Ja, man weiß schon, dass er seinen Onkel und seine Schwester hat umbringen lassen und so eine Sachen. Also dementsprechend, das ist schon wild.
0: Ich meine, aber privat, also so richtig weiß man ja von dem nichts. Also jetzt privat irgendwas, was der
1: gut,
0: so macht.
1: Dass wir mal über Kim Jong-un sprechen.
0: Weiß ich doch nicht.
1: Ja, also lass uns lieber über das sprechen, wo wir uns besser auskennen. Nicht über Kim Jong-un und Nordkorea, sondern über die Medien. Aber bevor wir anfangen, Julia, das ist deine Performance jetzt, uns nochmal zu erklären, was man machen kann, während
0: meine
1: der Jingle läuft. Das habe ich jetzt einfach mal.
0: Hast es richtig schön auf mich abgewälzt. Ja, ihr kennt doch das Spiel.
1: Die Werbung.
0: Jetzt läuft unser Jingle. Ihr könnt währenddessen natürlich diesen wunderschönen Song genießen, aber wir freuen uns auch über eine positive Bewertung, könnt ihr aber auch im Anschluss machen. Und wir freuen uns über Kommunikation. Also meldet euch auch gerne bei uns, wenn ihr was habt. Da haben wir übrigens einen guten Kommentar, den wir letzte Woche bekommen haben. Wenn wir heute Zeit haben, sprechen wir darüber nochmal. Jetzt geht's erstmal los. Viel Spaß. Abonniert uns, habe ich vergessen zu sagen.

0: So, wir sprechen ja hier jede Woche über Aktuelles aus der Medienbranche und da gibt es ein Thema, an dem kommen wir in dieser Woche nicht vorbei. Das war sozusagen das Thema eigentlich, so die Schlagzeile, wo wir echt so ein bisschen geschluckt haben, weil wir das auch gar nicht irgendwie haben kommen sehen. Und zwar, die Geissens wechseln den Sender. So, die Geissens sind ja seit 16 Jahren bei RTL 2. Also das sind für mich eigentlich so mit die RTL 2 Gesichter. Ich habe ja auch mal für RTL 2 gearbeitet. Das ist jetzt auch schon eine Weile her. Und da hatte ich ein Magazin, das hieß Club. Und gefühlt jede Sendung war irgendwas mit den Geissens. Weil die eigentlich das Programm bei RTL 2 gestaltet haben.
1: Die und sind die hatten das da, Programm.
0: Die sind irgendwie das Programm gefühlt. Ja, wirklich. Also die waren sowas von überpräsent. Und deshalb sind die halt wirklich seit so vielen Jahren einfach ein ganz wichtiges RTL2-Gesicht oder Gesichter. Mittlerweile ist ja die ganze Familie da am Start, auch die Töchter, die haben ja jetzt auch mittlerweile eine eigene Reality-Show.
1: Aber die haben auch inzwischen neue Gesichter.
0: Leider ja. Und die sind noch so jung.
1: Ich erkenne die nicht mehr. Die sind so jung, ich erkenne die nicht mehr. Die sehen jetzt alle aus wie ihre Mutter. Die gehen alle zum gleichen Arzt und irgendwie weiß ich nicht mehr. Ich erkenne die nicht mehr. Aber das ist deren Ding.
0: Ja, du, muss jeder selber wissen. Jedenfalls nach 500 Folgen verlässt die Familie tatsächlich ihren Haussender. Und das war total interessant, wie das alles verkündet wurde. Es gab diese DWDL-Schlagzeile, dass die Geissens aufhören bei RTL 2. Und das, wir schicken uns sowas natürlich dann immer in unserer WhatsApp-Gruppe. Ja, wir haben eine Gruppe zu zweit.
1: Das ist fast so gut, wie ich habe ja auch eine WhatsApp-Gruppe mit mir alleine. Aber das hat Gründe. Aber egal. Ja, das stimmt. Ja, wir haben eine WhatsApp-Gruppe zu zweit.
0: Wir haben eine WhatsApp-Gruppe zu zweit und schicken uns darüber immer halt irgendwie solche Links und ey, guck mal, was ist denn hier los und bla, bla, bla. Und da haben wir uns eben auch diesen Link geschickt, wo wir erfahren haben, dass sie wechseln. Also was heißt wechseln? Wir wussten ja noch gar nicht, was machen die jetzt.
1: Nee, zu dem Zeitpunkt hieß nur, sie hören auf.
0: Die hören auf. So. Und dann haben wir natürlich schon spekuliert, was machen die denn jetzt? Wo gehen die hin? Gehen die überhaupt irgendwo hin? Machen die komplett ihr eigenes Ding? Hören die komplett auf? Vielleicht ja nur noch Instagram? Keine Ahnung. Und dann hat es nicht lange gedauert, ich glaube 2 Stunden oder so. Dann kam auf einmal der nächste DWDL-Artikel und dann hieß es, sie wechseln zur ProSieben-Sat.1-Gruppe. Und das war wirklich wild und überraschend. Da sehe ich die gar nicht. Null. Ja, oder? Gut. Das passt überhaupt nicht.
1: Nee, das hat ja so wahnsinnig viele Metaebenen. Also ein erster Gedanke war weil, ganz ehrlich, RTL 2 und ProSiebenSat.1, also andersrum, die RTL-Gruppe, zu der RTL 2 nicht so richtig gehört, also nur so halb, das ist so ein RTL 2 ist so ein uneheliches Kind, zu dem sich nur der Vater bekennt, oder nee, Quatsch, zu dem sich nur die Mutter bekennt und der Vater ist weggelaufen, so in etwa. Aha. Das ist ein bisschen bitter, aber so ist es, weil RTL 2 gehört nicht zu 100% RTL Deutschland, sondern nur zu, ich glaube, zu 33%. Und die anderen 33% gehören zu Burda. Und ich glaube, dann gibt es nochmal 33%, die gehören zur Tele-München-Gruppe. Auf jeden Fall, das hängt damit zusammen, dass man in den 90er Jahren nicht mehrere Privatsender besitzen durfte, aber man ein zweites RTL machen wollte. Also brauchte man andere Leute. Anyway, so, auf jeden Fall, man hat es bis heute nicht hinbekommen, RTL 2 gänzlich in die RTL-Gruppe einzugliedern. Man hätte das gerne. Trotzdem ist es irgendwie RTL. Und das ist Hochverrat. Also ProSiebenSat.1 ist nach wie vor, auch wenn man bei RTL manchmal darüber lacht und sagt, na, eigentlich sind es doch die großen Streamer, die unsere Hauptkonkurrenz sind. Naja, auf dem deutschen Medienmarkt ist es schon ProSiebenSat.1. Und das ist nach 15 Jahren krass, krass, krass. Das ist so, als ob Aldi Nord zu Lidl wechseln würde und Aldi Süd alleine lässt. Weißt du? Wobei das okay ist, weil Aldi Nord ist eh nicht so geil wie Aldi Süd. Anyway, aber verstehst du, das ist richtig massiv. Das ist bei RTL 2, und Julia hat es gerade eben schon richtig gesagt, die sind das Programm. Also die sind immer da. Ja, es gibt auch noch die Wollnys, ja. Und es gibt noch die, nicht verwechseln mit den Geissens, die Weißens. Und weiß ich nicht, manchmal gibt es auch... Die leben auf Zypern und haben alle so... Ja, die leben auf Zypern, so eine Großfamilie. Die gibt's auch noch, aber die sind nicht ganz. Aber bei RTL 2 sucht ja schon seit Jahren irgendwie so eine Alternative, die man etablieren kann zu den Geissens. Wahrscheinlich wohl wissend, dass es irgendwann vorbei ist. Die haben ja auch mal zwei Staffeln die Büchners.
0: Katzenberger ist ja auch wieder zurück.

0: Genau.
1: Zu Vox.
0: Richtig,
1: Die ist ja auch
0: Daniela
1: abgehauen.
0: Katzenberg. Aber die war ja am Anfang bei Vox. Die Geissens waren schon immer bei RTL 2.
1: Das stimmt.
0: Die Katze hat angefangen bei Vox und ist dann, die hat Hochverrat an Vox begangen. Zwar nicht nach 15 Jahren, aber schon nach einer gewissen Zeit. Und die ist wieder zurück. Und dafür sucht man schon seit längerem Alternativen. Man hat mal Dani Büchners Familie ausprobiert. Das hat, glaube ich, quotentechnisch nicht gut funktioniert.
1: Stimmt.
0: Man hat sogar mal jetzt eine Zeit lang, das war Kabel 1. Kabel 1 hat tatsächlich, ich wollte sagen Tim Toupé, aber es stimmt nicht, sondern wie heißt er, Lorenz Büffel ausprobiert, aber das ist Kabel 1 gewesen. Es waren übrigens bei RTL 2 auch mal die Reimanns, das haben wir auch schon vergessen. Die sind inzwischen bei Kabel 1, also auch bei der ProSieben-1-Gruppe.
1: Passen die aber richtig gut rein bei Kabel 1, finde ich.
0: Finde ich auch.
1: Die Reimanns.
0: Und ich glaube sogar, dass die Reimanns, wenn ich mich nicht irre, sogar mal bei Kabel 1 als so eine Art Wochenserie angefangen haben. Also das ist...
1: Waren die nicht auch gut bei Deutschland?
0: Oder da. Auf jeden Fall waren die nicht immer bei RTL 2.
1: Die haben alle, meine ich, bei gut bei Deutschland angefangen. Ich glaube, die Geissens auch, oder?
0: Nee, die Geissens haben nicht bei gut bei Deutschland angefangen.
1: Nee?
0: Die Geissens haben angefangen, weil die Produktionsfirma ganz am Anfang war Joker TV. Ich weiß gar nicht, ob
1: das
0: noch
1: Das weiß
0: gibt.
1: Ich noch, ja.
0: Joker TV hat auch gut bei Deutschland gemacht, ganz lange. Aber die haben im Rahmen ihrer Recherchen die Geissens gefunden. Und die waren aber nie Teil von gut bei Deutschland, sondern die waren von Anfang an gleich die Geissens. Also genau, aber es war die gleiche Produktionsfirma. Also die Nähe dazu ist auf jeden Fall nachvollziehbar. Ich glaube, Joker TV gibt's nicht mehr.
1: Ob es die noch gibt, das weiß ich nicht. Aber
0: lange nichts gehört von denen.
1: Genau, also Mann. die Geissens haben dann irgendwann angefangen, mit Geiss TV ihre Sachen selber zu produzieren. Wir können gleich nochmal so ein bisschen darüber sprechen, wo Carmen Geiss und Robert Geiss eigentlich herkamen. Das wissen viele von euch sicherlich auch gar nicht. Da sprechen wir gleich drüber. Erstmal ist ja spannend mal zu gucken, wie sieht's eigentlich aus? Also was passiert wann und wo? Ne? Also es ist jetzt noch nicht gesagt, also Stand jetzt, vielleicht wisst ihr mittlerweile schon mehr, aber Stand jetzt wissen wir nicht, wo genau soll diese Show denn laufen? Also ich kann mir nicht vorstellen, dass die im linearen TV bei ProSieben laufen wird. Ich vermute eher, dass das vielleicht so ein Join-Exclusive sein wird, dass man es wirklich nur online schaut.
0: Also das fände ich krass. Also wir wissen ja bisher, dass es wohl 20 neue Doppelfolgen im Jahr geben wird. Das sind eigentlich dann sind's 40. Ja 40, ne? Eigentlich sind es 40
1: weiß,
0: dann.
1: Ganz ehrlich, ich weiß nicht, warum man sowas immer so angibt. 20
0: ja,
1: neue Doppelfolgen. Warum sagt man nicht einfach 40 neue Folgen? Wie es dann im Endeffekt abgespielt wird oder laufen wird, ist ja egal. Aber warum sagt man 20 neue Doppelfolgen? Warum nicht einfach 40?
0: Auch nicht.
1: 40 Folgen, Punkt.
0: Ja,
1: keine Ahnung.
0: I don't get it.
1: Soll vielleicht
0: ich verstehe es wirklich
1: besser
0: nicht.
1: Klingen. Ich verstehe es auch nicht.
0: Klingt aber irgendwie nicht besser. Also,
1: 20
0: klingt es nicht geiler, wenn man sagt 40 Folgen? Also,
1: 40
0: egal,
1: Folgen ist
0: aber
1: halt mehr, ne? Aber gut, ach, also, keine Ahnung. Falls es
0: also
1: jemand weiß, warum das so angegeben wird, warum das so rausgegeben wird in der Pressemitteilung, sagt uns mal.
0: Ja, genau, wirklich.
1: Warum.
0: Das könnte man, das auf jeden Fall, das ist das, was man ja schon mal weiß, ne? Also, das lässt, also, ich weiß. Also wenn man jetzt darauf rückschließen würde, würde das bedeuten, man wird ja nicht mehrmals pro Woche senden. Das heißt, man würde 20 Wochen lang die Geissens linear irgendwo ausstrahlen. Ist schon heftig viel. Für ProSieben zumindest. Ich meine, RTL 2 macht das gefühlt 24 Stunden. Aber RTL 2 ist halt auch nicht ProSieben. Also
1: wir wissen ja noch nicht, wo es laufen wird. Ich könnte mir vorstellen, dass es ein Join-Exclusive sein wird, dass die Geissens mittlerweile auch sagen, ey, dieses Lineare, ganz ehrlich, immer dieser Quotendruck und alles drum und dran. Wir brauchen das nicht mehr. Das ist nicht die Zukunft. Wir wollen jetzt nur noch irgendwie Streaming machen. Und wer weiß, für Join wäre das natürlich auch vielleicht ein guter Deal, weil die wissen, okay, das funktioniert vielleicht und dann, und die wollen ja Join first, hören wir ja immer wieder, also die wollen ja wirklich Join auch nach vorne bringen. Von daher bin ich mal gespannt, wo sie die dann letztendlich ausstrahlen werden. Weiterhin wird die Produktion auf jeden Fall bei ihnen in den Händen bleiben, also es wird weiterhin von Geiss TV produziert.
0: Entschuldigung, Geiss.
1: Was denn? Das heißt, die Produktionsfirma.
0: Ja, aber weißt du, was ich nicht verstehe? Wenn ich eine Firma nach mir benenne, ja, dann würde ich die ja so nennen, wie ich heiße und nicht so eine Kurzform. Also die heißen ja nicht Geiss, oder? Heißen die Geiss? Nee, die heißen noch Geissen.
1: Nee, Robert Geiss. Nee,
0: Geiss. Und Geiss ist nur der Geissen ist nur der Plural.
1: Robert
0: Wir sagen
1: Geiss.
0: Doch immer, Ja, wir sagen doch immer die Geissens.
1: Ja, das ist der Plural.
0: Ja, aber müssten es dann nicht heißen die Geiss? Nee, doch, das ist der Plural. Okay, gut. Sorry an meine Deutschlehrerin, die jetzt vielleicht zuhört.
1: Kurz.
0: I'm so sorry.
1: Wir okay, haben heute nee, noch heißt gar Robert nicht Geiss. Gegoogelt.
0: Nee, weißt du,
1: ja,
0: warum?
1: Die heißen
0: heißt
1: Robert
0: auch
1: Geiss und jetzt war ich ja, gut, ein bisschen dann, verwirrt. Und Carmen
0: ja,
1: Geiss.
0: Ja, bei Carmen Geiss. Genau, bei Carmen klingt es richtig. Bei Robert klingt es falsch. Weißt du, für mich heißt der Robert Geissen und seine Frau heißt in meinem Kopf Carmen Geiss. I don't know why. Okay, gut, dann stimmt das natürlich mit Geiss TV, auch wenn das irgendwie weird, trotzdem irgendwie... Stell mal vor, du würdest eine Produktionsfirma machen, die heißt dann Krüger TV. Ist auch, naja, egal. Gibt es
1: klingt
0: alles.
1: Klingt doch geil. Klingt doch gut. Die gibt es bestimmt schon, oder?
0: Ja, bestimmt. Aber ja, die produzieren das jetzt weiterhin. Übrigens, ich habe mal geguckt, Joker TV gibt es doch. Die heißen jetzt Joker Productions.
1: Ah ja,
0: nee, Joker
1: okay.
0: Pictures. Pictures.
1: Ah,
0: egal.
1: So, guck mal, was die jetzt so machen. Und ich habe, also es wird ja dann erst, warte mal, ich guck nochmal, ich hatte es rausgeschrieben, starten wird das Ganze dann ab der zweiten Jahreshälfte 2027, ne? Also das ist auch noch eine Weile hin. Das heißt, es wird auch noch eine finale letzte Staffel bei RTL 2 geben und da erreicht man dann auch den Meilenstein der 500. Folge. Und ich habe jetzt auch irgendwo gelesen, dass die alten Folgen trotzdem noch bei RTL 2 ausgestrahlt werden dürfen.
0: Ja, das ist natürlich für die ProSiebenSat.1-Gruppe scheiße, weil das war bei den Reimanns auch so und dann hattest du teilweise so eine Programmierung, dass RTL 2 alte Folgen gegen Kabel 1 neue Folgen zur selben Zeit gesendet hat, also eine Kampfprogrammierung, die dann teilweise, je nachdem, auch durch RTL 2 gewonnen wurde. Das ist jetzt, glaube ich, nach ein paar Jahren jetzt dann auch irgendwann mal ausgelaufen, weil irgendwann haben alle mal mitgekriegt, dass die halt nicht mehr in Texas leben und inzwischen schon auch nicht mehr in Hawaii. Also,
1: ach, die sind auch nicht mehr auf Hawaii? Wo sind sie denn jetzt?
0: Ich glaube, die sind nicht mehr auf Hawaii. Ich weiß es nicht, aber ich hatte mal gehört, dass die auch von Hawaii wieder weg sind.
1: Die kommen ja gar nicht zur Ruhe, die beiden.
0: Ja, auf jeden Fall. Ich glaube, es liegt an ihm, ne? Der halt, halt immer was Neues bauen muss. Auf jeden Fall, irgendwann siehst du es den Folgen halt an, dass sie alt sind und bei den Geissens wird man das, glaube ich, verhältnismäßig schnell sehen. Nicht nur, weil sie natürlich eine optische Dauerveränderung stets und ständig haben. Und das meine ich jetzt gar nicht despektierlich aufgrund von Schönheits-OPs. Auch Robert Geiss sieht gefühlt jedes Jahr irgendwie anders aus.
1: Findest du, ich finde, der sieht immer noch aus wie vor 30 Jahren.
0: Nein, überhaupt nicht. Der ist inzwischen komplett grau, hat einen krassen Bart und trägt
1: ja,
0: diese...
1: Ja, das stimmt, aber die Klamotten sind doch immer noch dieselben.
0: Ja gut, der Geschmack ändert sich ja nicht. leider. Aber grundsätzlich ist es, also ich finde schon, dass Robert Geiss optisch schon in den letzten Jahren eine starke Veränderung durchgemacht hat.
1: Ja,
0: ist
1: ja.
0: auch egal, aber du kannst es halt nicht ewig machen, aber du kannst es so ein, zwei Jahre schon machen. Und das ist natürlich für die ProSiebenSat.1-Ausstrahlung schon nicht so geil. Weil, nehmen wir mal, also ich glaube schon, dass es irgendwo auch im Linearen laufen wird. Join First hin oder her und meinetwegen Join Original und Exclusive.
1: Aber wo dann?
0: Und,
1: wo dann? ProSieben
0: Kabel
1: nicht.
0: 1 bietet sich ehrlich gesagt auch schon an, ne?
1: Aber das passt doch nicht, oder?
0: Ich warum find, passt das nicht? Weil dann
1: ich finde, das passt nicht.
0: Muss Kabel bei Kabel 1 immer jemand was bauen?
1: Ja, so das ist für mich Kabel 1. Irgendwie solche Autosendungen und irgendwie so Camping-Sachen. Aber so die luxuriösen Geissens, die passen für mich überhaupt nicht zu Kabel 1.
0: Gut, dann ist eigentlich nur noch Sat 1. Dann ist es eigentlich nur noch für Sat 1 Familienunterhaltung.
1: Da sehe ich es schon eher, ehrlich gesagt.
0: Ja, warum eigentlich nicht, ehrlich? Ja, warum eigentlich nicht, ja. Genau. Auf jeden Fall glaube ich schon, dass man das machen wird, dass man es linear ausstrahlt und dass RTL 2 gegenhalten wird. Erstmal, weil also so viel anderes Programm hat RTL 2 halt auch einfach nicht da. Das ist einfach, die haben wirklich hardcore mit den die haben ganze Abende mit den Geissens gefüllt. Und darum finde ich das schon krass. Aber nochmal darauf zurückzukommen, wir hatten ja sogar während dieser zwei Stunden, also nach der Verkündung, dass man bei RTL 2 aufhört und vor der Verkündung, dass man zur ProSieben1 geht, haben wir ja auf einen Streaming-Dienst getippt. Also auf einen reinen Streamer, nicht auf einen kombinierten.
1: Du hast Amazon und, Prime getippt, ne?
0: Ja. Netflix, glaube ich, dafür ist es zu trashy.
1: Ja,
0: und
1: das
0: weil
1: passt
0: Netflix, glaube ich, auch, also deren deutsche Glamour-Paar heißt Bill und Tom Kaulitz. Also ich glaube, dem werden die keine Konkurrenz machen. Wobei ich mir Bill Kaulitz vertrasht sich ja auch so hardcore, dass ich ein Spin-off, so ein Crossover, Bill Kaulitz und Carmen Geiss, fände ich ja schon super funny, wenn Bill Kaulitz und Carmen Geiss in Monaco auf die Pirsch gehen. Also das würde ich mir angucken.
1: Das wäre funny auf jeden Fall, ja. Würde irgendwie gut passen. Ja, also ich hatte es vorhin ja schon erwähnt, es gibt ja auch ein Spin-off mittlerweile von den Töchtern, Davina und Shania, We Love Monaco, gibt es seit 2022 und da weiß man noch nicht, wie es weitergeht. Also die werden sicherlich auch nicht bei RTL 2 bleiben, wenn, dann ziehen die wahrscheinlich alle gemeinsam um.
0: Ja.
1: Weiß nicht, da habe ich echt mal versucht reinzugucken, ich fand das so langweilig.
0: Das ist
1: die
0: es beiden, wirklich,
1: die
0: ne?
1: geben mir gar nichts. Also ich finde das so in diesem, in dieser
0: Die sind immer so schlecht gelaunt.
1: Ich find,
0: die sind immer so.
1: Ja? Also ich finde das in dieser Viererkonstellation finde ich es echt amüsant und ich finde auch Robert und Carmen, die sind die sind halt Entertainer auch irgendwie, ne? Die liefern halt auch einfach ab und die sind dann schon, das ist Geschmackssache, aber die sind schon amüsant und die beiden Töchter so richtig, ich finde die langweilig einfach. Da fehlt mir ein bisschen Persönlichkeit, ehrlich gesagt. Aber wie gesagt, ich habe es jetzt auch nicht so oft verfolgt. Ich habe es nur mal versucht, mir anzugucken, weil ich so dachte, oh, eigentlich ganz spannend. Aber bin ich dran geblieben, hat mich nicht so richtig gecatcht. Naja, auf jeden Fall haben sich Carmen und Robert natürlich auch schon dazu geäußert. Und Carmen Geiss hat gesagt, ich sag's jetzt mal so

0: Haben es aber gleich geschafft. Wir sind gleich.
1: Nein, ich weiß. Alles gut. Alles gut. Ich bin nur müde. Ich finde, das steht mir auch zu. Man darf müde sein. Es gibt Gefühle klar. Und Körperzustände, die dürfen wir nicht verleugnen. Dazu gehört Müdigkeit. Das ist menschlich.
0: Man darf auch mal gähnen. Das Problem ist nur, du weißt ja, wenn der Gegenüber dir sympathisch ist und der gähnt, dann steckt das an. Das heißt, wenn du jetzt anfängst mit gähnen, muss ich auch gähnen.
1: Ich habe ja gar nicht doll gegähnt, das sah man gar nicht.
0: Du hast es weg, du hast es so, wie man vor der Sendung auch nochmal so wegrülpst.
1: Ja, genau.
0: So ganz heimlich hast du es weggedrückt.
1: Du hast es enttarnt.
0: Ich habe es ertappt, natürlich.
1: So, zurück zu den Geißens.
0: Genau, was hat sie gesagt? Die Carmen hat gesagt,
1: danke. Robert!
0: Es ist ein notwendiger Schritt, den man gehen muss bei dieser stark veränderten Medienlandschaft. Du weißt ja auch nicht, was da im Hintergrund alles läuft. Also RTL 2 wird es auch nicht so gut gehen finanziell, so wie es allen irgendwie nicht gut geht finanziell. Und sie hat noch gesagt, nur wer sich selbstständig hinterfragt und aktiv bleibt, bleibt auch erfolgreich.
1: Glaube ich,
0: so
1: aber dann
0: die Aussage von Carmen Geiss.
1: Also das finde ich ja nachvollziehbar, sie hat ja auch recht. Aber dann ergibt der Schritt zu ProSiebenSat.1 zu gehen nichts. Also wenn sie von sich verändernden Medienlandschaften und sowas redet, dann macht es ja keinen Sinn, einfach zu einem anderen Fernsehsender, der die gleichen Probleme hat wie RTL 2 zu gehen.
0: Ich kann dir aber genau sagen, warum. Für die spielt ja auch wahrscheinlich, also klar, Geld spielt für die schon auch eine Rolle, aber ich glaube, es ist ab einem gewissen Punkt dann auch noch etwas anderes wichtig. Und zwar, die gucken sich natürlich an, wer ist vielleicht in dieser Medienlandschaft noch ganz cool? Wer hat ein cooles Outstanding? Also wer ist cool? Ne? Bei den Leuten auch im Land. Und wenn du dir ProSieben mal anguckst, verstehst du, wo ich hin will? ProSieben hat einfach die cooleren Formate. Wir haben da einmal The Voice, ob das jetzt eine gute Quote hat oder nicht, ist ja egal, aber trotzdem sind cool. Die sind einfach cool. Die sind nicht irgendwie uncool. So. Und dann hast du da diesen ganzen Joko und Klaas-Kosmos. Dann hast du sowas wie Schlag den Star oder wie das mittlerweile heißt. Keine Ahnung. Weißt du, das sind alles Formate oder Mask Singer. Das sind alles Formate, die irgendwie noch cool sind. Und wenn die bei dieser Sendergruppe jetzt andocken, dann heißt das ja auch, dass die eventuell auch in diesen Formaten irgendwo eine kleine Rolle spielen könnten. Ist jetzt wahrscheinlich nicht The Voice, das war jetzt ein doofes Beispiel, aber dass die vielleicht bei Schlag den Star eine Rolle spielen oder dass die vielleicht
1: das haben sie schon, da sind die Töchter
0: Joko und Klaas.
1: Bei Schlag den Star sind die Töchter schon mal angetreten, ne?
0: Ja, aber
1: also das ist schon passiert.
0: Die Erwachsenen ja noch nicht. Oder Joko und Klaas gegen ProSieben, dass sie da vielleicht eine Rolle spielen. Oder ich weiß es nicht, weißt du? Also, dass die vielleicht ein bisschen mehr in diesen Kosmos noch wollen.
1: Das verstehe ich.
0: Das
1: verstehe ich total. Das verstehe ich total. Carmen Geiss übrigens war 2000...
0: was ich gesagt habe, aber vielleicht verstehst du, wo ich hin will.
1: Wirr war es nicht. Carmen Geiss war übrigens 2021 bei Schlag den Star und hat Claudia Effenberg duelliert, hat aber leider nicht gewonnen. Das ist der Grund. Carmen Geiss will eine Revanche gegen Claudia Effenberg und sie will sich den Heimvorteil sichern, dass sie Teil des Senders ist.
0: Vielleicht liege ich auch total falsch, kann auch sein, aber das wäre für mich jetzt irgendwie so ein Grund. Oder dann sitzen die mit beim Frühstücksfernsehen oder so, weißt du, wo einfach auch noch ein bisschen Live-Fernsehen ist. Ich weiß es nicht. Also, dass einfach da vielleicht noch mal so ein bisschen auch ein anderes Publikum noch angesprochen wird. Und Robert hat auch gesagt, er sieht das natürlich auch aus der Sicht des Unternehmers. Wer sich nicht immer neu erfindet, bleibt stehen. Von nichts kommt eben nichts. Und du weißt halt auch nicht, wie diese Verhandlungen da im Hintergrund laufen, wenn die eben nicht mehr zufrieden waren mit dem Angebot oder sie mehr wollten und RTL 2 nicht mitgegangen ist. Und sie dann eben sich was anderes suchen, dann muss man den Schritt eben gehen. Also ich finde, es ist in meinen Augen jetzt auch kein riesiger Hochverrat. Ich finde, nach 16 Jahren kann man schon sagen, man hatte eine erfolgreiche Geschäftsbeziehung und man hat Tolles zusammen erreicht. Und dann ist auch in Ordnung, wenn man dann mal weiterzieht, wenn man das Gefühl hat, man tritt da auf der Stelle, finde ich vollkommen in Ordnung. Also
1: ich finde das mit auf der Stelle treten, das sehe ich auch so, da hast du recht. Ich empfinde es trotzdem als einen Hochverrat, gerade weil man halt so lange da war. Ich finde das schon

0: krass, auch bei RTL 2, die schon enorm gepusht hat. Es gab auch Zeiten, da liefen die Geissens nicht so gut, ne? Das ist ja jetzt schon eine Weile her, aber auch das gab's. Die haben sich dann, die hatten so ihre Downs und haben sich dann in den letzten Jahren enorm, das muss man wirklich sagen, enorm nochmal verbessert und weiterentwickelt, sodass die, also die hatten die bessere Ausgangsposition der Verhandlung, definitiv.
1: Ja.
0: Und RTL 2 hat ja generell ein Problem. RTL 2 hat ja das Problem, dass es nur ein Fernsehsender ist. Also die haben nicht so eine Fernsehsenderwelt, wie es die ProSiebenSat.1 oder die RTL-Gruppe hat. Das heißt, sie sind auf diesem einen linearen Sender verhaftet und sie haben nicht diesen eigenen Streaming-Dienst, den die anderen haben. Also sie sind im Prinzip wie so ein Land, das kein Meereszugang hat und davon abhängig ist, dass alle Länder drumherum sie irgendwie durchlassen und einen Hafen benutzen können für den Handel. Und das ist ein Problem. Gleichzeitig ist RTL 2 aber, und das ist wieder ein Vorteil für RTL 2, einer der erfolgreichsten Lieferanten für RTL Plus. Das funktioniert ja so tatsächlich, dieses System, was die haben, ist, dass RTL 2 von RTL Plus, also sie sind beteiligt an RTL Plus und RTL 2 verdient Geld damit, was bei RTL Plus von RTL 2 geschaut wird. Die kriegen dann Anteil und keinen geringen. Mhm. Und tatsächlich sind mit Berlin Tag und Nacht und Köln 50, 70, 80, das nur noch bei RTL Plus übrigens stattfindet und auch nicht so heißt, sondern es heißt anders, es heißt Köln 50, ich kann es mir nicht merken.
1: 90. Köln 98. Halt,
0: irgendeine blöde Kölner Postleitzahl halt. Auf jeden Fall, das sind mit die treibenden Faktoren von RTL Plus und auch tatsächlich die Geissens. Und darum ist das automatisch auch ein Verlust für RTL Plus und für die RTL-Gruppe, weil damit ein natürlich nur ein Steinchen von vielen, aber trotzdem ein nicht ganz unbedeutender Contentstein wegfallen wird. Deshalb ist wahrscheinlich das auch für die so wichtig, dass sie die ganzen alten Folgen noch haben, weil die werden noch eine Weile auch bei RTL Plus gut laufen. Aber das ist für RTL 2 deshalb natürlich auch ein Verlust, weil damit einfach auch Kohle reinkam, zusätzlich zu der linearen Ausstrahlung. Also würde diese ganze Joint-Theorie ja auch gut passen, weil man sich vielleicht da auch echt was von verspricht, dass man das zu Join holt, ne?
1: Ich hatte ja eben noch versprochen, dass ich euch ein kleines Insider-Wissen mitgebe, falls ihr gar nicht wisst, wo die beiden eigentlich herkommen. Das ist nämlich total interessant. Robert Geiss, der ist nicht mit den Medien oder mit Fernsehen reich geworden, sondern der hat eine Modefirma, ein Modeunternehmen gegründet und das hieß Onkel Sam. Ich kenne das tatsächlich auch noch. Ich weiß nicht, ob dir das auch noch was...
0: Furchtbar hässlich. Das ist Ed Hardy des Fitnessstudios. Das muss
1: so kann man es beschreiben. 1986 hat er das mit seinem Bruder gegründet und als dann so diese ganze Fitnessstudio-Bubble so groß wurde in Deutschland, wurde eben auch diese Marke so sehr erfolgreich und die haben dann 1995 diese Marke verkauft für wohl... So habe ich es gelesen, ich weiß nicht, ob das stimmt, geschätzte 140 Millionen D-Mark. Also wirklich unfassbar viel und wir wissen ja, die Geissens, die handeln ja auch viel mit Immobilien und so. Und ich glaube, der hat das echt geschafft, das Geld unheimlich klug anzulegen, auch in Immobilien und so, dass die halt immer ihr Geld halt weiter haben wachsen lassen. Und irgendwann ist dann wahrscheinlich irgendwie eine Redaktion auf die aufmerksam geworden. Wie genau sie ihren Weg ins Fernsehen gefunden haben, weiß ich nicht. Ich dachte, die wären irgendwie auch mal begleitet worden bei Goodbye Deutschland. Aber
0: vielleicht ist es auch so, ich würde auf meine Erinnerung gar nichts geben. Also meine Erinnerung ist, da kannst du nicht mal Nudelwasser mit abgießen. So dick sind die Löcher in meinem Kopf, so groß. Ja. Also da würde ich nichts drauf geben. Also das wird schon stimmen, wenn du das recherchiert hast.
1: Ich weiß es auch nicht. Ich bin mir auch nicht sicher. Ich meine, mich zu erinnern, aber das müsste man dann nochmal, das wäre auf jeden Fall unfassbar lange her, weil die haben ja seit 2011 circa so, haben die ja schon ihre eigene Reality-Show bei RTL 2. Mhm. Und die sind halt, also es ist sowieso einfach mega krass, dass man sich über so viele Jahre überhaupt hält mit einer Sendung. Das ist nicht... selbstverständlich. Und die haben es ja auch wirklich immer klug angestellt. Die haben sich auch auf Social Media eine extreme Reichweite aufgebaut. Carmen hat 1,4 Millionen Follower. Robert hat 1,3 Millionen. Die Töchter, die haben auch, die kratzen wahrscheinlich auch schon an der Million. Also das ist ja auch eine Einnahmequelle. Und die haben es einfach von Anfang an sehr, sehr gut und sehr klug gemacht. Und wenn die jetzt der Meinung sind, sie müssen jetzt den Sender wechseln, dann wird das einen Grund haben. Und dann wird das auch einen unternehmerischen Gedanken haben dahinter und ist wahrscheinlich auch das Beste, was sie machen können, gerade aktuell.
0: Wie sagt man immer so schön, wir wünschen den Geissens viel Erfolg, auch privat. Toi, toi, toi. Also es ist auf jeden Fall spannend. Also ich finde es schon spannend, weil es ist, man kann in Deutschland gar nicht mehr so viele mediale Coups machen. Also der letzte wirkliche Coup war Stefan Raab bei RTL. Und jetzt ist es halt tatsächlich dieser Coup, weil zum ersten Mal seit langem, glaube ich, nimmt die ProSiebenSat.1-Gruppe der RTL-Gruppe etwas weg, was wehtut. Also bei Jenke von Wilmsdorf, das hat halt nicht wehgetan, weil man intern da eh nicht happy war bei RTL. Also das war eh so ein Ding, da, also ob Jenke von Wilmsdorf heute noch seine großen Reportagen bei RTL machen würde, ich wage es zu bezweifeln. Also das hat denen nicht so wehgetan. Aber das hier tut weh. Auch wenn es RTL 2 ist und wie gesagt, RTL 2 nur zu einem Drittel zur RTL-Gruppe gehört, zu RTL Deutschland, das tut wirklich weh. Ja. Aber wie gesagt, wir wünschen denen wirklich viel Erfolg. Ich finde die auch toll, also toll im Sinne von, also mein Herz, Robert Geiss ist mir irgendwie egal und die Töchter auch, aber ich muss zugeben, mein Herz schlägt für Carmen Geiss. Also ich finde, Carmen Geiss ist so ein Meme, aber im Positiven. Also ich würde auch gerne mal, weißt du, man wird doch ganz oft gefragt, mit wem würdest du gerne mal Abendessen, ja? Früher habe ich immer gesagt Marilyn Manson, aber jetzt möchte ich gerne mit Marilyn Manson und Carmen Geiss abends essen gehen. Ich glaube, das wäre ganz tolle.
1: Also ich habe die beiden ja mal getroffen damals zu meiner RTL 2 Zeit und habe die interviewt und da fand ich Carmen ganz herzallerliebst und der Robert, der war so ein Macho. Ich war ja
0: auch
1: da,
0: weiß
1: ich
0: nicht,
1: 26, 27 und der hat mich überhaupt nicht ernst genommen. Der hat, also der war wirklich, ich fand den respektlos, ich fand den super unsympathisch. Man hatte wirklich das Gefühl, ist halt eine junge Frau, interessiert mich nicht, habe ich keinen Respekt vor. Und die Carmen, die hat das Ganze immer gut, hatte das gut aufgefangen und die war einfach sympathisch und da hatte man sich dann auch trotzdem wohlgefühlt, weil sie dabei war. Aber wenn ich nur mit ihm hätte sprechen müssen, hätte ich mich super unwohl gefühlt.
0: Ehrlich gesagt, genauso wie in der Sendung, so ein bisschen, ne? Also ist ja, ich sag mal, authentisch. Und ganz ehrlich, Julia, was willst du erwarten von einem Typen, der Spaghetti-Träger-Tops für muskulöse Typen auf Steroiden in Anfang der 90er Jahre Gyms hergestellt hat? Also da kannst du jetzt, also da ist er ehrlich gesagt sehr markentreu gewesen, dass er dich scheiße behandelt hat. So bitter das ist, und ich finde das auch nicht gut, verstehe das nicht falsch, aber es ist zumindestens überraschend, das sagen wir mal so.
1: Aber du, weißt du, der ist mir ja sowas von, also der Typ ist mir ja wirklich sowas von scheißegal, deshalb prallt sowas an mir auch ab, da habe ich ja so ein dickes Fell. Aber ich dachte danach nur so, ach krass, ja, du bist so ein richtiger Klischeetyp, so ein Klischeetyp.
0: Ja, genau.
1: Also
0: du bist
1: genau
0: so, wie man es denkt.
1: Wie du dich verkaufst, wie man es denkt, genau, keine Überraschung. Okay, wir kommen mal zum nächsten Thema.
0: Ja. Wollen wir mal ein bisschen, also wenn ich in unserer Liste hier gucke, dann ist das nächste Thema die Frage, wie geht's im Reality-TV?
1: in so ein paar Themen hineingelesen habe, dachte ich so, Mensch, du beschäftigst dich doch jede Woche bei deiner Sendung Total Reality Live mit Reality-TV. Du hast das ja schön
0: gesourced.
1: Ausgesourced, damit ich mich damit nicht mehr so viel beschäftigen muss, weil für mich ist es ja ein Chaos. Aber ich habe gesehen, dass Sommerhaus der Stars gerade auch wieder läuft. Und die haben mich ja dieses Jahr auch wieder nicht gekriegt. Ich fand es ja letztes Jahr schon irgendwie vom Cast her kacke, deshalb dieses Jahr bin ich auch nicht so richtig dabei. Und da dachte ich so, vielleicht würdest du uns ja mal so einen ganz kurzen Einblick, wirklich nur ganz kurz, wir wollen es nicht ausreizen, so einen kurzen Einblick geben, wie läuft's denn beim Reality gerade?
0: Lass uns mal beim Sommerhaus der Stars bleiben, weil das ja eines der vier großen RTL-Reality-Formate ist. Die Antwort ist kurz, scheiße läuft's. Es läuft gar nicht gut, also andersrum. Das Sommerhaus der Stars ist im VOD-Bereich, also im Video-auf-Abruf-Bereich bei RTL Plus nach wie vor ein Hit. Wenn auch nicht mehr ganz so groß wie in den letzten Jahren. Ich lenke das ein bisschen, euch leite es ein bisschen davon ab, dass die Konkurrenz größer geworden ist. Also weil die ProSieben.1-Gruppe auf Join wirklich ein Reality-Format nach dem anderen rauswirft. Nicht jedes ist gut, aber mit manchen landen sie große Erfolge, wie zum Beispiel mit der Villa der Versuchung, die ja gerade läuft. läuft, die übrigens linear gegen das Sommerhaus antritt. Also wenn RTL das Sommerhaus teilweise drin sendet. Nee, Quatsch, stimmt nicht. Villa ist Montag, RTL, Sommerhaus ist Dienstag. Anyway, auf jeden Fall im VOD treten die gegeneinander an. Es gibt ein paar Formate von Join, die sind so, naja, die...

0: Die sind, glaube ich, so mittelerfolgreich. Darüber müssen wir auch gar nicht reden. Aber de facto, die Konkurrenz ist größer geworden. Und ich glaube auch, dass es deshalb nicht mehr ganz so gut läuft, weil man halt diesen Cast auch sukzessive verwässert. Also man, dieser USP des Sommerhauses, dass man Paare sieht, die man in der Konstellation so nicht kannte, wovon man einen Part aber sehr wohl, sehr gut kennt, das verwässert nach und nach, weil man diese Paare vielleicht nicht mehr so gewinnt für diese Formate. Also es gibt nicht mehr diese, ich meine, wir hatten nie die Superstars da, aber ich weiß noch, wie damals, wer war denn so ein Klassiker, irgendwelche Fußballer, wenn dann ich bin so schlecht mit Namen morgens um 8.
1: Ich leider auch, ich bin leider immer schlecht mit Namen.
0: Also ich wollte jetzt
1: nicht
0: sagen, dass natürlich Michael Wendler, ja, aber eigentlich wollte ich nicht Michael Wendler anführen.
1: Ja, Michael Wendler und Laura.
0: Ja, Michael Wendler und Laura, aber auch der so ein Willi Herren damals mit seiner Frau und so. Also das waren
1: das
0: so
1: Konstellationen.
0: Das waren so Konstellationen, die man in der Form so nicht kannte und die gibt's halt immer weniger. Die gibt's in diesem Sommerhaus genau noch mit einem Paar, nämlich dem K11-Kommissar Michael, ich habe seinen Nachnamen vergessen, der eine 30 Jahre jüngere Freundin hat. Das ist noch so ein bisschen spannend. Das ist das, was, glaube ich, das Sommerhaus als USP hat, aber alle anderen Paare sind entweder so unbedeutend und unbekannt, dass sie nicht kicken, oder man kennt es schon so. Mhm. Und das ist, glaube ich, auch ein Problem des Sommerhauses. Daraus resultiert, dass man im VOD jetzt mit der Marke Sommerhaus im Durchschnitt circa pro Folge 1 Million Menschen erreicht. Ist immer noch viel, ist gut, keine Frage. Allerdings ist es interessant, dass so Marken wie die Tagesschau oder auch ZDF heute mehr Leute erreichen, wesentlich mehr, nämlich zwischen 1,9 und 1,7 Millionen Menschen. Nachrichten werden nach wie vor wahnsinnig viel auch im Online-Bereich geguckt.
1: Gott sei Dank, stell dir doch das mal vor, Maurice. Also
0: ja, aber weißt du, wer nicht dabei ist, was immer wieder bitter ist? Es ist nicht dabei, weil sie es nicht gebacken kriegen. RTL aktuell. Als ich noch bei RTL war, war immer die Frage, wie kriegt man die Marke RTL aktuell, die super erfolgreich im Linearen ist und total wichtig für den Sender, online bzw. auf Abruf zu VOD irgendwie hin. Und sie kriegen es nicht hin. Und ich kann es dir nicht erklären, woran es liegt. Also NTV Nachrichten, die ja auch zur RTL-Gruppe gehören, die sind sehr erfolgreich, auch im VOD-Bereich. Aber nicht RTL aktuell. Also das wurmt die Kolleginnen und Kollegen bei RTL auch massiv, weil man dieses Argument, Nachrichten funktionieren vielleicht online, nicht überhaupt gar nicht anführen kann, weil du siehst es an Tagesschau und ZDF heute, dass dem nicht. Auf jeden Fall, das Sommerhaus ist da trotzdem oben mit dabei, alles schön und gut. Villa der Versuchung hat mit 668.000 Zuschauern und Kontakten auch, ist da auch noch weit dabei und auch Ex on the Beach. Aber darüber muss sich RTL keine Gedanken machen. RTL muss sich eher Gedanken machen, dass in dieser Woche das Sommerhaus linear 4,4% Marktanteil.
1: Das ist echt schlecht.
0: Und das ist schlechter, Achtung, als das Heidi-Fest bei ProSieben im letzten Jahr. Und das war schon ein Vollausfall mit 5,7% Marktanteil. Und 4,4% Marktanteil ist eigentlich ein Grund, dieses Format zu verbannen. Also normalerweise würde man das auch machen. Also man würde da, also das würde man niemals länger aufrechterhalten, aber das ist halt, dadurch, dass das halt so ein Vorzeigeformat ist, wird man wahrscheinlich auch weiterhin daran festhalten, an der 20.15 Uhr Ausstrahlung. Aber das ist, nach 2 Wochen, musst du dir vorstellen, ist die Quote zusammengefallen auf 140.000 Zuschauende zwischen 14 und 49 Jahren. Das ist fast so viel wie unter uns. Und das hat man gerade erst abgesetzt. Das ist hardcore bitter. Man ist mit dem Sommerhaus der Stars in dieser Woche nicht unter den Top 25 Sendungen des Tages gewesen am Dienstag. Also das ist wirklich krass. Keine Ahnung, wie, also zur gleichen Zeit lief ja TV Total, übrigens bei ProSieben, und die hatten mit 950.000 Zuschauenden in der Zielgruppe 13% Marktanteil. Also das ist, also da wird man morgens bei RTL mit Kopfschmerzen aufgewacht sein, das muss man wirklich so sagen. Dementsprechend kurzer Ausflug dahin, weil Quoten thematisieren wir übrigens bei Total Reality Live nicht, ist wirklich, das Sommerhaus der Stars entwickelt sich massiv zu einem Problemfall für RTL.
1: Okay, so viel zum Thema Reality TV. Wenn ihr da noch ein bisschen mehr drüber erfahren wollt oder euch das Thema extrem interessiert und ihr da auch so ein bisschen abnörden könnt, dann könnt ihr sonntags

0: um 21 Uhr.
1: Ja.
0: Bei Total Reality Live mal reinschauen. Das gibt's bei Talk Now. So, und jetzt sind wir ja mittlerweile schon in der Jahreszeit angekommen, wo man sich schon auch mal fragt, was macht man denn eigentlich Weihnachten oder was macht ihr denn Silvester? Hasse ich ja die Frage. Und was macht ihr Silvester? Oh Leute, ich weiß es nicht. Diese Frage überfordert mich, es setzt mich unter Druck. Ich hasse diesen Übergang ins neue Jahr. Ich hasse das. Also ich hasse nicht Silvester an sich, aber ich hasse dieses auf Reset. Ich denke mir jetzt im September, ach, lasst einfach alles so, wie es ist. Lasst dieses Jahr unendlich weiterlaufen.
1: Wie geil wäre es doch, wenn
0: bei
1: wir
0: mir
1: einfach...
0: gerade gut. Ich ja, weiß nicht, wie es
1: wenn wir einfach nächstes Jahr den Januar 2 und März 2, weißt
0: ja,
1: du?
0: So. Und einfach läuft alles weiter. Wir reden gar nicht darüber, wird es die Sendung noch geben oder nicht. Nein, es läuft einfach alles weiter. Ich habe keine Lust auf irgendeinen Neuanfang. Ich will jetzt, es soll so weitergehen, wie es jetzt gerade ist. Egal. Trotzdem kann man sich auch jetzt schon mal fragen, was wird es denn im TV eigentlich geben? Da gibt es nämlich jetzt schon die ersten Ankündigungen und wir können euch schon mal was ganz Tolles vorstellen. Und zwar am 23. Dezember wird live ab 20.15 Uhr das größte, wie hat es die ARD verkauft? Das größte Weihnachtssingen aller Zeiten wird es geben in der ARD. Das heißt, wenn ihr Weihnachtslieder mögt und ihr euch schon mal so ein bisschen auf Heiligabend einstimmen wollt, dann schaut doch am 23. Dezember um 20.15 Uhr mal im ersten vorbei. Da gibt's ja aus dem Stadion gibt's einen Weihnachtssingen und zwar war's Düsseldorf? Kommt's aus Düsseldorf? Ja, ne? Aus dem
1: Düsseldorf.
0: Düsseldorf. Und da sind natürlich auch Stargäste dabei, wie Sarah Connor, der Opernsänger Jonas Kaufmann. Genau. Mehr habe ich jetzt noch nicht. Oh, Alter, bei mir fängt's gerade übelst krass an zu regnen. Ich habe mich gerade so erschrocken. Ich sitze hier neben so einer sehr großen Fensterfront und ich dachte, was ist das für ein Geräusch? Und ich gucke raus und da sehe ich doch den Keller schon wieder unter Wasser stehen.
1: Hört ihr das?
0: Nee, ihr hört das nicht,
1: nein.
0: Ne? Boah, es ist gerade richtig laut.
1: Sehr gutes Mikrofon. Ich möchte was dazu sagen. Ich mache so einen TikTok-Trend. Da gibt's ja gerade einen Song aus den 80ern, der mega abgeht und betanzt wird mit einer Choreografie. Und zwar You Drop a Bomb on Me heißt dieser Song. Und I Drop a Bomb on You, Julia. Ich habe den Pitch-Trailer. Jetzt darf man es ja sagen, jetzt wo das erfolgreich läuft. Ich habe ja den Pitch-Trailer der Produktionsfirma für diese Produktion geschnitten. Falls sich immer Leute,
0: für was? Für das Weihnachtssingen?
1: Ja. Falls sich immer Leute fragen, was macht der Geiler eigentlich beruflich? Der macht unter anderem sowas.
0: Ach, sag mal, ist das von der, nee, ist nicht von der DEF, oder?
1: Doch.
0: Ach, macht doch die DEF. Ah ja, okay.
1: Die DEF zusammen mit NDR, WDR, BR und so. Genau. Und das, jetzt kommt ja der Funfact. Wenn ich mich richtig erinnere, es muss sein, ich habe das letzten Sommer geschnitten.
0: Ah, ja.
1: Ich saß in meinem Dachboden bei 36 Grad mit drei Ventilatoren und habe, oh du Fröhliche. Und ich muss ganz ehrlich sagen, von diesem Trailer gibt es am Ende, weil der immer in 1000 Varianten, es gibt irgendwie 20 Varianten von diesem Trailer. Und ich bin ganz ehrlich, ich konnte es irgendwann nicht mehr ertragen. Ich hab's verflucht, ich habe auch gesagt, diese Weihnachtsscheiße hier bei 36 Grad
0: lustig.
1: Hochsommer.
0: Du hast mir das bestimmt letztes Jahr auch erzählt.
1: Bestimmt,
0: tut mir leid,
1: bestimmt.
0: Ich hab's wahrscheinlich einfach schon wieder vergessen.
1: Aber ich freue mich, dass ich tatsächlich, ich habe das jetzt mit dieser Meldung, ich wusste es nicht mehr. Dann kann ich ja halt jetzt den Trailer eigentlich auch mal offline nehmen von meinem Google-Server. Auf jeden Fall.
0: Es hat funktioniert.
1: Hat funktioniert, war scheinbar ein guter Pitch. Der Trailer war mit alten Aufnahmen von alten Stadion Weihnachtssingen. Und ich muss sagen, ich finde das geil. Mhm. Also das hat Bock gemacht. Also natürlich nicht bei 36 Grad im Hochsommer auf dem Dachboden.
0: Ja, ja.
1: Aber grundsätzlich hat das schon Bock gemacht. Also ich fand das cool, das so zu sehen und ich freue mich darauf. Ich weiß jetzt nicht, ob das nur in Düsseldorf ist oder ob die auch hin und her schalten, weil es gibt's ja auch in anderen Städten. In Berlin gibt es dieses Weihnachtssingen ja unter anderem in der Alten Försterei bei Union Berlin zum Beispiel.
0: Wird das dann im RBB übertragen?
1: Ich glaube ja. Also der RBB hat auf jeden Fall da immer was von gesendet, weil waren
0: krass,
1: auch die
0: ich hab
1: Aufnahmen,
0: das irgendwie,
1: die ich verarbeitet
0: das all die
1: habe.
0: Jahre an mir vorbeigegangen. Das ist,
1: das
0: für
1: ist
0: mich
1: total
0: was
1: cool.
0: Neues. Also ich.
1: Also ja echt. Ja, das gibt's hier in Köln
0: ja
1: auch beim FC im Stadion. Ja.
0: Nee, irgendwie ist das an mir vorbeigegangen. Aber nee, ist eine coole Sache. Ich werde da auf jeden Fall auch mal reingucken. Und dann gab's natürlich auch noch die große Verkündung, dass es keine Silvestershow mehr im ZDF geben wird. Und das ist natürlich wirklich schade. Es gab ja diese Silvestershow ganz, ganz viele Jahre immer am Brandenburger Tor.

0: Letztes Jahr haben die keine Kohle mehr gekriegt. Das wurde von der Stadt gestrichen, weil der Bürgermeister gesagt hat, das muss jetzt nicht von Steuerzahlern irgendwie auch getragen werden. Ne? Und deshalb sind
1: und deshalb
0: die
1: ist er zurückgetreten und wird auch nicht wiedergewählt. Die Menschen wollen ihre Silvesterfeier am Brandenburger Tor.
0: Ja, wahrscheinlich, ja. Naja, es ist dann, die sind dann weitergezogen nach Hamburg, aber das war leider irgendwie ein Flop. Das hat nicht so richtig funktioniert. Leider. Da im Hafen habe ich auch überhaupt nicht so richtig gefühlt. Ich finde, da waren die doch auch auf diesen Schiffen, oder?
1: Ja, die, also das Thema ist in Berlin gewesen, ja, die Sicherheit, ne? Also das Brandenburger Tor und die umliegende Region zu sichern. Das haben wir jetzt leider beim CSD schmerzhaft mitbekommen, ist nicht so einfach. Das kostet sehr viel Geld. Ich habe mal gehört, so um eine Million für so ein Event. Und das konnte dann irgendwann nicht mehr aufgebracht werden. Und die Stadt war nicht mehr bereit, das mitzufinanzieren. Deshalb sind die nach Hamburg. Und in Hamburg wiederum haben sie das Sicherheitsproblem so gelöst, dass einfach alles auf einem Schiff stattgefunden hat, das auf der Elbe schwamm. Und das Publikum stand am Ufer und war so 20, 25 Meter entfernt von diesem Schiff. Das war... Das war nichts.
0: Das ist so, also, du hast so eine Distanz dann einfach. Ja. Ne? Das ist so ein bisschen schade, weil du kommst da gar nicht so richtig an die Leute ran. Weil das ist ja sowieso eine, wenn du so eine Live-Moderation hast und irgendwie mit Kamera und Publikum irgendwie agieren möchtest. Und da musst du ja echt, das musst du ja echt schaffen. Das ist gar nicht so leicht, da einen Draht aufzubauen. Und wenn die dann alle so weit weg sind, das kriegst du gar nicht hin. Ne, das ist echt ein bisschen schwierig, deshalb, ich kann verstehen, dass das irgendwie gefloppt ist. So, Konsequenz ist jetzt einfach, es gibt ein Ersatzprogramm, statt einer Live-Sause wird das ZDF am Silvesterabend eine vorab aufgezeichnete Profi-Special-Ausgabe von der Quiz-Champion mit Johannes B. Kerner zeigen. Und ist wohl als Expertin dabei.
1: Ist das langweilig. Muss man gar nicht.
0: Also ich werde es auch nicht gucken, das interessiert mich überhaupt nicht, aber um einen kleinen Blick in die Zukunft zu geben, also was ich so gehört habe, ARD und ZDF, die sprechen wohl auch darüber, dass die so ein Wechselmodell machen, ne? Weil in der ARD hast du ja oft diese Silbereisen-Silvestersause. Die haben immer bessere Quoten auch wohl erzielt und dass die sich da nicht so gegenseitig ausspielen oder so gegenseitig gegeneinander antreten müssen, dass die vielleicht einfach so ein Wechselmodell machen, dass man sagt, ey, nee, im einen Jahr macht die ARD, in dem nächsten Jahr ZDF und dass man sich dann einfach so abwechselt. Das fände ich eigentlich eine gute Idee.
1: Ich auch, weil ich liebe diese Kombination von Johannes B. Kerner und Andrea Kiewel vom Brandenburger Tor, wo man das Gefühl hat, ich weiß nicht, ob das so ist und wahrscheinlich ist es nicht so, aber Kiwi ist sehr gut darin, das zu suggerieren, dass sie im Laufe des Abends halt auch immer betrunkener wird und dementsprechend auch irgendwie, Kiwi ist eh schon unkontrollierbar, aber dann wird sie noch unkontrollierbar. Ich erinnere mich noch an ihre fantastische Anmoderation von Ski-Agu, den sie als Ski-Augli bezeichnete. Und hier auf der Bühne Ski-Augi. Das ist einfach großartig. Das ist einfach toll. Und ja, du hast recht, die Quoten hat man hat gegen die ARD immer verloren und ich glaube, wenn ich mich richtig erinnere, war diese Silvesternummer mit Florian Silbereisen sogar immer nur aufgezeichnet. Das war nicht mal live. Das ist natürlich noch besonders bitter.
0: Oh, jetzt gewittert es hier auch noch, Leute. Ihr könnt es euch nicht vorstellen, wie das hier aussieht bei mir. Es muss sich doch das Licht hier auch im Podcast geändert haben.
1: Ja, du bist ein bisschen dunkler unterwegs,
0: es
1: aber nicht schlimm.
0: Es ist stockenduster. Es fühlt sich an wie eine Sonnenfinsternis. Der Himmel ist tiefschwarz.
1: Deine Brille auf, deine Sonnenfinsternisbrille.
0: Es hat aufgehört zu regnen, aber Leute, es donnert. Ich habe ein bisschen Angst. Okay, zurück zum Thema.
1: Ich wollte nur sagen, dass der Silbereisen aufgezeichnet war.
0: Mit hinein. Ja, war aufgezeichnet,
1: ja, was ist
0: das
1: denn
0: weiß
1: dein
0: ich leider nicht.
1: Was ist denn dein Gefühl zu Kiwi und Kerner nicht mehr zu Silvester im ZDF? Das ist doch scheiße.
0: Ich finde es schade, weil wir haben die letzten Jahre Silvester immer zu Hause verbracht. Das hat aber auch einen ganz besonderen Grund, denn mein Opa, der feiert immer an Silvester Geburtstag, weil er hat an Silvester Geburtstag. Und das ist für uns ganz wichtig, dass wir da immer mit dabei sind. Und das ist dann in der Heimat. Und in der Heimat passiert halt nichts an Silvester. Da ist niemand da. Die hauen alle ab. Das heißt, es war immer so das Ende vom Lied, okay, gut, dann verbringen wir halt den Silvesterabend irgendwie zu Hause, ist mit Kind sowieso irgendwie angenehmer, dann machen wir so ein bisschen unser Ding und dann guckt man halt abends irgendwie die Silvestershow.
1: Ja.
0: Und das macht auch mit Kindern sowieso total Spaß, das zu gucken. weil dann eben Mucke kommt und so und dann kann man so ein bisschen mitfeiern und man macht so sein eigenes Ding. Und deshalb, ich finde das sehr, sehr schade. Ich finde das richtig, ich habe es gerne geguckt. Ich habe es geliebt und ich mag auch Kiwi einfach. Ich finde die einfach so witzig.
1: Ich liebe Kiwi.
0: Und der Johannes B. Kerner bringt noch so ein bisschen Professionalität dazu, mit so ein bisschen Seriosität. Nee, nicht Professionalität, das ist das falsche Wort. Seriosität, um das so ein bisschen auszugleichen. Und ich finde es eine herrliche Kombination. Ich mag das total gerne. Und wir können nur hoffen, dass es das vielleicht im nächsten Jahr wieder gibt. Vielleicht finden die ja irgendwie so ein Wechsel, vielleicht können die ja so ein Wechselmodell irgendwie machen. Und so sparen die auch ein bisschen Kosten und dann nimmt man sich keine Quoten weg. So,
1: ich find's warten
0: wir
1: mal gut ab.
0: Wir wollen jetzt mal noch ein bisschen international schauen. Uns läuft ehrlicherweise die Zeit
1: weg. Lass uns mal nur noch übers Dschungelcamp reden, glaube ich.
0: Ja, weil das ist wirklich spannend.
1: Das ist wirklich spannend. Die Nachricht, die uns erreicht hat, der spannende Kommentar, machen wir nächste Woche, denn das Dschungelcamp sorgt für Schlagzeilen in den USA. Das finde ich total spannend, weil ich glaube, was viele ja gar nicht wissen, ist, dass das Dschungelcamp gar nicht so eine internationale bigge Nummer ist, wie man das denkt, glaube ich, oder wie man es wahrnimmt. Das Dschungelcamp gab es in vielen Ländern schon, aber es lief die letzten vielen, vielen Jahre wirklich nur in Deutschland und in Großbritannien gut und überhaupt, glaube ich, sogar. Bist du immer noch abgelenkt von diesem Gewitter?
0: Jetzt hat's ganz doll geblitzt gerade. Oh, und jetzt donnert's. Hört ihr das nicht?
1: Nein.
0: Hau ich mal.
1: Ich höre nichts.
0: Das Mikrofon ist so gut. Wahnsinn, es schirmt alles ab. Wahnsinn. Aber ich finde es ein bisschen gemütlich, aber auch immer ein bisschen beängstigend. Kennt ihr das? Wenn so richtig heftiges, schlimmes Unwetter und Gewitter ist.
1: Das ist ja im Prinzip wie wenn im Dschungelcamp das alles absäuft und wir als Zuschauende finden das spannend.
0: Das wäre mein Horror, da zu liegen ohne Dach über dem Kopf und alles säuft ab und dann wird das ja nicht trocken über die nächsten Tage. Dann versuchst du es am Feuer zu trocknen, was eigentlich verboten ist. Und dann ist das stinkig und es ist klamm. Wäre mein Horror. Würde ich nicht überleben. Okay, Maurice, es tut mir leid, dass ich dich ablenke.
1: Du lenkst mich nicht ab, das ist das Gewitter. Ich wollte nur erzählen, dass sich das jetzt ändern wird. Und zwar wird man in den USA mal wieder, man hat das schon mal gehabt, einen Ableger des Dschungelcamps machen. Übrigens die Sendung, für alle, die das jetzt auch nicht wissen, ist, die Sendung heißt nicht das Dschungelcamp, Leute. Die Sendung heißt, ich bin ein Star.
0: Holt mich hier raus.
1: Und so heißt sie auch in England. Da heißt I'm a Celebrity, get me out of here. In den USA wird man, Achtung, auf einen ganz, ganz wichtigen Part dieses Namens verzichten, nämlich auf I'm a Celebrity. Da wird sie nur heißen Get Me Out of Here, also auf Deutsch Hol mich hier raus. Mhm. Und der Grund ist, weil man nämlich Menschen in das Camp schickt und man macht ein paar Änderungen. Man schickt Menschen als Paarungen in das Camp und zwar ein Promi mit einem Nicht-Promi. Und deshalb heißt es nur noch Get Me Out of Here. Und das finde ich erstmal grundsätzlich schon mal interessant. Ne? Also
0: das heißt, da kann dann irgendwie hier Britney Spears kann ihre Mutter mit reinnehmen zum Beispiel, ne? So ist das.
1: Vielleicht ihren Vater, dann wird es noch sensationeller.
0: Oh ja, stimmt. Aber halt so, ne? Also da ist ein Promi und der kann irgendwen, also es muss nicht der Partner sein, so wie jetzt beim Sommerhaus der Stars. Oh Gott,
1: Das ist doch jetzt nicht dein Ernst. Julia, es ist doch nicht mehr Mittelalter.
0: Wenn ich hier gleich vom Blitz getroffen werde, wenn der hier durch die Scheibe reingeht, dann seid ihr live dabei. Ich sag's euch.
1: Das ist gut. Das ist sensationell.
0: Wir kriegen gute Klicks. Ich bin gestorben, aber wir kriegen gute Klicks. Also, genau, das ist die Idee, dass man quasi irgendjemanden aus dem Bekanntenkreis, der kein Promi ist, damit reinnimmt. Und das finde ich eigentlich wirklich spannend.
1: Ja.
0: Das finde ich wirklich spannend und das könnte ich mir für Deutschland auch gut vorstellen.
1: Das könnte vielleicht doch mal ein Ableger sein, so wie man mal ein Jahr lang den Dschungel der Legenden hatte, könnte man eventuell das auch machen. Und beim Dschungel der Legenden hat man, finde ich, das sehr gut gelöst, dass es eben nicht aktuell war. Also den hatte man ja nicht, wie man es beim Dschungelcamp jetzt kennt, das ja quasi live ist und das ja quasi aktuelles Tagesgeschehen zeigt. Beim Dschungel der Legenden hatte man ein paar Wochen vorher aufgezeichnet schon und das könnte man, also vielleicht ist das für Deutschland auch gar nicht so eine schlechte Idee.
0: Deutschland macht es ja so wie immer. Deutschland guckt sich das erstmal im Ausland an. Wie funktioniert es da denn? Wir lassen erstmal die anderen probieren. Wenn es da ein Hit wird, dann könnte man auch mal drüber reden, ob man das auch mal ausprobiert. Ich fände es spannend. Also können wir das denn eigentlich hier in Deutschland gucken? Weil das würde mich echt interessieren, wie die das umsetzen.
1: Also es ist erstmal grundsätzlich eine NBC-Produktion für den Streamingdienst Peacock. NBC hatte das auch schon mal 2009 im Programm für eine Staffel, ist gefloppt. ABC hatte das 2003 im Programm, ist gefloppt. Die hatten das übrigens auch nie in Australien produziert, sondern auf... Oh Gott, das ist jetzt, ich weiß es nicht. Entweder hatten sie es auf irgendeiner Pazifikinsel, sowas wie in der Nähe von Hawaii, wahrscheinlich amerikanisch Guam oder irgendwie
0: so. Haben die da auch noch mal einen Camp? Ich dachte, es gibt immer nur Südafrika und Australien.
1: Ja, hatten sie. Also nee, es gab noch ein drittes Camp oder irgendwo im karibischen Raum. Da müsste man jetzt mal Wikipedia, kleine Empfehlung bei euch, bei Wikipedia steht das tatsächlich alles sehr genau. Ich habe es jetzt nicht im Kopf, es war nicht in Australien. So wie ja auch die Australier nicht in Australien produzieren, sondern
0: in
1: Südafrika.
0: Nein, die in Südafrika, genau.
1: Genau. Jetzt wissen wir noch nicht, wo die das produzieren werden. Also es wird wahrscheinlich, Amerikaner machen sowas auch nicht live. Das wird voraufgezeichnet sein. Also man kann das überall machen. Das ist auf jeden Fall spannend. Es wird sicherlich auch nicht die Länge haben, wie es in Deutschland hat, weil die amerikanischen Reality-Formate einfach auch nicht so eine XXL-Länge haben, sondern die sind so 60 Minuten in der Regel. Bei amerikanischen Reality funktioniert auch ganz anders, weil da ist ja mit Survivor zum Beispiel ein über 40 Staffel dickes Reality-Survivor-Format so erfolgreich. Aber es erstmal, ich hoffe, dass man es irgendwie irgendwo gucken kann.
0: Vielleicht gibt es bei YouTube ein paar Ausschnitte oder so.
1: Wenn ihr mal in die USA in Urlaub fliegt, vielleicht habt ihr da einen Zugang zu Peacock oder so.
0: Ich habe jetzt den letzten Satz nicht verstanden. Du hast den Zugang zu Peacock?
1: Nee, leider nicht.
0: Ach so.
1: Ja, ich habe nur gesagt, wenn ihr vielleicht in die USA fliegt und dann mal dort vor Ort seid, vielleicht könnt ihr euch einen Zugang zu Peacock
0: kaufen. Ach so,
1: kaufen.
0: Okay.
1: Aber ich habe das mal probiert. Das scheitert immer daran, dass wir alles deutsche Postleitzahlen und deutsche Kreditkarten haben. Da kommst du auch nicht weiter. Mhm. Also das ist nicht einfach. In den USA einen Streamingdienst zu abonnieren als Deutscher ist fast unmöglich. Mhm. Das Einzige, was du kriegst, ist YouTube-TV, aber da kriegst du ja sowas wiederum nicht. Also ist auf jeden Fall, es ist spannend, dass sie es nochmal versuchen.
0: Ja, wir werden es auf jeden Fall im Blick behalten und gucken dann mal, wie es da gelaufen ist. Und dann ist es auch spannend zu sehen, ob Deutschland dann eventuell auch diese Art vom Dschungelcamp irgendwann mal produzieren würde. Ich fand es spannend. So, wir sind am Ende der Sendung angekommen. Die Zeit ist voll. Wir hätten noch ein paar Themen auf dem Schirm gehabt, aber wir haben uns jetzt
1: aber bei Julia Donnert. Julia muss jetzt den Keller ausfegen.
0: Ey, ich glaube, ich muss echt mal gucken, ob der Keller safe ist. Wir hatten schon Wasserschaden, kurz nachdem wir hier eingezogen sind. Das ist richtig geil. Vor allen Dingen, wenn noch die ganzen Umzugskartons unten im Keller stehen.
1: Toll.
0: Die nicht ausgepackt waren. Egal, Leute, es gibt Schlimmeres. Ich bin froh, dass ich hier sitze und ein Dach über dem Kopf habe und nicht im Dschungelcamp hocke bei diesem Wetter.
1: Das stimmt.
0: Ihr Lieben, wir hören uns nächste Woche wieder. Ihr merkt schon, es ist wieder richtig angelaufen, ja, in der Medienbranche. Das Sommerloch ist vorbei. Wir steuern in den Herbst hinein. Es ist wieder ein bisschen was los. Es passiert wieder was. Das heißt, ihr könnt euch auch auf nächste Woche freuen. Das tun wir auch. Bis dahin, bleibt in Kontakt mit uns. Bewertet uns. 5 Sterne, ihr wisst. Mögen wir am liebsten. Und dann
1: Julia macht ein Herz für alle, die keinen Videopodcast gucken. Julia zeigt
0: ja,
1: euch
0: jetzt
1: ein Herz,
0: macht
1: wobei
0: doch mal
1: einen
0: Videopodcast. Los, komm, ich lasse euch noch kurz Zeit.
1: Aber es sieht, Julia, ehrlich gesagt, sieht es eher aus wie so eine Batman-Eulen-Maske, weil du das Herz genau für die Augen
0: hältst. Oh, schön, hier mit einer tiefen Unschärfe. Wahnsinn.
1: Wie machst denn du ein Herz? Du bist so ein Boomer.
0: Hä,
1: so macht man ein Herz.
0: Du, das sieht aus wie ein Dreieck, was du machst.
1: Warte, hier.
0: Ja.
1: So.
0: So.
1: Hier.
0: Leute, Korean wir verabschieden Heart. Euch mit einem Herz. Also,
1: tschüss.
0: Tschüss.

0: Der Herr segne dich und behüte dich. 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
1: Alter, der Jüngste weiß ich jetzt gar nicht, der Älteste wird 80.
2: Ui, das ist allerhand, das ist allerhand. Da drücken wir Ihnen die Daumen und den Wolfenern und Gästen, die Sie hören, immer viel Spaß. Danke. Ihr seid viel unterwegs, habe ich gehört. Wie oft probt ihr denn?
1: Naja, wir proben alle 14 Tage, montags immer. Mhm. Und suchen übrigens noch eine Sängerin.
3: Die hat ja auch jemanden, der sich den Hut aufsetzt, na? Der die Gruppe leitet. Und die sind ja dann eigentlich auch die Herzensmenschen, die Gruppe zusammenhalten. Na?
4: Und es ist schon auch so, dass du auch regelmäßig in die Gruppe...
3: Ja, ich versuche...

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0: Herzlich willkommen zum diesjährigen Kurz und Gut im Kurzfilmwettbewerb.
1: Herzlich willkommen zu Kurz und Gut.
0: Schön, dass ihr alle da seid. Wir freuen uns, dass ihr alle hier im OK euch eingefunden habt.
2: Ich bin Mila und ich mache die Moderation dieses Jahr bei Kurz und Gut. Wir sind gerade dabei, unsere Moderationstexte zu schreiben und ein bisschen Zeitdruck haben wir, aber ich denke, wir schaffen das. Ich hoffe, die Stimmung wird so gemütlich sein und dass man einfach einen schönen Abend zusammen hat.
3: Wir haben heute den Tag über alles überleitet. Es hat sich herausgestellt, dass du noch sehr zu rein machen musst. Aber es hat sich sehr gelohnt. Und die Sendung selber und die Veranstaltung selbst war dann extrem entspannt. Es hat alles funktioniert.

gemischt mit den, also mit diesen höfischen Tänzen der europäischen Musik. Und Pasillo ist eins, was so also ein bisschen an den Walzer angelehnt ist. Und Pasillo könnte man übersetzen wie sind so kleine Schritte. Ja.

Vielen Dank. Das nächste Lied heißt La Vasija de Barro, also der Tonkrug. Das ist ein Lied, wo es verschiedene Versionen gibt, basierend auf einem Gedicht. Ein Dichter, leider habe ich den Namen nicht im Kopf, aber er ist ein Dichter aus Bolivien und hat also dieses Gedicht wurde mehrmals in unterschiedlichen Versionen vertont. Ich habe mich einmal erinnert, als meine Mama das gesungen hat, nachdem mein Neffen verstorben ist. Und daraus habe ich ein eigenes Lied geschrieben, auch mit einem eigenen Text, auch teilweise auf Deutsch mit der Übersetzung. Dabei geht es darum, dass früher die Menschen bestattet wurden, in großen Tonkrüge, in Hockstellung. Das war so ein bisschen wie zurück in den Uterus zurückzukommen. Ne? Und das Lied sagt, ich möchte gerne so bestatten werden wie meine Vorfahren in diesem dunklen und frischen Tonkrug. Genau. Und wir haben das ausgesucht, weil das ist auch unausweichlich dann bei diesen Momenten, wo es eine Katastrophe gibt, sich einfach mit dem Thema vom Tod auseinanderzusetzen. Und genau, das ist unsere Auseinandersetzung davon. Das ist Herr Barro.

0: Alles klar. Das nächste Stück ist wieder ein traditionelles Stück. Noch so ein Tanz, aber diesmal kein Pasillo, sondern ein Bambuco. Bambuco, ja, es ist auch ein Art Walzer, aber das ist so eine Mischung aus einem Walzer und einem Polka. Also es ist letztendlich ein Dreiviertel, aber auch gleichzeitig sechs Achteltakt. Von Rhythmus ein bisschen komplexer, da hört man mehr diesen Einfluss von den afrikanischen Rhythmen. Und das heißt Fantasia. Genau, und?
1: Ja, vielleicht kann ich noch was dazu sagen, wie ich das Stück kennengelernt habe. Also das war in Kolumbien im Mai, habe ich ein Konzert gespielt. Und das war mit einem Streichorchester, also da gab es Solo Querflöte und so Violine, habe ich die Stimme schon vorher bekommen, geübt und haben wir dann geprobt. Und da kam dann drei Tage vorm Konzert der Komponist von dem Stück zu mir und meinte, ich habe da noch ein paar Stücke, hast du Lust noch was zu spielen? Und das war diese Fantasia und das erste Stück der Nene. Genau, und meinte ich so, okay, wir können uns ja anschauen, aber das Konzert ist ja schon mal da, kein Problem, kriegen wir hin. Und ja, war sehr spontan, aber so funktionieren dort auch viele Sachen und das hat auch so funktioniert. So war es auch dort schon richtig toll, das da im Konzert zu spielen. Es ist schön, das jetzt das erste Mal seitdem wieder hier, also wieder aufzuführen, dass es jetzt halt in Deutschland ist, mit einem anderen Publikum, mit einer anderen Begleitung, mit meinem Vater. Das ist auch sehr schön.
0: Noch eine kleine Sache. Sie haben schon Tamaya improvisieren gehört. Also ein Teil haben wir nicht festgelegt, sondern hat sie das jetzt gerade ausgedacht. Und das ist ein Mittel, auch um die Musik ein bisschen lebendiger zu machen und auch zu gucken, wie es im Konzert mit dem Publikum. Und wir haben auch diesem Stück auch ein paar Improvisationen dazwischen geschoben. Also es ist nicht alles traditionell.

Das letzte Stück, was wir heute spielen werden, ist ein ungarischer Tanz von Wilhelm Popp. Wir kehren also wieder zurück nach Europa. Und ja, der hat einen sehr getragenen Teil, einen tänzerischeren Teil. Und ja, viel Spaß beim Zuhören.

Vielen Dank an Tamaya und Carlos. Wir holen euch ganz am Schluss auch noch mal auf die Bühne, dass ihr auch noch mal Applaus bekommt. Ich fand es großartig, wie diese Musik, die noch im Frühjahr in Kolumbien gespielt hat, hier jetzt, also mich zumindest, bewegt hat, euch vielleicht auch. Und wie das diese Brücke schafft und uns verbindet über so eine große Distanz, weil wir alle Menschen sind und Musik in uns anklingt und es etwas mitschwingt. Und davon wollen wir uns jetzt gleich noch weiter bewegen und berühren lassen. Und ich bitte jetzt mit einem großen Applaus Jan auf die Bühne, der uns erzählen wird von dem Projekt und von dem, wofür wir spenden. Jan! Applaus.

Schönen guten Abend. Es gehen mir viele Sachen durch den Kopf. Und einer war aber, ich frage mich, wie meine Gitarre sich gefühlt haben muss, endlich mal von jemandem gespielt zu werden, dass er auch wirklich versteht. Schön, dass ihr alle da seid. Mittwoch, 9. September. Morgen ist es einen Monat her, das Erdbeben in Pereira. Und ich weiß immer noch nicht so recht, was ich zu dem Geschehenen sagen soll. Die Erde bebte einige Sekunden lang und kam dann wieder zur Ruhe. Wir jedoch kamen nicht wieder zur Ruhe. In diesem Monat habe ich oft gehört, dass das Wichtigste ist, dass wir am Leben sind. Und ja, ich bin jeden Tag dankbar, dass meine ganze Familie überlebt hat. Ich weiß, dass nichts, was verloren gegangen ist oder beschädigt wurde, mit einem Leben vergleichbar ist. Aber dann kommt noch ein anderer Satz. Materielles lässt sich ersetzen. Das Materielle spielt keine Rolle. Dieser Satz fällt mir schwer. Wie kann es sein, dass es keine Rolle spielt? Ein Haus ist etwas Materielles. Ebenso ein Bett, ein Tisch, ein Kühlschrank, Kleidung, das Dach. Wir brauchen diese Dinge zum Leben. Wie soll man ohne sie leben? Wie soll man auf der Straße leben? Ich denke an meine Eltern, die 80 Jahre alt sind und nun überlegen, wie sie die Risse in ihrem Haus reparieren können. An meine Onkel und Tanten, die genauso alt sind und sich die Schäden an ihren Häusern, den Dächern und allem, was wieder aufgebaut werden muss, ansehen. An meine Freundinnen, die ihre Wohnungen verloren haben und nun bei Verwandten wohnen. Und ich denke an so viele andere, an denjenigen, der gerade in Rente gegangen war, an denjenigen, der sein Haus nach einem ganzen Arbeitsleben endlich abbezahlt hatte und an denjenigen, der glaubte, sich endlich ausruhen zu können und nun wieder von vorne anfangen muss. Das sind die Worte von Maria Luz Henao. Ich kenne sie nicht persönlich, aber die haben genau vor 2 Tagen zu mir gefunden. Ich fand sie sehr passend, um das Ganze hier einzuleiten. Ich glaube, sie ist nicht nur betroffen, sondern wie alle anderen auch sehr tief getroffen. Ich glaube, diese Formulierung kann man so benutzen. Und ich bin ganz froh, dass ich nicht geweint habe. Ich habe bei den Proben hierfür Rotz und Wasser geheult, wenn man das so sagen kann. Aber diese große Rührung und diesen großen Schmerz, den ich gefühlt habe in den letzten Tagen bei der Vorbereitung, war tatsächlich nicht immer so. Noch vor 4 Wochen, also ganz am Anfang, war es trotz meiner sehr tiefen Verbindung zu Kolumbien und seinen Menschen fast wie jede andere Katastrophe auch, wo man am Anfang die Bilder sieht und erschüttert ist, kurz das Mitgefühl zulässt, helfen möchte, nicht weiß wie, vielleicht was spendet und dann nach ein paar Tagen die Bilder nicht mehr erträgt und sich wieder seinem eigenen Leben zuwendet. Und ich habe mich natürlich am Anfang schon gefragt, was ich tun könnte. Ich habe mich irgendwie in der Pflicht gefühlt, aber mir fiel nichts ein. Und ich dachte, mein Gefühl war bloß, weil ich 10 Jahre in Kolumbien gelebt habe, qualifiziert mich das doch nicht, jetzt die Schäden des schwersten Erdbebens seit 120 Jahren irgendwie zu verringern. Und war da so ein bisschen hilflos und habe mich auch schuldig gefühlt. Aber wie das Leben so ist, zeigt es einem manchmal die offensichtlichsten Wege auf die unerwartetste Art und Weise. Und zwar habe ich ein Video veröffentlicht, das gar nicht mit dem Thema zu tun hatte, zu meiner Musik, und eine Frau aus Kolumbien, die ich maximal flüchtig kenne, die lange Zeit in Deutschland gelebt hat, schrieb mir, ich zitiere: "Yo Digger, du könntest ja wenigstens mal ein Benefizkonzert spielen, wenn du schon die ganze Zeit über Kolumbien sprichst." Und was dann danach folgte, waren unfassbar persönliche Angriffe. Mein Publikum wurde angegriffen, persönlich beleidigt, was mich, weil es ungerecht war, sehr stark verletzt hat. Und dann dachte ich aber, warte mal, Benefizkonzert? Geile Idee, Digga. Geile Idee. Und deswegen sind wir eigentlich heute hier. Und das sind eine der Sachen, die ich gerade von den Weisheitshütern, von den indigenen Völkern in Kolumbien gelernt habe, weil ich es oft beobachtet habe. Egal wie negativ die Sache, egal wie groß die Katastrophe ist, sie gehen so zielgerichtet und schauen,
was kann man aus dieser Situation Positives ziehen. Und in dem Moment ist mir das ganz gut gelungen, deswegen sind wir heute hier und danke, dass ihr alle da seid nochmal. Und ich habe ja gesagt, dass es am Anfang für mich schwierig war, empathisch zu sein. Natürlich war es ein Schock, aber das ganz tiefe Gefühl konnte ich nicht zulassen. Und als ich dann aber das Benefizkonzert angefangen habe zu organisieren, hatte ich das Gefühl, jetzt habe ich meinen Kopf so weit aus den Wernigeröder Fenstern gelehnt und geschrien, schaut alle da, das ist ein Erdbeben, wir müssen was tun, dass ich jetzt in Vorbereitung auf diesen Abend es fühlen musste. Ich musste nämlich dem Ganzen aussetzen, um in irgendeiner Form an euch und an sie Emotionen transportieren zu können, richtig? Und das war dann die Aufgabe und es gab dann mehrere Schlüsselmomente in diesen 4 Wochen, die mich immer mehr ins Fühlen gebracht haben, sodass ich eigentlich davon ausgegangen bin, dass ich hier in diesem Moment nicht mehr mit trockenen Augen stehe. Aber gut. Wir spulen ein bisschen zurück. Es ist vielleicht zumindest erwähnenswert, woher eigentlich meine Verbindung kommt zu dem Land und seinen Menschen. Und 10 Jahre habe ich dort gelebt, von meinem 25. bis 35. Lebensjahr. Und nun ein kleiner Einblick hier in mein Privatarchiv an Fotos. Ich könnte Abende füllen damit, natürlich, mache ich für gewöhnlich auch, aber es sind die Orte, es sind die Menschen, es sind die Erfahrungen in diesem entscheidenden Alter, direkt nach der Universität, 10 Jahre, die mich so tief geprägt haben und ich kriege dieses Land nicht aus mir raus, so sehr ich oft wollte, weil es immer wieder Schmerzen auch verursacht, hier und da und hier und da zu sein. Aber vielleicht macht es ein bisschen, vielleicht habt ihr so eine Idee, wie sie das anfühlen könnt. Auf jeden Fall bin ich sehr tief verbunden und unglaublicher Dankbarkeit. 2012 bin ich nach Kolumbien zum ersten Mal gereist und 2014 habe ich bereits die Serendipia Stiftung gegründet gehabt, mit der wir verschiedene über Jahre versucht haben, irgendwie auf die Beine zu kommen und es endete in diesem Projekt, interessanterweise ein Projekt mit afrokolumbianischer Kultur vom Pazifik, interessanterweise, und das war dann schon das polierteste Projekt, das vielleicht auch am meisten Strahlkraft entwickelt hat, obwohl es immer noch sehr klein war, immer noch mit wenigen 1.000 Euro Budget, aber mit viel Hilfe und viel Unterstützung aus Bogotá, vor allem die Stiftung hat in Bogotá eben mit Bevölkerung aus sozial benachteiligten Schichten gearbeitet. Und 2018, 2019 aus persönlichen, privaten, gesundheitlichen Gründen habe ich entschieden, die Stiftung aufzugeben. Bis zu dem Zeitpunkt dachte ich, sei mein Baby, das sei mein Projekt. Und habe die ausgeschrieben, dass ich abgeben möchte. Es gab 3 Interessenten. 2, die in höchsten Tönen gesagt haben, wir machen eine große Stiftung und das und da und die Projekte und Jan Koppelin wird immer oben stehen. Und dann gab es aber das Angebot von Dani und Dani kommt aus eben jener ärmsten Region, aus dem Chocó, aus Quibdó und hat gesagt, Jan, ich habe fast nichts,

habe es mir zusammengeliehen, das waren umgerechnet vielleicht 1.500 Euro für eine Stiftung, die in dem Moment einen gewissen Markenwert auch hatte. Und sie hat gesagt, ich brauche eine Stiftung. Ich mache das seit Jahren mit den Kindern und ich komme nicht weiter. Ich kann keine Gelder empfangen vom Staat, weil ich diese juristische Person nicht habe. Und dann habe ich mir entschieden, oder habe ich entschieden, ihr die Stiftung zu überlassen, zusammen mit meinem damaligen Geschäftspartner Jaime Garzón. Und genau, seitdem ist sie in Quibdó tätig, die Stiftung. Und Dani leitet die, heißt heute Fundación Andamio, ist einer der Spendenempfänger von heute Abend. Ich bin nach Deutschland zurückgekommen 2022 und hier zum Beispiel im Projekt mit einer Schweizer Organisation habe ich für die Kogis übersetzt, Reisen nach Europa begleitet, als Kulturvermittler in den Austausch gegangen zwischen den Kulturen mit den Weisheitshütern der Kogis, ein Volk, das heute noch fast exakt lebt wie vor den Kolonialzeiten. Genau, mein Kontakt mit Kolumbien ist bis heute privat und beruflich täglich. Und dann am 10. August diese Nachricht vom Erdbeben der Stärke 7,4, die mich natürlich schockiert hat. Nur ein paar Zahlen. 311 Tote, sind 311 zu viel, aber klingt erstmal noch nicht so krass. Trotzdem 4.000 Verletzte, 111 Vermisste, die Daten sind ein paar Tage alt, 36.000 zerstörte Gebäude. Und eben ausgerechnet in der Region des Chocos, wo 65% der Menschen unter, teilweise weit unter der Armutsgrenze leben. Und es gibt viele Videos im Internet. Ich habe mich entschieden, nur eins zu zeigen, das mit Abstand am wenigsten krass ist. Und trotzdem, glaube ich, ist es gut, um eine Vorstellung zu bekommen. Das ist, wie gesagt, noch eins der Videos, die am besten zu ertragen ist. In meinem Prozess des empathischer Werdens und des immer mehr Fühlens in diesen 4 Wochen gab es einen entscheidenden Moment, und das war, als ich mich erinnert habe, dass ich gesagt habe, warte mal, ich habe doch meine Stiftung in dieser Region abgegeben. Wie geht's denn denen? Das war so nach 5 Tagen. Und dann habe ich Dani geschrieben und sie schickt mir diese Sachen zurück. Und das war der erste Moment, wo es so nahe gekommen ist, dass ich... Und angefragt hatte ich schon bei der Kirche, ob sie mir helfen, dieses Konzert zu veranstalten. Und da wusste ich, dass das Richtige ist, weil ich gezweifelt habe. Ich habe gefragt, mache ich das eigentlich nur, weil ich auf Facebook so eine doofe Nachricht bekommen habe? Ist das eigentlich aus Ego oder will ich wirklich helfen? Und hier wusste ich, ich möchte wirklich helfen. Links sieht man das eingestürzte Dach der Stiftung. In der Mitte, das ist nicht die Stiftung, das ist das private Wohnhaus von Dani. Aber zeigt trotzdem die Folgen. Die Stiftung arbeitet mit Kindern, mit Jugendlichen, die oft dort den einzigen Ort haben, wo sie sich ausdrücken können, wo sie ihren Alltag vergessen können, wo sie Perspektiven entwickeln, wo sie Sachen lernen, Tanz, Musik, Theater. Und die heute natürlich momentan nicht an diesen Angeboten teilnehmen können. Dann das Schöne ist, dass wir mit Dani jemanden haben, der vor Ort so vernetzt ist und so blickig ist, dass die ganzen Spenden, die sie jetzt schon eingenommen hat, gar nicht so sehr an die Stiftung gehen, sondern sie identifiziert sofort, wo sind die Menschen, die jetzt am nötigsten haben, und geht in die Region und verteilt Spenden, bringt das Theater in die Region. Und deswegen, wenn wir das Dach heute finanzieren oder wenn Dani sagt, eigentlich ist das Dach gerade nicht das Nötigste. Wir haben noch Menschen, die brauchen was anderes. Dann weiß ich, dass da das Geld in guten Händen ist und dass da die Entscheidungsfähigkeit liegt, wer am ehesten dieses Geld braucht. Aber natürlich ist das Ziel, das Dach auf jeden Fall wieder herzurichten. Aber Dani möchte noch selber zu euch sprechen. Und übrigens sind die wahrscheinlich, also nicht zugeschaltet, aber wir haben einen Livestream vom offenen Kanal, da schon mal vielen Dank für. Und ich weiß, dass die Stiftungsverantwortlichen mit ihren Kids vor YouTube sitzen und zuschauen. Dani, si nos escuchan, un saludo acá desde

0: Genau, den Applaus haben Sie bestimmt gehört. Vielen Dank. Also 50% der Spenden gehen an die Fondation Andamio. Und die anderen 50% an die Asso Red I Barkido, eine Hebammenvereinigung, die in derselben Stadt in Kibdo tätig ist. Und Kibdo ist die Hauptstadt vom Choco, aber man kann sich das nicht wie eine europäische oder sonst südamerikanische Hauptstadt vorstellen. Es ist, wie gesagt, von Armut sehr stark geprägt. Also Hauptstadt bedeutet hier nicht viel. Und was diese Vereinigung macht, ist, dass der Choco durch seine krassen geografischen und geologischen Begebenheiten ist unheimlich schwer zugänglich. Also alles, was nicht Stadt ist, ist oft durch Erdrutsche etc. abgetrennt. Und was diese Vereinigung der Hebammen macht, sie unterhalten verschiedene Geburtshäuser, Behandlungszimmer in diesen abgelegenen Gebieten, was oft die einzige Form ist, dass die Mütter und Schwangeren betreut werden können. Und hier haben wir ein paar Zeugnisse der Arbeit. Das Mädel hier, 9 Jahre, ist die jüngste Hebamme. Aus eigenem Wunsch lernt sie die traditionelle Hebammenkunst. Gibt es Fragen zu diesem, keine Fragen zu diesem Bild? Warum ist es zweifarbig? Genau. Also das ist ein indigenes Kind, ein indigenes Baby. Und was sie machen, um die Kinder vor Krankheiten oder vor schlechten Energien zu schützen, ist, dass sie die Hagua-Frucht nehmen und sie bereiten so auf, dass sie die Farbe benutzen können, um den Körper zu bemalen. Und das ist sozusagen eine Schutzfunktion. Genau, deswegen ist es zweifarbig. Hier sieht man eins der Geburtshäuser außerhalb von Kibdo. Und das sind unsere Zweiten. Auch Sie sind bei YouTube zugeschaltet. Shirley, un saludo desde acá. Que muchas gracias por esa labor. Genau, und ich habe auch Shirley gebeten, ein Video zu schicken. Und sie hat am letzten Mal gesagt, ja, wie heißt der Ort? Sag ich, Wernigerode. Und dann habe ich so ganz viele Sprachen. Ich war auch mal Deutschlehrer und habe Sprachnachrichten geschickt, wie man das am besten aussprechen könnte. Und hat sie das noch gelernt. Und finde ich eine sehr süße Sache.
1: 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Desde el departamento del Chocó, municipio de Quito. 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Igualmente.

Genau, also dahin geht die zweite Hälfte der Spenden. Und wir haben mit den Worten von Maria Luz Henao begonnen und so möchte ich auch diesen Teil schließen. Wie fängt man mit 80 Jahren noch einmal von vorne an? Mit welcher Kraft? Mit welchem Geld? Wie viele Jahre bleiben noch, um das wieder aufzubauen, wofür man so viele Jahre gebraucht hat? Ein Monat später warte ich immer noch auf einen Bescheid. Wir sind zu viele. Es gibt zu viele Häuser, die überprüft werden müssen. Zu viele Familien, die warten. Danach kommen die Wände, die wieder aufgebaut werden müssen. Die Schäden, die behoben werden müssen. Und die Frage, woher das Geld dafür kommen soll. Und während wir warten, sind wir weiterhin nervös. Manchmal wacht man auf und ist überzeugt, dass sich das Bett bewegt. Man bleibt still liegen und versucht zu spüren, ob es wieder bebt. Man schaut sich um, man wartet ein paar Sekunden, aber die Erde bewegt sich nicht. Wir sind es. Was uns geblieben ist, ist die Angst, das Gefühl der Bewegung, das Misstrauen gegenüber einer Erde, die wir immer als fest empfunden hatten. Seismographen können sagen, wie lange das Erdbeben gedauert hat. Was sie nicht sagen können, ist, wie lange wir es noch spüren werden. Morgen ist es ein Monat her. Die Erde ist ruhig, aber wir bewegen uns immer noch. Dankeschön.

Und bevor es dann gleich in die Pause geht, möchte ich noch ein Lied spielen. Und genau, die Pause ist zum Spenden da. Seid so großzügig, wie ihr es euch leisten könnt. Und trotzdem, jeder Euro, der heute reinkommt, ist ein Euro, der vorher nicht da war. Und deswegen ist jede Summe, die am Ende zusammenkommt, die richtige und ist viel. Egal wie klein oder wie viel sie ist. Trotzdem würde ich mich freuen, wenn ihr großzügig seid. Ihr findet draußen im Foyer der Förderverein, das Konzerthaus bietet ein paar Getränke an. Da könnt ihr dann 15 Minuten eine kleine Pause machen. Und die Scheinchen können dann in die drei Körbe wandern, die Tamaya, Carlos und Lisa. Lisa, kannst du mal die Hand schon mal heben, dass man die schon mal gesehen hat? Genau. Und dann gibt es noch so eine feste metallene Box, da könnt ihr auch spenden. Dann sehen wir uns nach den 15 Minuten, dann spiele ich so ein ganzes Konzert.

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Dankeschön. Das Konzert wird heute ein bisschen anders sein als meine normalen Konzerte, weil ich normalerweise sehr viel rede. Also eher vielleicht so ein bisschen in der ganz alten Baden-Tradition, Geschichten von meiner Reise zu erzählen, von meinem Lebensweg und die passenden Lieder dazu. Ein paar Geschichten gibt es heute auch, aber ich möchte das ein bisschen raffen, dass wir nicht erst um 23 Uhr wie letztens vom letzten Konzert nach Hause kommen. Der Alchemist, der letzte Song, ist mein neuester Song, mein jüngster. Er sitzt auch noch nicht ganz, ich würde ihn aber trotzdem spielen. Und ist einer meiner positivsten. Normalerweise, also sehr oft werdet ihr noch sehen, beginnen meine Songs da unten und enden irgendwo im oberen Mittelfeld, von der Aussage her. Und der beginnt nicht ganz so weit unten. Und das spiegelt ganz gut meine Entwicklung der letzten Jahre wieder. Genau. Das war nicht immer so. Und ganz viel habe ich dem Hebammenwissen oder Hebammenmedizin zu verdanken. Ich frage

Neulich jemand, als ich das sagte, Jan, hast einen deiner Kinder, wurden die von Hebammen in Kolumbien empfangen? Nein, ich habe keine Kinder. Aber die Hebammenmedizin, die traditionelle Medizin, begreift den Menschen so ganzheitlich als Körper, Seele und Geist und alles, was dazwischen liegt, dass sie mir unglaublich weitergeholfen haben. Lassen wir es dabei. Und daher, der nächste Song ist für die Hebammen, ist für die Mütter, für meine Ahnenlinie. Ich möchte gern, ich brauche Verstärkung auf der Bühne. Findet sich hier vielleicht jemand, der ein bisschen... Clemens... Clemens Falke, gebürtiger Berliner, jetzt Wahl-Elwinger-Röder und leitet zusammen mit seiner Frau Britta die Villa Veriditas. Und wir haben uns vor kurzem erst kennengelernt und Clemens hat gesagt, oh, ich hätte Lust, das Konzert zu unterstützen. Und so sitzen wir jetzt hier und spielen den Song Mütter. Dankeschön.

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Dankeschön. Mütter wird irgendwann mal als Single erscheinen, er ist fertig, aber da der Produzent Kolumbianer ist und in Kolumbien produziert, ticken die Uhren, so wie sie ja ticken, aber die Single kommt und auch das Album kommt. Der Song Mütter wäre nicht möglich gewesen ohne meine Zeit in Kolumbien. Ich glaube, man erahnt, dass dahinter Sachen stecken, die von anderen Quellen der Weisheit her rühren. Ich habe das Glück gehabt, mit vielen Menschen unterwegs zu sein, die vielleicht an der Quelle des Menschseins arbeiten, diese Quelle verstehen, damit arbeiten, damit heilen sogar und uns Menschen erinnern an unseren Ursprung, wo wir herkommen. Und ich habe heute, es kommen immer die richtigen Sachen in den richtigen Momenten, ich habe heute Morgen folgende Überlegung gelesen. Und zwar hieß das Humus, das Wort Humus aus dem Lateinischen, bedeutet Erde, Erde, die lebt, Erde, die Leben in sich trägt. Human oder humano auf Spanisch bedeutet Mensch, haben denselben Wortstamm. Und Humility oder Humildad bedeutet Demut. Und es sagte, Mensch zu sein bedeutet zu akzeptieren, von der Erde zu sein und also von der Erde abzustammen, Erde zu sein. Und Mensch zu sein bedeutet eben auch, demütig genug zu sein, um nicht zu sagen, die Erde würde nicht leben oder sie wäre kein fühlendes Wesen. Der nächste Song heißt Origen, Spanisch Ursprung. Und erzählt davon, erzählt wieder von unserer Mutter, von der mütterlichen Energie, aber auch von der väterlichen, himmlischen Energie. Und wie sicher seid ihr so beim Töne treffen? Geht so? Geht so wie bei mir, so geht so? Ausreichend wahrscheinlich. Ich würde euch einladen, ein bisschen mitzusummen zum Einstieg. Und das ist nicht schwer.

Das ist einmal der Ton hier. Mhm. Könnt ihr einfach mal probieren. Die Männer vielleicht erstmal zuerst. Mach du mal, Clemens. Super. Und dann wandert es einfach nur den hoch. Okay. Die Frauen, für die das zu tief ist, machen hier. Sieht meine Hand so aus, kommt der erste Ton. Sieht meine Hand so aus, kommt der zweite. Solange die Hände so aussehen, könnt ihr das machen. Und dann summen und singen wir jetzt einfach ein bisschen zusammen. Und wir spielen ein bisschen zusammen.

Dankeschön. Es klang sehr schön hier oben. Also das und so. Dann habe ich noch einen Überraschungsgast. Uns wird drei Lieder aufbauend begleiten. Ganz, ganz spezielle junge Dame. Und zwar ist das die Lisa.

0: Na, Lisa? Wie geht's dir?
1: Gut.
0: Alles klar soweit?
1: Ja.
0: Wir machen Folgendes. Es ist ein bisschen undankbar, so mitten in so einem Konzert auf so eine Bühne zu kommen, wo so viele Menschen sind. Aber wir kennen eine Technik, die uns gut hilft. Ne? Wir müssen jetzt alle mitmachen. Ich mache vor ihm mit. Für Lisa, okay? Hey!
1: Hey!
0: Hey!
1: Hey!
0: Hey!
1: Hey!
0: Ah! Si claro. So. Ihr dürft jetzt aufhören. Okay. Dankeschön. So, schütteln wir uns nochmal und dann geht's weiter. Mit. Es geht fast weiter, ich muss nur was erzählen. Wir haben vorhin gesehen, wie Dani in dem Video mit der Stiftung die Sachen vor Ort an die Menschen in Not und an die Kinder übergibt. Und sie hat ein Video davon geteilt, die Tage, das Video, das ich gezeigt habe. Und dabei war ein Kommentar von ihr, wie sie sagt, ich lese es kurz auf Spanisch vor, einfach der Sache wegen. Allá entendimos algo, en Brisas, el pueblito. La sonrisa no es solo una sonrisa, es resistencia, es esperanza, es la forma que tienen de decirnos, aquí seguimos de pie. Sie sagt, dort oben in Brisas, das ist dieser abgelegene Ort, haben wir etwas verstanden. Das Lächeln oder das Lachen ist nicht nur ein Lächeln oder ein Lachen. Es ist Widerstand, es ist Hoffnung und es ist die Form, die die Leute da haben, um zu sagen, hier stehen wir weiterhin aufrecht. Und wenn man was in Kolumbien lernen kann, dann ist egal, wie groß die Katastrophe ist, sie löscht nie das Lächeln und das Lachen der Leute, nie. Der nächste Song versucht genau unsere eigenen Prozesse, über die wir zu Recht klagen können, jeder mit seinen eigenen Sachen, mit ein bisschen Humor zu nehmen und irgendwo so ein Zwischending zu finden. Genau, da dürft ihr wieder kräftig mitsingen. Ihr braucht nur eine einzige Silbe. 1, 2, 3, ba. Ba?
1: Ba.
0: Okay, es wird gleich noch mehr. Also erster Schritt. Ja, doch, ist das, genau. Ja.

Also Clemens und Britta von der Villa Veriditas machen eine ganz tolle Arbeit. Schaut da mal gern vorbei oder rein ins Programm. Und Lisa, du bist noch hier. Du bist noch hier. Ja. Geht, fühlst du dich wohl? Okay. Das nächste Lied. Also übrigens habe ich Feedback bekommen aus Kolumbien eben in der Pause. Die Verbindung gerade ist so gut, dass ich es sehen können, das Konzert. Wir sind tatsächlich begleitet von dort. Das ist super schön. Und acá un otro saludito a la Fundación Andamio y a Shirley y sus compañeras y parteras. Si siguen por ahí conectadas, este canto va a ser para ustedes. Ich möchte euch einladen, der nächste Song ist einer der allerersten Songs, die ich geschrieben habe, vor 5 Jahren, 4 Jahren. Und der Song ist sehr wandelfähig und hat je nach Anlass und je nach Stimmungslage die Möglichkeit, sich gut anzupassen. Und ich würde euch einladen, mitzusingen und das als in dem besten positiven Denken, wer ein Gebet damit schicken möchte nach Kolumbien an die Menschen, kann das hier gerne tun in diesem Gesang. Für mich ist es auch ein Gesang, in dem ich immer das versuche, das in dem Bewusstsein zu danken für die Jahre, die ich hatte und auch vor allem den Menschen zu danken, die wie die

Die traditionellen Hebammen, aber natürlich auch wie die klinischen Hebammen, wie die vielen Menschen, die mit ganzheitlicher Medizin, die mit Pflanzen arbeiten, die mit den Elementen arbeiten, die mit den Menschen arbeiten, wie die diese Fahne hochhalten, der Menschlichkeit und uns erinnern können, wenn wir das möchten. Und am Ende wahrscheinlich zu mehr Frieden und Brüderlichkeit, vielleicht ist das das richtige Wort, führen. Also gerne, die Schwierigkeit steigt jetzt ein bisschen vorhin, was eine Silbe bar, jetzt sind es zwei. Sagt mal ja, he, ja, he, mehr braucht man nicht. Genau. Bist du bereit, Lisa? Mhm. Dann machen wir das jetzt.

Vielen Dank. Vielen Dank, dass ihr euch darauf einlasst und die Herzen öffnet und bei meinen komischen Sachen hier mitschwingt. danke. Lisa. Spielen wir jetzt? Eins machen wir noch. Ich habe darüber gesprochen, was es für mich für eine gute, aber auch schwierige Übung war, diese Empathie zu entwickeln über die 4 Wochen. Also nicht, dass ich vorher empathielos gewesen wäre, aber man schützt sich ja, ne, vor zu viel Leid. Und für mich war es eine gute Übung zu spüren, dass es zuzulassen, ein stärker machen kann, in dem Sinne, dass man handlungsfähig wird. Dass wenn man diesen Schmerz der Menschen akzeptiert, dass er da ist. Man muss ihn nicht zu seinem eigenen machen. Aber ihn zuzulassen bedeutet, ihn durchströmen zu lassen und dann wieder handlungsfähig zu werden. Und Sachen zu machen, die den Menschen in diesem Moment vielleicht helfen können. Mit dem, was man zur Verfügung hat. Mit den Gaben, die man auf den Weg bekommen hat. Und ich glaube, von dieser Empathie, das wird nicht der letzte Abend oder die letzte Katastrophe sein im 21. Jahrhundert, wo wir viel Empathie brauchen. Es wird bestimmt noch viele Möglichkeiten geben, um das zu üben. Und deswegen ist es schön, dass ihr es heute zulassen konntet und dass ich das zulassen konnte. Wenn man mit den Weisheitshütern des Kogi-Volks, ich habe das vorhin schon kurz erwähnt, die Region, die sie bewohnen, die Sierra Nevada de Santa Marta, selbst als das Herz der Erde bezeichnen und ihre Verstecke verlassen haben, weil sie das Herz der Erde inzwischen als krank diagnostizieren. Und wenn das Herz krank ist, der Mutterkörper, der Planet krank sein muss. Wenn sie das verlassen haben, dann um uns jüngere Brühe, wie sie uns bezeichnen, uns zu erinnern, dass dieser Planet eben dieses fühlende Wesen ist, dass es unsere Mutter ist. Und die Kogi sagen, wenn man sie fragt, warum die Naturkatastrophen, Überschwemmungen, Trockenheiten, Erdbeben passieren, sagen sie, ist das die Sprache, das Vokabular, das Mutter Natur hat, um uns wach zu rütteln. Um uns zu sagen, ey, vergesst mich nicht, ihr habt mich vergessen. Und man kann jetzt 2 Wege wählen. Wir können weiterhin versuchen, unser eigenes Boot an Land zu bringen, jeder sein eigenes, oder begreifen, dass wir zusammen in diesem Boot sitzen. Und vor allem die Hoffnung nicht aufgeben, dass wir es an Land schaffen. Oder die andere Möglichkeit ist, so lang dem Planeten die Augen und die Eingeweide auszukratzen, bis es nicht mehr geht. Und ich möchte nicht glauben, dass das der einzige Weg ist. Der nächste Song im Traum. Greift das Thema so auf, wie ihr möchtet, dass das aufgegriffen wird für euch in eurer Wahrnehmung im Traum. Wer den Text schon kennt, darf auch mitsingen und wer nicht, darf mitsummen oder versuchen mitzusingen. Dankeschön im Traum. Ronny, dürfte ich ein bisschen Hall auf die Gitarre bekommen, auf den Gesang? Danke.

Und ich möchte euch allen danken. Wie gesagt, dass ihr darauf eingelassen habt und dass ihr hier seid für ein Land, das vielleicht viele von euch gar nicht kennen. Aber wahrscheinlich spürt man, dass irgendwo Menschen sind, die sind wie wir und die erleiden großes Leid. Und ich garantiere dafür, dass jeder Euro ankommen wird. Wir werden das dokumentieren, beziehungsweise wird das vor Ort dokumentiert. Und wir werden auf jeden Fall die Spendensumme, die zusammengekommen ist, in der Volksstimme kommunizieren. Auf meinem Instagram könnt ihr es schauen, Jan Koppelin. Und auch da werden wir dann bei Instagram vor allem sehen, wie die Spenden verwendet werden und hoffentlich das Dach wiederhergestellt wird und die Hebammen ihre Geburtshäuser wieder haben und so weiter und so fort. Ich spiele den letzten Song. Die Nacht, auch wandelbar, je nach Anlass. Ja, Dankeschön. War ein sehr, sehr spezieller Abend für mich. Danke.

Danksagung, sagt der Titel. Das vor 4 Wochen hat oder vor 1 Monat hat das Erdbeben stattgefunden. Und die Idee hatte ich erst 5 oder 7 Tage später. Und ich glaube, wir haben es erst vor 2 Wochen veröffentlicht. Es war nur möglich, weil die ganze Stadt Wernigerode kostenlos dazu beigetragen hat, dass das möglich ist. Als erstes fing das mit Hanna an, unserer liebevollen, reizenden Moderatorin, die neue evangelische Kirche mit ins Boot geholt hat. Darüber das Konzerthaus. Vielen Dank, Hanna, an die Kirche auch. An Janine Dehmann, die mich zur Idee ermutigt hat und immer dann mich ermutigt, wenn ich sowieso irgendwelche Ideen nicht mehr umsetzen möchte, weil sie zu groß werden. Die Tourismus GmbH Wernigerode und Frau Reil und ihr Team ganz speziell. Das Konzerthaus mit Ronny an den Reglern. Förderverein Konzerthaus Liebfrauen, die euch die Getränke serviert haben. Maria Clara Fuentes für die Designs. Gracias, Clarita. Auch Herrn Oberbürgermeister Kascher, der fleißig geteilt hat und das in der Stadt verteilt hat, die Informationen. Vielen Dank. Harzdruckerei um Thomas Schulz für die Gratisplakate. Tamaya und Carlos für die gratis, aber unbezahlbar schöne Musik. Vielen Dank, dass ihr gekommen seid. Danke. Meinen beiden Mitmusikern Clemens und Lisa. Dem offenen Kanal Wernigerode, der das live überträgt. Und man kann es sich hinterher dann noch anschauen. Ton- und Lichtfabrik Blankenburg für diese wunderbare Leinwand. Anne Fuhrmann für die Fotos, Hannes Pietzner für die logistische Unterstützung, Maria Werner für alle Unterstützung, Matthias Distler von der Volksstimme. Allen, die beim Teilen, beim Pferdteilen, beim Bescheidssagen und beim Einladen geholfen haben, vielen, vielen, vielen, vielen Dank. Und der Andamio-Stiftung und der Asso Red I Parkido für diese unglaubliche Arbeit, die sie machen. Danke. Die Nacht.

0: Jan hat schon vielen Danke gesagt. Aber einigen wurde noch nicht Danke gesagt, beziehungsweise einer Person, die ganz zentral ist, nämlich dir, lieber Jan. Wollen wir auch ganz dolle Danke sagen. Denn euch, die ihr alle hier seid, euch danken wir für die Spenden, die ihr schon zahlreich gegeben habt. Allen, die vielleicht im Stream zugucken oder denen ihr den Stream noch gebt, danken wir für was sie vielleicht überweisen. Draußen findet sich da auch die IBAN. Wir danken euch. Aber gleichzeitig, ich weiß nicht, wie es euch geht, aber ich vermute, vielleicht geht es euch ähnlich wie mir, spüre ich eine sehr große Dankbarkeit für diesen Impuls. Es gibt so ein Kirchenlied, manche kennen es, das ist so ein richtiger Schlager, manche können es gar nicht mehr hören. Das heißt, ins Wasser fällt ein Stein. Wer kennt es? Doch, ein paar zumindest. Ins Wasser fällt ein Stein und ist er noch so klein, er zieht doch weite Kreise. Und du, Jan, für mich mit deinem Impuls, damit, dass du dich hast bewegen lassen, dass du dich geöffnet hast für das, was in Kolumbien geschieht, hast du, wie dieser Stein, der ins Wasser fällt, weite Kreise gezogen, so weit, dass all diese Menschen hier sind. Das ist Hoffnung, das ist, ich spüre so viel Hoffnung dadurch und dafür danke ich dir. Und ich weiß nicht, ob es euch ähnlich geht. Wenn es euch so geht, einen Applaus bitte. Und jetzt bitte ich alle Hoffnungsträger nochmal hier auf die Bühne. Clemens und Tamaya, Lisa und Carlos, kommt alle her, lasst euch noch einmal applaudieren.
1: Okay.

0: Okay, wir sind hier etwas überwältigt und wir haben keine Exit-Strategie gerade. Also wird Jan einfach noch was singen müssen, dachten wir uns. Und euch damit in einen schönen Abend schicken. Vielen Dank, dass ihr da wart.
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Seien Sie herzlich begrüßt zum Gottesdienst am 18. Sonntag nach Trinitatis mit dem Bibelvers aus dem 1. Johannesbrief. Dies Gebot haben wir von ihm, dass wer Gott liebt, dass der auch seinen Bruder liebe. Herzlich begrüßen wir auch alle Gottesdienstteilnehmer zu Hause an den Bildschirmen und alle, die heute das erste Mal in unserer Gemeinde sind. Besonders die Studierenden des neuen Studienjahres. Herzlichen Dank dem Streamteam für die Übertragung und Herrn Martin Ludewig für das Orgelspiel. Eigentlich ist heute ja Erntedank und falls Sie sich wundern, warum es im Altarraum nicht entsprechend aussieht, liegt das daran, dass traditionell wir das Erntedankfest schon am letzten Sonntag in Wötzlich gefeiert haben. In diesem Gottesdienst feiern wir das heilige Abendmahl, zu dem auch alle getauften Kinder zugelassen sind. Es wird Traubensaft gereicht. Außerdem wird für die Kinder ein Kindergottesdienst angeboten. Den Ablauf des Gottesdienstes finden Sie in der Umschlagseite des Gesangbuchs. Und nun segne Gott uns den Gottesdienst.

Wir feiern diesen Gottesdienst im Namen des Vaters und des Sohnes und des Heiligen Geistes. Amen. Wir kommen in diesen Gottesdienst mit allem, was uns bewegt, was uns beschäftigt. Manche haben noch die Erinnerung an die Feierlichkeiten gestern, andere hatten vielleicht private Feiern und Geselligkeiten. Andere bringen vielleicht ihre Trauer und ihre Sorgen mit in diesen Gottesdienst. All das wollen wir vor Gott bringen, indem wir gemeinsam den ersten Psalm beten. Im Gesangbuch die Nummer 702. Lassen Sie uns diesen Psalm im Wechsel beten, die Frauen beginnen. Wohl dem, sondern hat Lust am Gesetz des Herrn und sinnt über seinem Gesetz Tag und Nacht. Und seine Blätter verwelken nicht, und was er macht, das gerät wohl. Darum bestehen die Gottlosen nicht im Gericht, noch die Sünder in der Gemeinde der Gerechten.

0: Lasst uns beten.
1: Herr, lass schweigen, was du nicht selbst in mir redest. Lass stille stehen, was du nicht selbst bewegst. Nimm die Stelle ganz ein, die ich jetzt bin, und tue in mir und durch mich, was dir gefällt. Lass mein Ich in dir aufgehen und sei du allein alles in allem. Führe mich so aus mir heraus, hinein in deine Gegenwart. Mein Gott, mein Ursprung, mein Ziel. So bin ich nicht mehr im äußeren Schein, sondern im Wesentlichen. Von allem Dunkeln erlöst du mich und machst mich frei. Darum ehre ich dich und verherrliche dich in allem. Amen.
2: Jesus sagt, lasst die Kinder zu mir kommen und hindert sie nicht daran. Ulrike Germann ist bereit und guckt mal, ob jemand zum Kindergottesdienst möchte. Und ich glaube, wir müssen diese Kerze noch anzünden, damit sie auch brennt. Es gibt irgendwo, wir machen das an der Ostern.

Die Epistel steht im Brief an die Gemeinde in Ephesus im 5. Kapitel. Seht sorgfältig darauf, wie ihr euer Leben führt. Nicht als Unweise, sondern als Weise. Und kauft die Zeit aus, denn die Tage sind böse. Darum werdet nicht unverständig, sondern versteht, was der Wille des Herrn ist. Und sauft euch nicht voll Wein, woraus ein unordentliches Wesen folgt, sondern lasst euch vom Geist erfüllen. Ermuntert einander mit Psalmen und Lobgesängen und geistlichen Liedern. Singt und spielt dem Herrn in eurem Herzen und sagt Dank Gott, dem Vater, alle Zeit für alles im Namen unseres Herrn Jesus Christus.

Als Jesus hinausging auf den Weg, lief einer herbei, kniete vor ihm nieder und fragte ihn: Guter Meister, was soll ich tun, damit ich das ewige Leben ererbe? Aber Jesus sprach zu ihm: Was nennst du mich gut? Niemand ist gut als der eine Gott. Du kennst die Gebote. Du sollst nicht töten, du sollst nicht Ehe brechen, du sollst nicht stehlen, du sollst nicht falsch Zeugnis reden, du sollst niemanden berauben, du sollst deinen Vater und deine Mutter ehren. Er aber sprach zu ihm: Meister, das habe ich alles gehalten von meiner Jugend auf. Und Jesus sah ihn an und gewann ihn lieb und sprach zu ihm: Eines fehlt dir. Geh hin, verkaufe alles, was du hast, und gib's den Armen. So wirst du einen Schatz im Himmel haben. Und komm, folge mir nach. Er aber wurde betrübt über das Wort und ging traurig davon, denn er hatte viele Güter. Und Jesus sah sich um und sprach zu seinen Jüngern: Wie schwer werden die Reichen in das Reich Gottes kommen? Die Jünger aber entsetzten sich über seine Worte. Aber Jesus antwortete wiederum und sprach zu ihnen: Liebe Kinder, wie schwer ist's, ins Reich Gottes zu kommen? Es ist leichter, dass ein Kamel durch ein Nadelöhr gehe, als dass ein Reicher ins Reich Gottes komme. Sie entsetzten sich aber noch viel mehr und sprachen untereinander: Wer kann dann selig werden? Jesus sah sie an und sprach: Bei den Menschen ist's unmöglich, aber nicht bei Gott, denn alle Dinge sind möglich bei Gott.

Gnade sei mit euch und Friede von Gott, unserem Herrn, unserem Vater, Jesus Christus. Amen. Liebe Gemeinde, wir haben gerade das Evangelium gehört. Es ist die Geschichte vom reichen Jüngling. Viele kennen sie noch aus dem Christlehrerunterricht oder von früher. Es ist ein Klassiker, kann man sagen, diese Geschichte. Viel wurde schon darüber gepredigt. Als ich diese Geschichte noch mal neu las, dachte ich, diese Botschaft trifft mit aller Wucht in unsere Zeit. Die Geschichte vom reichen Jüngling hält unserer Gesellschaft wie kaum eine andere einen Spiegel vor. Oft wurde diese Geschichte moralisch verharmlost und rein individuell ausgelegt. Da geht es um einen netten jungen Mann, den Jesus sogar lieb hat, der leider nur den kleinen Makel hat, dass er zu sehr

an seinem Besitz hängt. Wer könnte es ihm verdenken? Der reiche Jüngling ist der Prototyp eines anständigen, wohlhabenden Bürgers und Leistungsträgers, da darüber hinaus auch noch fromm ist. Was will man sich Besseres wünschen? Sicher hat er seinen Besitz auf redliche und ehrliche Art erwirtschaftet oder vielleicht geerbt. In der Hinsicht hat er sich nichts vorzuwerfen. Aber Jesus konfrontiert ihn mit einer anderen Wahrheit. Einer Wahrheit, die radikaler ist als die Kritik an seinem Reichtum. Wenn wir Jesu Worte auf uns heute übertragen wollen und wenn der Text auch in unsere Zeit sprechen soll, müssen wir die bittere Wahrheit heraushören. Jesu Kritik erschüttert unser gesamtes Wirtschaftssystem. In einer Welt des Mangels und der Ungerechtigkeit in der Welt gibt es keinen unschuldigen Reichtum. Niemand kann sich mehr in seine Privatsphäre zurückziehen und behaupten, er hätte mit all dem nichts zu tun. Wir sind alle Teil und Nutznießer eines ungerechten Wirtschaftssystems, ob wir das wollen oder nicht. Der Jüngling fragt, was muss ich tun, um das ewige Leben zu erben? Er denkt weiter in den Kategorien des Marktes. Er will etwas tun. Er will etwas erwerben. Er will etwas leisten. Er will etwas besitzen. Er will sich das Erbe verdienen. Und das Erbe ist das ewige Leben. Aber das Reich Gottes ist kein Markt, auf dem man das ewige Leben erwerben könnte. Jesus antwortet auch nicht mit einem Frömmigkeitsprogramm. Er fordert keine zusätzliche Spende, kein Sponsoring für die Jüngerkommune. Er fordert die totale Aufgabe dessen, was dem Jüngling bisher wichtig und von Wert war. Geh hin, verkaufe alles, was du hast und gib's den Armen. So wirst du einen Schatz im Himmel haben. Komm und folge mir nach, ist seine Antwort. Hier ist Reichtum plötzlich kein Segen mehr oder Lohn für ein hartes Berufsleben, sondern hier ist Reichtum ein Gefängnis, das uns zwingt, ein Wirtschaftssystem zu verteidigen, das andere Menschen in Armut hält, damit wir unseren Wohlstand sichern können, das uns aber seelisch einsperrt und immer unzufriedener mit uns selbst werden lässt. Reichtum trennt die Menschen. Wir brauchen immer mehr Grenzen und Mauern, um den Reichtum und Wohlstand zu schützen und zu verteidigen. Die Jünger haben erkannt, dass es schon längst nicht mehr um den einen reichen Jüngling geht, sondern um ein ganzes System. Sie fragen, na, wer kann denn dann noch selig werden? Auch wir können fragen, wer kann denn dann überhaupt noch ins Himmelreich kommen? Wir alle hängen doch in den Strukturen der westlichen Welt fest. Wir alle profitieren von unserer Lebensweise, von unserem Konsumverhalten. Manches von dem wird uns aufgezwungen, allein durch die Geburt. Jesus sagt, für einen Reichen ist es unmöglich, ins Himmelreich zu kommen. Eher geht ein Kamel oder in einer anderen Übersetzung ein Schiffstau durch ein Nadelöhr. Er kritisiert damit nicht die Reichen als Menschen, sondern er prangert den Reichtum als Prinzip an. Wohlstand, der auf dem Rücken der Ärmsten erreicht wird, ist verwerflich.

einem Menschen, dem Wohlstand und Reichtum als ein erstrebenswertes Ziel gilt, dem bleiben die Pforten des Himmelreiches verschlossen. Denn im Himmel wird geteilt und nicht mehr angehäuft. Jesus gibt auf die Frage, wer kann denn dann noch selig werden, eine Antwort, die auch heute noch das Fundament unserer Hoffnung sein kann, die aber gleichzeitig den endgültigen Sturz des menschlichen Machbarkeitswahns beinhaltet. Bei den Menschen ist es unmöglich, aber nicht bei Gott. Denn alle Dinge sind bei Gott möglich, nicht bei den Menschen. Das bedeutet, die Befreiung aus den Verstrickungen unseres Wirtschaftssystems können wir nicht mit moralischen Selbsthilfeprogrammen erwirken, sondern sie ist ein Akt der Gnade Gottes. Sie bricht die harte Kruste unseres Egoismus auf. Sie befähigt uns, das Unmögliche zu denken und zu tun, Güter zu teilen, Privilegien abzugeben, Wirtschaftsstrukturen zu hinterfragen und sich auf die Seite derer zu stellen, die vom System an den Rand gedrängt werden. Und da sind die großen Kirchen auch gefragt und herausgefordert. Es hat mich gefreut, dass die evangelische Kirche in Mitteldeutschland in ihren Verlautbarungen sich eindeutig auf die Seite der Schwachen gestellt hat, auch für den Fall, dass eine künftige AfD-Regierung ihr einige ihrer Privilegien und Reichtümer nehmen will. Reichtum sollte nicht als schützenswertes Privileg behandelt werden, sondern als gesellschaftliche Verantwortung. Das gilt auch für die Kirche. Es geht nicht darum, dass die Kirche all ihren Besitz den Armen schenken sollte, sondern es geht darum, dass sie damit verantwortungsvoll im Sinne der Ärmsten umgeht. Es gab dafür in der Kirchengeschichte immer wieder Beispiele, von den Bettelorden bis zu den karitativen Einrichtungen der neuen Zeit. In Lateinamerika gab es moderne Beispiele. In Brasilien etwa verzichteten Bischöfe wie Bischof Helder Camara, der sich als Anwalt der Armen verstand, auf prunkvolle Bischofspaläste, zogen in einfache Wohnungen und widersetzten sich offen der herrschenden Militärdiktatur. Die Befreiungstheologie, die ihre Wiege in Peru hat, brachte Priester und Ordensleute dazu, in den armen Vierteln der rechtlosen Bevölkerung zu leben und auf bürgerliche Annehmlichkeiten zu verzichten. Der Erzbischof Oscar Romero wurde in El Salvador wegen seiner Predigten, die die Verbrechen an der armen Landbevölkerung aufdeckten, von staatlichen Handlangern ermordet. Priester wie Ernesto und Fernando Kardinal übernahmen in Nicaragua in den 70er Jahren Regierungsämter, um Alphabetisierungskampagnen und Sozialreformen für die arme Bevölkerung voranzutreiben, sehr zum Ärger des damaligen Vatikans. Kardinal Ratzinger, der spätere Papst Benedikt, ging mit den Befreiungstheologen in den 80er Jahren hart ins Gericht. Er warf ihnen zu große Nähe zum Kommunismus vor. Er verkannte, dass in dem Begriff Befreiungstheologie schon ein Akt der Befreiung steckte. Befreiung von den Zwängen des Reichtums. Befreiung zum solidarischen Handeln. Befreiung von einem ungerechten System, das die Reichen immer reicher und die Armen immer ärmer werden lässt. Befreiung von der Angst, etwas zu verlieren, hin zur Freude über ein Leben, das angstfrei teilen kann. Liebe Gemeinde, worin besteht nun der Trost in dem allen, was wir gehört haben? Ich finde, der Trost besteht darin, dass da geschrieben wird, Jesus sah den reichen Jüngling und begann

ihn zu lieben. Er sieht uns als Menschen an, nicht als Leistungsträger. Und er geht uns voran. Wir müssen ihm nur folgen. Lassen wir uns nicht einschüchtern und Angst machen, sondern mutig für mehr Gerechtigkeit in der Welt eintreten, für mehr Verantwortung in der Politik, für mehr Transparenz und Glaubwürdigkeit in der Kirche und für mehr Ehrlichkeit uns selbst gegenüber. Jesus hatte damals den reichen Jüngling lieb. Er lehnte ihn nicht als Menschen ab. Er ging auch zu dem reichen Zöllner und saß mit ihm zu Tisch. Symbolhaft teilte er das Brot mit Gerechten und Ungerechten, nicht um sich bei denen beliebt zu machen, sondern um zu zeigen, dass bei Gott möglich ist, was bei Menschen oft so unmöglich erscheint. Eine Tisch- und Mahlgemeinschaft, bei der gerecht geteilt und bei niemand bevorteilt wird. Alle sind eingeladen und bekommen das Geschenk der Vergebung und der Chance zu einem Neubeginn. Darum feiern wir immer wieder, wie auch heute in diesem Gottesdienst, das Abendmahl. Amen.

Ja, es ist gut und richtig, dir Gott zu danken, denn du lädst uns an deinen Tisch. Wir gehören zu dir. Du verbindest uns untereinander. Du befreist uns von der Last der Vergangenheit, lässt uns Einsamkeit und Unfrieden überwinden und einen neuen Anfang wagen, indem wir von diesem Brot essen und aus diesem Kelch trinken. Lässt du uns teilhaben an deinem Bund mit uns. Du schenkst uns die Vergebung und die Gemeinschaft von Schwestern und Brüdern. Sende nun deinen Geist auf diese Gaben. Amen. Gemeinsam singen wir.

Unser Herr Jesus Christus, in der Nacht, da er verraten wurde, nahm er das Brot, dankte, brach's, gab seinen Jüngern und sprach: Nehmt hin und esst, das ist mein Leib, der für euch gegeben wird. Solches tut zu meinem Gedächtnis. Ebenso nahm er auch den Kelch nach dem Abendmahl, dankte, gab ihnen den und sprach: Nehmt hin und trinket alle daraus. Dieser Kelch ist der neue Bund in meinem Blut, das für euch und die vielen vergossen wird zur Vergebung der Sünden. Solches tut, so oft ihr es trinkt, zu meinem Gedächtnis. Vater unser im Himmel, geheiligt werde dein Name, dein Reich komme, dein Wille geschehe, wie im Himmel, so auf Erden. Unser tägliches Brot gib uns heute und vergib uns unsere Schuld, wie auch wir vergeben unseren Schuldigern. Und führe uns nicht in Versuchung, sondern erlöse uns von dem Bösen. Denn dein ist das Reich und die Kraft und die Herrlichkeit in Ewigkeit. Amen.

wo Mauern fallen und Privilegien geteilt werden. Darum bitten wir dich für die Menschen am Rande unserer Gesellschaft. Wir bitten für alle, die um ihre Existenz kämpfen müssen. Lass uns daran denken, dass jeder Mensch eine Würde hat, und gib uns den Mut, an der Seite der Ärmsten zu stehen und für mehr Gerechtigkeit zu streiten. Wir bitten dich, erhöre uns. Wir beten für die Mächtigen und Vermögenden, für die Entscheidungsträger in der Politik. Öffne ihre Herzen für den Ruf nach einer gerechten Verteilung und der Verantwortung für das Gemeinwohl. Wir bitten dich, erhöre uns. Wir bitten dich für unsere eigene Gemeinschaft und die weltweite Kirche. Vergib uns, wo wir geschwiegen haben, um unsere eigenen Vorteile zu sichern. Befreie uns von der Angst vor dem Bedeutungsverlust. Mach uns zu einer prophetischen Kirche, die ihre eigenen Privilegien abbaut, ihre Reichtümer teilt und unüberhörbar die Stimme gegen Ungerechtigkeit erhebt. Wir bitten dich, erhöre uns. Wir bitten dich für uns alle. Schenke uns die Kraft zur Umkehr. Lass uns nicht traurig weggehen, sondern mutig den Schritt auf dich zugehen, hinein in ein Leben des Teilens und der beherzten Nachfolge. Denn für uns Menschen ist vieles unmöglich, aber nicht bei dir, Gott. Denn alle Dinge sind bei dir möglich. Darauf hoffen wir. Amen. Wir hören im Sitzen jetzt die Abkündigung.

Die Kollekte am Ausgang ist bestimmt für Brot für die Welt. Sie fördern mit dieser Kollekte im Südwesten Äthiopiens ein landwirtschaftliches Entwicklungsprojekt, bei dem über 4000 Familien in 26 Gemeinden unterstützt werden, neue Beete und Äcker anzulegen, ökologische Methoden einzuführen und die Diversität der Anpflanzungen voranzutreiben. Der andere Teil der Kollekte ist für unsere eigene Gemeinde bestimmt. Zu folgenden Terminen laden wir herzlich ein. Am Dienstag, den 6. Oktober, trifft sich um 17.15 Uhr der Tansania-Arbeitskreis im Gemeindehaus. Und um 15 Uhr können Sie am Gemeindehaus Ihr Fahrrad checken lassen. Informationen dazu finden Sie im Gemeindebrief oder auf unserer Webseite. Am Mittwoch, den 7.10. um 20 Uhr findet wieder die Blaue Stunde statt, ein Gesprächskreis mit Pfarrer Eichert. Am Donnerstag, den 8.10. ist um 15 Uhr der nächste Mittelaltertreff. Dort wird das Buch Mythos Martha von der Stiftung Martha-Haus vorgestellt. Und am nächsten Sonntag, den 11. Oktober, ist hier um 10 Uhr wieder Familienkirche. Es verstarb am 20. September aus unserer Gemeinde Herr Ernst Wusterhausen. Er wird am 6.11. auf dem Gertraudenfriedhof christlich bestattet. Der Mensch lebt und besteht nur eine kleine Zeit, und alle Welt vergehet mit ihrer Herrlichkeit. Es ist nur einer ewig und an allen Enden, und wir in seinen Händen. Amen. Wir möchten Sie auch wieder darauf aufmerksam machen, dass am Ausgang eine weiße Box steht. Sie ist bestimmt für Ihre Spende für die Hallische Tafel. Die Hallische Tafel benötigt dringend Spenden und auch personelle Hilfe. Nähere Informationen dazu liegen auch als Flyer dort aus. Besuchen Sie auch gerne im Anschluss unser Kirchencafé. Kommen Sie miteinander ins Gespräch und knüpfen Sie neue Kontakte. Herzlichen Dank für die Vorbereitung. Und nun lassen Sie uns unter den Segen Gottes treten.

Achtsamkeit und Sorgfalt sei mit euch, Stärke und Besonnenheit. Die Freude am Leben und Miteinander begleite euch. Fühlt euch geborgen in Zeiten des Glücks und getragen in Zeiten der Not. Fühlt euch geliebt in allen Zeiten des Lebens. Der Gott der Liebe gebe euch Liebe und Zuversicht für euch und eure Kinder, jetzt und alle Zeit. Es segne und behüte euch Gott, der Allmächtige und Barmherzige, der Vater, der Sohn und der Heilige Geist. Amen.

0: Kannst du auch von 10.000 machen, oder?
1: Ja, ich kann nicht mal Achterbahn fahren.
2: Also der freie Fall war schon krass.
3: Haben Sie schon einmal einen Wunsch gehabt, deren Erfüllung mehrere Jahrzehnte warten musste? 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
4: Hallo liebe Zuschauer zu Hause, schön, dass Sie zuschauen. Wir sind unterwegs mit der Kamera und ich frage jetzt mal, ein heimliches Geburtstagskind, wo wir sind. Wo sind wir denn?
5: Wir sind hier in Geifertshofen, das gehört zu Bühlerzell, Kreis Schwäbisch Hall.
4: Genau, wenn Sie das zu Hause sehen, das ist das Bühlertal, richtig so, ja?
5: Ja, das stimmt.
4: Sie kennen vielleicht nur den Thüringer Wald, aber wir kennen jetzt das Bühlertal.
5: Genau.
4: Ja. Und Sie kamen aus der Luft, die Aufnahmen zeigen wir Ihnen gleich. Erstmal möchten wir wissen, was ist hier los gewesen, was war das hier für ein Highlight?
5: Das war das Highlight zu unserem 140. Geburtstag, mein Mann und mit mir zusammen. Und ich wollte schon vor 40 Jahren mit meinem Schwarm springen. Und da haben wir das alle verboten und deswegen habe ich das ganz heimlich jetzt diesmal gemacht. Und erst ein paar Tage vorher haben sie es erfahren, dass ich springe. Und deswegen hat es jetzt diesmal
4: gesagt. Also das erste Mal gesprungen überhaupt?
5: Das erste Mal aus dem Flugzeug. Sonst bin ich schon öfter gesprungen, aber aus dem Flugzeug noch nie.
4: So, jetzt den Vornamen mal bitte.
5: Karin.
4: Liebe Karin, wer ist denn der nette Mann, der dich so schön geführt hat während des Sprungs?
5: Der einzige Weltmeister aus Deutschland, Eberhard Ginger.
4: Da gibt es einen Applaus für den Eberhard Ginger. Genau.
6: Hallo. Das mit dem einzigen Weltmeister muss ich allerdings korrigieren. Wir haben dann noch ein paar mehr. Aber in der Zeit war ich dann der Erste wieder nach dem
4: Sie sind jetzt keine 20 mehr und springen trotzdem.
6: Ja, das ist Ihnen aufgefallen.
4: Ja.
6: Also ich merke das auch jedes Mal, wenn ich in den Pass gucke, da bin ich ganz erschrocken, was da drin steht unter Alter. Aber ich bin jetzt im zarten Alter von 75 und ich springe nach wie vor.
4: 75, Applaus, Kinder, Applaus! Das ist sportlich, muss man sagen. Und ich glaube, Sie sehen fit aus. Da brauchen wir gar nicht diskutieren.
6: Naja, gut. Also ich habe auch mein weinendes Haar aus dem Gesicht rausgekämmt, damit man mich erkennen kann.
4: Sehr schön, sehr schön. Da wünschen wir euch noch eine schöne Fete, eine schöne Feier.
5: Jawohl.
4: Und wir dürfen natürlich diesen Sprung zeigen.
5: Natürlich, auf jeden Fall.
6: Gibt keinen Grund, Frage zu
4: machen. Und wenn Sie jetzt dranbleiben, jetzt kommt der Sprung. Bitte schauen Sie selbst.

0: Wir haben sie extra in Rot gehalten. Lass
1: mich mal so ein Biogas lassen.
0: Ja, genau. Nein, wir haben Freibad gesehen. Wow. Also, vor allem haben wir euch gesehen, haben gedacht, da müssen wir hin.
2: Genau.
0: Ich hab das System alleine so eingestellt, das geht mir alleine. Weißt du, das hat gar nichts zu tun. Das ist ein Anzug.

0: Der Herr segne dich und behüte dich. Der Herr lasse leuchten sein Angesicht über dir und sei dir gnädig.
1: Alter, der Jüngste weiß ich jetzt gar nicht, der Älteste wird 80.
2: Ui, das ist allerhand, das ist allerhand. Da drücken wir Ihnen die Daumen und den Wolfenern und Gästen, die Sie hören, immer viel Spaß. Danke. Ihr seid viel unterwegs, habe ich gehört. Wie oft probt ihr denn?
1: Naja, wir proben alle 14 Tage, montags immer. Mhm. Und suchen übrigens noch eine Sängerin.
3: Die hat ja auch jemanden, der sich den Hut aufsetzt, na? Der die Gruppe leitet. Und die sind ja dann eigentlich auch die Herzensmenschen, die die Gruppe zusammenhalten. Na?
4: Aber es ist schon auch so, dass du auch regelmäßig in die Gruppe...
3: Ja, ich versuche...

0: Meine sehr geehrten Damen und Herren, ich darf Sie alle recht herzlich zu unserer heutigen Stadtratssitzung begrüßen. Ich stelle die Ordnungsmäßigkeit der Einleitung fest. Wir sind jetzt 17 anwesende Stadträte plus Bürgermeister, also 18, und damit beschlussfähig. Wir kommen zum Tagesordnungspunkt 2, Feststellung der Tagesordnung. Gibt es von Ihrer Seite hier Einwände oder anderweitige Meinungen? Das ist nicht der Fall. Dann bitte ich Sie, durch Ihr Handzeichen die Tagesordnung zu bestätigen. Dankeschön, das war einstimmig. Dann kommen wir zum Protokoll unserer letzten Sitzung vom 13. August. Gibt es hierzu Einwendungen? Ich sehe keine. Damit können wir auch dieses Protokoll dann bestätigen und ich bitte Sie nochmal um Ihr Handzeichen. Danke. Gibt es Gegenstimmen, Stimmenthaltungen? Bei 2 Stimmenthaltungen bestätigt. Wir kommen zum Tagesordnungspunkt 4, Informationen des Stadtratsvorsitzenden und des Bürgermeisters. Von meiner Seite gibt es keine Informationen, aber der Bürgermeister hat sicherlich viele.
1: Ja, sehr geehrte Damen und Herren Stadträte, liebe Gäste und Zuschauer, Vertreter der Verwaltung, die Mitteldeutsche Zeitung, der offene Kanal. Ich darf Sie alle recht herzlich begrüßen zur heutigen Sitzung des Stadtrates hier im Ratssaal und darf beginnen aktuell mit dem zurückliegenden Großereignis, so will ich es mal nennen. Bad Dürnberg befindet sich immer im Ausnahmezustand, wenn das größte Stadtfest ansteht. Das 263. Bad Dürnberger Brunnenfest ist Geschichte. Es hat, wie ich meine, erfolgreich stattgefunden. Die Auswertung ist angelaufen. Die Auswertung wird zeitnah erfolgen und sie dauert also aktuell noch an. Ich denke, man kann insofern erst mal festhalten, dass vieles gelungen ist, gleichwohl einiges verbessert werden kann beim nächsten Mal. Ich will nur ein paar erste Stichpunkte nennen. Die Sauberkeit und Bestückung der Toiletten mit Hygieneartikeln ist ja gelobt worden. Der Moderator, das Höhenfeuerwerk, der Festumzug mit seiner Absicherung durch die Streckenposten, die Sprecherstellen, der Sicherheitsdienst. Nun sortieren wir die Fakten. Wir werten aus. Es gibt Überlegungen, dass möglicherweise zu viele Bierwagen im Gelände waren, wir darauf reagieren müssen. Was wir auch in den vorangegangenen Jahren so nicht feststellen mussten, die Müllproblematik, weniger am Freitag, aber ganz, ganz stark am Samstag. Da haben die Mitarbeiter auch wirklich sehr, sehr fleißig reagiert und bis dann Sonntag das Festgelände wieder geöffnet war, den Park in einem sehr, sehr guten Zustand wieder den Besuchern öffnen können. Aber wir müssen reagieren, vielleicht also doch eine Diskussion darüber, ob wir Pfand einführen im Gelände. Das ist also eine Diskussion, der man sich stellen kann und vielleicht auch eine Diskussion darüber, ob man das Festgelände verkleinert, um ein volles Festgelände zu haben. Aber da will ich nicht vorgreifen, das nur mal als Anregung mit an dieser Stelle an die Hand geben. Die Delegation

Aus unseren Partnerstädten aus Melle, Cirochinec und Ensch haben sich sehr anerkennend geäußert. Ja, drei Festtage, zahlreiche Programmpunkte, das bedeutet immer eine enorme organisatorische und praktische Leistung. Das gilt für das Hauptamt wie für das Ehrenamt bei der Vorbereitung, beim Aufbau während der Veranstaltung und auch hinterher beim Abbau. Und da war auf Hauptamt wie Ehrenamt Verlass. Und ich hätte mir nur, das darf ich vielleicht auch sagen, mehr gewünscht, also bei den Vereinen, die dabei waren, die haben sich sehr stark eingebracht, ob das der SV Eintracht war, ob das der Kurparkfreundeverein war, ob das auch der Heimatbund war. Aber ich hätte mir durchaus auch gewünscht, dass sich mehr Vereine einbringen im Festgelände. Aber auch darüber müssen wir uns Gedanken machen, wie wir das Ehrenamt motivieren, beim größten Stadtfest auch mitzumachen. Ja, ansonsten war ja eingebettet außerdem in das 263. Bad Dürnberger Brunnenfest das Jubiläum 80 Jahre Stadtrecht, das wir mit einem kleinen Festakt im kleinen Rahmen, so wie es auch unserer kommunalen Haushaltslage angemessen entspricht, stattgefunden. Und wir konnten uns freuen, ist also endlich der Stadtratsbeschluss umgesetzt, Andreas Ihle die Ehrenbürgerschaft zu verleihen und Thomas Schäffler, denke ich, hat auch verdient aus den Händen des Landrates die Ehrennadel des Landes Sachsen-Anhalt erhalten. Und das war, denke ich, eine schöne Wertschätzung und Anerkennung für sein Engagement. Ja, am 6. September hat die Landtagswahl stattgefunden. Auch hier will ich nochmal Danke sagen an alle, die mitgeholfen haben bei der Vorbereitung und Durchführung dieser Wahl in Bad Dürnberg mit immerhin 9.061 Wahlberechtigten, von denen allerdings nur 6.534 ihr Wahlrecht auch tatsächlich genutzt haben. Die Wahlbeteiligung ist besser als in den Vorjahren ausgefallen, bleibt aber immer noch hinter dem Durchschnitt im Landkreis und auch erst recht hinter dem Durchschnitt des Landes zurück. Wir müssen feststellen, das bewerte ich als negativ, dass insgesamt weniger Landtagsabgeordnete aus dem Saalekreis in Magdeburg unsere Region vertreten können. Das bewerte ich als negativ. Die Abgeordneten, die uns zur Verfügung stehen aus dem Wahlkreis, das sind Gordon Köhler, Frank Bommersbach, Andreas Schmidt, die letzten beiden genannten, gewählt über die Liste. Und ja, ansonsten lässt sich auch feststellen, dass wir abgeleitet aus diesem Ergebnis eine mäßig handlungsfähige Landesregierung zu erwarten haben. Und der Städte- und Gemeindebund hat sich damit beschäftigt, eine Erklärung herausgegeben, dabei nochmal die kommunale Selbstverwaltung sehr stark betont, aber auch festgehalten, dass der Städte- und Gemeindebund mit jeder Landesregierung professionell, sachorientiert und konstruktiv zusammenarbeiten will und auch wird. Wir müssen schauen, dass auch die Landesregierung ins Handeln kommt, wie auch immer die sich zusammensetzt. Es gibt viele drängende Themen. Seit August dieses Jahres liegt nach dem Gutachten zum horizontalen Finanzausgleich jetzt auch das Gutachten vor zum vertikalen Finanzausgleich. Und das bescheinigt ganz klar das, was wir schon über einige Zeit hinweg vermutet haben, nämlich dass die Städte und Gemeinden im Land Sachsen-Anhalt im Vergleich zu den Städten und Gemeinden in den anderen ostdeutschen Bundesländern deutlich unterdurchschnittlich finanziert sind. Also hier besteht dringender Handlungsbedarf und ich denke, mit einer grundlegenden Novelle des Finanzausgleichsgesetzes können wir aber frühestens erst im Jahr 2028 rechnen, wenn nicht vielleicht noch in diesem Jahr ein Nachschlag, müssen wir schauen, ob da der finanzielle Spielraum gesehen wird, auf Landesebene beschlossen wird und das uns auch bei der Haushaltsplanung für das Jahr 2027 natürlich weiterhelfen würde.
es wäre dringend notwendig. Des Weiteren, das ist auch eine klare Erwartungshaltung an die neue Landesregierung, dass also hoffentlich weiterhin Bundesfördermittel nach Sachsen-Anhalt fließen und die Landesregierung aber dort, wo es erforderlich ist, auch die Mittel zur Kofinanzierung dieser Bundesfördermittel bereitstellt. Ja, dann zu den Beschlüssen noch ganz kurz, die gefasst worden sind in der Sitzung des Haupt- und Finanzausschusses am 10. September. Wir haben die überplanmäßige Ausgabe beschlossen, um die Umlage an den Zweckverband für Wasserversorgung und Abwasserbeseitigung bezahlen zu können. Das waren in Summe rund 42.000 Euro. Es wurde eine überplanmäßige Aufwendung beschlossen. Das war auch sozusagen die Vorbereitung für die Eilentscheidung, die ja dann abzusegnen gewesen war, die getroffen wurde zu diesen Baumfällmaßnahmen, die Sicherheit wiederherzustellen am Saalradwanderweg. Das waren in Summe auch rund 50.000 Euro. Wir haben eine Personalangelegenheit entschieden, und zwar die Nachfolge in der Stelle im Sachgebiet Kindereinrichtungen und Grundschulen. Die Stelle, die derzeit noch mit Frau Spittel besetzt ist, wird mit der Frau Caroline Giesemann besetzt. Und wir haben weiterhin beschlossen, Bauleistung, das betrifft die Maßnahme zur Erweiterung des Speisesaals der Siedlungsgrundschule, hier Zimmerer- und Dachklempnerarbeiten im Wertumfang von 25.000 Euro, der Ausbau des Gehweges am Markt an der Ostseite, auch das ist beschlossen, mit einem Umfang von immerhin auch über 110.000 Euro, und auch das angekündigte Los 2 ist so, wie es angekündigt war, beschlossen worden bei der Umrüstung der Straßenbeleuchtung mit einem Wertumfang von hier 72.000 Euro in etwa. Ja, die Stabsstelle Personal war beschäftigt mit der Umsetzung zumindest der Personalentscheidung. Die Neueinstellung von Herrn Hons als Nachfolgerin für die Frau Werner als Fachbereichsleiterin im Fachbereich Finanzen und Steuern ist auch umgesetzt. Sie sehen, Herr Hons hat hier heute Platz genommen, hat also seinen Dienst angetreten. Zwei befristete Einstellungen sind erfolgt im Bereich der Kinderbetreuung, in der Kita Bummi und in der Kita Schneckenberg, jeweils als Krankheitsvertretung. Und ja, zu den Baumaßnahmen, die zumindest im Bereich Tiefbau derzeit laufen, das nach wie vor der Gehweg in der Damaschke-Straße als Gemeinschaftsmaßnahme mit dem Zweckverband und der Telekom, die dort Glasfaser verlegt, die Erneuerung des Gehweges in der Rudolf-Breitscheid-Straße, die Gehwege mit Straßenbeleuchtung im Sterlingsweg und auch die Gemeinschaftsbaumaßnahme in der vorderen und hinteren Gasse. Vorbereitet werden die Maßnahmen, wie schon die erwähnte Erneuerung des Gehweges mit Beleuchtung am Markt. Das wird also im nächsten Monat in die Ausführung gehen. Genauso der Beschluss zur Umrüstung der Straßenbeleuchtung. Das Los 2 hat einen größeren Umfang als das schon beschlossene Los 1, im Wesentlichen in dem Bereich Gottula-Siedlung. Auch hier geht die Ausführung los im Oktober. Ja, die Erneuerung der Beleuchtung, das ist der Gehweg zwischen den Kindereinrichtungen Bummi, dem Hort und der Siedlungsgrundschule. Auch das soll noch in diesem Jahr erfolgen. Der Gehweg selbst, das wird dann aber erst im nächsten Jahr nachziehen. Pflasterschäden in der Leipziger Straße. Hier beginnen noch diesen Monat die Ausbesserungsarbeiten. Und in der Säumestraße, da wird also ab voraussichtlich November, also auch noch in diesem Jahr, die Beleuchtung erneuert, inklusive auch der Masten dort. Ja, die Bestrebung, die S-Bahn-Verbindung, die S6, weiterhin zu verbessern, damit also auch ein alltagstaugliches Angebot zustande kommt, für die Bürger, insbesondere aber für die Pendler, die auf diese Strecke zurückgreifen,

0: Und ich denke, so kann man das einschätzen, war das ein sehr gutes, offenes, konstruktives Gespräch. Wir haben Lösungsvarianten diskutiert und man kann das vielleicht jetzt zumindest für heute erstmal so zusammenfassen. Es gibt Licht am Ende des Tunnels und wir werden noch weiterhin für die bessere Taktung, ausreichende Kapazitäten und eine zuverlässige Bahnanbindung für die Bürger kämpfen. Ja, dann noch eine relativ frische Information, die die Umsetzung eines Stadtratsbeschlusses betrifft, und zwar den Beschluss zur Änderung des Flächennutzungsplans, um an der Breiten Straße großflächigen Einzelhandel möglich zu machen. Und zwar ist hier mit Datum vom 14. September vom Ministerium für Infrastruktur und Digitales des Landes Sachsen-Anhalt eine Untersagungsverfügung ergangen, die an den Landkreis Saale-Kreis als der zuständigen Genehmigungsbehörde adressiert ist. Und die hat dem Landkreis keine andere Wahl gelassen, als im Prinzip den Inhalt dieser Untersagungsverfügung mit einem Bescheid an die Stadt Bad Dürnberg weiterzureichen. Das hat der Landkreis getan mit Datum vom 22. September. Und das darf ich hier mal im Tenor wiedergeben. Also die Entscheidung über den Antrag auf Genehmigung dieser beschlossenen Änderung des Teilflächennutzungsplans, die wird ausgesetzt. Das heißt auch, nicht nur, dass ja der Flächennutzungsplan mit dieser Änderung nicht genehmigt wird, sondern er wird eben auch nicht abgelehnt. Und das Kuriose ist an dieser Stelle, diese Untersagungsverfügung, die ist befristet. Und zwar befristet auf 2 Jahre. Und das leuchtet, wenn man sich dann aber die Begründung anschaut, weniger ein, weil nämlich im Wesentlichen die Begründung lautete für diese Untersagungsverfügung, der Landesentwicklungsplan, der neue Landesentwicklungsplan, der wird in Kürze in Kraft treten. Und in Kürze passt dann aber nicht zusammen mit dieser Befristung von 2 Jahren. Wir haben uns natürlich kurzgeschlossen mit dem potenziellen Investor, dem Vorhabenträger, und danach hat also auch eine Rücksprache stattgefunden mit der Geschäftsleitung dort, und da liegt uns mit Datum von heute eine klare Aussage vor, und zwar lautet diese, dass die Investoren an dem Projekt weiterhin festhalten und dass darum gebeten wird, dass wir jetzt von dem Rechtsbehelf Gebrauch machen und in Widerspruch zu dieser Entscheidung gehen. Das ist die Bitte. Das müssen wir an dieser Stelle, denke ich, nicht weiter ausdiskutieren. Wir können, denke ich, noch mal uns die Zeit dafür nehmen, im nicht öffentlichen Teil der Sitzung zu besprechen, inwieweit wir dem folgen, was dagegen oder was auch dafür spricht. Ich danke Ihnen.
1: Dankeschön. Wir kommen zum Punkt 5, Berichterstattung des gemeindlichen Vertreters in der Vollversammlung des Zweckverbandes für Wasserversorgung und Abwasserbeseitigung Bad Dürnberg. Herr Eigenwild, ich bitte.
2: Ja, meine sehr verehrten Damen und Herren, da ich in der letzten Stadtratssitzung ein bisschen ein Fauxpas erwischt habe und Sie über die Verbandsversammlung vom 24.06. nicht unterrichtet habe, weil ich das übersehen habe, will ich das also hiermit nachholen. Am 24.06. war die letzte Verbandsversammlung, ist also schon eine ganze Weile her. Dort wurde im Wesentlichen der erste Nachtrag zum Wirtschaftsplan behandelt und auch beschlossen. Dort geht es im Wesentlichen um Investitionsmaßnahmen. Investitionsmaßnahmen sind deutlich teurer geworden, sind aber zumindest in dem Teil, wie es beschlossen wurde, unabdingbar. Es ging zum Teil um Maßnahmen, die bis zum Jahr 2028 laufen, sodass also diese Veränderung des Wirtschaftsplans beschlossen werden musste und eigentlich auch beschlossen wurde. Weiterhin ging es in dieser Verbandsversammlung um Darlehensumschuldungen, wie wir also schon gelegentlich

0: natürlich darüber berichtet haben. Und es ging darum, den Verbandsgeschäftsführer zu legitimieren, einen neuen Stromliefervertrag abzuschließen. Das musste im Vorfeld geschehen, weil diese Ausschreibung im Zusammenhang mit Stromlieferverträgen sehr kompliziert ist. Ist ein zweistufiges Verfahren gewesen. Es ist mittlerweile auch so, dass dieser Stromliefervertrag vergeben wurde. Und zwar gab es insgesamt, wenn ich es jetzt recht in Erinnerung habe, 7 Bewerber. Den Zuschlag bekommen hat die Firma Inenergie GmbH aus Bayern, die uns hier den günstigsten Preis angeboten haben. Und wir liegen hier aktuell bei einem Arbeitspreis von 11,688 Cent pro Kilowattstunde netto.
1: Das
0: Also, das war der günstigste Arbeitspreis. Ich muss aber nochmal nachfragen, weil ich es jetzt höre. Es gibt normalerweise 17 Cent Steuern und Abgaben auf den Strompreis, ob die jetzt noch dazukommen, was ich vermute. Das waren im Wesentlichen die wichtigsten Punkte. Es ging noch um Vergaben von Bauleistungen, Kanalsanierung und so weiter und so fort. Aber da denke ich mal, brauchen wir hier im Detail nicht einzugehen. Auf eine zweite Sache möchte ich, oder eine zweite Sache möchte ich hier kurz ansprechen. Das war so, ich glaube, am 10. September, ich auf einer Baustelle. Herr Kuhner, der Verbandsgeschäftsführer, rief an und informierte mich, weil er an der Stadtverwaltung niemand erreicht hat, also weder ein Bürgermeister noch sonst jemand, ist dann in der Folge geklärt worden. Und zwar gab es folgende Situation: Am Einlauf der Kläranlage wurden, also Inhaltsstoffe im Abwasser festgestellt. Man vermutete damals, das waren Kraftstoffe, wobei die Kraftstoffanzeigen nicht reagiert haben. Aber man hat vorsichtshalber dann quasi das Klärwerk geschlossen und hat diese einlaufenden Abwässer in ein separates Sammelbecken gegeben. Denn wenn diese Stoffe in die eigentliche Klärung kommen, kann es sein, dass sie entweder durch die Kläranlage durchmarschieren, dann gehen sie in die Saale, oder dass sie die Biologie kaputt machen, was genauso schlimm wäre. Und da man also dort im konkreten Falle nicht sagen konnte, was es war, wurde das also dieses Verfahren eingeleitet. Es ging schon dahin, dass man sagt, okay, das Volumen ist ja begrenzt, was dort reinläuft. Da geht es um Stunden. Wir müssen dann doch die Kläranlage öffnen. Wir müssen die Feuerwehr alarmieren, dass er entsprechende Maßnahmen einleitet, falls dann doch Kraftstoffe in die Saale leiten. Es wurde die untere Umweltbehörde informiert und so weiter und so fort. Also ein riesen Rattenschwanz. Es wurde ein Mitarbeiter zu Infraleuna geschickt, dort ins Analytiklabor, wo sie diese Abwasserprobe analysiert haben. Es waren dann chlorierte Kohlenwasserstoffe, die drin waren. Es waren kein Kraftstoff, sodass das zum Schluss auch von Fachleuten beurteilt worden ist, dass es die Biologie nicht stört und abgebaut werden kann. Aber es war schon ein bisschen eine turbulente Zeit. Man hat zum Schluss festgestellt, dass es aus Richtung Schkopau kam, aus Saale-Gemeinden oder Saale-Dörfern. Wo es jetzt konkret her war, konnte man also nicht feststellen. Aber ich will das jetzt hier nochmal sagen in aller Öffentlichkeit: Wenn man irgendwas in den Gulli schüttet, dann sollte man sich bewusst sein, was hinten dran hängen kann, wenn es denn irgendwas ist, was nicht unbedingt Wasser oder Abwasser sein soll. Also es war eine Riesenaufregung. Kurze Information noch, nächste Verbandsversammlung, wer Interesse hat, ist am 30.09., also relativ nah. Dort geht es darum, dass der Jahresabschluss 2024 quasi abgesegnet wird. Der Jahresabschluss ist mit einem Gewinn von 3,1 Millionen Euro, schlägt er zu Buche. Dieses Geld soll in eine zweckgebundene Rücklage sein. Das hat ja nichts damit zu tun, dass wir hier die Leute über den Tisch ziehen, die Einwohner, sondern wir haben ja gesagt, wir kalkulieren die Preise auf Wiederbeschaffungswert. Das heißt also, da die Preise immer steigen und irgendwann nach einer Abschreibungszeit also wieder beschafft werden muss, muss man diese Preissteigerung eigentlich schon mit reinnehmen. Und das heißt, das Geld, was wir hier quasi dort im Rahmen der Kalkulation mehr einnehmen, als wir ausgeben, kommt in diese Rücklage, dass es für weitere zukünftige Investitionen zur Verfügung steht. Vielen Dank.
2: Dankeschön. Wir sind damit beim Tagesordnungspunkt 6, Anfragen und Anregungen der Stadträte. Bitte schön, Frau Dr. Schnell.

0: Aufgabe, nämlich der Karikaturist, der mit uns zum Brunnenfest ein schönes Bild gemalt hat und der auch im Vogel- und Palmenhaus eine Ausstellung im Sommer hatte, hat mir etwas mitgegeben. Unser Bürgermeister konnte leider zu dieser Ausstellungseröffnung nicht dabei sein und so ist mir anvertraut worden, dieses schöne Bild, was ja im Rathaus vielleicht gut aufgehoben ist, unserem Bürgermeister auszuhändigen. Herr Schulze. Was steht drauf? Es ist das Rumpelstelzchen. Und jetzt müssen wir ihn nur noch überzeugen, dass auch für Bad Dürrenberg Stadtkasse Stroh zu Gold gesponnen wird. Also ich denke, das können wir gebrauchen. Und ich wünsche viel Erfolg beim Überzeugen.
1: Recht herzlichen Dank.
2: Dankeschön. Gibt es weitere Wortmeldungen? Herr Jauck?

0: In Absprache mit dem Bürgermeister habe ich was zu verkünden, was heißt zu verkünden, was zu sagen. Es gibt ein neues Förderprogramm, nämlich 15,5 Millionen Euro für Einrichtungen der Jugendarbeit. Und es gibt ein neues Förderprogramm für Einrichtungen zur Jugendarbeit, 15,5 Millionen. Und dieses Förderprogramm muss durch die Stadt beantragt werden. Wir haben uns ja als Pro Bad Dürnberg ein bisschen dafür, ich sag mal, interessiert, beziehungsweise in die Bresche geschlagen, die Kinder- und Jugendarbeit ein bisschen voranzutreiben, unter anderem auch mit der pädagogischen Kraft, die wir ab nächstes Jahr einstellen wollen. Und wir haben jetzt den Fördermittelantrag soweit vorbereitet, dass wir eigentlich planen, im Bereich des Lützner Platzes eine Containeranlage hinzustellen, also modulbauweise, wo man, ich sag mal, ein Jugendtreff machen könnte. Dort ist eine Basketballanlage, dort ist noch eine Skateanlage geplant in Zukunft. Und wir versuchen, die 100% Förderung dafür zu bekommen und die pädagogische Kraft, die wir ab nächstes Jahr einstellen wollen, ich sag mal, dorthin zu kriegen, dass dann, ich sag mal, eine Kinderbetreuung oder eine Jugendbetreuung stattfindet. Wir können das, ich sag mal, auch parallel weiter benutzen für andere Vereine, für Rentner, Seniorentreffs etc. pp., je nachdem, wie die Kapazitäten dort, ich sag mal, möglich sind oder notwendig sind. Den Fördermittelantrag werden wir nächste Woche mit Frau Patzer, ich sag mal, eingeben und schauen, was dort rauskommt. Ja, danke.
1: Dankeschön. Gibt es weitere Wortmeldungen? Bitte, Herr Opitz.
2: Ja, das Brunnenfest wird ja noch ausgewertet und ist im Gange. Letztendlich die Auswertung, vielleicht von meiner Seite einen kleinen Hinweis beziehungsweise eine Anregung. Die Möglichkeit, im Kurpark zusätzlich noch Toiletten bereitzustellen, ist nach wie vor gegeben. Die Toiletten, die dort aufgestellt waren zum Brunnenfest, waren sehr sauber und ordentlich, aber von der Kapazität her, finde ich, könnte man noch eine zusätzliche oder zwei aufstellen. Dazu gibt es Kapazitäten oder werden zur Verfügung gestellt. Es sollte dort auch nicht am Geld scheitern, vielleicht fürs nächste Brunnenfest mit aufnehmen. Und als zweite Anregung von meiner Seite, im hinteren Bereich, also am ehemaligen Eingang vom ehemaligen Chemiearbeiter, Haus des Chemiearbeiter. Dort war ein Ausgang und auch vielleicht ein Eingang, ich weiß nicht genau. Aber es sollte dort die Möglichkeit bestehen, zusätzlich auch noch eine Kasse aufzumachen für die Besucher, die von da hinten kommen, beziehungsweise auch für die Eltern, dass die jetzt nicht das ganze Quartierwerk hier bis vorlaufen müssen zum Meller Tor und an der Hauptkasse dort reingehen. Besetzt war es ja eigentlich, aber es bestand nicht die Möglichkeit, dort vor Ort reinzugehen und bezahlen, sondern es mussten alle vorlaufen. Überprüfen bitte und vielleicht beim nächsten Mal mit aufnehmen. Danke, das war es von meiner Seite.
1: Danke. Vielleicht eine Antwort vom Bürgermeister?
3: Ja, zu den zwei Punkten. Also Toiletten ist das so grundsätzlich richtig, wie das Herr Opitz gesagt hat. Was wir ja dieses Jahr noch nicht hatten, worauf wir aber im nächsten Jahr bauen können, das ist ja der mit Hilfe von Fördermitteln angeschaffte Toilettenwagen. Der stand jetzt noch nicht zur Verfügung, aber der wird uns ja dann im nächsten Jahr zur Verfügung stehen. Und was die Kassen betrifft, also es war analog zur Landesgartenschau eine ganz bewusste Entscheidung, auf zusätzliche Kassen zu verzichten, also nur einen Haupteingang, wo man also auch mit Bargeld, aber eben auch mit Kartenzahlung erstmalig in diesem Jahr Eintrittskarten erwerben kann, aber eben nur an einer Stelle. Wer allerdings im Vorverkauf Eintrittskarten erworben hat, solche Eintrittsbändchen, der konnte natürlich am Haus der Chemiearbeiter auch in das Festgelände gelangen. Also der konnte dort auch hereingelassen werden. Das ist also auf jeden Fall möglich. Und vielleicht nochmal, wer sich den Weg sparen will, ein zusätzliches Argument, dann im nächsten Jahr auf den Vorverkauf zurückzukommen.
1: Gut, danke. Weitere Wortmeldungen? Herr Tascher?
4: Schönen guten Abend, Herr Bürgermeister, Stadtratsvorsitzender, Herr Stadträtinnen. Ich habe drei Fragen. Und zwar möchte ich gerne wissen, und sollte man vielleicht im nächsten Arkos auf die Tagesordnung nehmen, wie viel Geld in der Bücherei, Bargeld in der Bücherei eingenommen wird, weil ja dort die Leute nur bar bezahlen können. Dann ist dort auch der Kartenvorverkauf und solche Geschichten werden dort getätigt. Und das stützt sich eigentlich ein bisschen, die Anfrage bedeutet eigentlich was anderes, sondern wenn jetzt zum Beispiel jemand 10 Karten kaufen möchte und hat vielleicht 100 Euro nicht bar mit, holt er vielleicht seine EC-Karte raus. Also einfach mal für uns als Stadträte, dass wir sagen könnten, ja dort in der Bibliothek könnten sie vielleicht auch mit einem EC-Gerät, mit einer Karte bezahlt werden, vor später mal. So, und dann noch die andere Anfrage, auch bei Bibliothek, der Türöffner ist kaputt. Wie ist denn Stand der Dinge, wann geht denn das wieder auf? Die Frau muss jedes Mal aufstehen, wenn dort jemand an die Scheibe klopft, muss vorrennen, macht auf und die Tür geht ja alleine zu. Das müsste man vielleicht auch mal ganz schnell, zeitnah oder schnellstmöglichst abstellen. Dann möchte ich mich noch bedanken für schöne Abstellung von Mängeln, die ich im Arkos bemängelt hatte. Das war im Prinzip der Scheinwerfer, der ja die Leute da bestrahlt, unten am Borlacher Mitzlehmturm. Da wurde ja nun gedreht. Vielleicht kommt auch das neue Konzept mal, wo wir da so bunt beleuchten wollen. Und ich wollte mich auch mal bedanken für die Wahlhelfer zur Wahl, dass das alles gut geklappt hat. Dankeschön.
1: Danke. Bitte schön.
3: Ja, die Antwort zu der defekten Tür, das werden wir nachreichen. Aber Kartenzahlung, das kann ich also heute schon sagen, in der Stadtbibliothek wie auch im Palmenvogelhaus, diese Möglichkeit, das wird es dieses Jahr noch geben.
1: Ich schaue noch mal in die Runde, gibt es noch Fragen? Gut, dann habe ich mal eine, auch zum Abschluss. Wir haben uns nicht abgestimmt, sonst hätten wir... du hast mir eine Frage schon vorweggenommen. Ich habe nämlich auch eine Frage zur Bibliothek. Aber die wichtigere für mich ist eigentlich die, wie geht es eigentlich weiter mit der Bibliothek, wenn die Leiterin, die uns ja von Leuna hier zur Verfügung gestellt wurde, die uns dankenswerterweise hier unterstützt hat die ganze Zeit, wenn sie am Jahresende aufhört. Da bin ich also schon gefragt worden. Und die andere Geschichte mit dem Türöffner, die hatte ich ganz genauso wie du.
3: Ja, also Quo Vadis Stadtbibliothek Bad Dürnberg, die Bibliothek selbst, die steht nicht in Frage. Wir haben eine moderne, eine helle, freundliche Bibliothek. Und die ist ja auch mit Fördermitteln, und da gilt immer noch eine Zweckbindungsfrist, errichtet worden hier als Anbau zum Rathaus. Und wir hätten, das muss ich auch noch dazu sagen, gerne weiterhin auf dieses Modell zurückgegriffen mit der Bibliotheksleitung, der gemeinsamen Bibliotheksleitung. Also Frau Petran wäre auch bereit gewesen, die Leitung der Bibliothek in Leuna wie hier auch bei uns weiterhin in Personalunion zu übernehmen. Leider ist es nicht möglich über den 31.12.2026 hinaus. Darauf hatten wir uns einzustellen, hatten Gespräche, Bewerbung. Leider hat sich das zerschlagen. Also zuletzt die als aussichtsreiche Bewerberin hier vorstellig war am Ende nicht vorstellig. Sie hat die Bewerbung zurückgezogen. Also wir suchen also zum 01.01.2027 eine neue Bibliotheksleitung.
1: Noch eine kleine Zusatzfrage. Waren da nicht ursprünglich mal 3 Mitarbeiterinnen dort? Und ist da nicht eine Stelle schon jetzt längere Zeit unbesetzt?
3: Das hängt immer damit zusammen, ob Vollzeit, Teilzeit, also so wie die jetzt besetzt ist. Für den Moment, die Bibliothek ist ja ausreichend besetzt, aber wir brauchen eine Lösung auf jeden Fall über den 31.12.2026 hinaus.
1: Gut, danke schön. So, ich schaue nochmal. Ich sehe keine weiteren Wortmeldungen. Damit können wir den Punkt 6, Anfragen und Anregungen der Stadträte, abschließen. Wir kommen zum Punkt 7, Informationen zur Vorgehensweise bei der Fortschreibung des integrierten Stadtentwicklungskonzeptes der Sohlestadt Bad Dürnberg. Wer übernimmt das?
3: Ja, vor vielen Jahren haben wir uns ja auf den Weg gemacht, weil wir dieses Instrument brauchten, dieses sogenannte integrierte Stadtentwicklungskonzept. liegt etliche Jahre zurück, ist seither einmal fortgeschrieben und es gibt Bedarf wieder für eine Fortschreibung, weil sich vieles überholt hat, allein durch diese gewaltigen Investitionen im Kontext der Landesgartenschau, aber eben auch die Voraussetzungen zwischenzeitlich andere sind, denn wir müssen ja jetzt nach den aktuellen uns vorliegenden Informationen davon ausgehen, dass die Einwohnerzahl eben nicht so stark zurückgeht, wie das damals angenommen worden ist, sondern stabil bleibt, wenn nicht sogar leicht ansteigt. Und darauf müssen wir uns einstellen. Ich freue mich, dass uns das Büro Stadtland Grün bei dieser Fortschreibung, die auch ursprünglich das Konzept erstellt haben, begleiten. Und damit gebe ich gerne ab an das Büro Stadtland Grün.
5: Dankeschön. Jetzt müssen wir gucken. Muss ich hier irgendwo draufdrücken? Hört mich jemand? Ja. Also, ich bedanke mich. Ich bin die Frau Freckmann vom Büro Stadtland Grün. Einige kennen mich vielleicht noch von der letzten Erstellung. Soll ich lieber aufstehen oder
1: passt so? Nee, geht schon so.
5: Ja. Wir sind ein Büro, wir sind in Halle ansässig, wir sind ein kleines Büro und unser Leistungsspektrum umfasst alle Leistungen der Stadt- und Regionalplanung, unter anderem eben auch die Konzepterstellung und Fortschreibung von integrierten Konzepten. Und wir haben eben die Erfahrung schon lange Jahre, wir erstellen solche integrierten Konzepte, unter anderem eben für die Stadt Bad Dürrenberg haben wir das Konzept damals erstellt, erarbeitet, in Zusammenarbeit hier mit Ihnen, mit der Stadt. Und somit freuen wir uns, dass wir das Konzept nunmehr aktualisieren und fortschreiben können. Ein integriertes Entwicklungskonzept, ich will eigentlich nicht so viel darüber referieren. Es ist eigentlich im Wesentlichen das Instrument, dass sich die Stadt selber mit sich, mit seinen Problemen auseinandersetzt und schaut, wie, ich sage mal so schön plakativ, wie kann sich die Stadt auch zukünftig positiv weiterentwickeln, wie kann die Stadt lebenswert für ihre Bürger, für ihre Einwohner, vielleicht auch für neue Einwohner sein und was braucht die Stadt dafür? Das Konzept ist die Grundlage dafür, um den zukünftigen Entwicklungsprozess hier mit voranzutreiben. Und Bad Dürrenberg hat ja, hier sind die einzelnen Punkte aufgeschrieben, mit denen sich so ein Konzept auch beschäftigt. Bad Dürrenberg ist ja vorrangig auf den Tourismus und auch auf Wohnen ausgerichtet. Und hier soll sozusagen auch zukünftig der Schwerpunkt mitgelegt werden. Ein integriertes Konzept bedeutet dabei, dass die breite Öffentlichkeit, sprich die Bürger und alle Akteure hier in der Stadt und auch in der Region mit beteiligt werden und auch die umliegenden Gemeinden mit beteiligt werden. Das ist dann ein Prozess, ein integrierter Prozess. Wir berücksichtigen natürlich auch die regionalen Besonderheiten. Hier in Bad Dürrenberg wäre es der Kurpark, das Gratierwerk, die Zöllinger Siedlung, also die alte Siedlung. Und Sie haben auch noch andere Dinge, die herauszuarbeiten, herauszustellen sind und dann im Konzept mit zu berücksichtigen sind. Herr Schulze sagte schon, es gab das integrierte Entwicklungskonzept. Das haben wir im Jahr 2014 erarbeitet und mit Ihnen dann beschlossen. Zwischenzeitlich gab es mehrere Aktualisierungen und Änderungen, die letzte im Zusammenhang mit der Lager. Es gab eben auch Änderungen von Rahmenbedingungen. Die gemeindlichen Ziele haben sich geändert. Wir müssen die Maßnahmen, die im Konzept niedergeschrieben werden, prüfen. Und auch das Thema Klimaschutz nimmt immer mehr an Bedeutung zu, sodass dann unterm Strich das integrierte Entwicklungskonzept, das neue für die Sohlestadt Bad Dürrenberg, mit einem Zielhorizont bis 2045 erstmal erstellt werden soll und dann als zukünftige Arbeitsgrundlage für die Entscheidung der Stadt dienen soll. Die geänderten Rahmenbedingungen, nur so viel, im Jahr 2020 hat sich die Städtebauförderung geändert. Jetzt gibt es nur noch 3 Fördersäulen statt 5. Bad Dürrenberg profitiert schon von der Fördersäule Lebendige Zentren. Es gibt eben noch die 2 anderen. Hier sollte dann im Prozess geprüft werden, ob die Förderkulisse beibehalten wird oder ob eine neue Förderkulisse aufzumachen ist. Wo sind die Probleme in der Stadt? Muss man auf andere oder ein anderes Programm noch mit umswitchen. Also all das wird sich jetzt in der Arbeit mit zeigen. Darüber hinaus gab es im Jahr 2019 einen neuen Leitfaden zur Erstellung von eGEX und hier gibt es auch eine neue Gliederung, an die muss praktisch das Konzept auch mit angepasst werden. Wir haben den Strukturwandelprozess, der ja viele Aktionen und Reaktionen auch für die Stadt Bad Dürnberg mit begleitet oder mit innehat. Ja. Da muss man vielleicht auch noch mal drauf schauen. Und als Wichtigstes ist eigentlich die kommunale Entwicklung der letzten Jahre, die zu berücksichtigen ist. Wir haben hier mal eine Bevölkerungspyramide mitgebracht. Das ist die Bertelsmann Stiftung. Der grau hinterlegte Bereich sieht man, das ist der aktuelle Bevölkerungsstand hinsichtlich der Altersstrukturierung und der farbig hinterlegte Bereich oder Aufzeichnung ist die Prognose der Bertelsmann Stiftung für das Jahr 2040. Und hier sieht man schon für Bad Dürnberg, dass man in Richtung Alter, die Senioren, die Gruppe der Senioren soll voraussichtlich weiter ansteigen und die Basis, die Jugendlichen, die Kinder werden erstmal nach dieser Prognose hier ein bisschen geringer ausfallen. Aber das ist ja gerade das Ziel, was auch Herr auch mit als Ziel der Stadt herausstellt, dass Bad Dürnberg eben lebenswert wird oder bleibt und auch wird und hier die Voraussetzung nicht nur wohnen, sondern auch die Erholungs- und Freizeiteinrichtungen gestützt und unterstützt werden, sodass Bad Dürnberg auch als Ort, als Zuzugsort vielleicht für Bevölkerung aus anderen Regionen interessant ist, um so über einen Zuzug, aber auch über das Bleiben natürlich der jungen Menschen hier im Ort wieder profitiert und gestärkt wird. Ja, aus dieser kommunalen Entwicklung, die auch die wirtschaftliche Entwicklung und das Entwicklung auf dem Wohnsektor mit beinhaltet, leiten wir dann wieder Ergebnisse ab. Wie sind die Daseinsvorsorgeeinrichtungen zu sichern und zu stärken? Städtebauliche Missstände werden herausgearbeitet und alle anderen Punkte, die eben hier stehen. Gegebenenfalls gibt es auch Ergebnisse aus der Lager, dass man hier noch einzelne Dinge fortsetzen muss oder anders machen muss. Gegebenenfalls müsste man auch die zukünftigen kommunalen Entwicklungsziele, die in diesem Konzept hier definiert wurden, anpassen und fortschreiben. All das wird dann in einem Prozess durchgeführt. Hier habe ich mal ein bisschen das methodische Vorgehen aufgezeigt. Der obere Bereich ist eigentlich das, was wir miteinander machen, nämlich wir bilden im Rahmen der Bestandserfassung Arbeitsgruppen und Arbeitskreise. Wir werden in die Ortschaften gehen und dort vor Ort direkt mit den Bürgern, mit den Ortschaftsräten sprechen. Wo sind ihre Befindlichkeiten? Was brauchen sie, um auch weiter das Vereinswesen, das Kulturwesen und so in den einzelnen Ortsteilen aufrechtzuerhalten. Wir werden hier den Bereich Tourismus bearbeiten. Ja. Sie haben ja mit dem Kurpark, mit der Saline, mit dem Borlachturm ein hohes Fund, was es auch weiterhin zu stärken und zu erhalten gilt. Die Betrachtungsebenen rechts sehen Sie schon. Wir betrachten neben der Gesamtgemeinde eben die einzelnen Ortschaften. Es wird das Leitbild und das Handlungskonzept aktualisiert und herausgearbeitet. Wofür stehen Sie eigentlich als Bad Dürnberg in der Gemeinschaft? Wir werden die Alleinstellungsmerkmale herausarbeiten und die positiven Veränderungen in Entwicklung herausarbeiten. Aber unser Anspruch ist es auch, innerhalb dieses Konzeptes auch die Probleme und die Schwierigkeiten, die Sie hier in der Stadt haben, anzusprechen, damit auch wenn sich dann unterm Strich im Maßnahmekatalog nicht oder eben dieses Problem nicht als Maßnahme generieren lässt, dass Sie dann trotzdem in der Zukunft auch über den Text, über die Probleme, die in der Bestandserfassung dargestellt werden, auch zukünftig gegebenenfalls Maßnahmen generieren können. Ja. Ziel und Zweck ist es dann eigentlich, wenn dann der Entwurf erarbeitet wurde, in die Öffentlichkeitsbeteiligung nochmal ging und dann durch den Stadtrat als Schlussbericht zum Beschluss gekommen ist, dass Sie damit arbeiten, dass die Stadt damit arbeitet. Und Ziel und Zweck ist es eigentlich, dass auch im Rahmen der Fördermittelakquise, Fördermittelbeantragung dieses Konzept für so vielfältig wie möglich genutzt werden kann. Es wird auch so sein, dass nicht nur die Förderprogramme, die jetzt gerade aufgelegt sind, sondern auch die, die kommen, Herr Jauck, ja, das, was Sie jetzt gerade nutzen, da stand bestimmt auch drin, die Maßnahme muss sich aus einem integrierten Konzept ableiten lassen, ja. Und das wird auch zukünftig so sein und dann können Sie das integrierte Konzept hernehmen. Hier im Text haben wir das Problem beschrieben. Es fehlen zum Beispiel Einrichtungen für die Jugendlichen und daraus sehen Sie dann, können Sie dann den Punkt im Fördermittelantrag abhaken. Integriertes Konzept liegt vor, das Problem ist hier benannt. Ja? So. Die Einbeziehung der Öffentlichkeitsarbeit wird eben, wie ich schon sagte, über erstmal regelmäßige Abstimmungen zwischen der Verwaltung und uns passieren und dann wird es eben in die Ortsgespräche gehen. Wir werden die einzelnen Ortschaften rechtzeitig informieren, dass wir dort, naja, wie so einen Arbeitskreis bilden. Ich nenne es immer gerne Ortsrundgang oder Ortsgespräch, dass wir uns dann mit interessierten Bürgern, Vertretern der örtlichen Vereine und sonstigen Akteuren zusammenfinden und nur über ihren Ort sprechen, natürlich auch über die Gesamtstadt, aber Thema wird dort praktisch der Ort selber sein. Hier werden wir die Stärken und Schwächen herausarbeiten. Gibt es Ideen oder konkrete Maßnahmen schon, die Sie schon immer auf dem Schirm hatten, aber noch nie so richtig zum Zug kamen? All das sammeln wir, werten das aus und würden das dann im Konzept versuchen, so viel oder so genau wie möglich und so gut wie möglich mit zu integrieren. Ja. Und im Endeffekt kann man dann auch einzelne Maßnahmen ableiten, die dann richtig im Maßnahmenkatalog schon hinterlegt sind. Es wird auch zusätzlich zu dieser Öffentlichkeits- oder zu diesen Ortsgesprächen auch Fragebögen geben, die dann in der Heimatzeitung abgebildet werden oder auch verteilt werden. Hier können sich die einzelnen Vereine oder auch die Ortschaftsräte oder auch Bürger selber noch mal zu Hause Gedanken machen, diese Blätter ausfüllen und an uns oder die Verwaltung schicken. Diese werden auch mit ausgewertet und natürlich finden auch hier die Ideen und Gedanken Eingang in das Konzept. Soweit erstmal. Das Leben auf dem Land soll lebenswert bleiben, sage ich immer so schön. Ihre Mitarbeit ist wichtig. Wie gesagt, nur Sie wissen, was Sie brauchen, um auch Bad Dömberg auch weiterhin als lebenswerten Ort zu erhalten und weiter zu gestalten. Sie können sich einbringen, Sie können die unterschiedlichsten Dinge nutzen und wir hoffen, dass wir ein gutes Konzept schnüren können mit vielen guten Maßnahmen. Man muss natürlich auch wissen, das Konzept ist dann eine Sammlung von Maßnahmen, die das Konzept sagt dann aber nicht, dass alle Maßnahmen in den nächsten 5 Jahren begonnen bzw. umgesetzt werden. Ja, also da, dem müssen Sie sich auch bewusst sein. Es ist halt ein Prozess und ein langer Weg, um die einzelnen Ideen und Dinge auch umzusetzen und auch monetär zu hinterlegen. Vielen Dank erstmal.
1: Dankeschön. So, bitte.

0: Ja, vielen Dank, Frau Freckmann. Wir hatten ja schon im Vorgespräch gesagt, Sie haben das jetzt noch mal so wiedergegeben. Sie gehen in die Ortsgespräche. Sie haben also die Ortschaften ausdrücklich benannt. Das finde ich gut. Aber wir sollten auch, das denken Sie aber mit. Ich will das nur noch mal auch jetzt an der Stelle klarstellen, auch für die Ortsteile gelten. Denn wir haben Ortsteile, die sind größer als die Ortschaften. Also auch dort muss man sich ins Gespräch begeben, so dass wir insgesamt auch die Stadt dann adäquat abbilden. Ja.
1: Dankeschön. Gibt es von Ihrer Seite noch Wortmeldungen? Herr Jauck, nochmal.
2: Wie ist denn der Zeitplan? Wann geht's los? Das eine Jahr.
3: Es hat schon begonnen. Mit der Anlaufberatung in der Verwaltung hat es schon begonnen. Wir sind schon dabei, ich sag mal, die Bestandserfassung vorzubereiten. Wir haben schon unseren Fragekatalog an die Verwaltung geschickt. Es werden gerade die Daten, die wir benötigen, zusammengesammelt. Wir selber sind auch schon dabei, aus den uns vorliegenden Unterlagen auch Informationen zusammenzusammeln und schon, ich sag mal, diese Bestandserfassung, die Gliederung, die vorgegeben ist, so langsam mit Leben zu erfüllen. Und jetzt, ich sag mal, Sie sehen hier im Ablaufplan in den ersten 6 Monaten, also im nächsten halben Jahr, wird auf alle Fälle diese Ortsgespräche passieren. Da brauchen wir aber als Büro auch noch ein bisschen Vorlauf, weil ich muss mich ja auch ein bisschen vorbereiten, um dann nicht wie ein unbelegtes Schaf zu Ihnen in den Ortsteil zu kommen. Also das wird dann aber zeitig genug den Ortschaftsräten beziehungsweise den Vertretern aus den einzelnen Ortsteilen bekannt gegeben und einen Termin ausgemacht, dass wir dann miteinander sprechen. Aber erstmal so, wenn alles gut geht, ist erstmal seitens der Verwaltung ein Jahr Arbeitszeit veranschlagt.
1: Noch eine Frage?
2: Eine Frage noch Interesse halber. Diese Alterspyramide, Bertelsmann Stiftung, war das eine allgemeine oder war das die auf Bad Dürrenberg
3: Das ist
2: bezogen?
3: Bad Dürrenberg.
2: Das ist Bad Dürrenberg direkt. Gut, danke.
3: Genau. Es gibt die unterschiedlichsten Prognosen, Bevölkerungsprognosen. Die Bertelsmann Stiftung bezieht sich immer auf das Statistische Landesamt. Es gibt allerdings auch ein Monitoring, ein Bevölkerungsmonitoring des Landkreises. Der hat eine positive Entwicklung für die Stadt Bad Dürrenberg prognostiziert. Da muss ich mich aber mit den Daten erst noch mal ein bisschen vertraut machen. Aber ich sag mal, wenn man die Stadt ein bisschen kennt, Sie haben hier auch Ihre Seniorenwohnheime. Es ist erstmal schon so, dass wir in Bad Dürrenberg wie soll ich es jetzt formulieren, eine hohe Gruppe an älteren Personen erstmal haben. Das ist Fakt. Und wie sich das dann entwickelt, hat die Stadt auch selber, ich sag mal, ein bisschen in der Hand, ob die Jungen hier bleiben oder abwandern oder ob eben Zuzüge passieren. Und dafür wird ja auch dieses Konzept hier mit ein Baustein sein, um die Leute zum Hierbleiben und zum Herkommen zu bewegen, um dann den Sockel, der dann ein bisschen schmal ist, wieder ein bisschen auszuweiten.
1: Dankeschön. So, ich sehe keine weitere Wortmeldung. Damit können wir den Punkt abschließen und wir kommen zum Tagesordnungspunkt 8, Beschlussvorlage 117/11/2026, Benennung von Ausschussmitgliedern. Die CDU-Fraktion hatte einen sachkundigen Einwohner für den Bau- und Wirtschaftsförderungsausschuss noch nicht benannt und das wird jetzt nachgeholt. Ja, mehr gibt es eigentlich dazu nicht zu sagen. Oder möchten Sie noch irgendwas wissen? Wenn jemand was zu Herrn Reinhardt wissen möchte, dann ist Herr Essel bestimmt aussagefähig. Aber er wird sich dann sicherlich selbst vorstellen im Bau- und Wirtschaftsförderungsausschuss. Ja, Dann lese ich den Beschlussvorschlag nochmal vor. Der Stadtrat beschließt zur Änderung der Besetzung in den Ausschüssen für die CDU-Stadtratsfraktion die Berufung von Mike Reinhardt als sachkundigen Einwohner in den Bau- und Wirtschaftsförderungsausschuss. Wer dem zustimmt, den bitte ich ums Handzeichen. Danke. Gibt es Gegenstimmen oder Stimmenthaltungen? Das ist nicht der Fall, dann einstimmig beschlossen. Tagesordnungspunkt 9, Beschlussvorlage 119.11.2026, Abwägung zu den eingegangenen Stellungnahmen im Rahmen der Beteiligung zum Entwurf des Bebauungsplanes Lennewitzer Straße. Frau Sachtler, machen Sie, oder? Herr Bürgermeister? Ja, Frau Sachtler.
4: Wir wollten jetzt keine großen Ausführungen noch machen, weil die Beschlussvorlage sehr umfangreich ist und die Abwägungstabelle mit enthalten ist. Wir würden uns auf die Fragen, die aus irgendeinem kommen, konzentrieren wollen. Wir haben sie in den, im Bauausschuss schon behandelt. Die Beschlussvorlage ist noch.
1: Sprechen Sie mal bitte ins Mikro. Ja.
4: Ist dort einstimmig angenommen worden oder empfohlen worden zur Beschlussfassung. Und wir haben ja hier auch das Planungsbüro sitzen, die dann noch auf Fragen mit antworten kann.
1: Ja, ich sage das ja auch noch immer deshalb, damit ich, weil ich an unsere Zuschauer auch denke, damit ihr wissen, um was es überhaupt geht hier. Nicht? Ansonsten, dass hier jeder lesen kann und das alles gelesen hat, das, davon gehe ich mal aus. Gut, bitte, Frau Sachtler wartet auf Fragen oder Anregungen. Herr Eigenwillig.
5: Ja, damit sie nicht für umsonst heißt. bloß eine prinzipielle Frage. Also normalerweise ist es ja immer so, dass es eine Stellungnahme der Feuerwehr gibt. Ich habe das jetzt hier vermisst. Noch zumal Lennewitz ja auch ein bisschen kritisch war wegen der Löschwasserversorgung, wenn ich mich recht entsinne. Wie schaut es denn damit aus?
3: Also wenn die Stellungnahme der Feuerwehr geht ja dann über die Stadt, möchte ich sagen, oder? Also es wurden ja alle angefragt seitens und wenn keine Stellungnahme eingegangen ist, dann konnten wir die sozusagen auch nicht behandeln. Aber im Rahmen der Umsetzung dann des Vorhabens, beziehungsweise wenn dann die Bauanträge gestellt werden, muss ja die Feuerwehr sowieso mit einbezogen werden oder nochmal gefragt werden. Und in dem Zuge können dann auch noch Vorgaben gemacht werden hinsichtlich Löschwasserbereitstellung, wie auch immer. Also ich kenne es auch aus anderen Gemeinden, dass dann den im Rahmen des Bauantragsverfahrens vorgegeben wird, die müssen einen Pool oder irgendwas bauen, um dann genug Löschwasser vorzuhalten, wenn das an Ort und Stelle nicht funktioniert. Aber generell ist ja erstmal die Gemeinde zur Löschwasservorhaltung zuständig. Ja.
1: Herr Tascher.
6: Ich wollte nur mal kurz dazu sagen, es hat ja letztens erst in Lennewitz gebrannt und zwar ziemlich heftig und die Feuerwehr hatte genug Wasser. Also muss das funktionieren, weil es ist ja ein Stadtteil und wenn es woanders brennt, muss die Feuerwehr ja auch Wasser haben. Also ich denke mal, das sollte dem Bauvorhaben nicht im Wege stehen.
3: Das denke ich. Also wie gesagt, Feuerwehr würde dann im Bauantragsverfahren mit.
1: Gut, gibt es noch Wortmeldungen dazu? Ich sehe keine. Dann lese ich den Beschlussvorschlag vor. Der Stadtrat beschließt, die zum Entwurf des Bebauungsplanes Lennewitzer Straße eingegangenen Stellungnahmen entsprechend den Vorschlägen im beiliegenden Abwägungsprotokoll abzuwägen. Das beiliegende Abwägungsprotokoll vom Mai 2026 ist Bestandteil des Beschlusses. Der Stadtrat beschließt weiter, die Verwaltung zu beauftragen, die Behörden und sonstigen Träger öffentlicher Belange, die Belange vorgebracht haben, von diesem Ergebnis mit dem Auszug aus der Abwägungstabelle zu unterrichten. Wer dem zustimmt, den bitte ich um das Handzeichen. Danke. Gibt es Gegenstimmen oder Stimmenthaltungen? Dann war das einstimmig. Und nun folgt zu dieser Problematik auch der Satzungsbeschluss. Da müssen wir, glaube ich, keine größeren Erläuterungen geben. Wünscht jemand das Wort? Das ist nicht der Fall. Der Beschlussvorschlag lautet: Der Stadtrat beschließt den Bebauungsplan Lennewitzer Straße in der Fassung vom Juni 2026 als Satzung. Zweitens, die Begründung in der Fassung vom Juni 2026 wird gebilligt. Drittens, der Fachbereich Bauen und Umwelt wird beauftragt, den Bebauungsplan ortsüblich bekannt zu machen. Dabei ist anzugeben, wo die Satzung mit Begründung während der Dienststunden eingesehen und über den Inhalt Auskunft verlangt werden kann. Wer dem zustimmt, dem bitte ich ebenfalls ums Handzeichen. Danke. Das Gegenstimmen, Stimmenthaltungen, dann war auch das einstimmig. So, dann sind wir beim Tagesordnungspunkt 11, Beschlussvorlage 121-11-2026, Einstellung des Planverfahrens zum Bebauungsplan Nummer 20, Wohnbebauung Knappenweg. Auch hier geht alles aus dem Text davor, aber trotzdem bitte ich um eine kurze Erläuterung. Wie gesagt, Sie wissen warum.
7: Ja. Wir haben ja schon in den vergangenen Sitzungen des Öfteren über dieses Planverfahren gesprochen und wir haben im Ergebnis der Untersuchung, die in diesem Gebiet stattgefunden haben, festgestellt, dass ein erheblicher finanzieller Aufwand damit verbunden ist, Wohngrundstücke dort zu errichten, was den Erdaushub anbelangt. Und im Rahmen unserer Beratung im Bauausschuss wurde die Empfehlung ausgesprochen, von diesem Vorhaben, dort einen Bebauungsplan über dieses Gebiet zu legen, Abstand zu nehmen und empfohlen, diesen Beschluss wieder aufzuheben.
1: Gut. Wenn ich mich recht entsinne, war da ja auch ein Artikel in der Presse dazu, ne?
7: Es hat auch eine Einwohnerversammlung dazu schon stattgefunden. Und wir sind derzeit dabei, hier ein Verkehrswertgutachten erstellen zu lassen, um den Preis für diese Grundstücke neu zu ermitteln, weil das Kaufinteresse, das den Pächtern dort oder das Vorkaufsrecht, was den Pächtern dort eingeräumt worden ist, von denen möchten sie vorerst auch noch Gebrauch machen, wenn sie dann wissen, zu welchen Konditionen sie die Flächen dort erwerben können. Dieses warten wir jetzt ab, es ist ein Auftrag gegeben und wir werden das dann im Bau- und Wirtschaftsförderungsausschuss in der nächsten Sitzung vorliegen haben und dort besprechen und dort eine Meinung bilden, die dann zur Empfehlung hier im Stadtrat vorgelegt wird.
1: Danke. Wünscht jemand das Wort? Ich sehe, das ist nicht der Fall. Dann lese ich den Beschlussvorschlag vor. Der Stadtrat beschließt erstens die Einstellung des Planverfahrens zum Bebauungsplan Nummer 20 Wohnbebauung Knappenweg. Zweitens die Aufhebung des Beschlusses des Stadtrates zur Aufstellung des Bebauungsplans Nummer 20 vom 25.09.2025. Das war der Beschluss mit der Nummer 64.7.2025. Wer dem seine Zustimmung gibt, den bitte ich um das Handzeichen. Danke. Gibt es Gegenstimmen oder Stimmenthaltung? Dann war auch das einstimmig. So, wir sind damit fast am Ende des öffentlichen Teils. Wie immer folgt als letzter Tagesordnungspunkt im öffentlichen Teil die Einwohnerfragestunde. Wünscht jemand das Wort von den anwesenden Einwohnern? Bitte, Herr Heinicke.
8: Herr Bürgermeister, ich hätte.
1: Kommen Sie noch ein bisschen ran und heben Sie ein bisschen hoch damit.
8: Herr Bürgermeister, ich hätte eine Frage zum Ablauf des Brunnenfestes. Warum müssen mir die verdienten Bürger, Herrn Schäffler und Herrn Ihle, unter Ausschluss der Öffentlichkeit auszeichnen? Warum konnte das nicht 11 Uhr bei Eröffnung des Bollerspiels mit erledigt werden? Da finde ich keine Erklärung dafür. Vielleicht können Sie die mir mal geben. Da ist doch bestimmt keiner da gewesen. Es waren so schön wenig beim Bollerspiel, aber im Kurpark kann ich mir nicht vorstellen, dass da 10 Mann oder mehr zugegen waren. Warum wird das aus der Öffentlichkeit rausgehalten? Im Programm habe ich es auch nirgends gesehen. Und zum Zweiten, dass ich das Thema abschließe, was mir aufgefallen war beim Umzug, dass der historische Teil immer weniger wird. Wenn ich dran denke, mein Bruder hat das Gradierwerk, dann war der Bollachturm, dann war das erste Wannenbad, Und damit war die Historie von Bad Dürrenberg erschöpft. Oder habe ich da viel übersehen? Mhm. Und die Präsentation des Stadtrates fand ich auch nicht zu üppig, um es vorsichtig auszudrücken. Danke.
1: Bitte schön.

0: Ja, Herr Hennicke, vielen Dank für die Anregung, für Ihre Meinung, die Einschätzung, auch wenn ich da jetzt mich auf dünnes Glatteis begebe, die Sie zum Schluss geäußert haben, also zur Teilnahme der Stadträte, das kann ich so teilen, wenngleich aber, das muss man fairerweise auch dazu sagen, Stadträte trotzdem stark vertreten sind, nicht nur vorneweg, sondern im Ehrenamt auch noch bei Vereinen mit laufen, also dann trotzdem dabei sind, aber den Verein untergeordnet. Der Festakt, das ist richtig, der hat Öffentlichkeit war abgesichert durch die Teilnahme der Presse, trotzdem in einem begrenzten Rahmen stattgefunden. Also vielleicht, ich würde sagen, bei rund 50 Teilnehmern. Das waren also geladene Gäste. Und Sie haben recht, man hätte natürlich auch die Auszeichnung von Herrn Ihle wie auch von Herrn Schäffler im Rahmen des Burlachspiels vornehmen können. Das ist völlig richtig. Wir hätten dann aber einfach zeitlich ein Problem gekriegt. Also das hätten wir dann in der Zeit, in der das geplant war, definitiv nicht durchhalten können. Und wenn das zu lange dauert, dann langweilt das auch wieder die Gäste. Und das wäre auch schade gewesen. Hätte man machen können, aber mit mehr Zeit, und mit Herrn Ihle, das hätte ja auch nicht ganz so richtig gepasst zu dem historischen Ereignis Entdeckung der Sohlequelle. Was den Umzug betrifft, da bin ich zuversichtlich. Das war ein toller Umzug mit über 40 Wagen, Festwagen mit über 600 Teilnehmern. Das war ein toller Umzug bei Dürnberg in Vergangenheit und Gegenwart. Wir hatten also auch die Kurgäste dabei, die Schamanen, das Infanterieregiment Sachsen-Weißenfels. Also da war schon ein bisschen mehr Historie. Trotzdem, und da gebe ich Ihnen recht, könnte es mehr sein. Und dazu ist aber auch die Bereitschaft da. Also Kindereinrichtungen, Grundschulen, wir wissen, dass das auch klappen kann von dem Jubiläumsfestumzug 2013 her. Und die Bereitschaft ist auch da. Also da gibt es sogar schon Anfragen. Wir würden gerne dies und jenes darstellen. Und dann rücken die eben aus dem Abschnitt Gegenwart weiter vor an die Stelle im historischen Umzug, wo es chronologisch passt. Also das ist möglich. Grundschule Tollwitz zum Beispiel, die Bergleute, die die dargestellt haben. Die Siedlungsgrundschule war mit blauen und roten Halstüchern unterwegs. Ja, also das ist möglich. Werden wir auch verstärkt darauf achten.
1: Gut, Dankeschön. Gibt es weitere Wortmeldungen? Das ist nicht der Fall. Damit schließen wir den öffentlichen Teil der Sitzung und machen, naja, so lange Pause, wie bis alles abgebaut ist, ne? Ja.

0: herzlich willkommen zum diesjährigen Kurz und Gut im Kurzfilmwettbewerb.
1: Herzlich willkommen zu Kurz und Gut.
0: Schön, dass ihr alle da seid. Wir freuen uns, dass ihr alle hier im OK euch eingefunden habt.
2: Ich bin Mila und ich mache die Moderation dieses Jahr bei Kurz und Gut. Wir sind gerade dabei, unsere Moderationstexte zu schreiben und ein bisschen Zeitdruck haben wir, aber ich denke, wir schaffen das. Ich hoffe, die Stimmung wird so gemütlich sein und dass man einfach einen schönen Abend zusammen hat.
3: Wir haben heute den Tag über alles überleitet. Es hat sich herausgestellt, dass du noch sehr viel dran machen musst. Aber es hat sich sehr gelohnt. Und die Sendung selber und die Veranstaltung selbst war dann extrem entspannt. Es hat alles funktioniert.

Hallo liebe Zuschauer, auch wenn der Titel meines Films Barcelona eine Perle am Mittelmeer lautet, möchte ich Ihnen zu Beginn die Stadt vorstellen, in der wir unser Quartier im Spanienurlaub aufgeschlagen hatten, Lloret de Mar. Hier ein paar technische Daten zur Urlaubsmetropole am Mittelmeer. Region Catalonia, Provinz Girona, Sprache Spanisch und Katalonisch. Katalon ist kein Dialekt, sondern eine eigenständige Sprache. Klima mediterran. Durchschnittstemperatur im Sommer 24,3 Grad Celsius. Einwohnerzahl 38.025. In der Saison ca. 70.000 durch den Tourismus. Lloret de Mar liegt ca. 80 Kilometer von Barcelona entfernt. Seine Fläche beträgt 49 Quadratkilometer. Davon sind 2000 Hektar bebaut. Küstenlinie der Stadt ca. 9 Kilometer mit 6 Stränden. Waldfläche 27.000 Hektar. Lloret hat 92 Hotels, 25 Pensionen, 4 Campingplätze, 219 Restaurants und 17 Diskotheken. Also, Koffer packen und nichts wie hin, da ist was los.

wir Ihnen heute zeigen möchten. Die erste Station ist die Sagrada de Familia, die der Heiligen Familie gewidmet ist. Diese Kirche ist aufgrund ihrer gigantischen Ausmaße im Volksmund als Kathedrale bezeichnet. Baubeginn war 1882, als Kirche im Stadtteil Exemple ihren Standort fand. 1883 übernahm der katalanische Architekt Antonio Gaudí vom Bischofsarchitekten Francesco de Villar die Leitung der Bauarbeiten. Das Bauwerk wurde Lebenswerk von Gaudí, der leider schon am 10.06.1926 verstarb. Die Kathedrale hat 12 Glockentürme, von denen gegenwärtig 8 fertiggestellt sind. Das Ende der Bauarbeiten wird von Experten für das Jahr 2026 vorausgesagt. Eine zufällige Ähnlichkeit mit dem Flughafen BER ist frei erfunden.

Ein Betreten der Kathedrale war für uns aus sichtlichen und daraus folgenden Zeitgründen nicht möglich.

Die zweite Station soll der Tipitapo auf dem Machu Picchu, dem Berg im Morgennebel, sein. Traditionell fährt man mit einer blauen Straßenbahn bis zur Talstation der Seilbahn zum Tipitapo. Leider war diese Bahn zur Revision und somit nicht verfügbar. Deshalb fuhren wir mit dem Auto bis zur Talstation.

Auf dem Werk befindet sich der älteste Jahrmarkt von Barcelona mit vielen Attraktionen für jedermann. Er ist 520 Meter hoch und somit der höchste Berg der Collserola-Bergkette. Der Name Tipitapo entstand aus einer Legende, die man gern erzählt. Der Teufel wollte Jesus verführen, indem er zu ihm sagte: All dies will ich dir hier schenken, wenn du niederkniest und mich anbetest. Auf Spanisch Tipitapo. Doch Jesus tat das nicht.

Man errichtete auf dem Gipfel die Kirche Sagrada Corazon, die dem Sacre Curé von Paris nachempfunden wurde. Der Jahrmarkt am Fuße der Kirche war für das Volk und vom Volk organisiert. Mit diesem Panoramablick über Barcelona sieht man die Ausmaße der Millionen.

in der Kirche Sagrada Corazón gaben sich an diesem Tag ein junges Paar das Jawort.

das alles überragende 60 Meter hohe Denkmal von Christoph Kolumbus steht am Eingang des Hafengeländes, gleich neben dem Anleger des Colodrias führt ein Steg zu einem gläsernen Gebäude. Der Steg ist der Sambra del Mar, dessen Holzboden dem Wellengang des Mittelmeeres nachempfunden ist. Links vom Steg liegt der alte Yachthafen für Motor- und Segelboote. Am Ende des Sambra del Mar befindet sich das Mare Magnum, ein riesiger Einkaufstempel direkt

alten Hafen besuchten wir eine der beliebtesten Hafenkneipen zum Fischessen. Ein Erlebnis der besonderen Art.

Nach der Schlemmertour in der Hafenkneipe ging es durch das abendliche Barcelona zu einem Schauplatz für Augen und Ohren am Fuße des Hausberges, auf dem das Nationalmuseum von Catalonia seinen Sitz hat.

von Magica, der magische Brunnen. Der Brunnen verfügt über ca. 3600 Wasserdüsen. Es werden pro Sekunde 2000 Liter Wasser durch die Düsen gepresst. Die Lichtshow besteht aus 8 verschiedenen Farben. Eine Wassershow dauert ca. 15 Minuten und wird mehrmals am Abend wiederholt. Also ein Muss für jeden.

An den sommerlichen Abenden kann man einem besonderen Spektakel beiwohnen. Eine gigantische, magische Fontänenshow aus Wasser, Bewegung, Licht, Farbe und Musik wurde stimmungsvoll in Szene gesetzt. Leider war von der Musik nicht allzu viel zu hören. Deshalb habe ich einen Titel meiner eigenen Musik eingespielt.

dieser handgemachten Musik eines Straßenmusikers möchten wir uns von Ihnen für heute verabschieden. Bis zum nächsten Film, da bleibe ich, Ihr Hans Wernicke.

0: Der Herr segne dich und behüte dich. 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
1: Alter, der Jüngste weiß ich jetzt gar nicht, der Älteste wird 80.
2: Oi, das ist allerhand, das ist allerhand. Da drücken wir Ihnen die Daumen und den Wolfenern und Gästen, die Sie hören, immer viel Spaß. Ihr seid viel unterwegs, habe ich gehört. Wie oft probt ihr denn?
1: Naja, wir proben alle 14 Tage, montags immer. Mhm. Und suchen übrigens noch eine Sängerin.
3: Die hat

0: ja auch jemanden, der sich den Hut aufsetzt, na, der die Gruppe leitet. Und die sind ja dann eigentlich auch die Herzensmenschen, die die Gruppe zusammenhalten, na.
1: Aber
0: Und
1: es ist schon auch so, dass du auch regelmäßig in die Gruppe
0: ja,
1: gehst.
0: ich versuche.

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0: Herzlich willkommen zum diesjährigen Kurz und Gut im Kurzfilmwettbewerb.
1: Herzlich willkommen zu Kurz und Gut.
0: Schön, dass ihr alle da seid. Wir freuen uns, dass ihr alle hier im OK euch eingefunden habt.
2: Ich bin Nila und ich mache die Moderation dieses Jahr bei Kurz und Gut. Wir sind gerade dabei, unsere Moderationstexte zu schreiben und ein bisschen Zeitdruck haben wir, aber ich denke, wir schaffen das. Ich hoffe, die Stimmung wird so gemütlich sein und dass man einfach einen schönen Abend zusammen hat.
3: Wir haben heute den Tag über alles überleitet. Es hat sich herausgestellt, dass du noch viel zu lange machen willst. Aber es hat sich sehr gelohnt. Und die Sendung selber und die Veranstaltung selbst war dann extrem entspannt. Es hat alles funktioniert.

0: tolle Musik, super Sound und jede Menge Wolfner Publikum, das sich dieses Ereignis nicht entgehen ließ. Nach dem Konzert sprach ich mit dem musikalischen Leiter. Ich habe jetzt den musikalischen Leiter der Big Band Wolfen am Mikrofon, das ist der Herr Ecke. Recht schönen guten Abend.
1: Guten Abend.
0: Sie haben ja ein ganz tolles Konzert gegeben. Ich darf Sie mal fragen, wie lange gibt es das Orchester überhaupt schon?
1: Na, das Orchester gibt es jetzt 17 Jahre. Ich habe das Orchester jetzt unter meiner Leitung ungefähr 2 Jahre. Wir pflegen den Big Band Sound mit dieser Big Band, Glenn Miller. Und da gibt es viele Beispiele. Wir versuchen mit unserer Musik den Leuten diesen Big Band Sound wieder mal rüberzubringen.
0: Mhm. Ganz wichtig, wie viele Mitspieler haben Sie denn? Wie viele Mitglieder?
1: Na, 18 Musiker.
0: Im Alter von?
1: Ja, im Alter. Der Jüngste weiß ich jetzt gar nicht. Der Älteste wird 80.
0: Oi, das ist allerhand, das ist allerhand. Da drücken wir Ihnen die Daumen und den Wolfenern und Gästen, die Sie hören, immer viel Spaß. Ihr seid viel unterwegs, habe ich gehört. Wie oft probt ihr denn?
1: Naja, wir proben alle 14 Tage, montags immer. Mhm. Und suchen übrigens noch eine Sängerin.
0: Eine Sängerin wird gesucht für die Big Band Wolfen. Und sie soll schön sein, hat der Herr Reue gesagt vorhin.
1: Auch.
0: Aber soll schön sein. Aber singen muss sie auch können.
1: Muss sie können, ja.
0: Okay, da bedanke ich mich ganz herzlich beim Herrn Ecke und wünsche der Big Band Wolfen alles Gute. Dankeschön, dass wir zuschauen durften.
1: Danke.

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0: Ich begrüße euch zum Dies, das Dessau Podcast im September 2025 und begrüße Iris Schwirz,
1: hallo,
0: Vorstand von der Ölmühle in Roßlau, und Anke Stör, Leiterin des Jugendbereichs in der Ölmühle. Mein Name ist Burkhard Petersen, ich bin Vorstand vom Kiez und mich freut es auch deswegen, dass ich heute die Moderation machen darf, weil erstens mal Iris und ich so etwa eine Generation sind und da findet man vielleicht ganz guten Zugang, und zweitens hat das Kiez und die Ölmühle doch sehr viel gemeinsam. Hm. Zum Beispiel ein Vorstand von euch arbeitet im Kiez, quasi nebenehrenamtlich, wenn es das überhaupt gibt, diesen Begriff. Und ein ehemaliger Vorstand von uns im Kiez ist jetzt mittlerweile auch Vorstandsmitglied bei euch. Und deswegen bin ich sehr, sehr gespannt. Euch beiden kenne ich eigentlich persönlich bis vor kurzem noch nicht. Aber das soll sich heute Abend ändern. Aber unsere Institutionen kennen sich auch so. Kaffee oder Tee?
1: Beides, je nach Lust und Laune.
0: Theater oder Flohmarkt?
2: Beides, sehr interessant. Immer wieder.
0: Bauchgefühl oder langer Plan?
1: Spontan Bauchgefühl, aber Planung ist auch wichtig.
0: Heimatliebe oder Weltoffenheit?
2: Heimatliebe ist was Schönes, aber dann doch eher die Weltoffenheit. Ist bunter.
0: Ist bunter. Iris, was hat dich zum Ehrenamt getrieben? Wann hast du das erste Mal mit Ehrenamt Verbindung gehabt? Wieso bist du fürs Ehrenamt geboren?
1: Also ich habe schon immer gerne viel gemacht. Das fing eigentlich schon in der Schule an. Wenn irgendwas war, was außerhalb der Schule im Rahmen gemacht, ob das Wandzeitungen waren früher oder eben irgendwelche Einlagen zu Schulfesten oder so, da war ich automatisch immer mit dabei. Das war so. Ich habe natürlich auch meinen Vater, der auch immer viel ehrenamtlich gemacht hat, und da bin ich so reingewachsen. Ja. Meine Eltern sind ein Vorbild und ich selber kann mir das anders gar nicht vorstellen. Ich mache das auch schon über 20 Jahre im Ehrenamt. Ja. Also ich habe so 2003 bin ich dazu gekommen. Davor habe ich ja meine Kinder bekommen, die mussten ja dann erst ein gewisses Alter haben, und seitdem bin ich ehrenamtlich tätig.
0: Auch schon in der Ölmühle seit über 20 Jahren.
1: Ich bin über die Kommunalpolitik eigentlich da reingerutscht. Roßlau hatte eine Frauenliste, Roßlauer Frauenliste, das muss so 2003 gewesen sein. Und habe da dann die Ölmühle kennengelernt und habe dann so nach und nach verschiedene Sachen ausprobiert, die bei uns in der Ölmühle angeboten werden, über neben dieser politischen oder kommunalpolitischen Arbeit, eben halt zum Beispiel das Basteln, das Tanzen. Und da bin ich noch mit meinem zweiten Hobby, das Tanzen, sehr verbunden. Und das wurde auch in der Ölmühle angeboten. Das ist der Inka-Verein hier bei uns in Dessau, orientalischer Tanz. Und wir haben quasi auch seit 2005 immer dort Kurse gegeben in der Ölmühle.
0: 2000 war Roßlau noch unabhängig und Kreisstadt sogar, oder?
1: Ob das 2000 noch war, weiß ich jetzt nicht. Das ist so richtig, aber ja, Roßlau war mal unabhängig, ist ja nachher dann es wurde ja ein gemeinsamer Kreis Anhalt-Zerbst gegründet, ja. Und das weiß ich aber jetzt nicht mehr genau, wann das war.
0: Gut, also du hast in der Ölmühle angefangen.
1: Bevor das Dessau-Roßlau wurde, auf jeden Fall.
0: Und also neben der Frauengruppe, was hat die Ölmühle damals so für Schwerpunkte gehabt?
1: Die Ölmühle war ein Begegnungszentrum für Jung und Alt. Zur damaligen Zeit hatten wir wirklich können.

0: wir wirklich sagen, hatten wir von null bis zum, also von wir hatten eine Babygruppe, also eine Krabbelkindergruppe. Wir haben wirklich von den Kleinsten bis hoch ins höhere Rentenalter für jeden ein Angebot gehabt.
1: Na, ihr habt selbst am Wochenende noch, ne?
0: Wir haben auch am Wochenende aufgehabt, ja.
1: Unglaublich.
0: Das wurde auch durch Ehrenamtliche damals unterstützt. Ja, das hat sich dann später mal geändert. Wir waren ja auch ein paar Jahre, waren wir auch Mehrgenerationenhaus. Wir hatten auch eine Förderung fürs Mehrgenerationenhaus von 7 bis 12. Ne? Von 2007 bis 2012 waren wir auch Mehrgenerationenhaus. Dann kam diese Fusion und dann gab es schon eher die Fusion. Unsere Förderung lief bis 2012, aber dann gab es nur noch ein Mehrgenerationenhaus für die Stadt Dessau-Roßlau. Und das ist dann eben halt die Volkshochschule hier, ist es Mehrgenerationenhaus geworden.
2: Und jetzt seit ein paar Jahren, seit wann bist du Vorsitzende in der Höhle?
0: Also ich bin da auch reingewachsen. Im Vorstand selber arbeite ich schon etliche Jahre. Na, erst als Schriftführer, dann viele Jahre, also 2 Perioden als Schriftführer, dann als stellvertretender Vorsitzender eine Periode und dann die zweite Wahlperiode, also eine Periode sind immer 2 Jahre, die zweite Wahlperiode jetzt als Vorsitzender.
2: Macht die Arbeit Spaß?
0: Ja, ich organisiere gerne. Und ich arbeite gerne mit Menschen, ich bin gerne bei Menschen, mit Menschen zusammen.
2: Du hast erzählt, dein Vater wäre Schiffer gewesen.
0: Ja.
2: Man hat ja so das Gefühl, dass ein Schiffer ist ja lange alleine unterwegs auf dem Wasser. Aber du meinst, das ist doch ein sehr kommunikativer und sozialer Beruf. Mit viel Menschenkontakt kommt es daher? Deine Liebe zu Menschen und zum Ehrenamt?
0: Ja, ich weiß nicht, das kann ich gar nicht so richtig sagen, wo das herkommt. Das ist einfach so, ja, wenn wir irgendwo waren, also das haben meine Eltern mir vorgelebt. Wenn Schiffer sich dann getroffen haben, war die Freude über die Menschen so groß, dass die sich alle immer verstanden haben. Na? Und die Hilfsbereitschaft war auch sehr groß unter den Schiffern und da ist das einfach bei mir auch so gewachsen, bin ich da so geprägt worden. Ne?
2: Mhm. Dann kommen wir jetzt zwischendurch mal kurz zu dir, Anke. Du arbeitest jetzt seit einiger Zeit seit 3 Jahren schon im Kinder- und Jugendbereich.
1: Chefin. Also ich bin meine einzige Mitarbeiterin, aber ich finde es total schön, ich bin auch Chefin.
2: Und das ist also kein Hort oder kein Kindergarten? Nein, oder das ist ein freier?
1: Offener Kinder- und Jugendbereich, nachmittags. Ich habe eine Winter- und Sommerzeit, im Sommer von 14 bis 19 Uhr und im Winter von 13 bis 18 Uhr. Weil ich das sehr lang fand, im Winter, wenn es 4:30 dunkel wird, bis 19 Uhr.
2: Und ihr habt auch Verbindungen, ihr habt Schnittpunkte mit Raxli Faxli vom Kiez, habe ich gehört.
1: Ja, sehr schöne, tolle Zusammenarbeit, weil ich bringe die Kinder mit und die den Spaß und dann ist toll. Und jetzt kommen die auch, weil ja dieses tolle, mobile Fahrzeug da ist, was ihr jetzt da habt, kommen sie jetzt auch immer schön nach Roßlau, jeden Monat, wenn das Wetter toll ist. Also wir telefonieren dann. Also wenn das Wetter nicht ganz so toll ist, dann telefonieren wir und checken, so kommt ihr? Ja, dann komme ich auch. Und sind da immer sehr spontan im Kontakt.
2: Was ist der Renner bei den Kindern? Einradfahren, Jonglieren oder?
1: Na, die Slackline. Also dieses Balancieren auf diesem breiten Band. Und mein Favorite ist der Devil Stick. Also ich bin jetzt schon den zweiten Sommer dabei, ich kann es immer noch nicht. Aber
2: du übst, das ist.
1: Und er fällt jetzt nicht mehr immer runter, also nicht sofort. Das ist schon besser.
2: Wenn ihr irgendwann mal zwischendurch was fragen wollt und mich von der Wahl der Fragen entlassen wollt, immer gerne. Ansonsten, ja, also Ehrenamt nochmal an dich.

0: sehr schwer, neue Leute zu finden. Ja, sind da immer dran interessiert.
1: Wir haben
0: Wir haben neue
1: Menschen
0: Leute, die auch mal was machen
1: ja.
0: wollen, aber sind eigentlich nicht genug.
1: Und wir haben Kapazität. Wir haben ein
0: Und
1: tolles Haus, die
0: ja.
1: Ölmühle mit wirklich vielen Räumlichkeiten. Und also wenn da draußen irgendwelche Menschen sind, die Raum brauchen, um tätig zu werden, dann wäre das bei uns gut möglich. Man kann sich auch einmieten.
0: Ja,
1: Hatten
0: wir
1: wir immer mal
0: haben.
1: Leute, die so irgendwelche Kurse anbieten wollen, das ist auch möglich.
2: Aber ihr habt auch viele Kurse, also Handarbeit,
0: Ja,
2: Handwerksschule,
0: wir haben viele
2: von Ehrenamtlern
0: Geleiter.
2: betrieben.
0: Ja, wir haben verschiedene Interessengruppen, wenn ich die mal aufzählen darf, und ich hoffe, ich vergesse
1: Wollen wir jetzt einen Wechsel
0: keinen.
1: machen?
0: Ja, aber
1: Fangen mit einem
0: HAG Heimatgeschichte.
1: an. Die Rommelfrauen.
0: ja, die Skatbrüder.
1: Genau. Die Töpfergruppen, zwei Stück.
0: Die kreativen Frauen, also Bastelfrauen.
1: Die Ölmalgruppe.
0: Ja, und dann haben wir auch die Muttersmaler.
1: Und die Bauchtanzgruppe.
0: Ja, die haben wir auch noch, ja. Nur 14-tägig.
1: Genau.
0: Und wir haben auch noch, ja, wie gesagt, mieten sich manche auch ein noch. Montags haben wir noch, ne? Der Behindertenverband, die kleine Gruppe, die wir da haben, die kommen montags immer zu
1: Mittwochs gibt es jetzt auch
0: uns.
1: eine Spielegruppe.
0: Und eine Spielegruppe, stimmt,
1: Ja.
0: haben wir auch noch.
1: Das ist
0: Ja,
1: auch.
0: und wir haben auch Interessenten, die noch mehr spielen wollen.
1: Ja.
0: Und eventuell noch eine Häkelgruppe. Eine Wollgruppe haben wir bis jetzt noch nicht, also die sich mit Stricken und Häkeln beschäftigen, haben wir noch nicht. Aber wäre auch nicht schlecht. Also da
2: Und
0: haben wir auch schon ein, zwei
2: da
0: Interessenten.
2: sucht ihr Unterstützung
0: Ja.
2: aus unserer Montagsgruppe.
3: Ja.
1: Ja, das ist ein sehr interessantes
0: Ja.
1: Oberteil. Und es ist mir sofort aufgefallen.
3: Ein gelaufener Kaschelrüffel-Oberteil.
1: Recycelt.
3: Ja.
1: Wunderbar.
3: Danke.
1: Sehr schön.
2: Ja, ich meine, ich habe gerade gestern war ein Sommerfest vom Stadtlabor und da habe ich mit einem Chef von der hier von unserem Nachbarn, von den Freimaurern unterhalten und denen gelingt es teilweise auch, also neue Nutzer in ihren Saal zu kriegen. Also die haben einen Saal, ein ganz schönes Format und denen ist es also gelungen, Poetry Slam zu machen. Also die machen das dann alleine, ne? Die freuen sich nur, dass sie den Saal bekommen, die Location nutzen können und machen das. Also so
1: Das ist
2: vielleicht
1: nicht öffentlich? Weil ich meine, eigentlich
2: doch
1: Poetry-Stellen lebt doch vom Publikum.
2: Wer sich
1: Interessant.
2: ausprobieren will, kann da natürlich
1: Ich
2: mitmachen.
1: wäre nur Nutznießer auf der anderen Seite.
2: Ja,
1: Mit dem Spaß.
2: die machen auch öffentliche Auftritte, aber das Programm ist da unter
0: Freimaurer, ne? Freimaurer. Freimaurer.
1: Hast du sehr gesagt.
0: Hat es gesagt.
1: Den Nachbarn. Ja.
2: Ja, genau. So.
1: Interessante Quer.
2: Ja, es gibt interessante.
0: Den haben wir auch noch. Freilichtkino vor der Ölmühle ist auch eine Sache, die uns schon lange umtreibt.
1: Jetzt, wo
0: Aber
1: wir den tollen Container haben und Bierbänke lagern können.
0: ja.
1: Ja.
0: Das wäre auch eine Sache, die wir gerne machen würden.
1: Ja.
2: Ja, das Kino, was
0: Deswegen gucke ich dem Vorsitzenden vom Kiez
2: im
0: e.V. auch so
2: Kiez.
0: an mit solchen Augen.
1: Naja, das wird ja sicher auch ergänzen, weil das Kiezkino macht ja Sommerpause. Da könnten wir ja dann draußen. Und wenn das Kiezkino im Herbst, obwohl, seid ihr jetzt schon wieder? Ich weiß es gar nicht genau.
2: Naja, tatsächlich ist es so, dass ich als Kiez-Vorstand, wir vermieten nur den Saal an einen weiteren Verein, an den Kinoverein.
1: Okay. Ach so.
2: Also wir
0: Damit
2: haben
0: nichts
2: da einen
0: mehr zu
2: schmalen
0: tun.
2: Fuß irgendwie. Aber die sind ja schon in eurer Nähe zu Ende der Sommerferien, immer nämlich in Mühlstedt, bei dem
0: Kaffee da nimmt.
2: Altmann oder wir, in dem Café. Fragen kann man die natürlich. Es ist ein Aufwand immer
0: Dann Technik.
1: Die Technik,
2: mit mobilen Leinwänden und Ausstattung rumzureisen, aber

0: Aber es wäre eine Idee.
1: Eine
0: Könnte man ja
1: Idee
0: mal
1: ist es.
0: schauen. Mhm.
1: Im Jugendamt, meinst du, dass man die Jugendlichen, die du betreust, dass die auch hineinwachsen in die, in die Ölmühle und da vielleicht selbst irgendwann mal aktiv werden?
0: Also es ist ja ein buntes Potpourri an Kindern, also aus vielen verschiedenen Lebensbereichen in Roßlau. Ich nenne sie gern verhaltenskreativ oder meine wilden Jungs. Wir haben auch ein paar Mädels und so, die sind. Naja, aber es ist schon sehr interessant und sehr, sehr, also herausfordernd für mich, das zu bewerkstelligen. Aber es wird besser und es könnte sein, dass sie soziale Kompetenz lernen. Also das haben sie schon, doch ich muss sagen, das haben sie schon. Sie waren vor 2 Jahren noch ganz anders unterwegs. Also sie haben jetzt ihre eigenen Regeln aufgestellt. Also ich will die ja auch nicht erziehen. Also ich will denen ja nur einen Handlungsraum bieten,
1: Ja.
0: wo sie selber tätig werden können, sich spüren können und ja, sich ausleben können. Es könnte durchaus sein, dass da ein paar dabei sind, die also von der Fähigkeit und von der Intelligenz sofort, die haben nur so viel Energie. Also letztens kam, muss ich kurz erzählen, kam ein Vater an, der dann erklären wollte, naja, Jungs, ihr müsst doch verstehen, der nimmt doch Tabletten und der hat doch ADHS und so. Und von meinen 7 anderen Jungs gesagt, ich auch, ich auch, ich auch. Ich so, der Vater guckt mir so, ja, das ist hier unser Alltag. Sehr spannend. Und dann habe ich gesagt, wollen wir einen Kaffee trinken, weil reden wir jetzt darüber, glaube ich, nicht weiter. Und dann haben wir das getan. Also da ist ein Potenzial, was wir haben jetzt auch Projekte gemacht. Im Sommer hatte ich Musikprojekt, Hip-Hop-Projekt und das wollen wir bei der Brauart-Ausstellung auftreten. Es ist so anstrengend, diese Kinder wirklich in so einen Rahmen zu kriegen, dass sie üben können, trainieren können. Also die haben große Schwierigkeiten, sich zu fokussieren, zu konzentrieren. Und schweifen dann immer ab. Und das ist herausfordernd. Ansonsten habe ich meine ganze Technik, PlayStation und so, ich habe sie damit so spielen lassen, dass sie relativ schnell kaputt ging. Und jetzt gehen wir zurück zu analog.
1: Aha.
0: Jetzt kommen 2 Nähmaschinen hin, ich habe eine Malwand, wir haben eine Werkbank und so wieder ist. Und von daher ist natürlich auch die Möglichkeit da, dass die wieder entschleunigt andere Werte lernen. Ich hoffe, Sie haben Spaß dran. Ja.
1: Schön. Was interessiert euch? Oslo ist ein anderer Stern. Es ist ja bis jetzt eigentlich in unserem Gespräch keine Rolle gespielt,
0: Nein,
1: dass Dessau und Roßlau immer so ein bisschen fremdeln, aber
0: also ich bin ja noch nicht lange hier, aber was ich relativ schnell mitbekommen habe, dass die Roßlauer wirklich sträflichst vernachlässigt und wirklich außen vor gelassen werden von Dessau. Und das also finde ich sehr schade.
1: ist das so?
0: Würde ich, also ich spüre das häufig. Dass auch bei Werbung oder bei Sachen, also Roßlau und auch viele Dessauer so, also wenn Roßlau morgen wegfällt, wäre es auch nicht schlimm. Ja, so, also da ist kein so schönes gemeinsames Miteinander. Also das spüre ich nicht so im Alltag. Und ich merke es auch an den Kindern oder an den Eltern oder so. Also da ist Frust. Ja.
1: Ich spüre den Impuls, mich zu rechtfertigen als Dessauer.
2: Ich sehe es anders.
1: Ich gehe
0: Stimmt, wir haben ja Rostlau.
1: das letzte Mal, wo ich in Roßlau war, ist auf der Burg gewesen, beim Theater. Das ist ein Alleinstellungsmerkmal von Roßlau, das kann so ein Ambiente kann Dessau nicht bieten. Also von daher sind wir eigentlich stolz und glücklich, dass wir euch eingemeindet haben. Dass wir eine gemeinsame Stadt Dessau-Roßlau
2: Ich wollte sagen, nicht eingemeindet.
1: Nein, nein, ich habe mich verbessert. Und vor allen Dingen, nachdem wir eine Stadt waren, wer war unser Bürgermeister? Euer Bürgermeister, Herr Koschek. Und der hat auch seine Finanzdezernentin mitgebracht.
0: Ich habe aber auch gehört, dass einiges, was Herr Koschig den Rosslauern versprochen hat, wurde nicht gehalten.
1: Das
0: aber
1: ist,
0: jetzt habe ich, also ich bin ja nicht
1: ist,
0: von ich werfe das nur so.
1: Das an. Ist die Eigenart der Politik überhaupt, dass nicht das eingehalten wird, was versprochen wird.
0: Ja, deswegen wird es aber nicht besser.
1: Da hast du wohl recht. Das können wir nur selber machen und da sehe ich im Jugendbereich schon gute...
0: Also drüber reden hilft. Also das finde ich sehr wichtig, dass egal, also die sind häufig homophob und rassistisch und keine Ahnung. Und es gibt die Regel, die haben die Kinder selber aufgestellt, wer sich schlecht benimmt. Also wenn ich die Kinder, was sind unsere Prinzipien? Dann kommt freundlich, respektvoll, zugewandt. So genau, so wollen wir sein, danke. Und wer sich also, wer provoziert und aggressiv ist oder irgendwie so sich falsch verhält, der muss für 20 Minuten raus. Das Ganze dreimal, wenn das dann an dem Tag noch nicht kapiert hat, dann darf er für den Tag gehen. Und häufig hilft es mir, wenn die sich also wirklich sehr schräg benehmen, dann kann ich die erstmal rausschicken und dann habe ich 20 Minuten Zeit, wie ich danach mit ihnen ins Gespräch gehe. Weil, also das ist immer das Wichtigste. Und meine Hütte ist immer voll. Und wenn ich dann sage, warum geht ihr denn nicht mal in den Jugendclub oder so? Und dann so, naja, Frau Stör, noch die fragen eigentlich auch nicht, wie es uns geht und überhaupt. Und naja, also ich rede viel mit denen. Und ich finde es auch schön, wenn die Hütte voll ist. Dann verstehe. Dann kann ich mal sagen, hey, merkst du, ich kann gar nicht allen gleichzeitig, also ihr müsst euch mal gegenseitig und helft euch doch mal.
1: Ja.
0: Und das funktioniert dann auch und das ist super.
1: Das ist eigentlich, wie war das, freundlich, zugewandt?
0: Respektvoll, freundlich, respektvoll. Zugewandt. Also eigentlich. Der Respekt zu sich selbst, ne, vor sich selbst und aber auch dem anderen gegenüber, den finde ich halt am wichtigsten. Freundlich ist schön und eine zugewandte, offene Art.
2: Aber das gilt ja nicht nur für den Kinder- und Jugendbereich,
0: nein.
2: Das gilt ja immer.
1: Das,
2: ja.
1: Für sagen, das ist eigentlich ein Motto.
2: Das gesamte Haus, das ist auch für das gesamte Haus so, dass man miteinander...
1: Ihr habt hier ein Schild mitgebracht.
2: Ja.
1: Was steht da drauf? Ehrenamt ist keine Arbeit.
2: Die nicht bezahlt wird, sondern Arbeit, die unbezahlbar ist.
1: Ja.
2: Das unterschreibe ich mit vollstem Herzen.
3: Ich habe tatsächlich eine Frage. Und zwar, wir wollen ja hier nicht nur quasi den Ist-Zustand analysieren, sondern uns auch Gedanken machen, was man vielleicht besser machen könnte. Jetzt haben wir gehört, Dessau-Roßlau ist vernachlässigt worden in der Vergangenheit. Wie könnte man das aus eurer Sicht verändern, dass das sich verändert, die Situation sich verändert?
0: Ja, gemeinsam. Also zum Beispiel finden wir es jetzt toll, dass wir mit den Kindern zur Brauart, bei der Eröffnung von der Brauart, mit unserem Hip-Hop-Projekt, also letztes Jahr waren wir schon im Kunstprojekt dabei, also sozusagen, ja, dass man so hin und her. Ne? Also es kommen ja auch Kinder aus Dessau zu unseren Workshops und da ist halt so ein Austausch in die Richtung und wenn wir jetzt... Brauart, dann kommen wir mal auf die andere Seite oder ich habe mit denen Ausflug ins Theater gemacht, also nur Orchesterprobe, also kein, das muss immer niedrigschwellig sein, aber dann funktioniert das ganz gut.
2: Und auch die Zusammenarbeit mit anderen Vereinen, deswegen bin ich ja auch zu euch gekommen und habe eigentlich drum, habe ja gefragt, ob es möglich ist, eben halt auch, wir hätten eben gerne auch eine Handwerker-AG, ne? Ob es nicht möglich wäre, dass auch Leute hier vom Werkstattcafé eben halt auch in die Ümmele kommen und dann praktisch noch sowas, was es in Dessau schon gibt. Wir haben ja auch eine relativ alte Bevölkerung, die eben halt auch dann mal was reparieren lassen möchten, dass die dann nicht erst nach Dessau müssen, sondern dass sie eben halt auch in Roßlau vor Ort das auch reparieren lassen können.
0: Ja, auch ja, für die Kiddies, ne? So einmal und im Monat so eine Fahrradreparaturservice, so, also da lernen sie was und machen was gemeinsam, das wäre schon auch cool.
1: Also im Werkstattcafé, in den, also wir machen ja in der Hauptsache Elektrogeräte und Fahrräder. Also bei denen wir es ist. Entschuldigung. Und Stricken und Handarbeit. Wir befallen
2: ihn. Nähen.
1: Stell dir vor. Jetzt? Jetzt. Ich sag ja so und so nur alles falsch.
4: Welchen Satz wolltest du denn?
1: Nein, was eigentlich wollte ich darauf hinaus, dass wir im Werkstattcafé nicht zu viele Leute haben. Also die uns unterstützen, die mitarbeiten, die Leute beim Reparieren anleiten. Also die rennen uns nicht die Tür ein.
2: Ja.
1: Also das.
2: Das habe ich schon gelernt.
1: Ist das montags anders? Bei den.
4: Ja, ich habe schon das Gefühl, dass es Personen gibt, die uns gerne helfen wollen. Es ist natürlich immer schwierig, das mit einem Vollzeitjob zu vereinbaren. Ne? Wenn man jetzt arbeitstätig ist, sozusagen, kann man nicht von 16 bis 19 Uhr irgendwie hier sein und Leute betreuen. Aber es ist schon so, dass immer mal neue Leute dazukommen und gerade bei den öffentlichen Veranstaltungen, ne? Also die liebe Carla haben wir gefunden über das Stadtfest, glaube ich, du hattest uns da gesehen.
5: Nur weil die Nähmaschine da schwanger
4: ist. Genau, und so finden wir dann quasi die Leute. Und es wäre auch nochmal eine Frage, die ich an euch hätte. Erstens, wie man euch findet quasi. Also ich wusste gar nicht, was ihr für tolle Gruppen da habt. Ich habe auch Lust, vorbeizukommen.
2: Sehr gerne.
4: Ich hatte das vorher aber überhaupt noch nicht mitgeschnitten und genau, vielleicht könnt ihr nochmal explizit sagen, wo man das findet, wenn man mitmachen will und vielleicht auch, was ihr konkret für Hilfe braucht. Also mir fällt es immer leichter, dann hinzukommen und zu sagen, ja, auch ihr meintet doch, ihr braucht jemanden für Handarbeit, das kann ich, da würde ich gerne unterstützen.
5: Und die Tage, wann?
4: Genau, ja.
2: Ja, also uns findet, ist ein bisschen kompliziert und unsere Adresse ist die Hauptstraße 108a und man muss aber eigentlich fast fahren bis zum, kurz vorm Ausgang von Roßlau und dann muss man links abbiegen in die Wiesenstraße. Dort ist, also markant ist, dort ist ein Altenpflegeheim. An dem muss man vorbeifahren und dann biegt man links ab. Wenn man denkt, es geht nicht mehr weiter, geht es immer noch weiter. Fährt so eine schmale Straße lang und das ist dann, wir sind da. Das ist so eine Schlippe, man kommt eigentlich über die Hauptstraße gar nicht zu uns, das ist gesperrt, sondern man muss diesen Bogen fahren. Und jeder, der aus Dessau mal hingefahren ist und das im Navi eingibt, der verfährt sich immer erstmal. Ja. Das ist ein bisschen schwierig, aber eigentlich denke ich, wenn man Wiesenstraße eingibt, dann ist man fast an der Ölmühle. Es gibt auch, wenn man die B184 lang fährt und ist so in Höhe Wasserburg, gibt es nachher ein Schild.
0: Ein kleiner Pfeil
2: Ölmühle.
0: Das ist auch die Wiesenstraße, ne?
2: Also geht das auch zur Wiesenstraße. Unsere Wiesenstraße ist auch noch mal in der 2 sind dann da. Also man sieht das schon. Ne? Also es ist auch nicht so, dass die Dessau uns total abhängen. Wir haben auch, also dass wir uns total abgehängt fühlen, weil wir haben natürlich auch schon in den Ausschüssen, zum Beispiel der Kulturausschuss war auch schon in der Ölmühle. Oder wir haben.
0: Familienbündnis.
2: Ja, wir haben auch, viele Institutionen, die eben halt auch mal in die Ölmühle kommen. Und wer denn in die Ölmühle kommt, findet das wunderschön, ja, ja, weil das ist ein altes Fachwerkhaus. Und das ist direkt an so einem kleinen Flüsschen gelegen, also an der Rosse gelegen. Und es ist einfach idyllisch. Wer das Haus sieht, liebt dieses Haus. Und wir machen ja auch zweimal im Jahr so. Also wir machen auch viele öffentliche Veranstaltungen, die wir dann bewerben. Und da kommen ja dann auch, das größte ist das Halloweenfest. Das Halloweenfest am 31.10. Und das ist zum Beispiel auch ein Grund, weshalb ich, wenn man ehrenamtlich tätig ist, man gibt ja nicht nur, man kriegt ja auch zurück. Ne? Und gerade Halloween ist so eine Geschichte, die Leute sind so dankbar, dass wir diese Veranstaltungen durchführen, weil dann kommt eben, ach ja, wenn schön, dass sie das machen für die Kinder und es ist ja sonst nichts los. Ne? Es kostet viel Kraft, das weiß jeder, der im Ehrenamt tätig ist, aber es macht eben auch viel Freude und es ist eben halt einfach, man geht mit einem weiten Herzen wieder raus, wenn die Veranstaltung zu Ende ist.
0: Ja, ich habe ja Eltern, die kommen, ah, ich war schon als Kind hier, so ja, toll, jetzt geht mein Kind hierher.
2: Und eigentlich fragen sie auch immer, wann wir wieder sonntags aufmachen, aber das geht nicht, schaffen wir nicht, sondern Sonntag haben wir schon dann Anfragen. Wir machen ja auch jeden zweiten Sonntag machen wir so sonntags in die Ölmühle solche Veranstaltungen. An der Werbung können wir noch ein bisschen arbeiten, da sind wir vielleicht noch nicht so gut. Aber da machen wir eigentlich auch, ja.
1: Aber jetzt kannst du noch einen Werbeblock
2: für die nächsten Sachen. Also am 14.09. haben wir wirklich, beteiligen wir uns am Tag des offenen Denkmals. Und gleichzeitig ist bei uns eine Vernissage-Eröffnung. Also wir haben ja unserer, wir haben auch, das hatte ich auch noch nicht erwähnt, wir

0: Wir haben alle 3 Monate Künstler, die bei uns immer neu ausstellen. Und diesmal ist es unser Jörg Kund, das ist der Leiter von unserem Malstudio, der wird die Vernissage über seine Ausstellung eröffnet. Und dann kann man eben halt jeden Tag sich eigentlich auch diese kleine Galerie anschauen. Dann haben wir am 28.09. machen wir ein Erntedankfest. Am 12.10. machen wir so eine Art Tag der offenen Tür. Da ist auch so eine Kooperation mit der Fleminger Kulturpartie, also mit Fula Kupa entstanden im vorigen Jahr. Und die haben sich dieses Jahr auch wieder an uns gewandt, ob wir das nochmal machen würden. Da haben wir gesagt, ja, okay, machen wir. Da stellen sich im Prinzip fast alle Gruppen nochmal vor mit dem, was sie machen. Machen wir also Töpfern und Basteln und die Maler, die machen da auch Projekte, ne? Und dann haben wir eben unser Halloween am 31.10.
1: Genau, und ich mache mal Ferienprogramm.
0: Ja, das haben wir
1: Ich darf
0: auch.
1: nie in den Ferien Urlaub machen und kann dann immer Programm machen. Und da gibt es auch den Tag der Tierfreunde und so
0: Ja,
1: lustige
0: den
1: Sachen. Den habe ich
0: haben
1: erstmal
0: wir
1: vom
0: im
1: Sommer auf
0: Herbst.
1: Herbst verlegt, weil im Sommer taten mir die Tiere leid. Aber um nochmal auf deine Frage zurückzukommen, wann und wie man sich denn so einbringen kann, in welche kreativen Gruppen. Demnächst werden wir wieder eine Website haben. Da
0: Ja.
1: wird man das dann wahrscheinlich auch gut erkennen können. Ansonsten, also der Kinder- und Jugendbereich ist ja jeden Tag geöffnet. Demnächst habe ich auch Nähmaschinen. Und ich finde es auch toll, wenn man den Kindern mal zeigt, wie gestrickt und gehäkelt wird. Ich konnte das früher mal, ich kann es nicht mehr. Ich würde dann auch gerne wieder lernen wollen. Ja, sonst haben wir Mittwochs, ne? Ist die Kreativgruppe. Nee, Dienstag.
0: Dienstag. Dienstag ist die
1: Dienstagnachmittag, da ist unsere
0: Kreativgruppe.
1: Kreativgruppe. Die ist schon auch ein bisschen dünn geworden. Aber die machen tolle Sachen. Also von eben Häkeln und auch Nähmaschinen und so. Also die machen ganz viel.
0: Dekorationen für die Ölmühle machen wir auch. Na, gerade wenn dann so solche Feste anstehen, dann wird. Ihr guckt, wir haben natürlich auch einen Fundus. Wenn man die guckt, muss was repariert werden, muss was neu hergestellt werden. Und dann solche Sachen machen wir da auch in der Bastelgruppe. Und Kaffee wird getrunken. Und dieses Gemeinschaftsgefühl ist natürlich auch immer da. Die Leute trinken Kaffee, essen Kuchen oder die
1: Romy,
0: Grommi-Frauen, die
1: weißt du, dass wir unseren
0: kriegen
1: Chor
0: auch.
1: vergessen haben?
0: Ja, und
1: Die
0: wir haben die
1: Sagesfrauen.
0: Sangesfreunde. Ja, die
1: Freunde
0: treten
1: oder
0: auch immer
1: Frauen?
0: auf. Freunde. Freunde,
1: Sagesfreunde.
0: Sangesfreunde. Die haben wir auch noch. Die treffen sich alle 14 Tage mittwochs. Also singen kann man bei uns auch. Ja, stimmt. Entschuldigung, wenn die das hören. Okay.
2: Und wie war das mit der Tanzveranstaltung?
0: Tanzveranstaltung, ja. Und
1: Du meinst
0: unser,
1: die
0: ach, du meinst die
1: Bauchtanzgruppe oder?
0: Bauchtanzgruppe? Ja, die Bauchtanzgruppe selber, das ist eine reine Anfängergruppe. Also die treten nicht auf. Aber unser Inka-Verein, der hat immer. Im Oktober auch, am 17. und 18. Oktober in der Burg Rheina eine Tanzveranstaltung,
2: Also
0: also ein Programm.
2: in Großkühner.
0: In Groß, ja. Da bin ich zum Beispiel auch mit dabei. Also.
2: Das ist ein Erlebnis, das habe ich vor 10 oder 15 Jahren, also den Verein gibt es schon ziemlich lange,
0: Ja,
2: da habe ich das
0: auch
2: schon mal
0: 25
2: angeguckt,
0: Jahre
2: war
0: bald.
2: sehr, sehr mutig, sehr toll. Also das lohnt
0: Nein, nicht immer. 17. und 18.
2: 17. und 18.
0: Oktober.
2: Oktober in Burg Rheina.
0: Und da gibt es auch eine Webseite, da kann man eingeben www.inka-tanz.de und dann wird man hingeleitet, wenn dann jemand da Karten haben möchte.
1: Genau.
2: Wie seid ihr darauf gekommen, orientalischen Tanz in Dessau-Roßlau zu
0: Oh, ich
2: finden?
0: kann da jetzt nur von mir sprechen. Ich habe
1: Aber
0: also
1: du
0: das
1: leitest
0: Ganze,
1: ja auch die
0: ich,
1: Bauchtanzgruppe in der Ölmühle, also,
0: ja,
1: ne? Und das
0: ich
1: ist
0: kann
1: schon
0: jetzt,
1: dein Ding, dein
0: ja,
1: Leben.
0: also ich sag mal einfach, es ist einfach was Gutes, was man dem Körper und der Seele tut. Tanzen ist gut für die Seele und Tanzen ist gut für den Körper. Und darauf bin ich eigentlich auch gekommen. Meine Rückenschmerzen sind weg, seit ich regelmäßig tanze. Na, das ist einfach so, man kriegt eine andere Körperhaltung, man achtet anders auf seine Muskulatur. Das ist ja auch ein sanfter Sport, der

0: der Bauchtanz. Man trainiert da die tiefere Muskulatur und eben halt, ich habe das gemerkt, als ich zur Choreform bin, man hat auch eine andere Kondition dadurch, dass man diesen Tanz macht. Und man merkt das nicht, weil das einfach auch Spaß macht, merkt man nicht, dass man Sport macht.
1: Ja,
0: Das
1: so.
0: ist einfach so. Ich weiß, es stehen viele drauf, die wollen sich quälen und machen ihren Langlauf, sollen sie machen, jeder nach seiner Fasson, aber ich merke es lieber nicht, wenn ich mich quäle.
1: Ich finde Langlauf sehr entspannt.
0: Ja, ich
1: Also
0: weiß.
1: Alpin ist eher, aber Langlauf ist.
2: Wann trifft sich die Tanzgruppe?
0: Die trifft sich alle 14 Tage freitags in der Ölmühle.
2: In der Ölmühle.
0: 18:30 Uhr.
2: Felix hat noch eine
3: Genau,
2: Frage.
3: ich habe noch eine Frage. Und zwar, mich interessiert es, ihr habt ja sehr viele verschiedene Menschen, die bei euch mit im Haus sind und an verschiedenen Tagen. Und du, Iris, als Organisatorin, wie bekommst du das hin, dass alle miteinander da auf diesem Raum gut miteinander leben können? Wie funktioniert das? Was ist euer Geheimnis, dass das gut miteinander funktioniert?
1: Das ist eine sehr interessante Frage, finde ich. Weil
0: Ja.
1: genau der Punkt ist häufig hui,
0: Aber das funktioniert eigentlich mit Toleranz und Menschenliebe und miteinander reden halt auch, ne? Und sich absprechen, abstimmen. Und ich bin es ja nicht alleine. Jede Gruppe, die sich ja trifft, dort trifft, die hat ja auch jemanden, der sich den Hut aufsetzt, ne? Der die Gruppe leitet. Und die sind ja dann eigentlich auch die Herzensmenschen, die die Gruppe zusammenhalten, na?
1: Aber
0: Und
1: es ist schon auch so, dass du auch regelmäßig in die Gruppe
0: ja, ich
1: gehst und mit
0: versuche,
1: warst
0: den
1: und
0: Kontakt zu halten und wenn ich ehrlich bin, ich rede mir auch einen Mund fusselig, damit ein Miteinander entsteht und nicht nur Nutznießer da sind. Das ist so eine Sache, mit der ich schlecht umgehen kann. Wenn man in die Ölmühle kommt und das nutzt, aber selber nichts geben will. Also da habe ich so ein bisschen, da bin ich immer auch sehr
1: Ja, aber auch nicht
0: hartnäckig.
1: wertschätzend. Ne? Das haben wir schon
0: Ja.
1: manchmal, dass also also wenn jetzt die Romi-Frauen oder die Sanges-Freunde da singen oder so, also die Gruppen werden beköstigt mit Kaffee oder mit so Sachen und das sind auch Ehrenamtlichen, die das machen. Und wenn die dann manchmal, also da so, wurde ich wieder angemacht, und das war doch nicht schön, das ist respektlos und so. Und dann, ne, dann ist es wichtig, dass da wieder vermittelt wird und geguckt
0: Ja,
1: wird
0: also
1: und
0: ich
1: wie.
0: gehe schon fast in jede Gruppe rein und höre dann auch immer und versuche dann, ich versuche zu mitteln, ich versuche da so immer auch zu hören und man muss eben, wenn da irgendwelche Missstimmungen sind, muss man eben sehen, dass man die eben so schnell wie möglich auch auseinander
1: Ja, oder
0: wieder beseitigt.
1: genau, bei mir oben drüber ist ja der Töpferbereich. Und die Kinder sind ja auch sehr laut. Ne? Und dann gehe ich da auch hoch und sage, Leute, wenn es euch
0: Ja.
1: zu laut ist, sagt mir Bescheid. Also ich kann ja auch anders. Aber ich muss denen auch Raum geben, dass die eben auch laut sein dürfen. So. Also dass man gemeinsam immer guckt, wie es so läuft.
2: Aber ihr habt ja noch eine Geschäftsführerin, Iris
0: Eine
2: Seidel,
0: Hausleiterin, ja.
2: Hauschefin. Was
0: Hausleiterin.
2: leistet die?
1: Na, den ganzen nötigen Background der Organisation, also Gelder und ja, alles, was so wichtig ist.
0: Projekte
1: Genau,
0: anstoßen, diese
1: Projekte
0: ganzen
1: beantragen.
0: Projektbetreuung, die Auswertung,
1: Ja, also es ist schon
0: die
1: eine
0: leitet.
1: Menge Hintergrundarbeit,
0: Ja.
1: die da so nötig ist. Und
0: Aber geht auch in die Gruppen
2: geht auch in die Gruppen.
0: und ist eigentlich vor Ort immer der Ansprechpartner.
1: Ja.
2: So, jetzt noch eine Frage.
4: Ich würde noch mal genauer nach der Struktur fragen, in der ihr euch organisiert. Also wie viele Leute zum Beispiel im Verein selber sind oder im
0: Es,
4: Vorstand?
0: ja, also wir sind roundabout ca. 100 Mitglieder, ja, und haben quasi zwei Hauptamtliche. Das ist einmal hier die Frau Stör und dann ist das Frau Seidel und alles andere. Und dann haben wir noch zwei.
1: Also wir werden von der Stadt finanziert. Genau.
0: Und dann haben wir noch zwei gute Seelen des Hauses im Prinzip, die 10 Stunden arbeiten, die eben sich um die Reinigung des Hauses kümmern und auch teilweise eben dann ehrenamtlich noch andere Sachen, eben die Betreuung der Mitglieder der Interessengruppen übernehmen, eben den Kaffee kochen und das Essen bereitstellen. Ne? Und auch unser Verein, der vermietet ja die Räume unten im Mühlentreff auch. Man kann die für Familienfeiern mieten.
1: Hochzeiten
0: sind auch wieder angemeldet für nächstes Jahr.
1: Kindergeburtstage. Wie viele Leute seid ihr im Verein? Also Vorstand.
0: Im Vorstand. Vorstand oder war gemeinsam?
1: Verein haben wir schon.
0: Vorstand. 1, 2, 3, 4. Regina? Ja. Erster Vorsitzender, zweiter Vorsitzender, Schriftführer.
3: Kassenwart.
0: Das war's, wa?
1: Ja, und einmal im Monat ist
0: das. Einmal im Monat machen wir eine Vorstandssitzung und zwischendurch funktioniert das immer über Kontaktrundruf. Na? Wir telefonieren miteinander. Wenn irgendwelche, gerade so vor Großveranstaltungen wie auch jetzt, dann reicht es natürlich nicht aus, einmal im Monat so eine Vorstandssitzung zu machen, sondern da treffen wir uns dann zwischendurch nochmal, um abzusprechen. Wir haben natürlich auch noch eine Gruppe vergessen, die Fraueninitiative. Also das sind eigentlich unsere, das war das, wo ich ja angefangen habe, das war ursprünglich mal, daraus ist auch die Roslauer Frauenliste damals entstanden und die Fraueninitiative selber, die war damals Mitbegründer dieses Ömühlen e.V. Vereins. Da waren das noch sehr viele Frauen damals. Sinn und Zweck war damals ja auch, das war ja gleich nach der Wiedervereinigung und es waren ja unheimlich viele Frauen auch arbeitslos geworden und da war die Fraueninitiative damals angetreten, die Frauen wieder aus den Häusern rauszukriegen, ehe die sich verkriechen in der Wohnung und gar nichts mehr machen. Da ging das sind eigentlich schon die Ursprünge gewesen. Und das war nicht ursprünglich erstmal nicht in der Ölmühle, sondern das war auch in der Hauptstraße. Das war ein anderes Gebäude und dieses Gebäude wurde nachher abgerissen. Und zur gleichen Zeit wurde in der Ölmühle die untere Etage frei. Die war mal an eine Gaststätte vermietet und der Gastwirt, der hat nur ein Jahr durchgehalten, dann war das zu. Und das war aber wieder auch Initiative von Herrn Koschik und von der Stadt Roslau damals noch, zu sagen, die haben der Fraueninitiative diese Räumlichkeiten angeboten. Und dann hat die Fraueninitiative das übernommen und da sind die Ursprünge quasi unseres Vereins, na, mit auch genauso mit Basteln, mit Kartenspielen und Singen. Die haben das auch im kleinen Rahmen gemacht. Und 2004 kam es dann aber, also und oben der Kinder- und Jugendbereich, den gab es auch, aber der wurde eigentlich durch die Villa Musik und Kunst in Zerbst betrieben. Und die sind insolvent gegangen. Und dann stand die Stadt im Prinzip vor diesem Problem eben halt, wie bespielen wir dieses Haus wieder? Weil eigentlich sollte dieses Haus abgerissen werden.
2: Die Ölmühle.
0: Die Ölmühle sollte in den 90er Jahren abgerissen werden. Ich will ja nicht zu weit greifen, aber eben halt, das wurde verhindert. Es gab dann ein Projekt und dann wurde die Ölmühle aufgebaut, kernsaniert auch. Die war nämlich nur eine Ruine. Ich kenne die als Kind noch wirklich. Nur als auch Ruine. Koschik,
1: ne?
0: Das war Herr Kosch. Herr Koschik war ja unser Bürgermeister da, ja, der Roslauer Bürger. Ja. Und 2004 wurde dann eben halt, nachdem diese Villa Musik und Kunst insolvent war, wurde quasi dieser Verein gegründet. Und dann gab es diesen Kinder- und Jugendbereich und es gab dann auch die Töpferfrauen waren auch mit die Gründungsmitglieder und diese Fraueninitiative. Und dann hat sich das so. Und wir sind eigentlich auch froh und glücklich, dass wir das so lange aufrechterhalten konnten und dass sich das so entwickelt hat, na, dass es nicht untergegangen ist.
4: Ich habe noch eine zweite Frage, die gar nichts damit zu tun hat.
1: Mhm. Wir können auch anders.
4: Und zwar habt ihr ja schon über eine Kooperation mit der Brauart quasi gesprochen. Also ihr habt Kontakt zu KünstlerInnen, ihr habt Leute zu Besuch, die Ausstellungen machen. Habt ihr auch vor oder habt ihr das schon mal gemacht, dass so Künstlerresidenzen bei euch stattfinden, wo Leute quasi für eine gewisse Zeit wohnen und Kunst schaffen?
1: Na, wohnen ist schwierig.
0: Das ist das.
1: Also Kunst schaffen machen wir wirklich gerade, weil es ist gerade ein laufendes Kunstprojekt Das ist sogar, es ist krass, bewilligt über fast 2 Jahre. Und es sind Künstler aus Dessau, also immer verschiedene. Jetzt sind es gerade 3. Die haben im Sommer schon eine Woche Kunstprojekt gemacht. Jetzt ist, genau, mache ich gleich mal Werbung dafür, weil das ist echt toll. Jeden Dienstag
0: Dienstag.
1: von 16 bis 17:30 Uhr kommen 2 Künstler aus Dessau und es sind immer verschiedene auch und machen über den ganzen Zeitraum bei mir oben also ein Kunstangebot oder eigentlich eins drüber im Töpferbereich.
0: Ein
1: Mein
0: Kreativbereich eigentlich. Oben ist der
1: Kreativbereich, genau.
0: Kreativbereich.
1: Mein Bereich läuft nochmal weiter. Und wer also auch aus Dessau Lust hat mit seinem Kind, Schulalter, dienstags von 16 bis 17:30 Uhr finden kreative Kunstprojekte statt. Und also wir arbeiten viel jetzt mit Dessauer Künstlern zusammen. Auch Künstler, die Lust haben, da sich zu integrieren und so was zu machen, Ideen haben, können sich bei uns melden. Und ja, ein schönes Projekt.
0: Wir haben ursprünglich, also ganz am Anfang von der Ölmühle, haben wir das tatsächlich wirklich gemacht, die Burgtheater e.V., Leute. Die haben sogar bei uns geschlafen früher. Am Anfang noch, ganz am Anfang, als dieses Burgtheaterprojekt ganz neu war, da haben die auch bei uns mit übernachtet.
4: Das
0: Na,
4: sind doch
0: teilweise. Wir haben
4: externe
0: auch die
4: Leute aus
0: Versorgung
4: Berlin oder so,
0: gemacht.
4: ne?
0: Ja,
1: Genau, die sind aus
0: ja.
1: Berlin, mit denen arbeiten wir auch eng zusammen, weil die machen ja auch ein Märchen,
0: Haben wir ja
1: Kindermärchen-Workshop.
0: schon.
1: Am Anfang waren es 2 Wochen, jetzt sind es schon bei 4 Wochen. Und ich habe dann auch die Ölmühle mal zu, also war ich so Kinder, ich so, ja, hier, Märchen, Theater, wer will mitmachen? Ich sag so, die Ölmühle ist zu, ich mache da auch mit. Ja, okay. So. Also jetzt mittlerweile sind sie da so aktiv dabei, das ist echt toll, das wird super angenommen. Und es macht totalen Spaß, also im Sommer
0: Und
1: immer.
0: diese Projekte entwickelt eben halt auch ihre Seidel, ne? Also für
1: Genau.
0: solche Sachen ist
1: Ja, da ist sie
0: sie
1: federführend
0: ist
1: und
0: federführend,
1: auch
0: ja.
1: dieses Kunstprojekt jetzt hat sie eben beantragt und sich darum gekümmert. Das ist toll.
2: Weiß gar nicht, waren hier bei BBKarium schon Künstlerinnen aus Roßkau? Weiß ich gar nicht.
4: Weiß ich auch nicht genau. Felix sagt nein.
2: Müsst ihr euch mal in Roßlau umhören, ob es Künstler sind, die im wie heißt es, Bund
3: Berufsverband Bildender Künstler.
2: Berufsverband Bildender Künstler. Wir haben ja, wir vermieten denen das, vermieten, also wir stellen ihnen das Schaufenster zur Verfügung und im monatlichen Wechsel präsentiert ein Künstler oder eine Künstlerin
1: Ganz toll.
2: ihre Werke. Also,
1: Ja, wenn ich hier mit dem Hund mal spazieren gehe, ist es auch sehr schön, wenn ich mal stehen
2: genau.
1: und gucke. Ist cool. Ja,
2: So.
1: ich muss noch die tolle Zusammenarbeit auch mit dem Jugendclub in Roßlau. Also weil, ne, also der betreut ja auch Kinder, Jugendliche und ich auch und wir arbeiten auch gern und eng zusammen. Muss
0: Und
1: ich
0: der
1: auch
0: Hort.
1: nochmal.
0: Und mit dem
1: Oh,
0: Hort
1: mit
0: auch,
1: dem
0: mit
1: Hort
0: der
1: auf jeden
0: Dekita
1: Fall.
0: auch.
1: Ja, mit dem Hort ist auch ganz toll. Ist echt schön. Also Netzwerkarbeit ist auch immer Form.
2: Dann, ja, denke ich.
3: Ich habe vielleicht noch zwei Fragen, wenn es okay ist.
1: Gerne.
3: Also wir haben so eine Standardfrage, und zwar ist es die Bürgermeisterinnenfrage. Also wenn ihr einen Tag Bürgermeisterinnen sein könntet, jetzt in Roßlau oder in Dessau, und ihr die Möglichkeit
0: Schwierig.
3: hättet, ein Projekt quasi anzustoßen, welches Projekt würdet ihr anstoßen?
0: Huh.
1: Willst du oder soll ich?
0: Na, du als erstes.
1: Okay, also ich würde die Nahverkehrsmittel für Kinder umsonst machen, damit Kinder aus Roßlau und aus Dessau schneller mal leichter hin und her können. Das wäre meins da.
0: Ich würde überhaupt diese Geschichte, dass diese Trennmauer zwischen Dessau und Roßlau endlich weg ist. Das wäre ein Projekt, die Leute wirklich eben halt immer
1: Aber es ist die Elbe, oder?
0: zusammenzuführen.
1: Komm, wir machen die
0: Ja, die
1: Elbe
0: Elbe,
1: dicht.
0: ach Quatsch.
1: Und dann ist es
0: Nee,
1: doch
0: das
1: eins,
0: ist
1: da kann man das
0: einfach.
1: doch zumauern.
3: Die trocknet sowieso
0: Wir
3: aus.
0: haben ja Brücken. Man kann ja, wir haben ja Brücken. Also das
3: Du
0: ist
3: nimmst
0: eine
3: diese
0: Sache.
3: verrückte Rasen.
0: Ah, ja, Brücken sind schwierig, stimmt.
2: Ja, leider haben wir
0: Nee,
2: nur
0: diese
2: einen
0: Mauern
2: Bahnhof
0: den
2: und das
0: Köpfen
2: ist Bahnhof.
0: wegreißen, das ist eine Geschichte. Das hätte ich gerne, aber das ist, glaube ich, nicht umsetzbar.
1: Schwierig. Es gab noch eine zweite Frage.
3: Genau, und zwar ist das die letzte Frage, die wir normalerweise immer stellen. Wir sind ja im Werkstattcafé hier Und vielleicht erinnert ihr euch noch dran, was ihr als letztes repariert habt. Wisst ihr das noch?

0: Ja, einen verstopften Abfluss nach draußen. Bis hier drin war ich. Nach draußen an die große Kanalisation. Hm. Ja, ein kaputter.
1: Ja, mir fällt auch was ein mit den Kindern. So ein, von der Lampe irgendwie so ein Schalter. Und das war sehr schön, weil es war ein sehr alter Schalter und da konnte man noch richtig schön sehen, wie der innen drin funktioniert hat. Und dann haben wir das Kabelbruch war. Also aufgeschraubt, Kabel gekürzt, also toll. Ja, aber alte Sachen sind einfach super.
0: Und eine Lampe habe ich hier im Werkstattcafé schon repariert. Das war die vorletzte Aktion. Zwischendurch habe ich noch gestrichen und so, aber das ist normal. Ich bin alleinstehend und da ist es normal, dass man seine Arbeiten machen muss, will.
2: Kann.
0: Ja.
3: Meint ihr, man sollte mal eine separate Fahrrad- und Fußgängerbrücke von Roßlau nach Dessau bauen? Würde das tragen? Würde das die Verbindung verbessern?
1: Also wenn es so was Schönes, Breites ist, wo man dann auch mit Inlines geht,
0: wo man laufen kann, so, dann,
1: oder,
0: ja.
1: Oder Longboards. Also ich bin ja immer eher im Kinderbereich. Also das muss ein Gaudi sein. Es muss Spaß machen und dann... Aber wenn da militante Fahrradfahrer unterwegs sind?
3: Oh. Ja, nee, das Fahrradfahren auf der Brücke macht nämlich eigentlich nicht.
0: Nein, eigentlich
1: macht nicht gar keinen Spaß. Das stimmt. Ja.
3: So, vielen Dank. Also wir haben einen guten Eindruck bekommen. Und ehrlich gesagt bin ich auch ein bisschen neidisch auf das, was in Roßlau so abgeht. Also da muss man schon in Dessau alle Initiativen eigentlich zusammennehmen und in einen Pott schmeißen, um vergleichbar interessant und aktiv zu sein wie ihr.
1: Nein, wir sind bescheiden und wollen uns überhaupt nicht hervorheben. Ne? Jeder macht bei seinem Job.
0: Wir sind ja nicht die Einzigen, es gibt ja auch andere, die...
1: Ja. Wir kennen da viele tolle Menschen, die
0: viele Vereine, die sich immer für die Bürgerschaft...
3: Also ihr habt keinen Grund bescheiden zu sein, wir haben keinen Grund bescheiden zu sein. Und insofern wünsche ich euch einen schönen Abend noch und war sehr froh, dass ihr hier seid.
0: Danke für das Gespräch. Wir freuen uns auch. Danke für die Einladung.

Hallo und herzlich willkommen zu Erstis on the Run. Dieses Mal leider zur letzten Sendung unseres Semesters. Dafür aber wieder mit einem ganz tollen Thema, nämlich Quizt ihr was? Das Leben ist kein Wunschkonzert. Und natürlich, wie der Name verrät, haben wir hier ein Quiz mit ein paar Tücken mitgebracht. Aber nicht nur das. Wir haben uns dieses Mal auch mit dem Bandworkshop zusammengetan, die uns einige musikalische Beiträge präsentieren, aber uns auch noch mit ein paar Sprechbeiträgen auch bereichern. Aber

0: Wir sagen, wir fackeln nicht ganz so lang. Ich möchte erstmal die beiden offensichtlichen Gäste hier vorstellen. Da haben wir auf meiner linken Seite Mo.
1: Hi.
0: Wie bist du heute hier? Wie geht's dir?
1: Mir geht's gut, ich bin gut vorbereitet, ich habe lange trainiert für den heutigen Tag und ja, ich bin mit dem Auto hergekommen tatsächlich. Ja.
0: Perfekt, das klingt doch super. Und auf der anderen Seite, auf der rechten Seite, als Moos Gegenspielerin haben wir Sina.
2: Ja, hallo.
0: Und wie fühlst du dich heute? Bist du bereit, gegen Mo anzutreten?
2: Ich bin bereit, ein bisschen übermüdet, aber ich bin bereit.
0: Ich würde sagen, das hält uns hier heute aber alle nicht auf. Und ich würde sagen, wir starten auch gleich mit der ersten Frage und lassen wir die Zuschauenden
1: Let's
0: nicht
1: go.
0: länger warten. Ich erkläre euch noch schnell das Prinzip. Das ist eigentlich ganz simpel. Wir haben im Laufe des Spiels 6 Fragen. Jede Frage hat 4 Multiple-Choice-Antworten. Die würde ich einzeln vorlesen und danach habt ihr die Möglichkeit, auf den Buzzer zu drücken. Wer zuerst auf den Buzzer drückt, darf dementsprechend als erstes antworten. Sollte die Antwort richtig sein, habt ihr diese Runde gewonnen und dürft euch dabei einen Wunsch aussuchen. Ihr dürft zum Beispiel den Studioraum verändern oder den Lauf der Sendung verändern, euch zum Beispiel den nächsten Beitrag wünschen. Solltet ihr falsch antworten, ist die nächste Person dran. Dann sollte hoffentlich eine richtige Antwort da sein. Falls
1: Das
0: nicht,
1: kriegen wir hin.
0: beginnt das Ganze natürlich wieder von vorne, aber irgendwann sollten wir es auch geschafft haben. Und ich würde auch sagen, hier starten wir jetzt direkt mal mit der Frage Nummer 1.
1: Okay.
0: Und die Frage Nummer 1 ist: Welches ist der meistgecoverte Song aller Zeiten? Da haben wir A. Yesterday von den Beatles, B. Hallelujah von Leonard Cohen, C. Frank Sinatra, My Way und D. Imagine von John Lennon und die Buzzer sind offen. Oh, Mo war ganz schnell unterwegs. Mo, deine
1: Es ist
0: Antwort.
1: auf jeden Fall Halleluja, glaube ich.
0: Okay, wir haben
1: Den habe ich so oft gehört, den Song.
0: B.
1: Das muss der sein.
0: Hallelujah mit sehr viel Überzeugung von Mo. Und du bist dir da sehr sicher, das hört man raus,
1: Ziemlich.
0: aber diese Antwort ist leider falsch. Es ist nicht Hallelujah von Leonard Cohen. Und damit, ohne großen Zeitdruck, geht die Chance jetzt erstmal weiter an Sina. Sina, was ist deine Antwort? Wir haben noch Yesterday, My Way und Imagine.
2: Also ich bin jetzt auch am ersten Gedanken zwischen A und B gewesen, aber da das B nicht war, würde ich jetzt einfach mal auf A tippen.
0: Und Sina geht mit A, Yesterday von den Beatles. Und damit haben wir tatsächlich hier die richtige Antwort. Es ist A.
1: Wahnsinn.
0: Yesterday
2: Haha.
0: ist der meist gecoverte Song der Welt und aller
1: Krass.
0: Zeiten. Und
1: Krass.
0: damit natürlich, wie versprochen, geht der erste Wunsch auch an Sina. Sina, was
2: Sehr
0: wünschst du dir
2: gut.
0: jetzt für die Sendung?
1: Herzlichen
0: Was soll
1: Glückwunsch.
0: passieren?
2: Dann würde ich mir einfach mal wünschen, dass wir ein Interview mit der Band bekommen. Genau.
0: Das klingt doch super. Dann würde ich auch hier gleich runtergeben an den Bandworkshop und zu Lukas und Alida.
3: Hi, ja, ich bin hier heute mit der Band. So, wir konnten beim Proben eben schon zuhören. Tolle Sache. Jetzt steht Alida neben mir. Alida, wie fühlst du dich?
4: Ja, etwas nervös. Hier sind sehr viele Kameras und Lichter, aber ich glaube, wir haben jetzt alle sehr Bock zu spielen.
3: Cool. Wie war so die Stimmung bei den Proben?
4: Das kommt ganz auf den Tag an und wie lange die Fahrt nach Merseburg vorher gedauert hat. Ja.
3: Cool. Ja, wie seid ihr auf den Song gekommen?
4: Wir haben die Songs, die wir spielen, haben wir alle mitgebracht. Also jede Person hat einen Song mitgebracht im letzten Semester. Und den wir jetzt spielen, den habe ich mitgebracht.
3: Cool. Da können wir uns schon drauf freuen. Ich will euch auch nicht weiter auf die Folter spannen. Ich würde mal sagen, damit kann es direkt weitergehen.

0: So, wir sind zurück im Studio und dann nochmal ein großes Dankeschön an den Bandworkshop mit I'd Rather Go Blind.
1: Das war sehr schön.
0: Es war mega schön auf jeden Fall. Aber ich würde sagen, wir müssen hier natürlich auch unseren Job machen.
1: Genau,
0: und
1: so ist
0: deswegen würde ich sagen, kommt auch für euch die zweite Quizfrage. Und die geht ein bisschen ins Physikalische, würde ich mit meinem beschränkten physikalischen Wissen so festhalten.
1: Oh, ganz schwierig.
0: Domian. Wir schauen mal, vielleicht hat man es schon mal gehört. Mhm. Die zweite Frage ist, welche Farbe wird am stärksten gebrochen, wenn weißes Licht ein Prisma durchläuft? Da haben wir A, Rot, B, Gelb, C, Violett oder D, Grün. Und die Buzzer sind damit offen.
1: Puh. Alter, ich muss halt wirklich einfach guessen, einfach. Aber ich weiß nicht, ob ich lieber drauf warte, bis sie buzzert.
0: So, Mo hat eingeloggt. Was gibst du uns? Rot, Gelb, Violett oder Grün?
1: Ich sag Rot.
0: Mo sagt Rot. Und dann würde ich auch schon Antonia, die hier so cool an der Querflöte ist, schon mal bitten, wieder einzulaufen, denn diese Antwort ist leider falsch.
1: Junge, ich bin so ein Versage.
0: Und damit ist Sina wieder zurück mit ganz viel Zeit und hat noch die Antwortmöglichkeiten B, C und D.
1: Und jetzt hat sie einfach unlimited time oder was?
0: So ein bisschen schon, ja.
2: Ja, ich kann's halt einfach.
1: Ja, komm.
2: Ich kann ja nicht dafür, dass du es falsch gehabt hast.
1: Ja, ja. Aber wenn sie jetzt falsch macht, dann darf ich nochmal.
0: Dann dürft ihr beide wieder den Buzzer drücken, genau.
2: Das Ding ist...
0: Aber ich habe natürlich auch meinen kleinen Timer... Auf dem Ohr, unendlich Zeit haben wir nicht. Deswegen, Sina,
2: mach
0: ich brauche
2: mal
0: jetzt
2: kurz so Stress.
0: Gelb, Violett, Grün.
1: Los jetzt.
2: Ja.
0: Ein bisschen Stress gehört dazu.
1: Irgendwann musst du runterziehen.
0: Gelb, Violett, Grün. 5 Sekunden
2: Sag mal eins oder zwei.
0: Gelb.
1: Ich sag gar nichts.
0: Violett,
1: ich nicht.
0: Grün. Und jetzt
2: okay, Violett.
0: Antwort. Und die Antwort ist Violett. Und damit haben wir tatsächlich die zweite richtige Antwort
1: das
0: von
1: nicht sein, wirklich.
0: Sina. Und damit auch schon den zweiten...
2: Ich bin überrascht.
0: Den hier Sina wünschen wollte. Wünschen, wir haben ja schon gesehen, hier im Studio ist einiges mal anders als sonst. Vielleicht, was könnte man sich hier jetzt noch so wünschen? Sina.
2: Ich finde, es braucht noch einen gewissen Touch und ich würde gerne ein bisschen schöneres Licht haben.
0: Okay, dann würde ich sagen, gibt es bei uns
2: so einfach
0: schöneres Licht und für euch auf jeden Fall nochmal den Bandworkshop mit einem Song.
1: Da freue ich mich.

0: So, das war diesmal sehr groovig. Das war Cherry Wine. Und wir würden sagen, machen weiter mit dem Quiz. Ich nehme auch noch einen Schluck
1: Yes,
0: Wasser
1: Sir.
0: und dann geht's weiter. Und
1: Ja.
0: dann kommt auch schon
1: Boah,
0: die
1: sagst
0: nächste
1: du was?
0: Kategorie.
1: Immer schön hydriert
0: Und das
1: bleiben.
0: ist diesmal
1: Ja,
0: keine klassische Fragenkategorie. Das wird es sonst ein bisschen zu einfach
1: okay.
0: machen.
1: Spannend.
0: Denn wir haben ja, das wisst ihr vielleicht auch, manche haben teilgenommen, das Seminar Trickfilm hier an der Hochschule. Und da sind verschiedene Trickfilme entstanden, die quasi ein Sprichwort beschreiben. Und wir werden euch jetzt drei davon vorführen. Und nach jedem Film dürft ihr einmal raten, um welches Sprichwort es sich handelt. Am Ende gibt es aber quasi, gewinnt die Person mit den meisten Punkten und kriegt dann auch nur einen Punkt. Und sonst gelten aber alle gleichen Spielregeln. Deswegen
1: Okay.
0: würde ich sagen, fangen wir auch erstmal mit dem ersten Trickfilm an und wärmen uns erstmal auf.
1: Okay. Wo sehen wir den jetzt?
0: Der müsste eigentlich hinter uns.

0: Okay, das war natürlich viel. Habt ihr denn schon eine Idee, um welches Sprichwort es sich handeln könnte?
1: Also ganz schwierig. Alles hat ein Ende,
2: du wirst dazu. Ich habe auch gerade daran
0: gedacht. Okay, eigentlich, ich würde mal sagen, wir lassen es jetzt mal ohne den Buzzer gelten auf jeden Fall. Aber es war tatsächlich, alles hat ein Ende, nur die Wurst hat zwei. Das geil. Fand ich schon ganz schön kompliziert für den Start.
1: Ja,
0: aber
1: die
0: wir
1: Wurst
0: haben die richtige Antwort von Mo auf jeden Fall.
1: Sehr gut, endlich mal.
0: Und okay. Dann kommen wir damit auch schon zum zweiten Film und zum zweiten Sprichwort. Okay.

0: Und jetzt bleibt es ja auch spannend. Wenn beide einen Punkt haben, möchte ich jetzt gern mit dem letzten Film gehen und schauen, wer das Ding nach Hause holt. Das war der Film.
1: Boah, der
0: und jetzt
1: ist
0: geht's um Schnelligkeit.
1: Irgendwie. Ich hab's
0: Sehr
1: nicht
0: kryptisch,
1: verstanden.
0: wird hier gesagt.
1: Können wir es nochmal Replay machen? Oder haben wir da nicht die Zeit für?
0: Doch, ich denke, das kriegen wir auf jeden Fall mal hin. Dann würde ich einfach die Regie fragen, können wir den Film nochmal spielen? Perfekt. Dann den Film nochmal.
2: Ah!
1: Ganz viel.
0: Ja, Sina drückt. Was
2: der
0: könnte das
2: frühe
0: sein?
2: Vogel fängt einen Wurm? Oder so?
0: In etwa ist der frühe Vogel ist schon mal richtig.
2: Fängt einen Wurm oder so.
0: Aber es könnte noch.
1: Ja, jetzt darf ich einmal
2: guessen. Ja, jetzt darfst du.
1: Ja, aber der frühe Vogel, es gibt doch nur das eine mit frühe Vogel. Der frühe Vogel.
2: Fängt den Wurm, dachte ich.
1: Hat einen Bunker. Hä, hey, keine Ahnung.
0: Tatsächlich
1: ich
0: ist ja ein
1: nicht.
0: Guter Tipp, dass der Wurm da dieses Mal nicht gefangen wurde.
2: Fängt keinen Wurm.
1: Der frühe Vogel fängt nicht immer einen Wurm. Ich weiß es nicht, keine Ahnung. Aber du bist jetzt nochmal dran, oder?
2: Scheiße.
1: Das ist echt schwer.
0: Im Notfall würde ich sagen, geht diese Runde hier unentschieden raus, wenn hier beide so gekämpft
2: haben.
0: Ja,
2: ich glaube.
0: Aber es ist tatsächlich sehr schwierig. Der frühe Vogel kann mich mal. Also sehr, sehr kryptischer Film. Ja. Aber dann würde ich sagen, vielleicht könnt ihr euch da zusammen auf was einigen, was ihr euch jetzt hier für den Studio wünscht. Vielleicht ist es nämlich den Zuschauern dann auch schon aufgefallen, dass hier einige Sachen ein bisschen anders sind als sonst.
1: Komm, darf ich mir jetzt mal was wünschen?
2: Du kannst gerne reden.
1: Okay. So.
0: Sonst würde ich mir das wünschen, sage ich. Ich würde mir nämlich wünschen, dass alle Kameras an sind. Wir haben nämlich bis jetzt nicht nur eine.
1: Krass.
0: Und solange das hier...
1: Jetzt durfte ich mir wieder nichts wünschen.
0: Ja, passiert. Und ich würde sagen, solange das hier gemacht wird, dann geht es jetzt runter zum Band-Workshop.
1: Okay.

0: So, und wir sind wieder im Studio. Das war der dritte Song vom Bandworkshop, Such Small Scenes. Und wenn ich auf jeden Fall bis jetzt den erlebt habe, dann war das meistens in Kneipen oder irgendwelchen Bars. Und darum dreht sich auch so ein bisschen die nächste Frage. Da geht es nämlich um ein alkoholisches Getränk, nämlich den Long Island Iced Tea. Ist vielleicht manchen bekannt.
1: Ja,
0: und es geht darum, welche Zutat ist nicht in einem Long Island Iced Tea? Ist es A, Eistee, B, Gin, C, Cola oder D, Tequila? Die Basser sind wieder bereit, ihr könnt draufhauen. Mo, wieder der Schnellere, vielleicht diesmal mit der richtigen Antwort.
1: Cola?
0: Mo sagt Cola und Cola ist in einem Long Island Iced Tea drin.
1: Was?
0: Also damit auch die falsche Antwort.
1: Digga.
2: Ist heute nicht so dein Rennen, ha?
0: Nee, ich glaube auch nicht. Was hast du gleich eine Antwort danach?
2: Also, ich bin mir nicht
1: vielleicht
2: sicher.
1: Vielleicht ist es eine Fangfrage.
2: Ja, das ist ich bin, ich hab...
1: Vielleicht ist es auch der Gin.
0: Eistee, Gin,
2: Tequila. Tu mich jetzt bitte nicht verwirren. Ich tue jetzt einfach mal auf Gin tippen.
0: B, Gin.
1: Willst damit du wirklich?
0: Ja. Haben wir tatsächlich die zweite falsche Antwort. Und dann geht es jetzt wieder um Schnelligkeit. Ist es noch der Eistee oder der Tequila, der nicht in einem Long Island Eistee ist? Mo war wieder der Schnellere, vielleicht diesmal auch mit mehr Glück.
1: Der Eistee.
0: Es ist tatsächlich der Eistee. Also
1: es war eine Fangfrage, Digga.
0: Die ganzen Fachkundigen wissen Bescheid. Ja. Long Island Eistee-Liste immer sehr lang. Aber was nicht drin ist, ist der Eistee. Ja.
1: Jetzt und darf damit ich mir endlich was wünschen.
0: Darfst du dir endlich was wünschen? Ja, was Mann. Ist dein Wunsch?
1: Mein Wunsch ist, dass ich mich endlich hinsetzen kann, Alter. Weil meine Beine tun schon übel weh, Mann. Deswegen paar Hocker wären ganz geil.
0: Perfekt. Dann würde ich sagen, wir haben hier tatsächlich zwei Hocker im Studio stehen. Vielleicht kann einer von euch so lieb sein, ob jetzt der Gewinner und die der Verlierer und die holen und die
1: ich
0: aufstellen.
1: Ich glaube, die Verliererin muss es holen.
0: Ja, das können wir auch gleich klären, würde ich sagen, beim nächsten Song des Bandworkshops. Das ist nämlich Muddy Water. Und damit gehen wir wieder runter zum Bandworkshop in den Bandraum.
1: Ja.

0: Genau, das war Muddy Water von dem Band Workshop und ich würde sagen, das war wieder eine sehr starke Performance. Mir haben auf jeden Fall bis jetzt alle Lieder sehr, sehr gut gefallen und ich glaube auch, vielleicht ist jetzt mal ein guter Punkt, ich weiß immer nicht, wie viel man so Zeit am Ende einer Sendung hat, vielleicht auch mal vielen Leuten hier Danke zu sagen, weil ihr habt ja schon als Zuschauende gemerkt, am Anfang gab es eine Kamera, jetzt viele Kameras, das Licht war erst aus, jetzt ist das Licht an
1: Haben wir
0: und
1: gut
0: hinter so
1: gemacht,
0: einer
1: ne?
0: Fernsehproduktion steckt immer ultra viel und ich glaube, da ist auch immer sich mal gut Gedanken zu machen, wer steckt dahinter und sich auch bei diesen ganzen Leuten zu bedanken. Aber bevor ich jetzt zu viel rede, möchte ich natürlich auch nochmal, dass mit den Bandmitgliedern geredet wird, die diese tollen Lieder präsentieren und gebe auch gleich mal wieder runter.
2: So. Hi, da sind wir wieder hier unten bei der Band. Ich stehe hier mit Mila und Laura. Wie fühlt ihr euch so nach den ersten paar Songs? Hat die Nervosität eher nachgelassen, eher zugenommen?
3: Also bei mir eher ein bisschen nachgelassen. Am Anfang war ganz schlimm. Ich weiß nicht, wie es bei dir war.
4: Ja, ebenfalls. Also so vor dem ersten Song hatten wir auch alle so ein bisschen Respekt und dann hat es aber ganz gut funktioniert und es hilft auf jeden Fall, die
2: Cool. Das freut mich natürlich sehr zu hören, dass ihr so langsam ankommt. Ich habe das Gefühl, dass es irgendwie mit jedem Song besser wird und irgendwie bei jedem Song denke ich, okay, das ist jetzt mein Lieblingssong bisher so. Habt ihr irgendwie euch speziell Gedanken gemacht über die Reihenfolge, alles schön aufeinander abgestimmt?
3: Ja, also wir haben uns da schon zum Ende hin lange oder haben wir immer mal wieder geschoben, weil wir natürlich alle unsere eigenen Favorites haben. Aber ich glaube, am Ende waren wir jetzt sehr zufrieden mit der Reihenfolge, die wir gewählt haben.
4: Ja, kann ich genauso bestätigen.
2: Cool. Ja, und damit würde ich wieder oben ins Studio zurückgeben. Viel Spaß beim nächsten Quiz.
0: Damit vielen Dank an Lukas und auch vielen Dank an Mila und Laura für dieses kleine Interview. Und ich würde sagen, wir machen weiter, womit wir am besten, was wir am besten können. Und ich würde sagen, das ist
1: Fragen
0: Quizzen, Fragen
1: beantworten.
0: beantworten, manche mehr, manche weniger.
1: Gewinne. Du
0: Und
1: stellst sie gut, wir beantworten sie gut.
0: wir kommen zu einem Lieblingsthema der Deutschen. Das ist nämlich Karneval, Fasching, wie man es auch immer nennt. Ich hoffe, ich habe jetzt niemanden persönlich angegriffen zwischen Köln und was auch immer da ist. Und es geht um die Kostüme. Welches ist nämlich das meistgetragenste Kostüm der Deutschen? Da haben wir A, wenig überraschend den Clown, B, Marienkäfer, C, das Prinzen- oder Prinzessinnenkostüm oder D, das Piraten- oder Piratinnenkostüm. Clown, Marienkäfer, Prinz, Prinzessin
1: Boah.
0: oder Pirat. Piraten. Die Wasser sind
1: Also
0: offen
1: das
0: und ihr könnt
1: Lieblingskostüm der
0: zuschlagen.
1: Deutschen
0: Genau, was wird am meisten getragen
1: in Deutschland.
0: von den Deutschen? Und da haben wir eine sehr starke Buzzer-Antwort.
1: Ich muss einfach Clown sagen. Sorry.
0: Es ist tatsächlich nicht der Clown. Das Muster bleibt erhalten. Falsche Antwort von Mo.
1: Ich muss der
0: Und
1: Clown sagen.
0: damit hast du jetzt wieder die Möglichkeit. Wir haben noch den Marienkäfer, Prinz, Prinzessin oder Pirat, Piratin.
5: Das ist nicht der Clown. Krass.
1: Das hätte überhaupt nicht gepasst.
0: Von dir brauche ich jetzt eine Antwort, Sina. B, C, D sind noch übrig.
5: Prinzessin, Prinz.
0: Prinzessin, Prinz ist es, ist tatsächlich auch falsch. Es bleiben nur noch zwei
1: Ja,
0: Möglichkeiten.
1: dann.
0: Jetzt zählt wieder Schnelligkeit. Mo wieder der Schnellere.
1: Dann ist es auf jeden Fall das Piratenkostüm, klar.
0: Mo geht mit dem Pirat, Piratin und dann kann Antonia gleich wieder durch. Und ist die richtige Antwort. Es ist Pirat, Piratin und
1: Geil.
0: damit geht der nächste Wunsch für die Sendung an dich.
1: Ja, was wünsche ich mir denn jetzt? Ich glaube, ich hätte Bock auf ein paar Kostüme. Ich hätte Bock, dass wir uns ein bisschen was Schickes anziehen.
0: Das klingt doch richtig, richtig gut. Das heißt, ihr seht uns gleich in schicken Kostümen wieder und hört jetzt nochmal die Band mit Low. Kostüme kommen. Und wir schauen mal runter zum Bandworkshop.
5: Ich zähle ein.

0: So, ganz im Thema der letzten Quizfrage haben sich hier zwei Drittel von uns ein bisschen in Schale geworfen. Und auch, wenn Sie die ganze Zeit schon zugeschaut haben, der Sieg hier schon eindeutig geholt wurde von Sina, würde ich sagen, geben wir bei der letzten Frage nochmal alles und dabei tretet sich passend.
1: Ich gebe trotzdem alles, obwohl ich schon verloren habe.
0: Ja, das ist umso besser, tretet sich passend hier zur Sendung um das Thema Film. Und die Frage geht nämlich um den ersten Film und bezieht sich darauf, wie lang war der erste Film der Welt? Sind das A, 14 Sekunden, B, 2 Sekunden, C, 1 Minute 32 oder D, 3 Minuten 24, der erste Film der Welt?
1: Der erste Film der Welt aller Zeiten?
0: Ja.
1: 2 Sekunden.
0: Und da hat Mo kurz einen Prozess gemacht und die Frage souverän beantwortet. Der erste Film der Welt ging tatsächlich nur 2 Sekunden.
1: Geil.
0: Und damit hat Mo zwar nicht das Quiz, aber die Frage und damit natürlich auch den letzten Wunsch gewonnen.
1: Das freut mich
0: Mo,
1: sehr.
0: Mo, was könnten wir jetzt noch in der Sendung machen, um hier noch ein bisschen Pep reinzubringen?
1: Ja, ich habe mich schon immer gefragt, wie das so abgeht in dem Chroma-Studio-Seminar. Und da würde ich gerne mal so ein Video davon sehen.
0: Das passt tatsächlich perfekt. Nämlich gerade erst heute hat das Chroma-Seminar ihre Prüfung abgelegt und dabei ist natürlich auch ein Film entstanden und den haben wir euch und natürlich auch allen Zuschauenden direkt mitgebracht und deswegen hier unser Chroma-Einspieler für euch.
2: Geil. Oh, mit der Kippe in der Hand fühle ich mich wie ein Gigant. Rauchen Sie jetzt und fühlen Sie sich wieder...
3: Wie viel Ihr Fahrrad wert ist? Alfutmacher?
4: Jetzt zuschlagen! Geben Sie 2 Jahresgehälter aus für eine Kreuzfahrt, in denen Sie bis zu 30 Tonnen Essen einfach so wegschneiden. Unterbezahlte Mitarbeitende lesen Ihnen 72 Stunden lang die Woche jeden Wunsch von den Lippen ab. Schlagen Sie jetzt zu! Wir wollen billigen Selfie-Stick-Tourismus endlich wieder populär machen. Wir wollen kleine Küstenstädte komplett mit Tourismus überschwemmen. Krass. Und das Wichtigste, die Umwelt ist uns dabei scheißegal. Also, jetzt buchen, jetzt rein, ab nach Mallorca, Kapstadt, alles in 2 Wochen. Wir sehen uns.
5: Okay. Schwarz-Weiß. Warum höre ich hier nichts? Was ist das denn? Geht der Fernseher richtig hier?

Oh, puh. Mann. Vielen Dank.

0: Warte, du kannst nicht echt sein. Ist das dein Ernst? Du kamst gerade durch meinen Fernseher gekrochen. Dieser komische Apparat hat mich meinen ganzen Lohn gekostet. Und jetzt rede ich mit irgendeiner Schwarz-Weiß-Figur darüber. Sag mal, willst du einen Tee? Was magst du denn für Tee?
1: Fantastisch.
2: So, da sind wir wieder. Jetzt stehe ich hier mit Frank, dem Seminarleiter dieser tollen Band. Frank, so, ihr seid jetzt natürlich schon das ganze Semester dabei. Wie war so die Lernkurve? Also wie stark hat sich das Ganze verbessert?
3: Ja, wir sind nicht nur ein Semester, sondern wir sind eigentlich schon mit einer Gruppe ein Jahr unterwegs hier und haben uns erstmal so ein bisschen beschnuppert, zusammengefunden musikalisch. Jeder hat einen Song mitgebracht. Dann haben wir bestand die Aufgabe darin, den Song zu arrangieren für die Gruppe, die ja ein bisschen unterschiedlich besetzt ist, nicht so klassisches Bandinstrumentarium. Und nach einem Semester sind nochmal einige dazugekommen, einige mussten aufhören. Und dann haben wir an dem Repertoire gearbeitet und das hat sich schon ziemlich cool entwickelt, muss ich sagen. Also nach dem ersten Termin und nach dem zweiten, dann ist man erstmal, oh Gott, warum machst du das jetzt? Wird das je was? Ja, aber man merkt dann so, von Mal zu Mal wird das cool und dann gibt es auch mal so Durststrecken, wo wir uns mal so ein bisschen behaken. Aber am Ende hat es mir zumindest immer Spaß gemacht, das Semester über. Und das ist jetzt auch ein schöner Abschluss für uns.
2: Das ist jetzt ja die Prüfung so. Ich bin hier total begeistert. Wenn es nach mir gehen würde, dann würde die 1-0 schon feststehen. So. Jetzt kommt natürlich noch ein Song, aber bist du genauso begeistert wie ich?
3: Genau, ne? Also es geht ja darum, das ist ja auch die Prüfungsleistung mal öffentlich und das ist ja jetzt irgendwie auch anders öffentlich als sonst, sonst stehen wir vielleicht irgendwo auf der Bühne, aber hier jetzt öffentlich die Songs zu präsentieren und die Prüfungsleistung ist auf alle Fälle ja erbracht und dann über die Note, ja, das ist jetzt.
2: Genau. Super. Ja, vielen Dank. Ja. Und damit kommen wir jetzt auch schon zum letzten Song des heutigen Tages. Ich hoffe, dabei habt ihr genauso viel Spaß wie bei den vorherigen Songs. Ich bedanke mich fürs Zuschauen und viel Spaß.

0: Grüße.
1: Das ist eine Crowd. Oh, wow. Das ist so. Das ist

0: Und das tun wir jetzt. Wir öffnen die erste Seite. Und schauen uns das erste Bild an. Wo sind deine Hände?
1: In dem Style, weißt du? In dem Style, also so diesen Aufbau, so einen kleinen Tannenbaum mit so
2: Ach,
1: Bändern.
2: du willst dir einen Tannenbaum auf den Kopf setzen?
1: Ja, ich
2: Hör
1: will mir einen
2: mal.
1: Tannenbaum auf den Kopf
2: Wenn das
1: setzen.
2: für Karneval so eine gute, oder Halloween, für wann war es jetzt
1: Cinco
2: Karneval?
1: de Mayo passt ja auch noch.
2: Ja, was immer das ist.

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0: schön, dass ihr alle da seid.
1: Wir freuen uns, dass ihr alle hier im OK euch eingefunden habt.
2: Ich bin Mila und ich mache die Moderation dieses Jahr bei Kurz und Gut. Wir sind gerade dabei, unsere Moderationstexte zu schreiben und ein bisschen Zeitdruck haben wir, aber ich denke, wir schaffen das. Ich hoffe, die Stimmung wird so gemütlich sein und dass man einfach einen schönen Abend zusammen hat.
0: Wir haben heute den Tag über alles überleitet. Es hat sich herausgestellt, dass wir noch viel zu tun machen müssen. Aber es hat sich sehr gelohnt. Und die Sendung selber und die Veranstaltung selbst war dann extrem entspannt. Es hat alles funktioniert.

0: Kannst du auch von 10.000 machen, oder?
1: Ja,
2: ich kann mit dem Achterbahn fahren.
1: Also der freie Fall war schon krass.
3: Haben Sie schon einmal einen Wunsch gehabt, deren Erfüllung mehrere Jahrzehnte warten musste? Wir sind bei Karin in Geifertshofen bei Schwäbisch Hall und dürfen das miterleben. Gemeinsam mit Eberhard Ginger, Geburtsjahr 1951, Weltmeister 1974 am REC, ging er in Erfüllung. 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Hallo liebe Zuschauer zu Hause, schön, dass Sie zuschauen. Wir sind unterwegs mit der Kamera und ich frage jetzt mal, ein heimliches Geburtstagskind, wo wir sind. Wo sind wir denn?
4: Wir sind hier in Geifertshofen, das gehört zu Bühlerzell, Kreis Schwäbisch Hall.
3: Genau, wenn Sie das zu Hause sehen, das ist das Bühlertal, richtig so, ja?
4: Ja, das stimmt.
3: Sie kennen vielleicht nur den Thüringer Wald, aber wir kennen jetzt das Bühlertal.
4: Genau.
3: Ja. Und Sie kamen aus der Luft, die Aufnahmen zeigen wir Ihnen gleich. Erstmal möchten wir wissen, was ist hier los gewesen, was war das hier für ein Highlight?
4: Das war das Highlight zu unserem 140. Geburtstag, mein Mann und mit mir zusammen. Und ich wollte schon vor 40 Jahren mit meinem Schwarm springen und da haben wir das alle verboten und deswegen habe ich das ganz heimlich jetzt diesmal gemacht. Und erst ein paar Tage vorher haben sie es erfahren, dass ich springe. Und deswegen hat es jetzt diesmal
3: gesagt. Also das erste Mal gesprungen überhaupt?
4: Das erste Mal aus dem Flugzeug. Sonst bin ich schon öfter gesprungen, aber aus dem Flugzeug noch nie.
3: So, jetzt den Vornamen mal bitte.
4: Karin.
3: Liebe Karin, wer ist denn der nette Mann, der dich so schön geführt hat während des Sprungs?
4: Der einzige Weltmeister aus Deutschland, Eberhard Ginger.
3: Da gibt es einen Applaus für den Eberhard Ginger. Genau.
5: Hallo. Das mit dem einzigen Weltmeister muss ich allerdings korrigieren. Wir haben dann noch ein paar mehr. Aber in der Zeit war ich dann der Erste wieder nach dem
3: Sie sind jetzt keine 20 mehr und springen trotzdem.
5: Ja, das ist Ihnen aufgefallen.
3: Ja.
5: Also ich merke das auch jedes Mal, wenn ich in den Pass gucke, da bin ich ganz erschrocken, was da drin steht unter Alter. Aber ich bin jetzt im zarten Alter von 75 und ich springe nach wie vor.
3: 75, Applaus, Kinder, Applaus. Das ist sportlich, muss man sagen. Und ich glaube, Sie sehen fit aus. Da brauchen wir gar nicht diskutieren.
5: Naja, gut. Also ich habe auch mein weinendes Haar aus dem Gesicht rausgekämmt, damit man mich erkennen kann.
3: Sehr schön, sehr schön. Da wünschen wir euch noch eine schöne Fete, eine schöne Feier.
4: Jawohl.
3: Und wir dürfen natürlich diesen Sprung zeigen.
4: Natürlich, auf jeden Fall.
5: Gibt keinen Grund, Klage zu
3: machen. Und wenn Sie jetzt dranbleiben, jetzt kommt der Sprung. Bitte schauen Sie selbst.

0: Wir haben sie extra in Rot gehalten. Ja, ja, ja, ja.
1: Lass mich mal selber Biogas einlassen.
0: Ja, genau. Nein, wir haben Freibad gesehen. Ja. Also, vor allem haben wir euch gesehen, haben gedacht, da müssen wir hin.
2: Ja, genau. Wie geht die Schatten biegen, gell?
0: Oh, ich hab das System alleine so eingestellt, es geht mir alleine raus, weißt du, es geht mir nicht raus. Ich hab gar nichts zu tun. Oh, Anzug.

0: Danke. Und, vielen, vielen Dank. Vielen, vielen Dank. Und wir haben noch eine Zugabe.
1: Andreas Mutsch, die ganzen Arrangements aus seiner Feder. Vielen Dank. Wenn ihr unbedingt noch wollt, sollen wir nochmal.

Vielen Dank. Kommen Sie gut nach Hause und beehren Sie uns nächstes Jahr gerne wieder, nachdem Sie Ihre Wünsche auf den Zetteln hinterlassen habt. Ganz, ganz herzlichen Dank. Großen Applaus, Andreas Mücksch. Dankeschön.

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3: Mal. 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
4: Ja, was soll denn das hier?
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0: wir alle vielleicht dann doch auch diesen Kampf in den Bächern ersichten, wie das eine System gewinnen können gegen David Roberts, können wir vielleicht auf den wiederkehrenden Tagen in Dresden lernen, die vom 11. bis zum 17. September, wenn es richtig alljährlich, 2018, wenn ich das richtig, wenn ich da richtig informiert bin. Und es gibt bereits ein
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0: Und das tun wir jetzt. Wir öffnen die erste Seite. Und schauen uns das erste Bild an. Wo sind deine Hände?
1: In dem Style, weißt du? In dem Style, also so diesen Aufbau, so einen kleinen Tannenbaum mit so
2: Ach,
1: Bändern.
2: du willst dir einen Tannenbaum auf den Kopf setzen?
1: Ja, ich
2: Hör
1: will mir
2: mal.
1: einen Tannenbaum auf den Kopf
2: Wenn
1: setzen.
2: das für Karneval so eine gute, oder Halloween, für wann war es jetzt
1: Cinque
2: Karneval?
1: de Mayo passt ja auch noch.
2: Ja, was immer das ist.

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Um was geht es? Das ist Maja. 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Geburtstag ihres Opas. 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Egal, ob von zu Hause, aus der Arbeit oder natürlich als Verein. 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

0: Herzlich willkommen zum diesjährigen Kurz und Gut im Kurzfilmwettbewerb.
1: Herzlich willkommen zu Kurz und Gut.
0: Schön, dass ihr alle da seid. Wir freuen uns, dass ihr alle hier im OK euch eingefunden habt.
2: Ich bin Mila und ich mache die Moderation dieses Jahr bei Kurz und Gut. Wir sind gerade dabei, unsere Moderationstexte zu schreiben und ein bisschen Zeitdruck haben wir, aber ich denke, wir schaffen das. Ich hoffe, die Stimmung wird so gemütlich sein und dass man einfach einen schönen Abend zusammen hat.
3: Wir haben heute den Tag über alles vorbereitet. Es hat sich herausgestellt, dass du noch so viel machen müssen. Aber es hat sich sehr gelohnt. Und die Sendung selber und die Veranstaltung selbst war dann extrem entspannt. Es hat alles funktioniert.

0: Meine sehr geehrten Damen und Herren, ich darf Sie alle recht herzlich zu unserer heutigen Stadtratssitzung begrüßen. Ich stelle die Ordnungsmäßigkeit der Einleitung fest. Wir sind jetzt 17 anwesende Stadträte plus Bürgermeister, also 18, und damit beschlussfähig. Wir kommen zum Tagesordnungspunkt 2, Feststellung der Tagesordnung. Gibt es von Ihrer Seite hier Einwände oder anderweitige Meinungen? Das ist nicht der Fall. Dann bitte ich Sie, durch Ihr Handzeichen die Tagesordnung zu bestätigen. Dankeschön, das war einstimmig. Dann kommen wir zum Protokoll unserer letzten Sitzung vom 13. August. Gibt es hierzu Einwendungen? Ich sehe keine. Damit können wir auch dieses Protokoll dann bestätigen und ich bitte Sie nochmal um Ihr Handzeichen. Danke. Gibt es Gegenstimmen, Stimmenthaltungen? Bei 2 Stimmenthaltungen bestätigt. Wir kommen zum Tagesordnungspunkt 4, Informationen des Stadtratsvorsitzenden und des Bürgermeisters. Von meiner Seite gibt es keine Informationen, aber der Bürgermeister hat sicherlich viele.
1: Ja, sehr geehrte Damen und Herren Stadträte, liebe Gäste und Zuschauer, Vertreter der Verwaltung, die Mitteldeutsche Zeitung, der offene Kanal. Ich darf Sie alle recht herzlich begrüßen zur heutigen Sitzung des Stadtrates hier im Ratssaal und darf beginnen aktuell mit dem zurückliegenden Großereignis, so will ich es mal nennen. Bad Dürnberg befindet sich immer im Ausnahmezustand, wenn das größte Stadtfest ansteht. Das 263. Bad Dürnberger Brunnenfest ist Geschichte. Es hat, wie ich meine, erfolgreich stattgefunden. Die Auswertung ist angelaufen. Die Auswertung wird zeitnah erfolgen und sie dauert also aktuell noch an. Ich denke, man kann insofern erstmal festhalten, dass vieles gelungen ist, gleichwohl einiges verbessert werden kann beim nächsten Mal. Ich will nur ein paar erste Stichpunkte nennen. Die Sauberkeit und Bestückung der Toiletten mit Hygieneartikeln ist ja gelobt worden. Der Moderator, das Höhenfeuerwerk, der Festumzug mit seiner Absicherung durch die Streckenposten, die Sprecherstellen, der Sicherheitsdienst. Nun sortieren wir die Fakten. Wir werten aus. Es gibt Überlegungen, dass möglicherweise zu viele Bierwagen im Gelände waren, wir darauf reagieren müssen. Was wir auch in den vorangegangenen Jahren so nicht feststellen mussten, die Müllproblematik, weniger am Freitag, aber ganz, ganz stark am Samstag. Da haben die Mitarbeiter auch wirklich sehr, sehr fleißig reagiert und bis dann Sonntag das Festgelände wieder geöffnet war, den Park in einem sehr, sehr guten Zustand wieder den Besuchern öffnen können. Aber wir müssen reagieren, vielleicht also doch eine Diskussion darüber, ob wir Pfand einführen im Gelände. Das ist also eine Diskussion, der man sich stellen kann und vielleicht auch eine Diskussion darüber, ob man das Festgelände verkleinert, um ein volles Festgelände zu haben. Aber da will ich nicht vorgreifen, das nur mal als Anregung mit an dieser Stelle an die Hand geben. Die Delegationen aus unseren Partnerstädten, aus Melle, Tschorotschinek und Ensch, haben sich sehr anerkennend geäußert. Ja, 3 Festtage, zahlreiche Programmpunkte, das bedeutet immer eine enorme organisatorische und praktische Leistung. Das gilt für das Hauptamt wie für das Ehrenamt. Bei der Vorbereitung, beim Aufbau, während der Veranstaltung und auch hinterher beim Abbau. Und da war auf Hauptamt wie Ehrenamt Verlass. Und ich hätte mir nur, das darf ich vielleicht auch sagen, mehr gewünscht. Also bei den Vereinen, die dabei waren, die haben sich sehr stark eingebracht, ob das der SV Eintracht war, ob das der Kurparkfreundeverein war, ob das auch der Heimatbund war. Aber ich hätte mir durchaus auch gewünscht, dass sich mehr Vereine einbringen im Festgelände, Aber auch darüber müssen wir uns Gedanken machen, wie wir das Ehrenamt motivieren, beim größten Stadtfest auch mitzumachen. Ja, ansonsten war ja eingebettet außerdem in das 263. Bad Dürnberger Brunnenfest das Jubiläum 80 Jahre Stadtrecht, das wir mit einem kleinen Festakt im kleinen Rahmen, so wie es auch unserer kommunalen Haushaltslage angemessen entspricht, stattgefunden. Und wir konnten uns freuen, ist also endlich der Stadtratsbeschluss umgesetzt, Andreas Ihle die Ehrenbürgerschaft zu verleihen. Und Thomas Schäffler, denke ich, hat auch verdient aus den Händen des Landrates die Ehrennadel des Landes Sachsen-Anhalt erhalten. Und das war, denke ich, eine schöne Wertschätzung und Anerkennung für sein Engagement. Ja, am 6. September hat die Landtagswahl stattgefunden. Auch hier will ich nochmal Danke sagen an alle, die mitgeholfen haben bei der Vorbereitung und Durchführung dieser Wahl in Bad Dürnberg mit immerhin 9.061 Wahlberechtigten, von denen allerdings nur 6.534 ihr Wahlrecht auch tatsächlich genutzt haben. Die Wahlbeteiligung ist besser als in den Vorjahren ausgefallen, bleibt aber immer noch hinter dem Durchschnitt im Landkreis und auch erst recht hinter dem Durchschnitt des Landes zurück. Wir müssen feststellen, das bewerte ich als negativ, dass insgesamt weniger Landtagsabgeordnete aus dem Saalekreis in Magdeburg unsere Region vertreten können. Das bewerte ich als negativ. Die Abgeordneten, die uns zur Verfügung stehen aus dem Wahlkreis, das sind Gordon Köhler, Frank Bommersbach, Andreas Schmidt, die letzten beiden genannten, gewählt über die Liste. Und ja, ansonsten lässt sich auch feststellen, dass wir abgeleitet aus diesem Ergebnis eine mäßig handlungsfähige Landesregierung zu erwarten haben. Und der Städte- und Gemeindebund hat sich damit beschäftigt, eine Erklärung herausgegeben, dabei nochmal die kommunale Selbstverwaltung sehr stark betont, aber auch festgehalten, dass der Städte- und Gemeindebund mit jeder Landesregierung professionell, sachorientiert und konstruktiv zusammenarbeiten will und auch wird. Wir müssen schauen, dass auch die Landesregierung ins Handeln kommt, wie auch immer die sich zusammensetzt. Es gibt viele drängende Themen. Seit August dieses Jahres liegt nach dem Gutachten zum horizontalen Finanzausgleich jetzt auch das Gutachten vor zum vertikalen Finanzausgleich. Und das bescheinigt ganz klar das, was wir schon über einige Zeit hinweg vermutet haben, nämlich dass die Städte und Gemeinden im Land Sachsen-Anhalt im Vergleich zu den Städten und Gemeinden in den anderen ostdeutschen Bundesländern deutlich unterdurchschnittlich finanziert sind. Also hier besteht dringender Handlungsbedarf und ich denke, mit einer grundlegenden Novelle des Finanzausgleichsgesetzes können wir aber frühestens erst im Jahr 2028 rechnen, wenn nicht vielleicht noch in diesem Jahr ein Nachschlag, müssen wir schauen, ob da der finanzielle Spielraum gesehen wird, auf Landesebene beschlossen wird und das uns auch bei der Haushaltsplanung für das Jahr 2027 natürlich weiterhelfen würde. Es wäre dringend notwendig. Des Weiteren, das ist auch eine klare Erwartungshaltung an die neue Landesregierung, dass also hoffentlich weiterhin Bundesfördermittel nach Sachsen-Anhalt fließen und die Landesregierung aber dort, wo es erforderlich ist, auch die Mittel zur Kofinanzierung dieser Bundesfördermittel bereitstellt. Ja, dann zu den Beschlüssen noch ganz kurz, die gefasst worden sind in der Sitzung des Haupt- und Finanzausschusses am 10. September. Wir haben die überplanmäßige Ausgabe beschlossen, um die Umlage an den Zweckverband für Wasserversorgung und Abwasserbeseitigung bezahlen zu können. Das waren in Summe rund 42.000 Euro. Es wurde eine überplanmäßige Aufwendung beschlossen. Das war auch sozusagen die Vorbereitung für die Eilentscheidung, die ja dann abzusegnen gewesen war, die getroffen wurde zu diesen Baumfellmaßnahmen, die Sicherheit wiederherzustellen am Saalradwanderweg. Das waren in Summe auch rund 50.000 Euro. Wir haben eine Personalangelegenheit entschieden, und zwar die Nachfolge in der Stelle im Sachgebiet Kindereinrichtungen und Grundschulen. Die Stelle, die derzeit noch mit Frau Spittel besetzt ist, wird mit der Frau Caroline Giesemann besetzt. Und wir haben weiterhin beschlossen, Bauleistung, das betrifft die Maßnahme zur Erweiterung des Speisesaals der Siedlungsgrundschule, hier Zimmerer- und Dachklempnerarbeiten im Wertumfang von 25.000 Euro, der Ausbau des Gehweges am Markt an der Ostseite, auch das ist beschlossen, mit einem Umfang von immerhin auch über 110.000 Euro, und auch das angekündigte Los 2 ist, so wie es angekündigt war, beschlossen worden bei der Umrüstung der Straßenbeleuchtung mit einem Wertumfang von hier 72.000 Euro in etwa. Ja, die Stabsstelle Personal war beschäftigt mit der Umsetzung zumindest der Personalentscheidung. Die Neueinstellung von Herrn Hons als Nachfolgerin für die Frau Werner als Fachbereichsleiterin im Fachbereich Finanzen und Steuern ist auch umgesetzt. Sie sehen, Herr Hons hat hier heute Platz genommen, hat also seinen Dienst angetreten. Zwei befristete Einstellungen sind erfolgt im Bereich der Kinderbetreuung, in der Kita Bummi und in der Kita Schneckenberg, jeweils als Krankheitsvertretung. Und zu den Baumaßnahmen, die zumindest im Bereich Tiefbau derzeit laufen, dass nach wie vor der Gehweg in der Damaschke Straße als Gemeinschaftsmaßnahme mit dem Zweckverband und der Telekom, die dort Glasfaser verlegt, die Erneuerung des Gehweges in der Rudolf-Breitscheid-Straße, die Gehwege mit Straßenbeleuchtung im Sterlingsweg und auch die Gemeinschaftsbaumaßnahme in der vorderen und hinteren Gasse. Vorbereitet werden die Maßnahmen, wie schon die erwähnte Erneuerung des Gehweges mit Beleuchtung am Markt. Das wird also im nächsten Monat in die Ausführung gehen. Genauso der Beschluss zur Umrüstung der Straßenbeleuchtung. Das Los 2 hat einen größeren Umfang als das schon beschlossene Los 1, im Wesentlichen in dem Bereich Gottula-Siedlung. Auch hier geht die Ausführung los im Oktober. Ja, die Erneuerung der Beleuchtung, das ist der Gehweg zwischen den Kindereinrichtungen Bummi, dem Hort und der Siedlungsgrundschule. Auch das soll noch in diesem Jahr erfolgen. Der Gehweg selbst, das wird dann aber erst im nächsten Jahr nachziehen. Pflasterschäden in der Leipziger Straße. Hier beginnen noch diesen Monat die Ausbesserungsarbeiten. Und in der Säumestraße, da wird also ab voraussichtlich November, also auch noch in diesem Jahr, die Beleuchtung erneuert, inklusive auch der Masten dort. Ja, die Bestrebung, die S-Bahn-Verbindung, die S6, weiterhin zu verbessern, damit also auch ein alltagstaugliches Angebot zustande kommt, für die Bürger, insbesondere aber für die Pendler, die auf diese Strecke zurückgreifen. Wir bleiben dran, hat ein Termin stattgefunden im Ministerium für Infrastruktur und Digitales. Wenn ich sage wir, dann heißt das die Stadt Markranstädt, die Stadt Leuna und die Stadt Bad Dürnberg. Es hat daraufhin ein weiterer Termin stattgefunden beim Landrat auf sächsischer Seite, der zugleich Vorsitzender des Zweckverbandes für den Nahverkehrsraum Leipzig ist, in dieser Funktion fungiert. Der Geschäftsführer war dabei, aber auch die Nahverkehrsservice Sachsen-Anhalt GmbH. Und ich denke, so kann man das einschätzen, war das ein sehr gutes, offenes, konstruktives Gespräch. Wir haben Lösungsvarianten diskutiert und man kann das vielleicht jetzt zumindest für heute erstmal so zusammenfassen. Es gibt Licht am Ende des Tunnels. und wir werden auch weiterhin für die bessere Taktung ausreichende Kapazitäten und eine zuverlässige Bahnanbindung für die Bürger kämpfen. Ja, dann noch eine relativ frische Information, die die Umsetzung eines Stadtratsbeschlusses betrifft, und zwar den Beschluss zur Änderung des Flächennutzungsplans, um an der Breiten Straße großflächigen Einzelhandel möglich zu machen. Und zwar ist hier mit Datum vom 14. September vom Ministerium für Infrastruktur und Digitales des Landes Sachsen-Anhalt eine Untersagungsverfügung ergangen, die an den Landkreis Saale-Kreis als der zuständigen Genehmigungsbehörde adressiert ist. Und die hat dem Landkreis keine andere Wahl gelassen, als im Prinzip den Inhalt dieser Untersagungsverfügung mit einem Bescheid an die Stadt Bad Dürnberg weiterzureichen. Das hat der Landkreis getan mit Datum vom 22. September. Und das darf ich hier mal im Tenor wiedergeben. Also die Entscheidung über den Antrag auf Genehmigung dieser beschlossenen Änderung des Teilflächennutzungsplans, die wird ausgesetzt. Das heißt auch, nicht nur, dass ja der Flächennutzungsplan mit dieser Änderung nicht genehmigt wird, sondern er wird eben auch nicht abgelehnt. Und das Kuriose ist an dieser Stelle, diese Untersagungsverfügung, die ist befristet. Und zwar befristet auf 2 Jahre. Und das leuchtet, wenn man sich dann aber die Begründung anschaut, weniger ein, weil nämlich im Wesentlichen die Begründung lautete für diese Untersagungsverfügung, der Landesentwicklungsplan, der neue Landesentwicklungsplan, der wird in Kürze in Kraft treten. Und in Kürze passt dann aber nicht zusammen mit dieser Befristung von 2 Jahren. Wir haben uns natürlich kurz geschlossen mit dem potenziellen Investor, dem Vorhabenträger, und danach hat also auch eine Rücksprache stattgefunden mit der Geschäftsleitung dort, und da liegt uns mit Datum von heute eine klare Aussage vor, und zwar lautet diese, dass die Investoren an dem Projekt weiterhin festhalten und

0: Entscheidung des gemeindlichen Vertreters in der Vollversammlung des Zweckverbandes für Wasserversorgung und Abwasserbeseitigung Bad Dürnberg. Herr Eigenwillig, bitte.
1: Ja, meine sehr verehrten Damen und Herren, da ich in der letzten Stadtratssitzung ein bisschen ein Fauxpas erwischt habe und Sie über die Verbandsversammlung vom 24.06. nicht unterrichtet habe, weil ich das übersehen habe, will ich das also hiermit nachholen. Am 24.06. war die letzte Verbandsversammlung, ist also schon eine ganze Weile her. Dort wurde im Wesentlichen der erste Nachtrag zum Wirtschaftsplan behandelt und auch beschlossen. Dort geht es im Wesentlichen um Investitionsmaßnahmen. Investitionsmaßnahmen sind deutlich teurer geworden, sind aber zumindest in dem Teil, wie es beschlossen wurde, unabdingbar. Es ging zum Teil um Maßnahmen, die bis zum Jahr 2028 laufen, sodass also diese Veränderung des Wirtschaftsplans beschlossen werden musste und eigentlich auch beschlossen wurde. Weiterhin ging es in dieser Verbandsversammlung um Darlehensumschuldungen, wie wir also schon gelegentlich darüber berichtet haben. Und es ging darum, den Verbandsgeschäftsführer zu legitimieren, einen neuen Stromliefervertrag abzuschließen. Das musste im Vorfeld geschehen, weil diese Ausschreibung im Zusammenhang mit Stromlieferverträgen sehr kompliziert ist. Es ist ein zweistufiges Verfahren gewesen. Es ist mittlerweile auch so, dass dieser Stromliefervertrag vergeben wurde. Und zwar gab es insgesamt, wenn ich es jetzt recht in Erinnerung habe, 7 Bewerber. Den Zuschlag bekommen hat die Firma Innenergie GmbH aus Bayern, die uns hier den günstigsten Preis angeboten haben. Und wir liegen hier aktuell bei einem Arbeitspreis von 11,688 Cent pro Kilowattstunde netto. Also das war der günstigste Arbeitspreis. Ich muss aber nochmal nachfragen, weil ich es jetzt höre, es gibt normalerweise 17 Cent Steuern und Abgaben auf den Strompreis, ob die jetzt noch dazukommen, was ich vermute. Das waren im Wesentlichen die wichtigsten Punkte. Es ging noch um Vergaben von Bauleistungen, Kanalsanierung und so weiter und so fort. Aber da, denke ich mal, brauchen wir hier im Detail nicht einzugehen. Auf eine zweite Sache möchte ich, hier kurz ansprechen. Das war so, ich glaube, am 10. September, ich auf einer Baustelle. Herr Kuhner, der Verbandsgeschäftsführer, rief an und informierte mich, weil er an der Stadtverwaltung niemand erreicht hat, also weder ein Bürgermeister noch sonst jemand, ist dann in der Folge geklärt worden. Und zwar gab es folgende Situation: Am Einlauf der Kläranlage wurden Inhaltsstoffe im Abwasser festgestellt. Man vermutete damals, das waren Kraftstoffe, wobei die Kraftstoffanzeigen nicht reagiert haben. Aber man hat vorsichtshalber dann quasi das Klärwerk geschlossen und hat diese einlaufenden Abwässer in ein separates Sammelbecken gegeben. Denn wenn diese Stoffe in die eigentliche Klärung kommen, kann es sein, dass sie entweder durch die Kläranlage durchmarschieren, dann gehen sie in die Saale, oder dass sie die Biologie kaputt machen, was genauso schlimm wäre. Und da man also dort im konkreten Falle nicht sagen konnte, was es war, wurde das also dieses Verfahren eingeleitet. Es ging schon dahin, dass man sagt, okay, das Volumen ist ja begrenzt, was dort reinläuft, da geht es um Stunden. Wir müssen dann doch die Kläranlage öffnen, wir müssen die Feuerwehr alarmieren, dass er entsprechende Maßnahmen einleitet, falls dann doch Kraftstoffe in die Saale leiten. Es wurde die untere Umweltbehörde informiert und so weiter und so fort. Also ein riesen Rattenschwanz. Es wurde ein Mitarbeiter zu Infraleuna geschickt, dort ins Analytiklabor, wo sie diese Abwasserprobe analysiert haben. Es waren dann chlorierte Kohlenwasserstoffe, die drin waren. Es waren kein Kraftstoff, sodass das zum Schluss auch von Fachleuten beurteilt worden ist, dass es die Biologie nicht stört und abgebaut werden kann. Aber es war schon ein bisschen eine turbulente Zeit. Man hat zum Schluss festgestellt, dass es aus Richtung Schkopau kam, aus Saale-Gemeinden oder Saale-Dörfern. Wo es jetzt konkret her war, konnte man also nicht feststellen. Aber ich will das jetzt hier nochmal sagen in aller Öffentlichkeit. Wenn man irgendwas in den Gulli schüttet, dann sollte man sich bewusst sein, was hinten dran hängen kann, wenn es denn irgendwas ist, was nicht unbedingt Wasser oder Abwasser sein soll. Also es war eine Riesenaufregung. Kurze Information noch, nächste Verbandsversammlung, wer Interesse hat, ist am 30.09., also relativ nah. Dort geht es darum,

0: dass der Jahresabschluss 2024 quasi abgesegnet wird. Der Jahresabschluss ist mit einem Gewinn von 3,1 Millionen Euro, schlägt er zu Buche. Dieses Geld soll in eine zweckgebundene Rücklage sein. Das hat ja nichts damit zu tun, dass wir hier die Leute über den Tisch ziehen, die Einwohner, sondern wir haben ja gesagt, wir kalkulieren die Preise auf Wiederbeschaffungswert. Das heißt also, da die Preise immer steigen und irgendwann nach einer Abschreibungszeit also wieder beschafft werden muss, muss man diese Preissteigerung eigentlich schon mit reinnehmen. Und das heißt, das Geld, was wir hier quasi dort im Rahmen der Kalkulation mehr einnehmen, als wir ausgeben, kommt in diese Rücklage, dass es für weitere zukünftige Investitionen zur Verfügung steht. Vielen Dank.
1: Dankeschön. Wir sind damit beim Tagesordnungspunkt 6, Anfragen und Anregungen der Stadträte. Bitte schön, Frau Dr. Schnell.
2: Guten Tag allerseits. Ich habe heute eine angenehme Aufgabe, nämlich der Karikaturist, der mit uns zum Brunnenfest ein schönes Bild gemalt hat und der auch im Vogel- und Palmenhaus eine Ausstellung im Sommer hatte, hat mir etwas mitgegeben. Unser Bürgermeister konnte leider zu dieser Ausstellungseröffnung nicht dabei sein und so ist mir anvertraut worden, dieses schöne Bild, was ja im Rathaus vielleicht gut aufgehoben ist, unserem Bürgermeister auszuhändigen. Herr Schulze, was steht drauf? Es ist das Rumpelstilzchen. Und jetzt müssen wir ihn nur noch überzeugen, dass auch für Bad Dürrenberg Stadtkasse Stroh zu Gold gesponnen wird. Also ich denke, das können wir gebrauchen. Und ich wünsche viel Erfolg beim Überzeugen.
3: Recht herzlichen Dank.
1: Dankeschön. Gibt es weitere Wortmeldungen? Herr Jauck?

0: In Absprache mit dem Bürgermeister habe ich was zu verkünden, was heißt zu verkünden, was zu sagen. Es gibt ein neues Förderprogramm, nämlich 15,5 Millionen Euro für Einrichtung der Jugendarbeit. Und es gibt ein neues Förderprogramm für Einrichtungen zur Jugendarbeit, 15,5 Millionen. Und dieses Förderprogramm muss durch die Stadt beantragt werden. Wir haben uns ja als Pro Bad Dürnberg ein bisschen dafür, ich sag mal, interessiert, beziehungsweise in die Bresche geschlagen, die Kinder- und Jugendarbeit ein bisschen voranzutreiben, unter anderem auch mit der pädagogischen Kraft, die wir ab nächstes Jahr einstellen wollen. Und wir haben jetzt den Fördermittelantrag soweit vorbereitet, dass wir eigentlich planen, im Bereich des Lützner Platzes eine Containeranlage hinzustellen, also modulbauweise, wo man, ich sag mal, ein Jugendtreff machen könnte. Dort ist eine Basketballanlage, dort ist noch eine Skateanlage geplant in Zukunft. Und wir versuchen, die 100% Förderung dafür zu bekommen und die pädagogische Kraft, die wir ab nächstes Jahr einstellen wollen, ich sag mal, dorthin zu kriegen, dass dann, ich sag mal, eine Kinderbetreuung oder eine Jugendbetreuung stattfindet. Wir können das, ich sag mal, auch parallel weiter benutzen für andere Vereine, für Rentner, Seniorentreffs etc. pp., je nachdem, wie die Kapazitäten dort, ich sag mal, möglich sind oder notwendig sind. Den Fördermittelantrag werden wir nächste Woche mit Frau Patzer, ich sag mal, eingeben und schauen, was dort rauskommt. Ja, danke.
1: Dankeschön. Gibt es weitere Wortmeldungen? Bitte, Herr Opitz.
2: Ja, das Brunnenfest wird ja noch ausgewertet und ist im Gange. Letztendlich die Auswertung, vielleicht von meiner Seite einen kleinen Hinweis beziehungsweise eine Anregung. Die Möglichkeit, im Kurpark zusätzlich noch Toiletten bereitzustellen, ist nach wie vor gegeben. Die Toiletten, die dort aufgestellt waren zum Brunnenfest, waren sehr sauber und ordentlich, aber von der Kapazität her, finde ich, könnte man noch eine zusätzliche oder zwei aufstellen. Dazu gibt es Kapazitäten oder würden zur Verfügung gestellt. Es sollte dort auch nicht am Geld scheitern, vielleicht fürs nächste Brunnenfest mit aufnehmen. Und als zweite Anregung von meiner Seite, im hinteren Bereich, also am ehemaligen Eingang vom ehemaligen Chemiearbeiter, Haus des Chemiearbeiter. Dort war ein Ausgang und auch vielleicht ein Eingang, ich weiß nicht genau. Aber es sollte dort die Möglichkeit bestehen, zusätzlich auch noch eine Kasse aufzumachen für die Besucher, die von da hinten kommen, beziehungsweise auch für die Eltern, dass die jetzt nicht das ganze Quartierwerk hier bis vorlaufen müssen zum Meller Tor und an der Hauptkasse dort reingehen. Besetzt war es ja eigentlich, aber es bestand nicht die Möglichkeit, dort vor Ort reinzugehen und bezahlen, sondern es mussten alle vorlaufen. Überprüfen bitte und vielleicht beim nächsten Mal mit aufnehmen. Danke, das war es von meiner Seite.
1: Danke. Vielleicht eine Antwort vom Bürgermeister?
3: Ja, zu den zwei Punkten. Also Toiletten ist das so grundsätzlich richtig, wie das Herr Opitz gesagt hat. Was wir ja dieses Jahr noch nicht hatten, worauf wir aber im nächsten Jahr bauen können, das ist ja der mit Hilfe von Fördermitteln angeschaffte Toilettenwagen. Der stand jetzt noch nicht zur Verfügung, aber der wird uns ja dann im nächsten Jahr zur Verfügung stehen. Und was die Kassen betrifft, also es war analog zur Landesgartenschau eine ganz bewusste Entscheidung, auf zusätzliche Kassen zu verzichten, also nur einen Haupteingang, wo man also auch mit Bargeld, aber eben auch mit Kartenzahlung erstmalig in diesem Jahr Eintrittskarten erwerben kann, aber eben nur an einer Stelle. Wer allerdings im Vorverkauf Eintrittskarten erworben hat, solche Eintrittsbändchen, der konnte natürlich am Haus der Chemiearbeiter auch in das Festgelände gelangen. Also der konnte dort auch hereingelassen werden. Das ist also auf jeden Fall möglich. Und vielleicht nochmal, wer sich den Weg sparen will, ein zusätzliches Argument, dann im nächsten Jahr auf den Vorverkauf zurückzukommen.
1: Gut, danke. Weitere Wortmeldungen? Herr Tascher?
4: Schönen guten Abend, Herr Bürgermeister, Stadtratsvorsitzender, Stadträtinnen. Ich habe drei Fragen. Und zwar möchte ich gerne wissen, und sollte man vielleicht im nächsten Arkos auf die Tagesordnung nehmen, wie viel Geld in der Bücherei, Bargeld in der Bücherei eingenommen wird, weil ja dort die Leute nur bar bezahlen können. Dann ist dort auch der Kartenvorverkauf und solche Geschichten werden dort getätigt. Und das stützt sich eigentlich ein bisschen, die Anfrage bedeutet eigentlich was anderes, sondern wenn jetzt zum Beispiel jemand 10 Karten kaufen möchte und hat vielleicht 100 Euro nicht bar mit, holt er vielleicht seine EC-Karte raus. Also einfach mal für uns als Stadträte, dass wir sagen könnten, ja dort in der Bibliothek könnten sie vielleicht auch mit einem EC-Gerät, mit einer Karte bezahlt werden, verschwerter mal. So, und dann noch die andere Anfrage, auch bei Bibliothek, der Türöffner ist kaputt. Wie ist denn Stand der Dinge, wann geht denn das wieder auf? Die Frau muss jedes Mal aufstehen, wenn dort jemand an die Scheibe klopft, muss vorrennen, macht auf und die Tür geht ja alleine zu. Das müsste man vielleicht auch mal ganz schnell, zeitnah oder schnellstmöglichst abstellen. Dann möchte ich mich noch bedanken für schöne Abstellung von Mängeln, die ich im Arkos bemängelt hatte. Das war im Prinzip der Scheinwerfer, der ja die Leute da bestrahlt, unten am Borlacher Mitzlehmturm. Da wurde ja nun gedreht. Vielleicht kommt auch das neue Konzept mal, wo wir da so bunt beleuchten wollen. Und ich wollte mich auch mal bedanken für die Wahlhelfer zur Wahl, dass es alles gut geklappt hat. Dankeschön.
1: Danke. Bitte schön.
3: Ja, die Antwort zu der defekten Tür, das werden wir nachreichen. Aber Kartenzahlung, das kann ich also heute schon sagen, in der Stadtbibliothek wie auch im Palmenvogelhaus, diese Möglichkeit, das wird es dieses Jahr noch geben.
1: Ich schaue noch mal in die Runde, gibt es noch Fragen? Gut, dann habe ich mal eine, auch zum Abschluss. Wir haben uns nicht abgestimmt, sonst hätten wir... du hast mir eine Frage schon vorweggenommen. Ich habe nämlich auch eine Frage zur Bibliothek. Aber die wichtigere für mich ist eigentlich die, wie geht es eigentlich weiter mit der Bibliothek, wenn die Leiterin, die uns ja von Leuna hier zur Verfügung gestellt wurde, die uns dankenswerterweise hier unterstützt hat die ganze Zeit, wenn die am Jahresende aufhört. Da bin ich also schon gefragt worden. Und die andere Geschichte mit dem Türöffner, die hatte ich ganz genauso wie du.
3: Ja, also Quo Vadis Stadtbibliothek Bad Dürnberg, die Bibliothek selbst, die steht nicht in Frage. Wir haben eine moderne, eine helle, freundliche Bibliothek. Und die ist ja auch mit Fördermitteln, und da gilt immer noch eine Zweckbindungsfrist, errichtet worden hier als Anbau zum Rathaus. Und wir hätten, das muss ich auch noch dazu sagen, gerne weiterhin auf dieses Modell zurückgegriffen mit der Bibliotheksleitung, der gemeinsamen Bibliotheksleitung. Also Frau Petran wäre auch bereit gewesen, die Leitung der Bibliothek in Leuna wie hier auch bei uns weiterhin in Personalunion zu übernehmen. Leider ist es nicht möglich über den 31.12.2026 hinaus. Darauf hatten wir uns einzustellen, hatten Gespräche, Bewerbung. Leider hat sich das zerschlagen. Also zuletzt die als aussichtsreiche Bewerberin hier vorstellig war am Ende nicht vorstellig. Sie hat die Bewerbung zurückgezogen. Also wir suchen also zum 01.01.2027 eine neue Bibliotheksleitung.
1: Noch eine kleine Zusatzfrage. Waren da nicht ursprünglich mal 3 Mitarbeiterinnen dort? Und ist da nicht eine Stelle schon jetzt längere Zeit unbesetzt?
3: Das hängt immer damit zusammen, ob Vollzeit, Teilzeit. Aha. Also so wie die jetzt besetzt ist, für den Moment die Bibliothek, ist sie ausreichend besetzt. Aber wir brauchen eine Lösung auf jeden Fall über den 31.12.2026 hinaus.
1: Gut, danke schön. So, ich schaue noch mal. Ich sehe keine weiteren Wortmeldungen. Damit können wir den Punkt 6, Anfragen und Anregungen der Stadträte, abschließen. Wir kommen zum Punkt 7, Informationen zur Vorgehensweise bei der Fortschreibung des integrierten Stadtentwicklungskonzeptes der Sohlestadt Bad Dürnberg. Wer übernimmt das?
3: Ja, vor vielen Jahren haben wir uns ja auf den Weg gemacht, weil wir dieses Instrument brauchten, dieses sogenannte integrierte Stadtentwicklungskonzept. liegt etliche Jahre zurück, ist seither einmal fortgeschrieben und es gibt Bedarf wieder für eine Fortschreibung, weil sich vieles überholt hat, allein durch diese gewaltigen Investitionen im Kontext der Landesgartenschau, aber eben auch die Voraussetzungen zwischenzeitlich andere sind, denn wir müssen ja jetzt nach den aktuellen uns vorliegenden Informationen davon ausgehen, dass die Einwohnerzahl eben nicht so stark zurückgeht, wie das damals angenommen worden ist, sondern stabil bleibt, wenn nicht sogar leicht ansteigt. Und darauf müssen wir uns einstellen. Ich freue mich, dass uns das Büro Stadtland Grün bei dieser Fortschreibung, die ja auch ursprünglich das Konzept erstellt haben, begleiten. Und damit gebe ich gerne ab an das Büro Stadtland Grün.
5: Dankeschön. Jetzt müssen wir gucken. Muss ich hier irgendwo draufdrücken? Hört mich jemand? Ja. Also, ich bedanke mich. Ich bin die Frau Freckmann vom Büro Stadtland Grün. Einige kennen mich vielleicht noch von der letzten Erstellung. Soll ich lieber aufstehen oder
1: passt so? Nee, geht schon so.
5: Ja. Wir sind ein Büro, wir sind in Halle ansässig, wir sind ein kleines Büro und unser Leistungsspektrum umfasst alle Leistungen der Stadt- und Regionalplanung, unter anderem eben auch die Konzepterstellung und Fortschreibung von integrierten Konzepten. Und wir haben eben die Erfahrung schon lange Jahre, wir erstellen solche integrierten Konzepte, unter anderem eben für die Stadt Bad Dürrenberg haben wir das Konzept damals erstellt, erarbeitet, in Zusammenarbeit hier mit Ihnen, mit der Stadt. Und somit freuen wir uns, dass wir das Konzept nunmehr aktualisieren und fortschreiben können. Ein integriertes Entwicklungskonzept. Ich will eigentlich nicht so viel darüber referieren. Es ist eigentlich im Wesentlichen das Instrument, dass sich die Stadt selber mit sich, mit seinen Problemen auseinandersetzt und schaut, wie, ich sage mal so schön plakativ, wie kann sich die Stadt auch zukünftig positiv weiterentwickeln, wie kann die Stadt lebenswert für ihre Bürger, für ihre Einwohner, vielleicht auch für neue Einwohner sein und was braucht die Stadt dafür. Das Konzept ist die Grundlage dafür, um den zukünftigen Entwicklungsprozess hier mit voranzutreiben. Und Bad Dürrenberg hat ja, hier sind die einzelnen Punkte aufgeschrieben, mit denen sich so ein Konzept auch beschäftigt. Bad Dürrenberg ist ja vorrangig auf den Tourismus und auch auf Wohnen ausgerichtet. Und hier soll sozusagen auch zukünftig der Schwerpunkt mitgelegt werden. Ein integriertes Konzept bedeutet dabei, dass die breite Öffentlichkeit, sprich die Bürger und alle Akteure hier in der Stadt und auch in der Region mit beteiligt werden und auch die umliegenden Gemeinden mit beteiligt werden. Das ist dann ein Prozess, ein integrierter Prozess. Wir berücksichtigen natürlich auch die regionalen Besonderheiten. Hier in Bad Dürrenberg wäre es der Kurpark, das Gradierwerk, die Zöllinger Siedlung, also die alte Siedlung. Und Sie haben auch noch andere Dinge, die herauszuarbeiten, herauszustellen sind und dann im Konzept mit zu berücksichtigen sind. Herr Schulze sagte schon, es gab das integrierte Entwicklungskonzept. Das haben wir im Jahr 2014 erarbeitet und mit Ihnen dann beschlossen. Zwischenzeitlich gab es mehrere Aktualisierungen und Änderungen, die letzte im Zusammenhang mit der Lager. Es gab eben auch Änderungen von Rahmenbedingungen. Die gemeindlichen Ziele haben sich geändert. Wir müssen die Maßnahmen, die im Konzept niedergeschrieben werden, prüfen. Und auch das Thema Klimaschutz nimmt immer mehr an Bedeutung zu, sodass dann unterm Strich das integrierte Entwicklungskonzept, das neue für die Sohlestadt Bad Dürrenberg, mit einem Zielhorizont bis 2045 erstmal erstellt werden soll und dann als zukünftige Arbeitsgrundlage für die Entscheidung der Stadt dienen soll. Die geänderten Rahmenbedingungen, nur so viel, im Jahr 2020 hat sich die Städtebauförderung geändert. Jetzt gibt es nur noch 3 Fördersäulen statt 5. Bad Dürrenberg profitiert schon von der Fördersäule Lebendige Zentren. Es gibt eben noch die 2 anderen. Hier sollte dann im Prozess geprüft werden, ob die Förderkulisse beibehalten wird oder ob eine neue Förderkulisse aufzumachen ist. Wo sind die Probleme in der Stadt? Muss man auf andere oder ein anderes Programm noch mit umswitchen. Also all das wird sich jetzt in der Arbeit mit zeigen. Darüber hinaus gab es im Jahr 2019 einen neuen Leitfaden zur Erstellung von eGACs und hier gibt es auch eine neue Gliederung, an die muss praktisch das Konzept auch mit angepasst werden. Wir haben den Strukturwandelprozess, der ja viele Aktionen und Reaktionen auch für die Stadt Bad Dürnberg mit begleitet oder mit innehat. Ja. Da muss man vielleicht auch noch mal drauf schauen. Und als Wichtigstes ist eigentlich die kommunale Entwicklung der letzten Jahre, die zu berücksichtigen ist. Wir haben hier mal eine Bevölkerungspyramide mitgebracht. Das ist die Bertelsmann Stiftung. Der grau hinterlegte Bereich sieht man, das ist der aktuelle Bevölkerungsstand hinsichtlich der Altersstrukturierung und der farbig hinterlegte Bereich oder Aufzeichnung ist die Prognose der Bertelsmann Stiftung für das Jahr 2040. Und hier sieht man schon für Bad Dürnberg, dass man in Richtung Alter, die Senioren, die Gruppe der Senioren soll voraussichtlich weiter ansteigen und die Basis, die Jugendlichen, die Kinder werden erstmal nach dieser Prognose hier ein bisschen geringer ausfallen. Aber das ist ja gerade das Ziel, was auch Herr auch mit als Ziel der Stadt herausstellt, dass Bad Dürnberg eben lebenswert wird oder bleibt und auch wird und hier die Voraussetzung nicht nur wohnen, sondern auch die Erholungs- und Freizeiteinrichtungen gestützt und unterstützt werden, sodass Bad Dürnberg auch als Ort, als Zuzugsort vielleicht für Bevölkerung aus anderen Regionen interessant ist, um so über einen Zuzug, aber auch über das Bleiben natürlich der jungen Menschen hier im Ort wieder profitiert und gestärkt wird. Ja, aus dieser kommunalen Entwicklung, die auch die wirtschaftliche Entwicklung und das Entwicklung auf dem Wohnsektor mit beinhaltet, leiten wir dann wieder Ergebnisse ab. Wie sind die Daseinsvorsorgeeinrichtungen zu sichern und zu stärken? Städtebauliche Missstände werden herausgearbeitet und alle anderen Punkte, die eben hier stehen. Gegebenenfalls gibt es auch Ergebnisse aus der Lager, dass man hier noch einzelne Dinge fortsetzen muss oder anders machen muss. Gegebenenfalls müsste man auch die zukünftigen kommunalen Entwicklungsziele, die in diesem Konzept hier definiert wurden, anpassen und fortschreiben. All das wird dann in einem Prozess durchgeführt. Hier habe ich mal ein bisschen das methodische Vorgehen aufgezeigt. Der obere Bereich ist eigentlich das, was wir miteinander machen, nämlich wir bilden im Rahmen der Bestandserfassung Arbeitsgruppen und Arbeitskreise. Wir werden in die Ortschaften gehen und dort vor Ort direkt mit den Bürgern, mit den Ortschaftsräten sprechen. Wo sind ihre Befindlichkeiten? Was brauchen sie, um auch weiter das Vereinswesen, das Kulturwesen und so in den einzelnen Ortsteilen aufrechtzuerhalten? Wir werden hier den Bereich Tourismus bearbeiten, ja. Sie haben ja mit dem Kurpark, mit der Saline, mit dem Borlachturm ein hohes Fund, was es auch weiterhin zu stärken und zu erhalten gilt. Die Betrachtungsebenen rechts sehen Sie schon. Wir betrachten neben der Gesamtgemeinde eben die einzelnen Ortschaften. Es wird das Leitbild und das Handlungskonzept aktualisiert und herausgearbeitet. Wofür stehen Sie eigentlich als Bad Dürnberg in der Gemeinschaft? Wir werden die Alleinstellungsmerkmale herausarbeiten und die positiven Veränderungen in Entwicklung herausarbeiten. Aber unser Anspruch ist auch, innerhalb dieses Konzeptes auch die Probleme und die Schwierigkeiten, die Sie hier in der Stadt haben, anzusprechen, damit auch wenn sich dann unterm Strich im Maßnahmekatalog nicht oder eben dieses Problem nicht als Maßnahme generieren lässt, dass Sie dann trotzdem in der Zukunft auch über den Text über die Probleme, die in der Bestandserfassung dargestellt werden, auch zukünftig gegebenenfalls Maßnahmen generieren können. Ja. Ziel und Zweck ist es dann eigentlich, wenn dann der Entwurf erarbeitet wurde, in die Öffentlichkeitsbeteiligung nochmal ging und dann durch den Stadtrat als Schlussbericht zum Beschluss gekommen ist, dass Sie damit arbeiten, dass die Stadt damit arbeitet. Und Ziel und Zweck ist es eigentlich, dass auch im Rahmen der Fördermittelakquise, Fördermittelbeantragung dieses Konzept für so vielfältig wie möglich genutzt werden kann. Es wird auch so sein, dass nicht nur die Förderprogramme, die jetzt gerade aufgelegt sind, sondern auch die, die kommen, Herr Jauck, ja, das, was Sie jetzt gerade nutzen, da stand bestimmt auch drin, die Maßnahme muss sich aus einem integrierten Konzept ableiten lassen, ja. Und das wird auch zukünftig so sein und dann können Sie das integrierte Konzept hernehmen. Hier im Text haben wir das Problem beschrieben. Es fehlen zum Beispiel Einrichtungen für die Jugendlichen und daraus sehen Sie dann, können Sie dann den Punkt im Fördermittelantrag abhaken. Integriertes Konzept liegt vor, das Problem ist hier benannt. Ja? So. Die Einbeziehung der Öffentlichkeitsarbeit wird eben, wie ich schon sagte, über erstmal regelmäßige Abstimmungen zwischen der Verwaltung und uns passieren und dann wird es eben in die Ortsgespräche gehen. Wir werden die einzelnen Ortschaften rechtzeitig informieren, dass wir dort, naja, wie so einen Arbeitskreis bilden. Ich nenne es immer gerne Ortsrundgang oder Ortsgespräch, dass wir uns dann mit interessierten Bürgern, Vertretern der örtlichen Vereine und sonstigen Akteuren zusammenfinden und nur über ihren Ort sprechen, natürlich auch über die Gesamtstadt, aber Thema wird dort praktisch der Ort selber sein. Hier werden wir die Stärken und Schwächen herausarbeiten. Gibt es Ideen oder konkrete Maßnahmen schon, die Sie schon immer auf dem Schirm hatten, aber noch nie so richtig zum Zug kamen? All das sammeln wir, werten das aus und würden das dann im Konzept versuchen, so viel oder so genau wie möglich und so gut wie möglich mit zu integrieren. Ja. Und im Endeffekt kann man dann auch einzelne Maßnahmen ableiten, die dann richtig im Maßnahmenkatalog schon hinterlegt sind. Es wird auch zusätzlich zu dieser Öffentlichkeits- oder zu diesen Ortsgesprächen auch Fragebögen geben, die dann in der Heimatzeitung abgebildet werden oder auch verteilt werden. Hier können sich die einzelnen Vereine oder auch die Ortschaftsräte oder auch Bürger selber noch mal zu Hause Gedanken machen, diese Blätter ausfüllen und an uns oder die Verwaltung schicken. Diese werden auch mit ausgewertet und natürlich finden auch hier die Ideen und Gedanken Eingang in das Konzept. Soweit erstmal. Das Leben auf dem Land soll lebenswert bleiben, sage ich immer so schön. Ihre Mitarbeit ist wichtig. Wie gesagt, nur Sie wissen, was Sie brauchen, um auch Bad Dömberg auch weiterhin als lebenswerten Ort zu erhalten und weiter zu gestalten. Sie können sich einbringen, Sie können die unterschiedlichsten Dinge nutzen und wir hoffen, dass wir ein gutes Konzept schnüren können mit vielen guten Maßnahmen. Man muss natürlich auch wissen, das Konzept ist dann eine Sammlung von Maßnahmen, die das Konzept sagt dann aber nicht, dass alle Maßnahmen in den nächsten 5 Jahren begonnen bzw. umgesetzt werden. Ja, also da, dem müssen Sie sich auch bewusst sein. Es ist halt ein Prozess und ein langer Weg, um die einzelnen Ideen und Dinge auch umzusetzen und auch monetär zu hinterlegen. Vielen Dank erstmal.
1: Dankeschön.
3: So, bitte. Ja, vielen Dank, Frau Freckmann. Wir hatten ja schon im Vorgespräch gesagt, Sie haben das jetzt noch mal so wiedergegeben, Sie gehen in die Ortsgespräche. Sie haben also die Ortschaften ausdrücklich benannt. Das finde ich gut. Aber wir sollten auch, das denken Sie aber mit, ich will das nur noch mal auch jetzt an der Stelle klarstellen, auch für die Ortsteile gelten, denn wir haben Ortsteile, die sind größer als die Ortschaften. Also auch dort muss man sich ins Gespräch begeben, sodass wir insgesamt auch die Stadt dann adäquat abbilden. Ja.
1: Dankeschön. Gibt es von Ihrer Seite noch Wortmeldungen? Herr Jauck nochmal.
0: Wie ist denn der Zeitplan? Wann geht's los? Das eine Jahr.
5: Es hat schon begonnen mit der Anlaufberatung. In der Verwaltung hat es schon begonnen. Wir sind schon dabei, ich sag mal, die Bestandserfassung vorzubereiten. Wir haben schon unseren Fragekatalog an die Verwaltung geschickt. Es werden gerade die Daten, die wir benötigen, zusammengesammelt. wir selber sind auch schon dabei, aus den uns vorliegenden Unterlagen auch Informationen zusammenzusammeln und schon, ich sag mal, diese Bestandserfassung, die Gliederung, die vorgegeben ist, so langsam mit Leben zu erfüllen. Und jetzt, ich sag mal, Sie sehen hier im Ablaufplan in den ersten 6 Monaten, also im nächsten halben Jahr, wird auf alle Fälle diese Ortsgespräche passieren. Da brauchen wir aber als Büro auch noch ein bisschen Vorlauf, weil ich muss mich ja auch ein bisschen vorbereiten, um dann nicht wie ein unbelecktes Schaf zu Ihnen in den Ortsteil zu kommen. Also das wird dann aber zeitig genug den Ortschaftsräten beziehungsweise den Vertretern aus den einzelnen Ortsteilen bekannt gegeben und einen Termin ausgemacht, dass wir dann miteinander sprechen. Aber erstmal so, wenn alles gut geht, ist erstmal seitens der Verwaltung 1 Jahr Arbeitszeit veranschlagt.
1: Noch eine Frage?
0: Eine Frage noch, Interesse halber. Diese Alterspyramide, Bertelsmann Stiftung, war das eine allgemeine oder war das die auf Bad Dürrenberg
5: bezogen? Das ist Bad Dürrenberg.
0: Das
5: ist
0: Bad Dürrenberg direkt. Gut, danke.
5: Genau, es gibt die unterschiedlichsten Prognosen, Bevölkerungsprognosen. Die Bertelsmann Stiftung bezieht sich immer auf das Statistische Landesamt. Es gibt allerdings auch ein Bevölkerungsmonitoring des Landkreises. Der hat eine positive Entwicklung für die Stadt Bad Dürrenberg prognostiziert. Da muss ich mich aber mit den Daten erst noch mal ein bisschen vertraut machen. Aber ich sag mal, wenn man die Stadt ein bisschen kennt, Sie haben hier auch Ihre Seniorenwohnheime. Es ist erstmal schon so, dass wir in Bad Dürrenberg eine hohe Gruppe an älteren Personen erstmal haben. Das ist Fakt. Und wie sich das dann entwickelt, hat die Stadt auch selber, ich sag mal, ein bisschen in der Hand, ob die Jungen hier bleiben oder abwandern oder ob eben Zuzüge passieren. Und dafür wird ja auch dieses Konzept hier mit ein Baustein sein, um die Leute zum Hierbleiben und zum Herkommen zu bewegen. Um dann den Sockel, der dann ein bisschen schmal ist, wieder ein bisschen auszuweiten.
1: Dankeschön. So, ich sehe keine weitere Wortmeldung. Damit können wir den Punkt abschließen. Und wir kommen zum Tagesordnungspunkt 8, Beschlussvorlage 117-11-2026, Benennung von Ausschussmitgliedern. Die CDU-Fraktion hatte einen sachkundigen Einwohner für den Bau- und Wirtschaftsförderungsausschuss noch nicht benannt. Und das wird jetzt nachgeholt. Ja, mehr gibt es eigentlich dazu nichts zu sagen. Oder möchten Sie noch irgendwas wissen? Wenn jemand was zu Herrn Reinhardt wissen möchte, dann ist ja Essel bestimmt aussagefähig. Aber er wird sich dann sicherlich selbst vorstellen im Bau- und Wirtschaftsförderungsausschuss. Ja, dann lese ich den Beschlussvorschlag nochmal vor. Der Stadtrat beschließt zur Änderung der Besetzung in den Ausschüssen für die CDU-Stadtratsfraktion die Berufung von Mike Reinhardt als sachkundigen Einwohner in den Bau- und Wirtschaftsförderungsausschuss. Wer dem zustimmt, den bitte ich ums Handzeichen. Danke. Gibt es Gegenstimmen oder Stimmenthaltungen? Das ist nicht der Fall, dann einstimmig beschlossen. Tagesordnungspunkt 9, Beschlussvorlage 119-11-2026, Abwägung zu den eingegangenen Stellungnahmen im Rahmen der Beteiligung zum Entwurf des Bebauungsplanes Lennewitzer Straße. Frau Sachtler, machen Sie, oder? Herr Bürgermeister? Ja, Frau Sachtler.
6: Wir wollten jetzt keine großen Ausführungen noch machen, weil die Beschlussvorlage sehr umfangreich ist und die Abwägungstabelle mit enthalten ist. Wir würden uns auf die Fragen, die aus irgendeinem kommen, konzentrieren wollen. Wir haben sie im Bauausschuss schon behandelt. Die Beschlussvorlage ist noch.
1: Sprechen Sie mal bitte ins Mikro. Ja.
6: Ist dort einstimmig angenommen worden oder empfohlen worden zur Beschlussfassung. Und wir haben ja hier auch das Planungsbüro sitzen, die dann
7: noch auf Fragen mit antworten kann.
1: Ja, ich sage das ja auch noch immer deshalb, damit ich, weil ich an unsere Zuschauer auch denke, damit ihr wissen, um was es überhaupt geht hier. Nicht? Ansonsten, dass hier jeder lesen kann und das alles gelesen hat, das, davon gehe ich mal aus. Gut, bitte, Frau Sachtler wartet auf Fragen oder Anregungen. Herr Eigenwillig.
8: Na, damit sie nicht für umsonst ist. Nee, bloß eine prinzipielle Frage. Also normalerweise ist es ja immer so, dass es eine Stellungnahme der Feuerwehr gibt. Ich habe das jetzt hier vermisst. Noch zumal Lennewitz ja auch ein bisschen kritisch war wegen der Löschwasserversorgung, wenn ich mich recht entsinne. Wie schaut es denn damit aus?
5: Also wenn die Stellungnahme der Feuerwehr geht ja dann über die Stadt, möchte ich sagen, oder? Also es wurden ja alle angefragt seitens und wenn keine Stellungnahme eingegangen ist, dann konnten wir die sozusagen auch nicht behandeln. Aber im Rahmen der Umsetzung dann des Vorhabens, beziehungsweise wenn dann die Bauanträge gestellt werden, muss ja die Feuerwehr sowieso mit einbezogen werden oder nochmal gefragt werden. Und in dem Zuge können dann auch noch Vorgaben gemacht werden hinsichtlich Löschwasserbereitstellung, wie auch immer. Also ich kenne es auch aus anderen Gemeinden, dass dann im Rahmen des Bauantragsverfahrens vorgegeben wird, die müssen einen Pool oder irgendwas bauen, um dann genug Löschwasser vorzuhalten, wenn das an Ort und Stelle nicht funktioniert. Aber generell ist ja erstmal die Gemeinde zur Löschwasservorhaltung zuständig. Ja.
1: Herr Tascher?
4: Ich wollte nur mal kurz dazu sagen, es hat ja letztens erst in Lennewitz gebrannt und zwar ziemlich heftig und die Feuerwehr hatte genug Wasser. Also muss das funktionieren, weil es ist ja ein Stadtteil und wenn es woanders brennt, muss die Feuerwehr ja auch Wasser haben. Also ich denke mal, das sollte dem Bauvorhaben nicht im Wege stehen.
5: Das denke ich. Also wie gesagt, Feuerwehr würde dann im Bauantragsverfahren mit.
1: Gut, gibt es noch Wortmeldungen dazu? Ich sehe keine. Dann lese ich den Beschlussvorschlag vor. Der Stadtrat beschließt, die zum Entwurf des Bebauungsplans Lennewitzer Straße eingegangenen Stellungnahmen entsprechend den Vorschlägen im Beirat.

0: beiliegenden Abwägungsprotokoll abzuwägen. Das beiliegende Abwägungsprotokoll vom Mai 2026 ist Bestandteil des Beschlusses. Der Stadtrat beschließt weiter, die Verwaltung zu beauftragen, die Behörden und sonstigen Träger öffentlicher Belange, die Belange vorgebracht haben, von diesem Ergebnis mit dem Auszug aus der Abwägungstabelle zu unterrichten. Wer dem zustimmt, den bitte ich um das Handzeichen. Danke. Gibt es Gegenstimmen oder Stimmenthaltungen? Dann war das einstimmig. Und nun folgt zu dieser Problematik auch der Satzungsbeschluss. Da müssen wir, glaube ich, keine größeren Erläuterungen geben. Wünscht jemand das Wort? Das ist nicht der Fall. Der Beschlussvorschlag lautet, der Stadtrat beschließt den Bebauungsplan Lennewitzer Straße in der Fassung vom Juni 2026 als Satzung. Zweitens, die Begründung in der Fassung vom Juni 2026 wird gebilligt. Drittens, der Fachbereich Bauen und Umwelt wird beauftragt, den Bebauungsplan ortsüblich bekannt zu machen. Dabei ist anzugeben, wo die Satzung mit Begründung während der Dienststunden eingesehen und über den Inhalt Auskunft verlangt werden kann. Wer dem zustimmt, dem bitte ich ebenfalls ums Handzeichen. Danke. Das Gegenstimmen, Stimmenthaltungen, dann war auch das einstimmig. So, dann sind wir beim Tagesordnungspunkt 11, Beschlussvorlage 121-11-2026, Einstellung des Planverfahrens zum Bebauungsplan Nummer 20, Wohnbebauung Knappenweg. Auch hier geht alles aus dem Text davor, aber trotzdem bitte ich um eine kurze Erläuterung. Wie gesagt, Sie wissen warum.
1: Ja. Wir haben ja schon in den vergangenen Sitzungen des Öfteren über dieses Planverfahren gesprochen und wir haben im Ergebnis der Untersuchung, die in diesem Gebiet stattgefunden haben, festgestellt, dass ein erheblicher finanzieller Aufwand damit verbunden ist, Wohngrundstücke dort zu errichten, was den Erdaushub anbelangt. Und im Rahmen unserer Beratung im Bauausschuss wurde die Empfehlung ausgesprochen, von diesem Vorhaben dort einen Bebauungsplan über dieses Gebiet zu legen, Abstand zu nehmen und empfohlen, diesen Beschluss wieder aufzuheben.
0: Gut. Wenn ich mich recht entsinne, war da ja auch ein Artikel in der Presse dazu. Ne?
1: Es hat auch eine Einwohnerversammlung dazu schon stattgefunden. Und wir sind derzeit dabei, hier ein Verkehrswertgutachten erstellen zu lassen, um den Preis für diese Grundstücke neu zu ermitteln, weil das Kaufinteresse, das den Pächtern dort oder das Vorkaufsrecht, was den Pächtern dort eingeräumt worden ist, von denen möchten sie vorerst auch noch Gebrauch machen, wenn sie dann wissen, zu welchen Konditionen sie die Flächen dort erwerben können. Dieses warten wir jetzt ab, es ist ein Auftrag gegeben und wir werden das dann im Bau- und Wirtschaftsförderungsausschuss in der nächsten Sitzung vorliegen haben und dort besprechen und dort eine Meinung bilden, die dann zur Empfehlung hier im Stadtrat vorgelegt wird.
0: Danke. Wünscht jemand das Wort? Ich sehe, das ist nicht der Fall. Dann lese ich den Beschlussvorschlag vor. Der Stadtrat beschließt erstens die Einstellung des Planverfahrens zum Bebauungsplan Nummer 20 Wohnbebauung Knappenweg. Zweitens die Aufhebung des Beschlusses des Stadtrates zur Aufstellung des Bebauungsplans Nummer 20 vom 25.09.2025. Das war der Beschluss mit der Nummer 64.7.2025. Wer dem seine Zustimmung gibt, den bitte ich um das Handzeichen. Danke. Gibt es Gegenstimmen oder Stimmenthaltung? Dann war auch das einstimmig. So, wir sind damit fast am Ende des öffentlichen Teils. Wie immer folgt als letzter Tagesordnungspunkt im öffentlichen Teil die Einwohnerfragestunde. Wünscht jemand das Wort von den anwesenden Einwohnern? Bitte, Herr Heinicke.
2: Herr Bürgermeister, ich hätte.
0: Kommen Sie noch ein bisschen ran und heben Sie ein bisschen hoch damit.
2: Herr Bürgermeister, ich hätte eine Frage zum Ablauf des Brunnenfestes. Warum müssen mir die verdienten Bürger, Herrn Schäffler und Herrn Ihle, unter Ausschluss der Öffentlichkeit auszeichnen. Warum konnte

0: Das nicht 11 Uhr bei Eröffnung des Bollerspiels mit erledigt werden. Also das, da finde ich keine Erklärung dafür. Vielleicht können Sie die mir mal geben. Da ist doch bestimmt keiner da gewesen. Es waren so schön wenig beim Bollerspiel, aber im Kurpark kann ich mir nicht vorstellen, dass da 10 Mann oder mehr zugegen waren. Warum wird das aus der Öffentlichkeit rausgehalten? Im Programm habe ich es auch nirgends gesehen. Und zum Zweiten, dass ich das Thema abschließe, was mir aufgefallen war beim Umzug, dass der historische Teil immer weniger wird. Wenn ich dran denke, mein Bruder hat das Gradierwerk, dann war der Bollachturm, dann war das erste Wannenbad und damit war die Historie von Bad Dürrenberg erschöpft. Oder habe ich da viel übersehen? Mhm. Und ja, und die Präsentation des Stadtrates fand ich auch nicht zu üppig, um es vorsichtig auszudrücken. Danke.
1: Bitte schön.
2: Ja, Herr Hennicke, vielen Dank für die Anregung, für Ihre Meinung, die Einschätzung, auch wenn ich da jetzt mich auf dünnes Glatteis begebe, die Sie zum Schluss geäußert haben, also zur Teilnahme der Stadträte, das kann ich so teilen, wenngleich aber, das muss man fairerweise auch dazu sagen, Stadträte trotzdem stark vertreten sind, nicht nur vorneweg, sondern im Ehrenamt auch noch bei Vereinen mitlaufen, also dann trotzdem dabei sind, aber den Vereinen untergeordnet. Der Festakt, das ist richtig, der hat Öffentlichkeit war abgesichert durch die Teilnahme der Presse, trotzdem in einem begrenzten Rahmen stattgefunden. Also vielleicht, ich würde sagen, bei rund 50 Teilnehmern. Das waren also geladene Gäste. Und Sie haben recht, man hätte natürlich auch die Auszeichnung von Herrn Ihle wie auch von Herrn Schäffler im Rahmen des Bollachspiels vornehmen können. Das ist völlig richtig. Wir hätten dann aber einfach zeitlich ein Problem gekriegt. Also das hätten wir dann in der Zeit, in der das geplant war, definitiv nicht durchhalten können. Und wenn das zu lange dauert, dann langweilt das auch wieder die Gäste. Und das wäre auch schade gewesen. Hätte man machen können, aber mit mehr Zeit und mit Herrn Ihle, das hätte ja auch nicht ganz so richtig gepasst zu dem historischen Ereignis Entdeckung der Sohlequelle. Was den Umzug betrifft, da bin ich zuversichtlich, das war ein toller Umzug mit über 40 Wagen, Festwagen mit über 600 Teilnehmern. Das war ein toller Umzug, Bad Dürrenberg in Vergangenheit und Gegenwart. Wir hatten also auch die Kurgäste dabei, die Schamanen, das Infanterieregiment Sachsen-Weißenfels. Also war schon ein bisschen mehr Historie. Trotzdem, und da gebe ich Ihnen recht, könnte es mehr sein. Und dazu ist aber auch die Bereitschaft da. Also Kindereinrichtungen, Grundschulen, wir wissen, dass das auch klappen kann von dem Jubiläumsfestumzug 2013 her. Und die Bereitschaft ist auch da. Also da gibt es sogar schon Anfragen. Wir würden gerne dies und jenes darstellen. Und dann rücken die eben aus dem Abschnitt Gegenwart weiter vor an die Stelle im historischen Umzug, wo es chronologisch passt. Also das ist möglich. Grundschule Tollwitz zum Beispiel, die Bergleute, die die dargestellt haben. Die Siedlungsgrundschule war mit blauen und roten Halstüchern unterwegs. Ja, also das ist möglich. Werden wir auch verstärkt darauf achten.
1: Gut, Dankeschön. Gibt es weitere Wortmeldungen? Das ist nicht der Fall. Damit schließen wir den öffentlichen Teil der Sitzung und machen, so lange Pause, wie bis alles abgebaut ist, ne? 10 Minuten. Ja.

0: Herzlich willkommen zum diesjährigen Kurz und Gut im Kurzfilmwettbewerb.
1: Herzlich willkommen zu Kurz und Gut.
0: Schön, dass ihr alle da seid. Wir freuen uns, dass ihr alle hier im OK euch eingefunden habt.
2: Ich bin Mila und ich mache die Moderation dieses Jahr bei Kurz und Gut. Wir sind gerade dabei, unsere Moderationstexte zu schreiben.

bleiben und ein bisschen Zeitdruck haben wir, aber ich denke, wir schaffen das. Ich hoffe, die Stimmung wird so gemütlich sein und dass man einfach einen schönen Abend zusammen hat. Wir haben heute den Tag über alles vorbereitet. Für uns hat sich herausgestellt, dass du noch sehr viel machen musst. Aber es hat sich sehr gelohnt. Und die Sendung selber und die Veranstaltung selbst war dann extrem entspannt. Es hat alles funktioniert.

Hallo liebe Zuschauer, auch wenn der Titel meines Films Barcelona eine Perle am Mittelmeer lautet, möchte ich Ihnen zu Beginn die Stadt vorstellen, in der wir unser Quartier im Spanien Urlaub aufgeschlagen hatten, Lloret de Mar. Hier ein paar technische Daten zur Urlaubsmetropole am Mittelmeer. Region Catalonia, Provinz Girona, Sprache Spanisch und Katalon. Katalon ist kein Dialekt, sondern eine eigenständige Sprache. Klima mediterran. Durchschnittstemperatur im Sommer 24,3 Grad Celsius. Einwohnerzahl 38.025. In der Saison ca. 70.000 durch den Tourismus. Lloret de Mar liegt ca. 80 km von Barcelona entfernt. Seine Fläche beträgt 49 Quadratkilometer. Davon sind 2000 Hektar bebaut. Küstenlinie der Stadt ca. 9 km mit 6 Stränden. Waldfläche 27.000 Hektar. Lloret hat 92 Hotels, 25 Pensionen, 4 Campingplätze, 219 Restaurants und 17 Diskotheken. Also, Koffer packen und nichts wie hin, da ist was los.

Nun geht es auf der Küstenstraße von Lloret del Mar nach Barcelona. Wir haben 4 Highlights von Barcelona in die engere Wahl gezogen, die wir Ihnen heute zeigen möchten. Die erste Station ist die Sagrada de Familia, die der Heiligen Familie gewidmet ist. Diese Kirche ist aufgrund ihrer gigantischen Ausmaße im Volksmund als Kathedrale bezeichnet. Baubeginn war 1882, als Kirche im Stadtteil Exemple ihren Standort fand. 1883 übernahm der katalanische Architekt Antonio Gaudí vom Bischofsarchitekten Francesco de Villar die Leitung der Bauarbeiten. Das Bauwerk wurde Lebenswerk von Gaudí, der leider schon am 10.06.1926 verstarb. Die Kathedrale hat 12 Glockentürme, von denen gegenwärtig 8 fertiggestellt sind. Das Ende der Bauarbeiten wird von Experten für das Jahr 2026 vorausgesagt. Eine zufällige Ähnlichkeit mit dem Flughafen BER ist frei erfunden.

Ein Betreten der Kathedrale war für uns aus sichtlichen und daraus folgenden Zeitgründen nicht möglich.

Auf dem Berg befindet sich der älteste Jahrmarkt von Barcelona mit vielen Attraktionen für jedermann. Er ist 520 Meter hoch und somit der höchste Berg der Collserola-Bergkette. Der Name Tipitapo entstand aus einer Legende, die man gern erzählt. Der Teufel wollte Jesus verführen, indem er zu ihm sagte: All dies will ich dir hier schenken, wenn du niederkniest und mich anbetest. Auf Spanisch Tipitapo. Doch Jesus tat das nicht.

Man errichtete auf dem Gipfel die Kirche Sagrada Corazon, die dem Sacre Cœur von Paris nachempfunden wurde. Der Jahrmarkt am Fuße der Kirche war für das Volk und vom Volk organisiert. Mit diesem Panoramablick über Barcelona sieht man die Ausmaße der Millionen.

in der Kirche Sagrada Corazón gaben sich an diesem Tag ein junges Paar das Jawort.

das alles überragende 60 Meter hohe Denkmal von Christoph Kolumbus steht am Eingang des Hafengeländes, gleich neben dem Anleger des Colotrias führt ein Steg zu einem gläsernen Gebäude. Der Steg ist der Zambra del Mar, dessen Holzboden dem Wellengang des Mittelmeeres nachempfunden ist. Links vom Steg liegt der alte Yachthafen für Motor- und Segelboote. Am Ende des Zambra del Mar befindet sich das Mare Magnum, ein riesiger Einkaufstempel direkt am

Im alten Hafen besuchten wir eine der beliebtesten Hafenkneipen zum Fischessen. Ein Erlebnis der besonderen Art.

Nach der Schlemmertour in der Hauskneipe ging es durch das abendliche Barcelona zu einem Schauplatz für Augen und Ohren am Fuße des Hausberges, auf dem das Nationalmuseum von Catalonia seinen Sitz hat.

von Mecheka, der magische Brunnen. Der Brunnen verfügt über ca. 3600 Wasserdüsen. Es werden pro Sekunde 2000 Liter Wasser durch die Düsen gepresst. Die Lichtshow besteht aus 8 verschiedenen Farben. Eine Wassershow dauert ca. 15 Minuten und wird mehrmals am Abend wiederholt. Also ein Muss für jeden Barcelona-Besucher.

An den sommerlichen Abenden kann man einem besonderen Spektakel beiwohnen. Eine gigantische, magische Fontänenshow aus Wasser, Bewegung, Licht, Farbe und Musik wurde stimmungsvoll in Szene gesetzt. Leider war von der Musik nicht allzu viel zu hören. Deshalb habe ich einen Titel meiner eigenen Musik eingespielt.

dieser handgemachten Musik eines Straßenmusikers möchten wir uns von Ihnen für heute verabschieden. Bis zum nächsten Film, da bleibe ich, Ihr Hans Wermeck.

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0: Und das tun wir jetzt. Wir öffnen die erste Seite. Und schauen uns das erste Bild an. Wo sind deine Hände?
1: In dem Style, weißt du? In dem Style, also so diesen Aufbau, so einen kleinen Tannenbaum mit so
2: Ach,
1: Bändern.
2: du willst dir einen Tannenbaum auf den Kopf setzen?
1: Ja, ich
2: Hör
1: will mir einen
2: mal.
1: Tannenbaum auf den Kopf
2: Wenn das
1: setzen.
2: für Karneval so eine gute, oder Halloween, für wann war es jetzt
1: Cinco
2: Karneval?
1: de Mayo passt ja auch noch.
2: Ja, was immer das ist.

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0: Herzlich willkommen zum diesjährigen Kurz und Gut im Kurzfilmwettbewerb.
1: Herzlich willkommen zu Kurz und Gut.
0: Schön, dass ihr alle da seid. Wir freuen uns, dass ihr alle hier im OK euch eingefunden habt.
2: Ich bin Mila und ich mache die Moderation dieses Jahr bei Kurz und Gut. Wir sind gerade dabei, unsere Moderationstexte zu schreiben und ein bisschen Zeitdruck haben wir, aber ich denke, wir schaffen das. Ich hoffe, die Stimmung wird so gemütlich sein und dass man einfach einen schönen Abend zusammen hat.
3: Wir haben heute den Tag über alles vorbereitet. Für uns hat sich herausgestellt, dass wir noch sehr viel machen müssen. Aber es hat sich sehr gelohnt. Und die Sendung selber und die Veranstaltung selbst war dann extrem entspannt. Es hat alles funktioniert.

0: Meine sehr geehrten Damen und Herren, ich darf Sie alle recht herzlich zu unserer heutigen Stadtratssitzung begrüßen. Ich stelle die Ordnungsmäßigkeit der Einleitung fest. Wir sind jetzt 17 anwesende Stadträte plus Bürgermeister, also 18, und damit beschlussfähig. Wir kommen zum Tagesordnungspunkt 2, Feststellung der Tagesordnung. Gibt es von Ihrer Seite hier Einwände oder anderweitige Meinungen? Das ist nicht der Fall. Dann bitte ich Sie, durch Ihr Handzeichen die Tagesordnung zu bestätigen. Dankeschön, das war einstimmig. Dann kommen wir zum Protokoll unserer letzten Sitzung vom 13. August. Gibt es hierzu Einwendungen? Ich sehe keine. Damit können wir auch dieses Protokoll dann bestätigen und ich bitte Sie nochmal um Ihr Handzeichen. Danke. Gibt es Gegenstimmen, Stimmenthaltungen? Bei 2 Stimmenthaltungen bestätigt. Wir kommen zum Tagesordnungspunkt 4, Informationen des Stadtratsvorsitzenden und des Bürgermeisters. Von meiner Seite gibt es keine Informationen, aber der Bürgermeister hat sicherlich viele.
1: Ja, sehr geehrte Damen und Herren Stadträte, liebe Gäste und Zuschauer, Vertreter der Verwaltung, die Mitteldeutsche Zeitung, der offene Kanal, ich darf Sie alle recht herzlich begrüßen zur heutigen Sitzung des Stadtrates hier im Ratssaal und darf beginnen aktuell mit dem zurückliegenden Großereignis, so will ich es mal nennen. Bad Dürnberg befindet sich immer im Ausnahmezustand, wenn das größte Stadtfest ansteht. Das 263. Bad Dürnberger Brunnenfest ist Geschichte. Es hat, wie ich meine, erfolgreich stattgefunden. Die Auswertung ist angelaufen. Die Auswertung wird zeitnah erfolgen und sie dauert also aktuell noch an. Ich denke, man kann insofern erstmal festhalten, dass vieles gelungen ist, gleichwohl einiges verbessert werden kann beim nächsten Mal. Ich will nur ein paar erste Stichpunkte nennen. Die Sauberkeit und Bestückung der Toiletten mit Hygieneartikeln ist ja gelobt worden. Der Moderator, das Höhenfeuerwerk, der Festumzug mit seiner Absicherung durch die Streckenposten, die Sprecherstellen, der Sicherheitsdienst. Nun sortieren wir die Fakten. Wir werten aus. Es gibt Überlegungen, dass möglicherweise zu viele Bierwagen im Gelände waren, wir darauf reagieren müssen. Was wir auch in den vorangegangenen Jahren so nicht feststellen mussten, die Müllproblematik, weniger am Freitag, aber ganz, ganz stark am Samstag. Da haben die Mitarbeiter auch wirklich sehr, sehr fleißig reagiert und bis dann Sonntag das Festgelände wieder geöffnet war, den Park in einen sehr, sehr guten Zustand wieder den Besuchern öffnen können. Aber wir müssen reagieren, vielleicht also doch eine Diskussion darüber, ob wir Pfand einführen im Gelände. Das ist also eine Diskussion, der man sich stellen kann und vielleicht auch eine Diskussion darüber, ob man das Festgelände verkleinert, um ein volles Festgelände zu haben. Aber da will ich nicht vorgreifen, das nur mal als Anregung mit an dieser Stelle an die Hand geben. Die Delegation aus unseren Partnerschaften

Städten aus Melle, Tschorotschinek und Ensch haben sich sehr anerkennend geäußert. Ja, drei Festtage, zahlreiche Programmpunkte, das bedeutet immer eine enorme organisatorische und praktische Leistung. Das gilt für das Hauptamt wie für das Ehrenamt. Bei der Vorbereitung, beim Aufbau während der Veranstaltung und auch hinterher beim Abbau. Und da war auf Hauptamt wie Ehrenamt Verlass. Und ich hätte mir nur, das darf ich vielleicht auch sagen, mehr gewünscht. Also bei den Vereinen, die dabei waren, die haben sich sehr stark eingebracht, ob das der SV Eintracht war, ob das der Kurparkfreundeverein war, ob das auch der Heimatbund war. Aber ich hätte mir durchaus auch gewünscht, dass sich mehr Vereine einbringen im Festgelände. Aber auch darüber müssen wir uns Gedanken machen, wie wir das Ehrenamt motivieren, beim größten Stadtfest auch mitzumachen. Ja, ansonsten war ja eingebettet außerdem in das 263. Bad Dürnberger Brunnenfest das Jubiläum 80 Jahre Stadtrecht, das wir mit einem kleinen Festakt im kleinen Rahmen, so wie es auch unserer kommunalen Haushaltslage angemessen entspricht, stattgefunden. Und wir konnten uns freuen, ist also endlich der Stadtratsbeschluss umgesetzt, Andreas Ihle die Ehrenbürgerschaft zu verleihen. Und Thomas Schäffler, denke ich, hat auch verdient aus den Händen des Landrates die Ehrennadel des Landes Sachsen-Anhalt erhalten. Und das war, denke ich, eine schöne Wertschätzung und Anerkennung für sein Engagement. Ja, am 6. September hat die Landtagswahl stattgefunden. Auch hier will ich nochmal Danke sagen an alle, die mitgeholfen haben bei der Vorbereitung und Durchführung dieser Wahl in Bad Dürnberg mit immerhin 9.061 Wahlberechtigten, von denen allerdings nur 6.534 ihr Wahlrecht auch tatsächlich genutzt haben. Die Wahlbeteiligung ist besser als in den Vorjahren ausgefallen, bleibt aber immer noch hinter dem Durchschnitt im Landkreis und auch erst recht hinter dem Durchschnitt des Landes zurück. Wir müssen feststellen, das bewerte ich als negativ, dass insgesamt weniger Landtagsabgeordnete aus dem Saalekreis in Magdeburg unsere Region vertreten können. Das bewerte ich als negativ. Die Abgeordneten, die uns zur Verfügung stehen aus dem Wahlkreis, das sind Gordon Köhler, Frank Bommersbach, Andreas Schmidt, die letzten beiden genannten, gewählt über die Liste. Und ja, ansonsten lässt sich auch feststellen, dass wir abgeleitet aus diesem Ergebnis eine mäßig handlungsfähige Landesregierung zu erwarten haben. Und der Städte- und Gemeindebund hat sich damit beschäftigt, eine Erklärung herausgegeben, dabei nochmal die kommunale Selbstverwaltung sehr stark betont, aber auch festgehalten, dass der Städte- und Gemeindebund mit jeder Landesregierung professionell, sachorientiert und konstruktiv zusammenarbeiten will und auch wird. Wir müssen schauen, dass auch die Landesregierung ins Handeln kommt, wie auch immer die sich zusammensetzt. Es gibt viele drängende Themen. Seit August dieses Jahres liegt nach dem Gutachten zum horizontalen Finanzausgleich jetzt auch das Gutachten vor zum vertikalen Finanzausgleich. Und das bescheinigt ganz klar das, was wir schon über einige Zeit hinweg vermutet haben, nämlich dass die Städte und Gemeinden im Land Sachsen-Anhalt im Vergleich zu den Städten und Gemeinden in den anderen ostdeutschen Bundesländern deutlich unterdurchschnittlich finanziert sind. Also hier besteht dringender Handlungsbedarf und ich denke, mit einer grundlegenden Novelle des Finanzausgleichsgesetzes können wir aber frühestens erst im Jahr 2028 rechnen, wenn nicht vielleicht noch in diesem Jahr ein Nachschlag, müssen wir schauen, ob da der finanzielle Spielraum gesehen wird, auf Landesebene beschlossen wird und das uns auch bei der Haushaltsplanung für das Jahr 2027 natürlich weiterhelfen würde. Es wäre dringend notwendig.

0: Des Weiteren, das ist auch eine klare Erwartungshaltung an die neue Landesregierung, dass also hoffentlich weiterhin Bundesfördermittel nach Sachsen-Anhalt fließen und die Landesregierung aber dort, wo es erforderlich ist, auch die Mittel zur Kofinanzierung dieser Bundesfördermittel bereitstellt. Ja, dann zu den Beschlüssen noch ganz kurz, die gefasst worden sind in der Sitzung des Haupt- und Finanzausschusses am 10. September. Wir haben die überplanmäßige Ausgabe beschlossen, um die Umlage an den Zweckverband für Wasserversorgung und Abwasserbeseitigung bezahlen zu können. Das waren in Summe rund 42.000 Euro. Es wurde eine überplanmäßige Aufwendung beschlossen. Das war auch sozusagen die Vorbereitung für die Eilentscheidung, die ja dann abzusegnen gewesen war, die getroffen wurde zu diesen Baumfällmaßnahmen, die Sicherheit wiederherzustellen am Saaleradwanderweg. Das waren in Summe auch rund 50.000 Euro. Wir haben eine Personalangelegenheit entschieden, und zwar die Nachfolge in der Stelle im Sachgebiet Kindereinrichtungen und Grundschulen. Die Stelle, die derzeit noch mit Frau Spittel besetzt ist, wird mit der Frau Caroline Giesemann besetzt. Und wir haben weiterhin beschlossen, Bauleistung, das betrifft die Maßnahme zur Erweiterung des Speisesaals der Siedlungsgrundschule, hier Zimmerer- und Dachklempnerarbeiten im Wertumfang von 25.000 Euro, der Ausbau des Gehweges am Markt an der Ostseite, auch das ist beschlossen, mit einem Umfang von immerhin auch über 110.000 Euro, und auch das angekündigte Los 2 ist so, wie es angekündigt war, beschlossen worden bei der Umrüstung der Straßenbeleuchtung mit einem Wertumfang von hier 72.000 Euro in etwa. Ja, die Stabsstelle Personal war beschäftigt mit der Umsetzung zumindest der Personalentscheidung. Die Neueinstellung von Herrn Hons als Nachfolgerin für die Frau Werner als Fachbereichsleiterin im Fachbereich Finanzen und Steuern ist auch umgesetzt. Sie sehen, Herr Hons hat hier heute Platz genommen, hat also seinen Dienst angetreten. Zwei befristete Einstellungen sind erfolgt im Bereich der Kinderbetreuung, in der Kita Bummi und in der Kita Schneckenberg, jeweils als Krankheitsvertretung. Und ja, zu den Baumaßnahmen, die zumindest im Bereich Tiefbau derzeit laufen, das ist nach wie vor der Gehweg in der Damaschke Straße als Gemeinschaftsmaßnahme mit dem Zweckverband und der Telekom, die dort Glasfaser verlegt, die Erneuerung des Gehweges in der Rudolf-Breitscheid-Straße, die Gehwege mit Straßenbeleuchtung im Sterlingsweg und auch die Gemeinschaftsbaumaßnahme in der vorderen und hinteren Gasse. Vorbereitet werden die Maßnahmen, wie schon die erwähnte Erneuerung des Gehweges mit Beleuchtung am Markt. Das wird also im nächsten Monat in die Ausführung gehen. Genauso der Beschluss zur Umrüstung der Straßenbeleuchtung. Das Los 2 hat einen größeren Umfang als das schon beschlossene Los 1, im Wesentlichen in dem Bereich Gottula-Siedlung. Auch hier geht die Ausführung los im Oktober. Ja, die Erneuerung der Beleuchtung, das ist der Gehweg zwischen den Kindereinrichtungen Bummi, dem Hort und der Siedlungsgrundschule. Auch das soll noch in diesem Jahr erfolgen. Der Gehweg selbst, das wird dann aber erst im nächsten Jahr nachziehen. Pflasterschäden in der Leipziger Straße. Hier beginnen noch diesen Monat die Ausbesserungsarbeiten. Und in der Säumestraße, da wird also ab voraussichtlich November, also auch noch in diesem Jahr, die Beleuchtung erneuert, inklusive auch der Masten dort. Ja, die Bestrebung, die S-Bahn-Verbindung, die S6, weiterhin zu verbessern, damit also auch ein alltagstaugliches Angebot zustande kommt, für die Bürger, insbesondere aber für die Pendler, die auf diese Strecke zurückgreifen, Wir bleiben dran, hat ein Termin stattgefunden im Ministerium für Infrastruktur und Digitales. Wenn ich sage wir, dann heißt das die Stadt Markranstädt, die Stadt Leuna und die Stadt Bad Dürnberg. Es hat daraufhin ein weiterer Termin stattgefunden beim Landrat auf sächsischer Seite, der zugleich Vorsitzender des Zweckverbandes für den Nahverkehrsraum Leipzig ist, in dieser Funktion fungiert. Der Geschäftsführer war dabei, aber auch die Nahverkehrsservice Sachsen-Anhalt GmbH. Und ich denke, so kann man das einschätzen, war das ein sehr gutes, offenes, konstruktives Gespräch. Wir haben Lösungsvarianten diskutiert und man kann das vielleicht jetzt zumindest für heute erstmal so zusammenfassen. Es gibt Licht am Ende des Tunnels und wir werden noch weiterhin für die bessere Taktung, ausreichende Kapazitäten und eine zuverlässige Bahnanbindung für die Bürger kämpfen. Ja, dann noch eine relativ frische Information, die die Umsetzung eines Stadtratsbeschlusses betrifft, und zwar den Beschluss zur Änderung des Flächennutzungsplans, um an der Breiten Straße großflächigen Einzelhandel möglich zu machen. Und zwar ist hier mit Datum vom 14. September vom Ministerium für Infrastruktur und Digitales des Landes Sachsen-Anhalt eine Untersagungsverfügung ergangen, die an den Landkreis Saale-Kreis als der zuständigen Genehmigungsbehörde adressiert ist. Und die hat dem Landkreis keine andere Wahl gelassen, als im Prinzip den Inhalt dieser Untersagungsverfügung mit einem Bescheid an die Stadt Bad Dürnberg weiterzureichen. Das hat der Landkreis getan mit Datum vom 22. September. Und das darf ich hier mal im Tenor wiedergeben. Also die Entscheidung über den Antrag auf Genehmigung dieser beschlossenen Änderung des Teilflächennutzungsplans, die wird ausgesetzt. Das heißt auch, nicht nur, dass ja der Flächennutzungsplan mit dieser Änderung nicht genehmigt wird, sondern er wird eben auch nicht abgelehnt. Und das Kuriose ist an dieser Stelle, diese Untersagungsverfügung, die ist befristet. Und zwar befristet auf 2 Jahre. Und das leuchtet, wenn man sich dann aber die Begründung anschaut, weniger ein, weil nämlich im Wesentlichen die Begründung lautete für diese Untersagungsverfügung, der Landesentwicklungsplan, der neue Landesentwicklungsplan, der wird in Kürze in Kraft treten. Und in Kürze passt dann aber nicht zusammen mit dieser Befristung von 2 Jahren. Wir haben uns natürlich kurz geschlossen mit dem potenziellen Investor, dem Vorhabenträger, und danach hat also auch eine Rücksprache stattgefunden mit der Geschäftsleitung dort, und da liegt uns mit Datum von heute eine klare Aussage vor, und zwar lautet diese, dass die Investoren an dem Projekt weiterhin festhalten und dass darum gebeten wird, dass wir jetzt von den Rechtsbehelf Gebrauch machen und in Widerspruch zu dieser Entscheidung gehen. Das ist die Bitte. Das müssen wir an dieser Stelle, denke ich, nicht weiter ausdiskutieren. Wir können, denke ich, noch mal uns die Zeit dafür nehmen, im nicht öffentlichen Teil der Sitzung zu besprechen, inwieweit wir dem folgen, was dagegen oder was auch dafür spricht. Ich danke Ihnen.
1: Dankeschön. Wir kommen zum Punkt 5, Berichterstattung des gemeindlichen Vertreters in der Vollversammlung des Zweckverbandes für Wasserversorgung und Abwasserbeseitigung Bad Dürnberg. Herr Eigenwillig, bitte.
2: Ja, meine sehr verehrten Damen und Herren, da ich in der letzten Stadtratssitzung bisschen ein Fauxpas erwischt habe und Sie über die Verbandsversammlung vom 24.06. nicht unterrichtet habe, weil ich das übersehen habe, will ich das also hiermit nachholen. Am 24.06. war die letzte Verbandsversammlung, ist also schon eine ganze Weile her.

0: darüber berichtet haben. Und es ging darum, den Verbandsgeschäftsführer zu legitimieren, einen neuen Stromliefervertrag abzuschließen. Das musste im Vorfeld geschehen, weil diese Ausschreibung im Zusammenhang mit Stromlieferverträgen sehr kompliziert ist. Ist ein zweistufiges Verfahren gewesen. Es ist mittlerweile auch so, dass dieser Stromliefervertrag vergeben wurde. Und zwar gab es insgesamt, wenn ich es jetzt recht in Erinnerung habe, 7 Bewerber. Den Zuschlag bekommen hat die Firma Innenergie GmbH aus Bayern, die uns hier den günstigsten Preis angeboten haben. Und wir liegen hier aktuell bei einem Arbeitspreis von 11,688 Cent pro Kilowattstunde netto.
1: Das
0: Also, das war der günstigste Arbeitspreis. Ich muss aber nochmal nachfragen, weil ich es jetzt höre, es gibt normalerweise 17 Cent Steuern und Abgaben auf den Strompreis, ob die jetzt noch dazukommen, was ich vermute. Das waren im Wesentlichen die wichtigsten Punkte. Es ging noch um Vergaben von Bauleistungen, Kanalsanierung und so weiter und so fort. Aber da denke ich mal, brauchen wir hier im Detail nicht einzugehen. Auf eine zweite Sache möchte ich, oder eine zweite Sache möchte ich hier kurz ansprechen. Das war so, ich glaube, am 10. September, ich auf einer Baustelle. Herr Kuhner, der Verbandsgeschäftsführer, rief an und informierte mich, weil er an der Stadtverwaltung niemand erreicht hat, also weder ein Bürgermeister noch sonst jemand, ist dann in der Folge geklärt worden. Und zwar gab es folgende Situation: Am Einlauf der Kläranlage wurden, also Inhaltsstoffe im Abwasser festgestellt. Man vermutete damals, das waren Kraftstoffe, wobei die Kraftstoffanzeigen nicht reagiert haben. Aber man hat vorsichtshalber dann quasi das Klärwerk geschlossen und hat diese einlaufenden Abwässer in ein separates Sammelbecken gegeben. Denn wenn diese Stoffe in die eigentliche Klärung kommen, kann es sein, dass sie entweder durch die Kläranlage durchmarschieren, dann gehen sie in die Saale, oder dass sie die Biologie kaputt machen, was genauso schlimm wäre. Und da man also dort im konkreten Falle nicht sagen konnte, was es war, wurde das also dieses Verfahren eingeleitet. Es ging schon dahin, dass man sagt, okay, das Volumen ist ja begrenzt, was dort reinläuft, da geht es um Stunden. Wir müssen dann doch die Kläranlage öffnen, wir müssen die Feuerwehr alarmieren, dass er entsprechende Maßnahmen einleitet, falls dann doch Kraftstoffe in die Saale leiten. Es wurde die untere Umweltbehörde informiert und so weiter und so fort. Also ein riesen Rattenschwanz. Es wurde ein Mitarbeiter zu Infraleuna geschickt, dort ins Analytiklabor, wo sie diese Abwasserprobe analysiert haben. Es waren dann chlorierte Kohlenwasserstoffe, die drin waren, es waren kein Kraftstoff. Sodass das zum Schluss auch von Fachleuten beurteilt worden ist, dass es die Biologie nicht stört und abgebaut werden kann. Aber es war schon ein bisschen eine turbulente Zeit. Man hat zum Schluss festgestellt, dass es aus Richtung Schkopau kam, aus Saale-Gemeinden oder Saale-Dörfern. Wo es jetzt konkret her war, konnte man also nicht feststellen. Aber ich will das jetzt hier nochmal sagen in aller Öffentlichkeit: Wenn man irgendwas in den Gulli schüttet, dann sollte man sich bewusst sein, was hinten dran hängen kann, wenn es denn irgendwas ist, was nicht unbedingt Wasser oder Abwasser sein soll. Also es war eine Riesenaufregung. Kurze Information noch, nächste Verbandsversammlung. Wer Interesse hat, ist am 30.09., also relativ nah. Dort geht es darum, dass der Jahresabschluss 2024 quasi abgesegnet wird. Der Jahresabschluss ist mit einem Gewinn von 3,1 Millionen Euro, schlägt er zu Buche. Dieses Geld soll in eine zweckgebundene Rücklage sein. Das hat ja nichts damit zu tun, dass wir hier die Leute über den Tisch ziehen, die Einwohner, sondern wir haben ja gesagt, wir kalkulieren die Preise auf Wiederbeschaffungswert. Das heißt also, da die Preise immer steigen und irgendwann nach einer Abschreibungszeit also wieder beschafft werden muss, muss man diese Preissteigerung eigentlich schon mit reinnehmen. Und das heißt, das Geld, was wir hier quasi dort im Rahmen der Kalkulation mehr einnehmen, als wir ausgeben, kommt in diese Rücklage, dass es für weitere zukünftige Investitionen zur Verfügung steht. Vielen Dank.
2: Dankeschön. Wir sind damit beim Tagesordnungspunkt 6, Anfragen und Anregungen der Stadträte. Bitte schön, Frau Dr. Schnell.

0: nämlich der Karikaturist, der mit uns zum Brunnenfest ein schönes Bild gemalt hat und der auch im Vogel- und Palmenhaus eine Ausstellung im Sommer hatte, hat mir etwas mitgegeben. Unser Bürgermeister konnte leider zu dieser Ausstellungseröffnung nicht dabei sein und so ist mir anvertraut worden, dieses schöne Bild, was ja im Rathaus vielleicht gut aufgehoben ist, unserem Bürgermeister auszuhändigen. Herr Schulze, was steht drauf? Es ist das Rumpelstilzchen. Und jetzt müssen wir ihn nur noch überzeugen, dass auch für Bad Dürrenberg Stadtkasse Stroh zu Gold gesponnen wird. Also ich denke, das können wir gebrauchen. Und ich wünsche viel Erfolg beim Überzeugen.
1: Recht herzlichen Dank.
2: Dankeschön. Gibt es weitere Wortmeldungen? Herr Jauck?

0: In Absprache mit dem Bürgermeister habe ich was zu verkünden, was heißt zu verkünden, was zu sagen. Es gibt ein neues Förderprogramm, nämlich 15,5 Millionen Euro für Einrichtung der Jugendarbeit. Und es gibt ein neues Förderprogramm für Einrichtungen zur Jugendarbeit, 15,5 Millionen. Und dieses Förderprogramm muss durch die Stadt beantragt werden. Wir haben uns ja als Probadürnberg ein bisschen dafür, ich sag mal, interessiert, beziehungsweise in die Bresche geschlagen, die Kinder- und Jugendarbeit ein bisschen voranzutreiben, unter anderem auch mit der pädagogischen Kraft, die wir ab nächstes Jahr einstellen wollen. Und wir haben jetzt den Fördermittelantrag soweit vorbereitet, dass wir eigentlich planen, im Bereich des Lützner Platzes eine Containeranlage hinzustellen, also modulbauweise, wo man, ich sag mal, ein Jugendtreff machen könnte. Dort ist eine Basketballanlage, dort ist noch eine Skateanlage geplant in Zukunft. Und wir versuchen, die 100% Förderung dafür zu bekommen und die pädagogische Kraft, die wir ab nächstes Jahr einstellen wollen, ich sag mal, dorthin zu kriegen, dass dann, ich sag mal, eine Kinderbetreuung oder eine Jugendbetreuung stattfindet. Wir können das, ich sag mal, auch parallel weiter benutzen für andere Vereine, für Rentner, Seniorentreffs etc. pp., je nachdem, wie die Kapazitäten dort, ich sag mal, möglich sind oder notwendig sind. Den Fördermittelantrag werden wir nächste Woche mit Frau Patzer, ich sag mal, eingeben und schauen, was dort rauskommt. Ja, danke.
1: Dankeschön. Gibt es weitere Wortmeldungen? Bitte, Herr Opitz.
2: Ja, das Brunnenfest wird ja noch ausgewertet und ist im Gange. Letztendlich die Auswertung, vielleicht von meiner Seite ein kleiner Hinweis beziehungsweise eine Anregung. Die Möglichkeit, im Kurpark zusätzlich noch Toiletten bereitzustellen, ist nach wie vor gegeben. Die Toiletten, die dort aufgestellt waren zum Brunnenfest, waren sehr sauber und ordentlich, aber von der Kapazität her, finde ich, könnte man noch eine zusätzliche oder zwei aufstellen. Dazu gibt es Kapazitäten oder werden zur Verfügung gestellt. Es sollte dort auch nicht am Geld scheitern, vielleicht fürs nächste Brunnenfest mit aufnehmen. Und als zweite Anregung von meiner Seite, im hinteren Bereich, also am ehemaligen Eingang vom ehemaligen Chemiearbeiter, Haus des Chemiearbeiter. Dort war ein Ausgang und auch vielleicht ein Eingang, ich weiß nicht genau. Aber es sollte dort die Möglichkeit bestehen, zusätzlich auch noch eine Kasse aufzumachen für die Besucher, die von da hinten kommen, beziehungsweise auch für die Eltern, dass die jetzt nicht das ganze Gradierwerk hier bis vorlaufen müssen zum Meller Tor und an der Hauptkasse dort reingehen. Besetzt war es ja eigentlich, aber es bestand nicht die Möglichkeit, dort vor Ort reinzugehen und bezahlen, sondern es mussten alle vorlaufen. Überprüfen bitte und vielleicht beim nächsten Mal mit aufnehmen. Danke, das war es von meiner Seite.
1: Danke. Vielleicht eine Antwort vom Bürgermeister?
3: Ja, zu den zwei Punkten. Also Toiletten ist das so grundsätzlich.

0: Richtig, wie das Herr Opitz gesagt hat, was wir ja dieses Jahr noch nicht hatten, worauf wir aber im nächsten Jahr bauen können, das ist ja der mit Hilfe von Fördermitteln angeschaffte Toilettenwagen. Der stand jetzt noch nicht zur Verfügung, aber der wird uns ja dann im nächsten Jahr zur Verfügung stehen. Und was die Kassen betrifft, also es war analog zur Landesgartenschau eine ganz bewusste Entscheidung, auf zusätzliche Kassen zu verzichten, also nur einen Haupteingang, wo man also auch mit Bargeld, aber eben auch mit Kartenzahlung erstmalig in diesem Jahr Eintrittskarten erwerben kann, aber eben nur an einer Stelle. Wer allerdings im Vorverkauf Eintrittskarten erworben hat, solche Eintrittsbändchen, der konnte natürlich am Haus solche Mitarbeiter auch in das Festgelände gelangen. Also der konnte dort auch hereingelassen werden. Das ist also auf jeden Fall möglich. Und vielleicht nochmal, wer sich den Weg sparen will, ein zusätzliches Argument, dann im nächsten Jahr auf den Vorverkauf zurückzukommen.
1: Gut, danke. Weitere Wortmeldungen? Herr Taschner?
2: Schönen guten Abend, Herr Bürgermeister, Herr Stadtratsvorsitzender, Herr Stadträtinnen. Ich habe drei Fragen. Und zwar möchte ich gerne wissen, und sollte man vielleicht im nächsten Arkos auf der Tagesordnung nehmen, wie viel Geld in der Bücherei, Bargeld in der Bücherei eingenommen wird, weil ja dort die Leute nur bar bezahlen können. Dann ist dort auch der Kartenvorverkauf und solche Geschichten werden dort getätigt. Und das stützt sich eigentlich ein bisschen, die Anfrage bedeutet eigentlich was anderes, sondern wenn jetzt zum Beispiel jemand 10 Karten kaufen möchte und hat vielleicht 100 Euro nicht bar mit, holt er vielleicht seine EC-Karte raus. Also einfach mal für uns als Stadträte, dass wir sagen könnten, ja dort in der Bibliothek könnten sie vielleicht auch mit einem EC-Gerät mit der Karte bezahlt werden, für später mal. So, und dann noch die andere Anfrage, auch bei Bibliothek, der Türöffner ist kaputt. Wie ist denn Stand der Dinge? Wann geht denn das wieder auf? Die Frau muss jedes Mal aufstehen, wenn dort jemand an die Scheibe klopft, muss vorrennen, macht auf und die Tür geht ja alleine zu. Das müsste man vielleicht auch mal ganz schnell, zeitnah oder schnellstmöglichst abstellen. Dann möchte ich mich noch bedanken für schon Abstellung von Mängeln, die ich im Akkus bemängelt hatte. Das war im Prinzip der Scheinwerfer, der ja die Leute da bestrahlt, unten am Porlacher Mitzlehem-Turm. Da wurde ja nun gedreht. Vielleicht kommt auch das neue Konzept mal, wo wir da so bunt beleuchten wollen. Und ich wollte mich auch mal bedanken für die Wahlhelfer zur Wahl, dass es das alles gut geklappt hat. Dankeschön.
1: Danke. Bitte schön.
0: Ja, die Antwort zu der defekten Tür, das werden wir nachreichen. Aber Kartenzahlung, das kann ich also heute schon sagen. In der Stadtbibliothek wie auch im Palmenvogelhaus diese Möglichkeit, das wird es dieses Jahr noch geben.
1: Ich schaue noch mal in die Runde, gibt es noch Fragen? Gut, dann habe ich mal eine, auch zum Abschluss. Wir haben uns nicht abgestimmt, sonst hätten wir. Du hast mir eine Frage schon vorweggenommen. Ich habe nämlich auch eine Frage zur Bibliothek. Aber die wichtigere für mich ist eigentlich die: Wie geht es eigentlich weiter mit der Bibliothek, wenn die Leiterin, die uns ja von Leuna hier zur Verfügung gestellt wurde, die uns dankenswerterweise hier unterstützt hat die ganze Zeit, wenn die am Jahresende aufhört? Da bin ich also schon gefragt worden. Und die andere Geschichte mit dem Türöffner, die hatte ich ganz genauso wie du.
0: Ja, also Quo Vadis Stadtbibliothek Bad Dürnberg, die Bibliothek selbst, die steht nicht in Frage. Wir haben eine moderne, eine helle, freundliche Bibliothek und die ist ja auch mit Fördermitteln und da gilt immer noch eine Zweckbindungsfrist errichtet worden, hier als Anbau zum Rathaus. Und wir hätten, das muss ich auch noch dazu sagen, gerne weiterhin auf dieses Modell zurückgegriffen mit der Bibliotheksleitung. Der gemeinsamen Bibliotheksleitung, also Frau Petran wäre auch bereit gewesen, die Leitung der Bibliothek in Leuna, wie hier auch bei uns, weiterhin in Personalunion zu übernehmen. Leider ist es nicht möglich über den 31.12.2026 hinaus. Darauf hatten wir uns einzustellen, hatten Gespräche, Bewerbung, leider hat sich das zerschlagen. Also zuletzt die als aussichtsreich.

0: Bewerberin hier vorstellig war, war am Ende nicht vorstellig. Sie hat die Bewerbung zurückgezogen. Also wir suchen also zum 01.01.2027 eine neue Bibliotheksleitung.
1: Noch eine kleine Zusatzfrage. Waren da nicht ursprünglich mal drei Mitarbeiterinnen dort? Und ist da nicht eine Stelle schon jetzt längere Zeit unbesetzt?
0: Das hängt immer damit zusammen, ob Vollzeit, Teilzeit. Also so wie die jetzt besetzt ist, für den Moment die Bibliothek, ist sie ausreichend besetzt, aber wir brauchen eine Lösung auf jeden Fall über den 31.12.2026 hinaus.
1: Gut, danke schön. So, ich schaue noch mal. Ich sehe keine weiteren Wortmeldungen. Damit können wir den Punkt 6, Anfragen und Anregungen der Stadträte, abschließen. Wir kommen zum Punkt 7, Informationen zur Vorgehensweise bei der Fortschreibung des integrierten Stadtentwicklungskonzeptes der Sohlestadt Bad Homberg. Wer übernimmt das?
0: Ja, vor vielen Jahren haben wir uns ja auf den Weg gemacht, weil wir dieses Instrument brauchten. Dieses sogenannte integrierte Stadtentwicklungskonzept liegt etliche Jahre zurück, ist seither einmal fortgeschrieben und es gibt Bedarf wieder für eine Fortschreibung, weil sich vieles überholt hat, allein durch diese gewaltigen Investitionen im Kontext der Landesgartenschau. Aber eben auch die Voraussetzungen zwischenzeitlich andere sind, denn wir müssen ja jetzt nach den aktuellen uns vorliegenden Informationen davon ausgehen, dass die Einwohnerzahl eben nicht so stark zurückgeht, wie das damals angenommen worden ist, sondern stabil bleibt, wenn nicht sogar leicht ansteigt. Und darauf müssen wir uns einstellen. Ich freue mich, dass uns das Büro Stadt-Land-Grün bei dieser Fortschreibung, die auch ursprünglich das Konzept erstellt haben, begleiten. Und damit gebe ich gerne ab an das Büro
2: Dankeschön.
0: Stadtlandgrün.
2: Jetzt muss man gucken. Muss ich hier irgendwo draufdrücken? Hört mich jemand? Ja. Also, ich bedanke mich. Ich bin die Frau Freckmann vom Büro Stadtlandgrün. Einige kennen mich vielleicht noch von der letzten Erstellung. Soll ich lieber aufstehen oder passt
1: Nee,
2: so?
1: geht schon so.
2: Ja. Wir sind ein Büro. Wir sind in Halle ansässig. Wir sind ein kleines Büro und unser Leistungsspektrum umfasst alle Leistungen der Stadt- und Regionalplanung, unter anderem eben auch die Konzepterstellung und Fortschreibung von integrierten Konzepten. Und wir haben eben die Erfahrung schon lange Jahre, wir erstellen solche integrierten Konzepte, unter anderem eben für die Stadt Bad Dürrenberg haben wir das Konzept damals erstellt, erarbeitet, in Zusammenarbeit hier mit Ihnen, mit der Stadt. Und somit freuen wir uns, dass wir das Konzept nunmehr aktualisieren und fortschreiben können. Ein integriertes Entwicklungskonzept. Ich will eigentlich nicht so viel darüber referieren. Es ist eigentlich im Wesentlichen das Instrument, dass sich die Stadt selber mit sich, mit seinen Problemen auseinandersetzt und schaut, wie, ich sage mal so schön plakativ, wie kann sich die Stadt auch zukünftig positiv weiterentwickeln? Wie kann die Stadt lebenswert für ihre Bürger, für ihre Einwohner, vielleicht auch für neue Einwohner sein? Und was braucht die Stadt dafür? Das Konzept ist die Grundlage dafür, um den zukünftigen Entwicklungsprozess hier mit voranzutreiben. Und Bad Dürrenberg hat ja, hier sind die einzelnen Punkte aufgeschrieben, mit denen sich so ein Konzept auch beschäftigt. Bad Dürrenberg ist ja vorrangig auf den Tourismus und auch auf Wohnen ausgerichtet. Und hier soll sozusagen auch zukünftig der Schwerpunkt mitgelegt werden. Ein integriertes Konzept bedeutet dabei, dass die breite Öffentlichkeit, sprich die Bürger und alle Akteure hier in der Stadt und auch in der Region mit beteiligt werden und auch die umliegenden Gemeinden mit beteiligt werden. Das ist dann ein Prozess, ein integrierter Prozess. Wir berücksichtigen natürlich auch die regionalen Besonderheiten. Hier in Bad Dürrenberg wäre es der Kurpark, das Gradierwerk, die Zöllinger Siedlung, also die alte Siedlung. Und Sie haben auch noch andere Dinge, die herauszuarbeiten, herauszustellen sind und dann im Konzept mit zu berücksichtigen sind. Herr Schulze sagte schon, es gab das integrierte Entwicklungskonzept. Das haben wir im Jahr 2014 erarbeitet.

0: und mit ihnen dann beschlossen. Zwischenzeitlich gab es mehrere Aktualisierungen und Änderungen, die letzte im Zusammenhang mit der Laga. Es gab eben auch Änderungen von Rahmenbedingungen. Die gemeindlichen Ziele haben sich geändert. Wir müssen die Maßnahmen, die im Konzept niedergeschrieben werden, prüfen. Und auch das Thema Klimaschutz nimmt immer mehr an Bedeutung zu, sodass dann unterm Strich das integrierte Entwicklungskonzept, das neue für die Sohlestadt Bad Dürnberg, mit einem Zielhorizont bis 2045 erstmal erstellt werden soll und dann als zukünftige Arbeitsgrundlage für die Entscheidung der Stadt dienen soll. Die geänderten Rahmenbedingungen, nur so viel: im Jahr 2020 hat sich die Städtebauförderung geändert. Jetzt gibt es nur noch 3 Fördersäulen statt 5. Bad Dürnberg profitiert schon von der Fördersäule Lebendige Zentren. Es gibt eben noch die 2 anderen. Hier sollte dann im Prozess geprüft werden, ob die Förderkulisse beibehalten wird oder ob eine neue Förderkulisse aufzumachen ist. Wo sind die Probleme in der Stadt? Muss man auf andere oder ein anderes Programm noch mit umswitchen? Also all das wird sich jetzt in der Arbeit mit zeigen. Darüber hinaus gab es im Jahr 2019 einen neuen Leitfaden zur Erstellung von IGECs, und hier gibt es auch eine neue Gliederung, an die muss praktisch das Konzept auch mit angepasst werden. Wir haben den Strukturwandelprozess, der ja viele Aktionen und Reaktionen auch für die Stadt Bad Dürnberg mit begleitet oder mit innehat. Ja. Da muss man vielleicht auch noch mal drauf schauen. Und als Wichtigstes ist eigentlich die kommunale Entwicklung der letzten Jahre, die zu berücksichtigen ist. Wir haben hier mal eine Bevölkerungspyramide mitgebracht. Das ist die Bertelsmann-Stiftung. Der grau hinterlegte Bereich sieht man, das ist der aktuelle Bevölkerungsstand hinsichtlich der Altersstrukturierung, und der farbig hinterlegte Bereich oder Aufzeichnung ist die Prognose der Bertelsmann-Stiftung für das Jahr 2040. Und hier sieht man schon für Bad Dürnberg, dass man in Richtung Alter, die Senioren, die Gruppe der Senioren soll voraussichtlich weiter ansteigen, und die Basis, die Jugendlichen, die Kinder werden erstmal nach dieser Prognose hier ein bisschen geringer ausfallen. Aber das ist ja gerade das Ziel, was auch Herr auch mit als Ziel der Stadt herausstellt, dass Bad Dürnberg eben lebenswert wird oder bleibt und auch wird, und hier die Voraussetzung nicht nur wohnen, sondern auch die Erholungs- und Freizeiteinrichtungen gestützt und unterstützt werden, sodass Bad Dürnberg auch als Ort, als Zuzugsort vielleicht für Bevölkerung aus anderen Regionen interessant ist, um so über einen Zuzug, aber auch über das Bleiben natürlich der jungen Menschen hier im Ort wieder profitiert und gestärkt wird. Ja, aus dieser kommunalen Entwicklung, die auch die wirtschaftliche Entwicklung und das Entwicklung auf dem Wohnsektor mit beinhaltet, leiten wir dann wieder Ergebnisse ab. Wie sind die Daseinsvorsorgeeinrichtungen zu sichern und zu stärken? Städtebauliche Missstände werden herausgearbeitet und alle anderen Punkte, die eben hier stehen. Gegebenenfalls gibt es auch Ergebnisse aus der Laga, dass man hier noch einzelne Dinge fortsetzen muss oder anders machen muss. Gegebenenfalls müsste man auch die zukünftigen kommunalen Entwicklungsziele, die in diesem Konzept hier definiert wurden, anpassen und fortschreiben. All das wird dann in einem Prozess durchgeführt. Hier habe ich mal ein bisschen das methodische Vorgehen aufgezeigt. Der obere Bereich ist eigentlich das, was wir miteinander machen, nämlich wir bilden im Rahmen der Bestandserfassung Arbeitsgruppen und Arbeitskreise. Wir werden in die Ortschaften gehen und dort vor Ort direkt mit den Bürgern, mit den Ortschaftsräten sprechen. Wo sind ihre Befindlichkeiten? Was brauchen sie, um auch weiter das Vereinswesen, das Kulturwesen und so in den einzelnen Ortsteilen aufrechtzuerhalten? Wir werden hier den Tourismus, den Bereich Tourismus bearbeiten, ja. Sie haben ja mit dem Kurpark, mit der Saline, mit dem Borlachturm ein hohes Fund, was es auch weiterhin zu stärken und zu erhalten gilt. Die Betrachtungsebenen rechts sehen Sie schon. Wir betrachten neben der Gesamtgemeinde eben die einzelnen Ortschaften. Es wird das Leitbild und das Handlungskonzept aktualisiert und herausgearbeitet. Wofür stehen Sie eigentlich als Bad Domberg in der Gemeinschaft? Wir werden die Alleinstellungsmerkmale herausarbeiten und die positiven Veränderungen in Entwicklung herausarbeiten. Aber unser Anspruch ist es auch, innerhalb dieses Konzeptes auch die Probleme und die Schwierigkeiten, die Sie hier in der Stadt haben, anzusprechen, damit auch wenn sich dann unterm Strich im Maßnahmekatalog nicht oder eben dieses Problem nicht als Maßnahme generieren lässt, dass Sie dann trotzdem in der Zukunft auch über den Text, über die Probleme, die in der Bestandserfassung dargestellt werden, auch zukünftig gegebenenfalls Maßnahmen generieren können. Ja. Ziel und Zweck ist es dann eigentlich, wenn dann der Entwurf erarbeitet wurde, in die Öffentlichkeitsbeteiligung nochmal ging und dann durch den Stadtrat als Schlussbericht zum Beschluss gekommen ist, dass Sie damit arbeiten, dass die Stadt damit arbeitet. Und Ziel und Zweck ist es eigentlich, dass auch im Rahmen der Fördermittelakquise, Fördermittelbeantragung dieses Konzept für so vielfältig wie möglich genutzt werden kann. Es wird auch so sein, dass nicht nur die Förderprogramme, die jetzt gerade aufgelegt sind, sondern auch die, die kommen, Herr Jauck, ja, das, was Sie jetzt gerade nutzen, da stand bestimmt auch drin, die Maßnahme muss sich aus einem integrierten Konzept ableiten lassen. Ja. Und das wird auch zukünftig so sein. Und dann können Sie das integrierte Konzept hernehmen. Hier im Text haben wir das Problem beschrieben. Es fehlen zum Beispiel Einrichtungen für die Jugendlichen und daraus sehen Sie dann, können Sie dann den Punkt im Fördermittelantrag abhaken. Integriertes Konzept liegt vor, das Problem ist hier benannt. Ja? So. Die Einbeziehung der Öffentlichkeitsarbeit wird eben, wie ich schon sagte, über erstmal regelmäßige Abstimmungen zwischen der Verwaltung und uns passieren und dann wird es eben in die Ortsgespräche gehen. Wir werden die einzelnen Ortschaften rechtzeitig informieren, dass wir dort, naja, wie so einen Arbeitskreis bilden. Ich nenne es immer gerne Ortsrundgang oder Ortsgespräch, dass wir uns dann mit interessierten Bürgern, Vertretern der örtlichen Vereine und sonstigen Akteuren zusammenfinden und nur über ihren Ort sprechen, natürlich auch über die Gesamtstadt, aber Thema wird dort praktisch der Ort selber sein. Hier werden wir die Stärken und Schwächen herausarbeiten. Gibt es Ideen oder konkrete Maßnahmen schon, die Sie schon immer auf dem Schirm hatten, aber noch nie so richtig zum Zug kamen? All das sammeln wir, werten das aus und würden das dann im Konzept versuchen, so viel oder so genau wie möglich und so gut wie möglich mit zu integrieren. Ja. Und im Endeffekt kann man dann auch einzelne Maßnahmen ableiten, die dann richtig im Maßnahmekatalog schon hinterlegt sind. Es wird auch zusätzlich zu dieser Öffentlichkeits- oder zu diesen Ortsgesprächen auch Fragebögen geben, die dann in der Heimatzeitung abgebildet werden oder auch verteilt werden. Hier können sich die einzelnen Vereine oder auch die Ortschaftsräte oder auch Bürger selber noch mal zu Hause Gedanken machen, diese Blätter ausfüllen und an uns oder die Verwaltung schicken. Diese werden auch mit ausgewertet und natürlich finden auch hier die Ideen und Gedanken Eingang in das Konzept. Soweit erstmal. Das Leben auf dem Land soll lebenswert bleiben, sage ich immer so schön. Ihre Mitarbeit ist wichtig. Wie gesagt, nur Sie wissen, was Sie brauchen, um auch Bad Domberg auch weiterhin als lebenswerten Ort zu erhalten und weiter zu gestalten. Sie können sich einbringen, Sie können die unterschiedlichsten Dinge nutzen und wir hoffen, dass wir ein gutes Konzept schnüren können mit vielen guten Maßnahmen. Man muss natürlich auch wissen, das Konzept ist dann eine Sammlung von Maßnahmen, die das Konzept sagt dann aber nicht, dass alle Maßnahmen in den nächsten 5 Jahren begonnen bzw. umgesetzt werden. Ja, also da, dem müssen Sie sich auch bewusst sein. Es ist halt ein Prozess und ein langer Weg, um die einzelnen Ideen und Dinge auch umzusetzen und auch monetär zu hinterlegen. Vielen Dank erstmal.
1: Dankeschön. So, bitte. Vielen Dank, Frau Freckmann. Wir hatten ja schon im Vorgespräch gesagt, Sie haben das jetzt noch mal so wiedergegeben, Sie gehen in die Ortsgespräche, Sie haben also die Ortschaften ausdrücklich benannt, das finde ich gut, aber wir sollten auch, das denken Sie aber mit, ich will das nur noch mal auch jetzt an der Stelle klarstellen, auch für die Ortsteile gelten, denn wir haben Ortsteile, die sind größer als die Ortschaften, also auch dort muss man sich ins Gespräch begeben, so dass wir insgesamt auch die Stadt dann adäquat abbilden. Ja.
2: Dankeschön. Gibt es von Ihrer Seite noch Wortmeldungen? Herr Jauck nochmal.
3: Wie ist der Zeitplan? Wann geht's los? Das eine Jahr.
0: Es hat schon begonnen. Mit der Anlaufberatung in der Verwaltung hat es schon begonnen. Wir sind schon dabei, ich sag mal, die Bestandserfassung vorzubereiten. Wir haben schon unseren Fragekatalog an die Verwaltung geschickt. Es werden gerade die Daten, die wir benötigen, zusammengesammelt. Wir selber sind auch schon dabei, aus den uns vorliegenden Unterlagen auch Informationen zusammenzusammeln und schon, ich sag mal, diese Bestandserfassung, die Gliederung, die vorgegeben ist, so langsam mit Leben zu erfüllen. Und jetzt, ich sag mal, Sie sehen hier im Ablaufplan in den ersten 6 Monaten, also im nächsten halben Jahr, wird auf alle Fälle diese Ortsgespräche passieren. Da brauchen wir aber als Büro auch noch ein bisschen Vorlauf, weil ich muss mich ja auch ein bisschen vorbereiten, um dann nicht wie ein unbelecktes Schaf zu Ihnen in den Ortsteil zu kommen. Also das wird dann aber zeitig genug den Ortschaftsräten beziehungsweise den Vertretern aus den einzelnen Ortsteilen bekannt gegeben und einen Termin ausgemacht, dass wir dann miteinander sprechen. Aber erstmal so, wenn alles gut geht, ist erstmal seitens der Verwaltung ein Jahr Arbeitszeit veranschlagt.
2: Noch eine Frage?
3: Eine Frage noch, Interesse halber. Diese Alterspyramide, Bertelsmann Stiftung, war das eine allgemeine oder war das die auf Bad Dürrenberg
0: das
3: bezogen?
0: Das ist Bad Dürrenberg.
3: Das ist Bad Dürrenberg direkt. Gut, danke.
0: Genau, es gibt die unterschiedlichsten Prognosen, Bevölkerungsprognosen. Die Bertelsmann Stiftung bezieht sich immer auf das Statistische Landesamt. Es gibt allerdings auch ein Bevölkerungsmonitoring des Landkreises. Der hat eine positive Entwicklung für die Stadt Bad Dürrenberg prognostiziert. Da muss ich mich aber mit den Daten erst noch mal ein bisschen vertraut machen. Aber ich sag mal, wenn man die Stadt ein bisschen kennt, Sie haben hier auch Ihre Seniorenwohnheime. Es ist erstmal schon so, dass wir in Bad Dürrenberg eine hohe Gruppe an älteren Personen erstmal haben. Das ist Fakt. Und wie sich das dann entwickelt, hat die Stadt auch selber, ich sag mal, ein bisschen in der Hand, ob die Jungen hier bleiben oder abwandern oder ob eben Zuzüge passieren. Und dafür wird ja auch dieses Konzept hier mit ein Baustein sein, um die Leute zum Hierbleiben und zum Herkommen zu bewegen. Um dann den Sockel, der dann ein bisschen schmal ist, wieder ein bisschen auszuweiten.
2: Dankeschön. So, ich sehe keine weitere Wortmeldung. Damit können wir den Punkt abschließen. Und wir kommen zum Tagesordnungspunkt 8, Beschlussvorlage 117-11-2026, Benennung von Ausschussmitgliedern. Die CDU-Fraktion hatte einen sachkundigen Einwohner für den Bau- und Wirtschaftsförderungsausschuss noch nicht benannt und das wird jetzt nachgeholt. Ja, mehr gibt es eigentlich dazu nichts zu sagen. Oder möchten Sie noch irgendwas wissen? Wenn jemand was zu Herrn Reinhardt wissen möchte, dann ist ja Essel bestimmt aussagefähig. Aber er wird sich dann sicherlich selbst vorstellen im Bau- und Wirtschaftsförderungsausschuss. Ja, Dann lese ich den Beschlussvorschlag nochmal vor. Der Stadtrat beschließt zur Änderung der Besetzung in den Ausschüssen für die CDU-Stadtratsfraktion die Berufung von Mike Reinhardt als sachkundigen Einwohner in den Bau- und Wirtschaftsförderungsausschuss. Wer dem zustimmt, den bitte ich ums Handzeichen.

0: Danke. Gibt es Gegenstimmen oder Stimmenthaltungen? Das ist nicht der Fall, dann einstimmig beschlossen. Tagesordnungspunkt 9, Beschlussvorlage 119.11.2026, Abwägung zu den eingegangenen Stellungnahmen im Rahmen der Beteiligung zum Entwurf des Bebauungsplanes Lennewitzer Straße. Frau Sachter, machen Sie, oder Bürgermeister? Ja, Frau Sachter.
1: Wir sollten jetzt keine großen Ausführungen noch machen, weil die Beschlussvorlage sehr umfangreich ist und die Abwägungstabelle mit enthalten ist. Wir würden uns auf die Fragen, die aus Ihren Reihen kommen, konzentrieren wollen. Wir haben sie in den, im Bauausschuss schon behandelt. Die Beschlussvorlage ist noch.
0: Sprechen Sie mal bitte ins Mikro, ja.
1: Ist dort einstimmig angenommen worden oder empfohlen worden zur Beschlussfassung. Und wir haben ja hier auch das Planungsbüro sitzen, die dann noch auf Fragen mit antworten kann.
0: Ja, ich sage das ja auch noch immer deshalb, damit ich, weil ich an unsere Zuschauer auch denke, damit die wissen, um was es überhaupt geht hier. Nicht? Ansonsten, dass hier jeder lesen kann und das alles gelesen hat, das, davon gehe ich mal aus. Gut, bitte, Frau Sachtler wartet auf Fragen oder Anregungen. Herr Eigenwillig.
2: Na, damit Sie nicht für umsonst sind. nee, bloß eine prinzipielle Frage. Also normalerweise ist es ja immer so, dass es eine Stellungnahme der Feuerwehr gibt. Ich habe das jetzt hier vermisst. Noch zumal Lennewitz ja auch ein bisschen kritisch war wegen der Löschwasserversorgung, wenn ich mich recht entsinne. Wie schaut es denn damit aus?
3: Also wenn die Stellungnahme der Feuerwehr geht ja dann über die Stadt, möchte ich sagen, oder? Also es wurden ja alle angefragt seitens und wenn keine Stellungnahme eingegangen ist, dann konnten wir die sozusagen auch nicht behandeln. Aber im Rahmen der Umsetzung dann des Vorhabens, beziehungsweise wenn dann die Bauanträge gestellt werden, muss ja die Feuerwehr sowieso mit einbezogen werden oder nochmal gefragt werden. Und in dem Zuge können dann auch noch Vorgaben gemacht werden hinsichtlich Löschwasserbereitstellung, wie auch immer. Also ich kenne es auch aus anderen Gemeinden, dass dann den im Rahmen des Bauantragsverfahrens vorgegeben wird, die müssen einen Pool oder irgendwas bauen, um dann genug Löschwasser vorzuhalten, wenn das an Ort und Stelle nicht funktioniert. Aber generell ist ja erstmal die Gemeinde zur Löschwasservorhaltung zuständig. Ja.
0: Herr Taschner?
4: Ich wollte nur mal kurz dazu sagen, es hat ja letztens erst in Lennewitz gebrannt und zwar ziemlich heftig und die Feuerwehr hatte genug Wasser. Also muss das funktionieren, weil es ist ja ein Stadtteil und wenn es woanders brennt, muss die Feuerwehr ja auch Wasser haben. Also ich denke mal, das sollte dem Bauvorhaben nicht im Wege stehen.
3: Das denke ich. Also wie gesagt, Feuerwehr wird dann im Bauantragsverfahren mit.
0: Gut, gibt es noch Wortmeldungen dazu? Ich sehe keine. Dann lese ich den Beschlussvorschlag vor. Der Stadtrat beschließt, die zum Entwurf des Bebauungsplanes Lennewitzer Straße eingegangenen Stellungnahmen entsprechend den Vorschlägen im beiliegenden Abwägungsprotokoll abzuwägen. Das beiliegende Abwägungsprotokoll vom Mai 2026 ist Bestandteil des Beschlusses. Der Stadtrat beschließt weiter, die Verwaltung zu beauftragen, die Behörden und sonstigen Träger öffentlicher Belange, die Belange vorgebracht haben, von diesem Ergebnis mit dem Auszug aus der Abwägungstabelle zu unterrichten. Wer dem zustimmt, den bitte ich um das Handzeichen. Danke. Gibt es Gegenstimmen oder Stimmenthaltungen? Dann war das einstimmig. Und nun folgt zu dieser Problematik auch der Satzungsbeschluss. Da müssen wir, glaube ich, keine größeren Erläuterungen geben. Wünscht jemand das Wort? Das ist nicht der Fall. Der Beschlussvorschlag lautet, der Stadtrat beschließt den Bebauungsplan Lennewitzer Straße in der Fassung vom Juni 2026 als Satzung. Zweitens, die Begründung in der Fassung vom Juni 2026 wird gebilligt. Drittens, der Fachbereich Bauen und Umwelt wird beauftragt, den Bebauungsplan ortsüblich bekannt zu machen. Dabei ist anzugeben,

0: wo die Satzung mit Begründung während der Dienststunden eingesehen und über den Inhalt Auskunft verlangt werden kann. Wer dem zustimmt, dem bitte ich ebenfalls ums Handzeichen. Danke. Das Gegenstimmen, Stimmenthaltungen, dann war auch das einstimmig. So, dann sind wir beim Tagesordnungspunkt 11, Beschlussvorlage 121-11-2026, Einstellung des Planverfahrens zum Bebauungsplan Nummer 20, Wohnbebauung Knappenweg. Auch hier geht alles aus dem Text davor, aber trotzdem bitte ich um eine kurze Erläuterung. Wie gesagt, Sie wissen warum.
1: Ja. Wir haben ja schon in den vergangenen Sitzungen des Öfteren über dieses Planverfahren gesprochen und wir haben im Ergebnis der Untersuchung, die in diesem Gebiet stattgefunden haben, festgestellt, dass ein erheblicher finanzieller Aufwand damit verbunden ist, Wohngrundstücke dort zu errichten, was den Erdaushub anbelangt. Und im Rahmen unserer Beratung im Bauausschuss wurde die Empfehlung auch ausgesprochen, von diesem Vorhaben, dort einen Bebauungsplan über dieses Gebiet zu legen, Abstand zu nehmen und empfohlen, diesen Beschluss wieder aufzuheben.
0: Gut. Wenn ich mich recht entsinne, war da ja auch ein Artikel in der Presse dazu. Ne?
1: Es hat auch eine Einwohnerversammlung dazu schon stattgefunden. Und wir sind derzeit dabei, hier ein Verkehrswertgutachten erstellen zu lassen, um den Preis für diese Grundstücke neu zu ermitteln, weil das Kaufinteresse, das den Pächtern dort oder das Vorkaufsrecht, was den Pächtern dort eingeräumt worden ist, von denen möchten sie vorerst auch noch Gebrauch machen, wenn sie dann wissen, zu welchen Konditionen sie die Flächen dort erwerben können. Dieses warten wir jetzt ab, es ist ein Auftrag gegeben und wir werden das dann im Bau- und Wirtschaftsförderungsausschuss in der nächsten Sitzung vorliegen haben und dort besprechen und dort eine Meinung bilden, die dann zur Empfehlung hier im Stadtrat vorgelegt wird.
0: Danke. Wünscht jemand das Wort? Ich sehe, das ist nicht der Fall. Dann lese ich den Beschlussvorschlag vor. Der Stadtrat beschließt erstens die Einstellung des Planverfahrens zum Bebauungsplan Nummer 20 Wohnbebauung Knappenweg. Zweitens die Aufhebung des Beschlusses des Stadtrates zur Aufstellung des Bebauungsplans Nummer 20 vom 25.09.2025. Das war der Beschluss mit der Nummer 64.7.2025. Wer dem seine Zustimmung gibt, den bitte ich um das Handzeichen. Danke. Gibt es Gegenstimmen oder Stimmenthaltung? Dann war auch das einstimmig. So, wir sind damit fast am Ende des öffentlichen Teils. Wie immer folgt als letzter Tagesordnungspunkt im öffentlichen Teil die Einwohnerfragestunde. Wünscht jemand das Wort von den anwesenden Einwohnern? Bitte, Herr Heinicke.
2: Herr Bürgermeister, ich hätte.
0: Kommen Sie noch ein bisschen ran und heben Sie ein bisschen hoch damit.
2: Herr Bürgermeister, ich hätte eine Frage zum Ablauf des Brunnenfestes. Warum müssen mir die verdienten Bürger, Herrn Schäffler und Herrn Ihle, unter Ausschluss der Öffentlichkeit auszeichnen? Warum konnte das nicht 11 Uhr bei Eröffnung des Bollerspiels mit erledigt werden? Also da finde ich keine Erklärung dafür. Vielleicht können Sie die mir mal geben. Da ist doch bestimmt keiner da gewesen. Es waren so schon wenig beim Bollerspiel, aber im Kurpark kann ich mir nicht vorstellen, dass da 10 Mann oder mehr zugegen waren. Warum wird das aus der Öffentlichkeit rausgehalten? Im Programm habe ich es auch nirgends gesehen. Und zum Zweiten, dass ich das Thema abschließe, was mir aufgefallen war beim Umzug, dass der historische Teil immer weniger wird. Wenn ich dran denke, mein Bruder hat das Gradierwerk, dann war der Bollachturm, dann war das erste Wannenbad und damit war die Historie von Bad Dürrenberg erschöpft. Oder habe ich da viel übersehen? Mhm. Und die Präsentation des Stadtrates fand ich auch nicht zu üppig, um es vorsichtig auszudrücken. Danke.
0: Bitte schön.
3: Ja.

0: Heinicke, vielen Dank für die Anregung, für Ihre Meinung, die Einschätzung, auch wenn ich da jetzt mich auf dünnes Glatteis begebe, die Sie zum Schluss geäußert haben, also zur Teilnahme der Stadträte, das kann ich so teilen. Wenngleich aber, das muss man fairerweise auch dazu sagen, Stadträte trotzdem stark vertreten sind, nicht nur vorneweg, sondern im Ehrenamt auch noch bei Vereinen mit laufen, also dann trotzdem dabei sind, aber den Verein untergeordnet. Der Festakt, das ist richtig, der hat Öffentlichkeit war abgesichert durch die Teilnahme der Presse, trotzdem in einem begrenzten Rahmen stattgefunden. Also vielleicht, ich würde sagen, bei rund 50 Teilnehmern. Das waren also geladene Gäste. Und Sie haben recht, man hätte natürlich auch die Auszeichnung von Herrn Ihle wie auch von Herrn Schäffler im Rahmen des Burlachspiels vornehmen können. Das ist völlig richtig. Wir hätten dann aber einfach zeitlich ein Problem gekriegt. Also das hätten wir dann in der Zeit, in der das geplant war, definitiv nicht durchhalten können. Und wenn das zu lange dauert, dann langweilt das auch wieder die Gäste. Und das wäre auch schade gewesen. Hätte man machen können, aber mit mehr Zeit, und mit Herrn Ihle, das hätte ja auch nicht ganz so richtig gepasst zu dem historischen Ereignis Entdeckung der Sohlequelle. Was den Umzug betrifft, da bin ich zuversichtlich. Das war ein toller Umzug mit über 40 Wagen, Festwagen, mit über 600 Teilnehmern. Das war ein toller Umzug. Bad Dürnberg in Vergangenheit und Gegenwart. Wir hatten also auch die Kurgäste dabei, die Schamanen, das Infanterieregiment Sachsen-Weißenfels. Also da war schon ein bisschen mehr Historie. Trotzdem, und da gebe ich Ihnen recht, könnte es mehr sein. Und dazu ist aber auch die Bereitschaft da. Also Kindereinrichtungen, Grundschulen, wir wissen, dass das auch klappen kann von dem Jubiläumsfestumzug 2013 her. Und die Bereitschaft ist auch da. Also da gibt es sogar schon Anfragen. Wir würden gerne dies und jenes darstellen. Und dann rücken die eben aus dem Abschnitt Gegenwart weiter vor an die Stelle im historischen Umzug, wo es chronologisch passt. Also das ist möglich. Grundschule Tollwitz zum Beispiel, die Bergleute, die die dargestellt haben. Die Siedlungsgrundschule war mit blauen und roten Halstüchern unterwegs. Ja, also das ist möglich. Werden wir auch verstärkt darauf achten.
1: Gut, Dankeschön. Gibt es weitere Wortmeldungen? Das ist nicht der Fall. Damit schließen wir den öffentlichen Teil der Sitzung und machen, naja, so lange Pause, wie bis alles abgebaut ist, ne? Ja.

0: Herzlich willkommen zum diesjährigen Kurz und Gut im Kurzfilmwettbewerb.
1: Herzlich willkommen zu Kurz und Gut.
2: Schön, dass ihr alle da seid. Wir freuen uns, dass ihr alle hier im OK euch eingefunden habt.
3: Ich bin Mila und ich mache die Moderation dieses Jahr bei Kurz und Gut. Wir sind gerade dabei, unsere Moderationstexte zu schreiben und ein bisschen Zeitdruck haben wir, aber ich denke, wir schaffen das. Ich hoffe, die Stimmung wird so gemütlich sein und dass man einfach einen schönen Abend zusammen hat.
2: Wir haben heute den Tag über alles überleitet. Für uns hat sich herausgestellt, dass wir noch viel zu lange machen müssen. Aber es hat sich sehr gelohnt. Und die Sendung selber und die Veranstaltung selbst war dann extrem entspannt. Es hat alles funktioniert.

Hallo liebe Zuschauer, auch wenn der Titel meines Films Barcelona eine Perle am Mittelmeer lautet, möchte ich Ihnen zu Beginn die Stadt vorstellen, in der wir unser Quartier im Spanienurlaub aufgeschlagen hatten, Lloret de Mar. Hier ein paar technische Daten zur Urlaubsmetropole am Mittelmeer. Region Catalonia, Provinz Girona, Sprache Spanisch und Katalon. Katalon ist kein Dialekt, sondern eine eigenständige Sprache. Klima mediterran. Durchschnittstemperatur im Sommer 24,3 Grad Celsius. Einwohnerzahl 38.025. In der Saison ca. 70.000 durch den Tourismus. Lloret de Mar liegt ca. 80 Kilometer von Barcelona entfernt. Seine Fläche beträgt 49 Quadratkilometer. Davon sind 2000 Hektar bebaut. Küstenlinie der Stadt ca. 9 Kilometer mit 6 Stränden. Waldfläche 27.000 Hektar. Lloret hat 92 Hotels, 25 Pensionen, 4 Campingplätze, 219 Restaurants und 17 Diskotheken. Also, Koffer packen und nichts wie hin, da ist was los.

Nun geht es auf der Küstenstraße von Lloret del Mar nach Barcelona. Wir haben 4 Highlights von Barcelona in die engere Wahl gezogen, die wir Ihnen heute zeigen möchten. Die erste Station ist die Sagrada de Familia, die der Heiligen Familie gewidmet ist. Diese Kirche ist aufgrund ihrer gigantischen Ausmaße im Volksmund als Kathedrale bezeichnet. Baubeginn war 1882, als Kirche im Stadtteil Exemple ihren Standort fand. 1883 übernahm der katalanische Architekt Antonio Gaudí vom Bischofsarchitekten Francesco de Vilar die Leitung der Bauarbeiten. Das Bauwerk wurde Lebenswerk von Gaudí, der leider schon am 10.06.1926 verstarb. Die Kathedrale hat 12 Glockentürme, von denen gegenwärtig 8 fertiggestellt sind. Das Ende der Bauarbeiten wird von Experten für das Jahr 2026 vorausgesagt. Eine zufällige Ähnlichkeit mit dem Flughafen BER ist frei erfunden.

Ein Betreten der Kathedrale war für uns aus sichtlichen und daraus folgenden Zeitgründen nicht möglich.

Die zweite Station soll der Tipitapo auf dem Montu Beach, dem Berg im Morgennebel, sein. Traditionell fährt man mit einer blauen Straßenbahn bis zur Talstation der Seilbahn zum Tipitapo. Leider war diese Bahn zur Revision und somit nicht verfügbar. Deshalb fuhren wir mit dem Auto bis zur Talstation.

Auf dem Berg befindet sich der älteste Jahrmarkt von Barcelona mit vielen Attraktionen für jedermann. Er ist 520 Meter hoch und somit der höchste Berg der Collserola Bergkette. Der Name Tipitapo entstand aus einer Legende, die man gern erzählt. Der Teufel wollte Jesus verführen, indem er zu ihm sagte: All dies will ich dir hier schenken, wenn du niederkniest und mich anbetest. Auf Spanisch Tipitapo. Doch Jesus tat das nicht.

Man errichtete auf dem Gipfel die Kirche Sagrada Corazon, die dem Sacre Cœur von Paris nachempfunden wurde. Der Jahrmarkt am Fuße der Kirche war für das Volk und vom Volk organisiert. Mit diesem Panoramablick über Barcelona sieht man die Ausmaße der Millionen.

in der Kirche Sagrada Moranzon gaben sich an diesem Tag ein junges Paar das Jawort.

das alles überragende 60 Meter hohe Denkmal von Christoph Kolumbus steht am Eingang des Hafengeländes, gleich neben dem Anleger des Colodrias führt ein Steg zu einem gläsernen Gebäude. Der Steg ist der Sambra del Mar, dessen Holzboden dem Wellengang des Mittelmeeres nachempfunden ist. Links vom Steg liegt der alte Yachthafen für Motor- und Segelboote. Am Ende des Sambra del Mar befindet sich das Mare Magnum, ein riesiger Einkaufstempel direkt am

Im alten Hafen besuchten wir eine der beliebtesten Hafenkneipen zum Fischessen. Ein Erlebnis der besonderen Art.

Nach der Schlemmertour in der Hafenkneipe ging es durch das abendliche Barcelona zu einem Schauplatz für Augen und Ohren am Fuße des Hausberges, auf dem das Nationalmuseum von Catalonia seinen Sitz hat.

von Mecica, der magische Brunnen. Der Brunnen verfügt über ca. 3600 Wasserdüsen. Es werden pro Sekunde 2000 Liter Wasser durch die Düsen gepresst. Die Lichtshow besteht aus 8 verschiedenen Farben. Eine Wassershow dauert ca. 15 Minuten und wird mehrmals am Abend wiederholt. Also ein Muss für jeden Barcelona-Besucher.

An den sommerlichen Abenden kann man einem besonderen Spektakel beiwohnen. Eine gigantische, magische Fontänenshow aus Wasser, Bewegung, Licht, Farbe und Musik wurde stimmungsvoll in Szene gesetzt. Leider war von der Musik nicht allzu viel zu hören. Deshalb habe ich einen Titel meiner eigenen Musik eingespielt.

0: dieser handgemachten Musik eines Straßenmusikers möchten wir uns von Ihnen für heute verabschieden. Bis zum nächsten Film, da bleibe ich, Ihr Hans Wernicke.
1: Das Feuerwerk ist irgendwo anders kurz gewesen.

0: Und das tun wir jetzt. Wir öffnen die erste Seite. Und schauen uns das erste Bild an. Wo sind deine Hände?
1: In dem Style, weißt du? In dem Style, also so diesen Aufbau, so einen kleinen Tannenbaum.

0: mit so Bändern.
1: Ach, du willst dir einen Tannenbaum auf den Kopf setzen?
0: Ja, ja, ich will mir einen Tannenbaum auf den Kopf
1: wenn
0: setzen.
1: Wenn das für Karneval so eine gute, oder Halloween, für wann war es jetzt Karneval?
0: Cinco de Mayo passt ja auch noch.
1: Ja, was immer das ist.

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0: Herzlich willkommen zum diesjährigen Kurz und Gut im Kurzfilmwettbewerb.
1: Herzlich willkommen zu Kurz und Gut.
0: Schön, dass ihr alle da seid. Wir freuen uns, dass ihr alle hier im OK euch eingefunden habt.
2: Ich bin Mila und ich mache die Moderation dieses Jahr bei Kurz und Gut. Wir sind gerade dabei, unsere Moderationstexte zu schreiben und ein bisschen Zeitdruck haben wir, aber ich denke, wir schaffen das. Ich hoffe, die Stimmung wird so gemütlich sein und dass man einfach einen schönen Abend zusammen hat.
3: Wir haben heute den Tag über alles vorbereitet. Für uns hat sich herausgestellt, dass wir noch viel zu tun machen müssen. Aber es hat sich sehr gelohnt. Und die Sendung selber und die Veranstaltung selbst war dann extrem entspannt. Es hat alles funktioniert.